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1: Ich empfehle euch unsere Schwester Phoebe, die auch Dienerin der Gemeinde von Kenchreae ist. Nehmt sie im Namen des Herrn auf, wie es Heilige tun sollen, und steht ihr in jeder Sache bei, in der sie euch braucht. Denn für viele war sie ein Beistand, auch für mich selbst. Grüßt Priska und Aquila, meine Mitarbeiter in Christus Jesus, die für mein Leben ihren eigenen Kopf hingehalten haben. Nicht allein ich, sondern alle Gemeinden der Heiden sind ihnen dankbar. Grüßt auch die Gemeinde, die sich in ihrem Haus versammelt. Grüßt meinen lieben Epänetus, der die Erstlingsgabe der Provinz Asien für Christus ist. Grüßt Maria, die für euch viel Mühe auf sich genommen hat. Grüßt Andronikus und Junia, die zu meinem Volk gehören und mit mir zusammen im Gefängnis waren. Sie ragen heraus unter den Aposteln und haben sich schon vor mir zu Christus bekannt. Grüßt meinen im Herrn geliebten Ampliatus. Grüßt Urbanus, unseren Mitarbeiter in Christus, und meinen geliebten Stachys. Grüßt Apelles, der sich in Christus bewährt hat. Grüßt die aus dem Haus des Aristobul. Grüßt Herodion, der zu meinem Volk gehört. Grüßt die aus dem Haus des Narzissus, die sich zum Herrn bekennen. Grüßt Trophäna und Tryphosa, die sich im Herrn gemüht haben. Grüßt die geliebte Persis, sie hat dem Herrn große Mühe auf sich genommen. Grüßt Rufus, der vom Herrn auserwählt ist. Grüßt seine Mutter, die auch mir zur Mutter geworden ist. Grüßt Asynkritus, Phlegon, Hermes, Patrobas, Hermas und die Brüder, die bei ihnen sind. Grüßt Philologus und Julia, Nerius und seine Schwester, Olympas und alle Heiligen, die bei ihnen sind. Grüßt einander mit dem heiligen Kuss. Es grüßen euch alle Gemeinden Christi. Ich ermahne euch aber, Brüder und Schwestern, auf die Acht zu geben, die im Widerspruch zu der Lehre, die ihr gelernt habt, Spaltung und Verwirrung verursachen. Haltet euch von ihnen fern. Denn diese Leute dienen nicht Christus, unserem Herrn, sondern ihrem Bauch. Und sie verführen durch ihre schönen und gewandten Reden das Herz der Arglosen. Doch euer Gehorsam ist allen bekannt. Daher freue ich mich über euch und wünsche nur, dass ihr verständig bleibt, offen für das Gute, unzugänglich für das Böse. Der Gott des Friedens aber wird den Satan bald zertreten und unter eure Füße legen. Die Gnade Jesu unseres Herrn sei mit euch. Es grüßen euch Timotheus, mein Mitarbeiter, und Lucius, Jason und Sosipata, die zu meinem Volk gehören. Ich, Tertius, der Schreiber dieses Briefes, grüße euch im Namen des Herrn. Es grüßt euch Gaius, der mich und die ganze Gemeinde gastlich aufgenommen hat. Es grüßt euch der Stadtkämmerer Erastus und der Bruder Quartus. Die Gnade Jesu Christi unseres Herrn sei mit euch allen. Amen. Dem aber, der die Macht hat, euch Kraft zu geben, gemäß meinem Evangelium und der Botschaft von Jesus Christus, gemäß der Offenbarung jenes Geheimnisses, das seit ewigen Zeiten unausgesprochen war, jetzt aber nach dem Willen des ewigen Gottes offenbart und durch prophetische Schriften kundgemacht wurde, um alle Heiden zum Gehorsam des Glaubens zu führen, ihm, dem einen weisen Gott, sei Ehre durch Jesus Christus in alle Ewigkeit. Amen.

0: aus dem ersten Brief an die Gemeinde in Korinth.
1: Der erste Brief an die Korinther. Paulus, durch Gottes Willen berufener Apostel Christi Jesu, unter Bruder Sosthenes an die Kirche Gottes, die in Korinth ist, die Geheiligten in Christus Jesus, die berufenen Heiligen, mit allen, die den Namen unseres Herrn Jesus Christus überall anrufen, bei ihnen und bei uns. Gnade sei mit euch und Friede von Gott, unserem Vater und dem Herrn Jesus Christus. Ich danke meinem Gott jederzeit euretwegen für die Gnade Gottes, die euch in Christus Jesus geschenkt wurde, dass ihr an allem reich geworden seid in ihm, an aller Rede und aller Erkenntnis. Denn das Zeugnis über Christus wurde bei euch gefestigt, sodass euch keine Gnadengabe fehlt, während ihr auf die Offenbarung unseres Herrn Jesus Christus wartet. Er wird euch auch festigen bis ans Ende, sodass ihr schuldlos dasteht am Tag unseres Herrn Jesus Christus. Treu ist Gott, durch den ihr berufen worden seid zur Gemeinschaft mit seinem Sohn Jesus Christus, unserem Herrn. Ich ermahne euch aber, Brüder und Schwestern, im Namen unseres Herrn Jesus Christus, seid alle einmütig und duldet keine Spaltungen unter euch, seid vielmehr eines Sinnes und einer Meinung. Es wurde mir nämlich, meine Brüder und Schwestern, von den Leuten der Chloe berichtet, dass es Streitigkeiten unter euch gibt. Ich meine damit, dass jeder von euch etwas anderes sagt. Ich halte zu Paulus, ich zu Apollos, ich zu Kephas, ich zu Christus. Ist denn Christus zerteilt? Wurde etwa Paulus für euch gekreuzigt oder seid ihr auf den Namen des Paulus getauft worden? Ich danke Gott, dass ich niemanden von euch getauft habe, außer Crispus und Gaius, so dass keiner sagen kann, ihr seiet auf meinen Namen getauft worden. Ich habe allerdings auch das Haus des Stephanas getauft. Ob ich sonst noch jemanden getauft habe, weiß ich nicht mehr. Denn Christus hat mich nicht gesandt zu taufen, sondern das Evangelium zu verkünden, aber nicht mit gewandten und klugen Worten, damit das Kreuz Christi nicht um seine Kraft gebracht wird. Denn das Wort vom Kreuz ist denen, die verloren gehen, Torheit. Uns aber, die gerettet werden, ist es Gottes Kraft. In der Schrift steht nämlich, ich werde die Weisheit der Weisen vernichten und die Klugheit der Klugen verwerfen. Wo ist ein Weiser? Wo ein Schriftgelehrter? Wo ein Wortführer in dieser Weltzeit? Hat Gott nicht die Weisheit der Welt als Torheit entlarvt? Denn da die Welt angesichts der Weisheit Gottes auf dem Weg ihrer Weisheit Gott nicht erkannte, beschloss Gott, alle, die glauben, durch die Torheit der Verkündigung zu retten. Die Juden fordern Zeichen, die Griechen suchen Weisheit. Wir dagegen verkünden Christus als den Gekreuzigten. Für Juden ein Ärgernis, für Heiden eine Torheit, für die Berufenen aber, Juden wie Griechen, Christus, Gottes Kraft und Gottes Weisheit. Denn das Törichte an Gott ist weiser als die Menschen. Und das Schwache an Gott ist stärker als die Menschen. Seht doch auf eure Berufung, Brüder und Schwestern. Da sind nicht viele Weise im irdischen Sinn, nicht viele Mächtige, nicht viele Vornehme, sondern das Törichte in der Welt hat Gott erwählt, um die Weisen zu Schanden zu machen. Und das Schwache in der Welt hat Gott erwählt, um das Starke zu Schanden zu machen. Und das Niedrige in der Welt und das Verachtete hat Gott erwählt, das, was nichts ist, um das, was etwas ist, zu vernichten, damit kein Mensch sich rühmen kann vor Gott. Von ihm her seid ihr in Christus Jesus, den Gott für uns zur Weisheit gemacht hat, zur Gerechtigkeit, Heiligung und Erlösung. Wer sich also rühmen will, der rühme sich des Herrn, so heißt es schon in der Schrift.

Auch ich kam nicht zu euch, Brüder und Schwestern, um glänzende Reden oder gelehrte Weisheit vorzutragen, sondern um euch das Geheimnis Gottes zu verkünden. Denn ich hatte mich entschlossen, bei euch nichts zu wissen außer Jesus Christus, und zwar als den Gekreuzigten. Zudem kam ich in Schwäche und in Furcht, zitternd und bebend zu euch. Meine Botschaft und Verkündigung war nicht Überredung durch gewandte und kluge Worte, sondern war mit dem Erweis von Geist und Kraft verbunden, damit sich euer Glaube nicht auf Menschenweisheit stützte, sondern auf die Kraft Gottes. Und doch verkünden wir Weisheit unter den Vollkommenen, aber nicht Weisheit dieser Welt oder der Machthaber dieser Welt, die einst entmachtet werden. Vielmehr verkünden wir das Geheimnis der verborgenen Weisheit Gottes, die Gott vor allen Zeiten vorausbestimmt hat, zu unserer Verherrlichung. Keiner der Machthaber dieser Welt hat sie erkannt, denn hätten sie die Weisheit Gottes erkannt, so hätten sie den Herrn der Herrlichkeit nicht gekreuzigt. Nein, wir verkünden, wie es in der Schrift steht, was kein Auge gesehen und kein Ohr gehört hat, was in keines Menschen Herz gedrungen ist, was Gott denen bereitet hat, die ihn lieben. Uns aber hat es Gott enthüllt durch den Geist. Der Geist ergründet nämlich alles, auch die Tiefen Gottes. Wer von den Menschen kennt den Menschen, wenn nicht der Geist des Menschen, der in ihm ist? So erkennt auch keiner Gott, nur der Geist Gottes. Wir aber haben nicht den Geist der Welt empfangen, sondern den Geist, der aus Gott stammt, damit wir das erkennen, was uns von Gott geschenkt worden ist. Davon reden wir auch nicht mit Worten, wie menschliche Weisheit sie lehrt, sondern wie der Geist sie lehrt, indem wir den geisterfüllten, geistgewirktes deuten. Der irdisch gesinnte Mensch aber erfasst nicht, was vom Geist Gottes kommt. Torheit ist es für ihn und er kann es nicht verstehen, weil es nur mit Hilfe des Geistes beurteilt werden kann. Der geisterfüllte Mensch aber urteilt über alles, ihn selbst vermag niemand zu beurteilen. Denn wer begreift den Geist des Herrn? Wer kann ihn belehren? Wir aber haben den Geist

Vor euch, Brüder und Schwestern, konnte ich aber nicht wie vor Geisterfüllten reden. Ihr wart noch irdisch eingestellt, unmündige Kinder in Christus. Milch gab ich euch zu trinken statt fester Speise, denn diese konntet ihr noch nicht vertragen. Ihr könnt es aber auch jetzt noch nicht, denn ihr seid immer noch irdisch eingestellt. Oder seid ihr nicht irdisch eingestellt? Handelt ihr nicht sehr menschlich, wenn Eifersucht und Streit unter euch herrschen? Denn wenn einer sagt, ich halte zu Paulus, ein anderer, ich zu Apollos, urteilt ihr dann nicht zu menschlich? Was ist denn Apollos und was ist Paulus? Diener, durch die ihr zum Glauben gekommen seid. Und jeder, wie der Herr es ihm gegeben hat. Ich habe gepflanzt, Apollos hat begossen, Gott aber ließ wachsen. So ist weder der etwas, der pflanzt, noch der, der begießt, sondern nur Gott, der wachsen lässt. Wer pflanzt und wer begießt, beide sind eins, jeder aber erhält seinen eigenen Lohn entsprechend seiner Mühe. Denn wir sind Gottes Mitarbeiter, ihr seid Gottes Ackerfeld, Gottes Bau. Der Gnade Gottes entsprechend, die mir geschenkt wurde, habe ich wie ein weiser Baumeister den Grund gelegt. Ein anderer baut darauf weiter. Aber jeder soll darauf achten, wie er weiterbaut. Denn einen anderen Grund kann niemand legen als den, der gelegt ist, Jesus Christus. Ob aber jemand auf dem Grund mit Gold, Silber, kostbaren Steinen, mit Holz, Heu oder Stroh weiterbaut, das Werk eines jeden wird offenbar werden, denn der Tag wird es sichtbar machen, weil er sich mit Feuer offenbart. Und wie das Werk eines jeden beschaffen ist, wird das Feuer prüfen. Hält das Werk stand, das er aufgebaut hat, so empfängt er Lohn. Brennt es nieder, dann muss er den Verlust tragen. Er selbst aber wird gerettet werden, doch so wie durch Feuer hindurch. Wisst ihr nicht, dass ihr Gottes Tempel seid und der Geist Gottes in euch wohnt? Wer den Tempel Gottes zerstört, den wird Gott zerstören. Denn Gottes Tempel ist heilig und der seid ihr. Keiner täusche sich selbst. Wenn einer unter euch meint, er sei weise in dieser Welt, dann werde er töricht, um weise zu werden. Denn die Weisheit dieser Welt ist Torheit vor Gott. In der Schrift steht nämlich, er fängt die Weisen in ihrer eigenen List. Und an einer anderen Stelle, der Herr kennt die Gedanken der Weisen, er weiß, sie sind nichtig. Daher soll sich niemand eines Menschen rühmen. Denn alles gehört euch, Paulus, Apollos, Kephas, Welt, Leben, Tod, Gegenwart und Zukunft. Alles gehört euch, ihr aber gehört Christus und Christus gehört Gott.

So soll man uns betrachten, als Diener Christi und als Verwalter von Geheimnissen Gottes. Von Verwaltern aber verlangt man, dass sie sich als treu erweisen. Mir macht es allerdings gar nichts aus, wenn ihr oder ein menschliches Gericht über mich urteilt. Ich urteile auch nicht über mich selbst. Ich bin mir zwar keiner Schuld bewusst, doch bin ich dadurch noch nicht gerecht gesprochen. Der Herr ist es, der über mich urteilt. Richtet also nicht vor der Zeit, wartet, bis der Herr kommt, der das im Dunkel Verborgene ans Licht bringen und die Absichten der Herzen aufdecken wird. Dann wird jeder sein Lob von Gott erhalten. Brüder und Schwestern, ich habe das auf mich und Apollos bezogen, und zwar euretwegen, damit ihr an uns lernt. Nicht über das hinaus, was in der Schrift steht, dass also keiner zugunsten des einen zum Nachteil des anderen sich wichtig machen darf. Denn wer räumt dir einen Vorrang ein und was hast du, das du nicht empfangen hättest? Wenn du es aber empfangen hast, warum rühmst du dich, als hättest du es nicht empfangen? Ihr seid schon satt, ihr seid schon reich geworden, ohne uns seid ihr zur Herrschaft gelangt. Wäret ihr doch nur zur Herrschaft gelangt, dann könnten auch wir mit euch zusammen herrschen. Ich glaube nämlich, Gott hat uns Apostel auf den letzten Platz gestellt, wie Totgeweihte. Denn wir sind zum Schauspiel geworden für die Welt, für Engel und Menschen. Wir stehen als Toren da um Christi willen. Ihr dagegen seid kluge Leute in Christus. Wir sind schwach, ihr seid stark. Ihr seid angesehen, wir sind verachtet. Bis zur Stunde leiden wir Hunger und Durst und Blöße und werden mit Fäusten geschlagen und sind heimatlos. Wir mühen uns ab, indem wir mit eigenen Händen arbeiten. Wir werden beschimpft und segnen, wir werden verfolgt und halten Stand, wir werden geschmäht und reden gut zu. Wir sind sozusagen der Unrat der Welt geworden, der Abschaum von allen bis heute. Nicht um euch zu beschämen, schreibe ich das, sondern um euch als meine geliebten Kinder zu ermahnen. Hättet ihr nämlich auch unzählige Erzieher in Christus, so doch nicht viele Väter. Denn in Christus Jesus habe ich euch durch das Evangelium gezeugt. Darum ermahne ich euch, haltet euch an mein Vorbild. Deswegen habe ich Timotheus zu euch geschickt, mein geliebtes und treues Kind im Herrn. Er wird euch erinnern an meine Wege in Christus Jesus, wie ich sie überall in jeder Gemeinde lehre. In der Annahme, dass ich nicht selber zu euch komme, haben sich einige wichtig gemacht. Ich werde aber bald zu euch kommen, wenn der Herr will. Dann werde ich diese Wichtigtuer nicht auf ihre Worte prüfen, sondern auf ihre Kraft. Denn nicht in Worten erweist sich die Herrschaft Gottes, sondern in der Kraft. Was zieht ihr vor? Soll ich mit dem Stock zu euch kommen oder mit Liebe und dem Geist der Sanftmut?

Allgemein hört man von Unzucht unter euch. Und zwar von Unzucht, wie sie nicht einmal unter den Heiden vorkommt, dass nämlich einer mit der Frau seines Vaters lebt. Und da macht ihr euch noch wichtig, statt traurig zu werden und den aus eurer Mitte zu stoßen, der so etwas getan hat. Was mich angeht, so habe ich, leiblich zwar abwesend, geistig aber anwesend, mein Urteil über den, der sich so vergangen hat, schon jetzt gefällt, als ob ich persönlich anwesend wäre. Im Namen Jesu, unseres Herrn, wollen wir uns versammeln, ihr und mein Geist, und zusammen mit der Kraft Jesu, unseres Herrn, diesen Menschen dem Satan übergeben zum Verderben seines Fleisches, damit sein Geist am Tag des Herrn gerettet wird. Zu Unrecht rühmt ihr euch. Wisst ihr nicht, dass ein wenig Sauerteig den ganzen Teig durchsäuert? Schafft den alten Sauerteig weg, damit ihr neuer Teig seid. Ihr seid ja schon ungesäuertes Brot, denn als unser Paschalamm ist Christus geopfert worden. Lasst uns also das Fest nicht mit dem alten Sauerteig feiern, nicht mit dem Sauerteig der Bosheit und Schlechtigkeit, sondern mit den ungesäuerten Broten der Aufrichtigkeit und Wahrheit. Ich habe euch in meinem Brief geschrieben, dass ihr nichts mit Unzüchtigen zu schaffen haben sollt. Gemeint waren damit nicht alle Unzüchtigen dieser Welt oder alle Habgierigen und Räuber und Götzendiener, sonst müsstet ihr ja aus der Welt auswandern. Nun aber habe ich euch geschrieben, habt nichts zu schaffen mit einem, der sich Bruder nennt und dennoch Unzucht treibt, habgierig ist, Götzen verehrt, lästert, trinkt oder raubt. Mit einem solchen Menschen sollt ihr auch keine Tischgemeinschaft haben. Was geht es mich denn an, die Außenstehenden zu richten? Habt ihr nicht die zu richten, die zu euch gehören? Die Außenstehenden wird Gott richten. Schafft den Übeltäter weg aus eurer Mitte.

Wagt es einer von euch, der mit einem anderen einen Rechtsstreit hat, vor das Gericht der Ungerechten zu gehen, statt zu den Heiligen? Wisst ihr denn nicht, dass die Heiligen die Welt richten werden? Und

Warum lasst ihr euch nicht lieber übervorteilen? Nein, ihr selber begeht Unrecht und übervorteilt uns zwar Brüder. Wisst ihr denn nicht, dass Ungerechte das Reich Gottes nicht erben werden? Täuscht euch nicht. Weder Unzüchtige noch Götzendiener, weder Ehebrecher noch Lustknaben, noch Knabenschänder, noch Diebe, noch Habgierige, keine Trinker, keine Lästerer, keine Räuber werden das Reich Gottes erben. Und solche gab es unter euch. Aber ihr seid reingewaschen, seid geheiligt, seid gerecht geworden im Namen Jesu Christi des Herrn und im Geist unseres Gottes. Alles ist mir erlaubt, aber nicht alles nützt mir. Alles ist mir erlaubt, aber nichts soll Macht haben über mich. Die Speisen sind für den Bauch da und der Bauch für die Speisen. Gott wird beide vernichten. Der Leib ist aber nicht für die Unzucht da, sondern für den Herrn und der Herr für den Leib. Gott hat den Herrn auferweckt. Er wird durch seine Macht auch uns auferwecken. Wisst ihr nicht, dass eure Leiber Glieder Christi sind? Darf ich nun die Glieder Christi nehmen und zu Gliedern einer Dirne machen? Auf keinen Fall! Oder wisst ihr nicht, wer sich an eine Dirne bindet, ist ein Leib mit ihr? Denn es heißt, die zwei werden ein Fleisch sein. Wer sich dagegen an den Herrn bindet, ist ein Geist mit ihm. Meidet die Unzucht. Jede Sünde, die der Mensch tut, bleibt außerhalb des Leibes. Wer aber Unzucht treibt, versündigt sich gegen den eigenen Leib. Oder wisst ihr nicht, dass euer Leib ein Tempel des Heiligen Geistes ist, der in euch wohnt und den ihr von Gott habt? Ihr gehört euch nicht selbst, denn um einen teuren Preis seid ihr erkauft worden. Verherrlicht also Gott in eurem Leib.

Nun zu dem aber, was ihr geschrieben habt. Es ist gut für den Mann, keine Frau zu berühren. Wegen der Gefahr der Unzucht soll aber jeder seine Frau haben und jede soll ihren Mann haben. Der Mann soll seine Pflicht gegenüber der Frau erfüllen und ebenso die Frau gegenüber dem Mann. Die Frau verfügt nicht über ihren Leib, sondern der Mann. Ebenso verfügt aber auch der Mann nicht über seinen Leib, sondern die Frau. Entzieht euch einander nicht, außer im gegenseitigen Einverständnis und nur eine Zeit lang, um für das Gebet frei zu sein. Dann kommt wieder zusammen, damit euch der Satan nicht in Versuchung führt, weil ihr euch nicht enthalten könnt. Das sage ich als Zugeständnis, nicht als Gebot. Ich wünschte, alle Menschen wären unverheiratet, wie ich. Doch jeder hat seine eigene Gnadengabe von Gott, der eine so, der andere so. Den Unverheirateten und den Witwen sage ich, es ist gut, wenn sie so bleiben wie ich. Wenn sie aber nicht enthaltsam leben können, sollen sie heiraten. Es ist nämlich besser zu heiraten, als sich in Begierde zu verzehren. Den Verheirateten gebiete nicht ich, sondern der Herr. Die Frau soll sich vom Mann

nicht trennen. Wenn sie sich aber trennt, so bleibe sie unverheiratet oder versöhne sich wieder mit dem Mann. Und der Mann darf die Frau nicht verstoßen. Den Übrigen sage ich, nicht der Herr, wenn ein Bruder eine ungläubige Frau hat und sie willigt ein, weiter mit ihm zusammenzuleben, soll er sie nicht verstoßen. Auch wenn eine Frau einen ungläubigen Mann hat und er willigt ein, mit ihr zusammenzuleben, soll sie den Mann nicht verstoßen. Denn der ungläubige Mann ist durch die Frau geheiligt und die ungläubige Frau ist durch den Bruder geheiligt. Sonst wären eure Kinder unrein, sie sind aber heilig. Wenn aber der Ungläubige sich trennen will, soll er es tun. Der Bruder oder die Schwester ist in solchen Fällen nicht wie ein Sklave gebunden. Zu einem Leben in Frieden hat Gott euch berufen. Woher weißt du denn, Frau, ob du den Mann retten kannst? Oder woher weißt du, Mann, ob du die Frau retten kannst? Im Übrigen soll jeder so leben, wie der Herr es ihm zugemessen, wie Gottes Ruf ihn getroffen hat. Das ist meine Weisung für alle Gemeinden. Wenn einer als Beschnittener berufen wurde, soll er beschnitten bleiben. Wenn einer als Unbeschnittener berufen wurde, soll er sich nicht beschneiden lassen. Es kommt nicht darauf an, beschnitten oder unbeschnitten zu sein, sondern darauf, die Gebote Gottes zu halten. Jeder soll in dem Stand bleiben, in dem ihn der Ruf Gottes getroffen hat. Wenn du als Sklave berufen wurdest, soll dich das nicht bedrücken. Aber wenn du frei werden kannst, mach lieber Gebrauch davon. Denn wer im Herrn als Sklave berufen wurde, ist Freigelassener des Herrn. Ebenso ist einer, der als Freier berufen wurde, Sklave Christi. Um einen teuren Preis seid ihr erkauft worden. Macht euch nicht zu Sklaven von Menschen. Brüder und Schwestern, jeder soll vor Gott in dem Stand bleiben, in dem ihn der Ruf Gottes getroffen hat. Was aber die Unverheirateten betrifft, so habe ich kein Gebot vom Herrn. Ich gebe euch nur einen Rat als einer, den der Herr durch sein Erbarmen vertrauenswürdig gemacht hat. Ich meine, es ist gut wegen der bevorstehenden Not, ja, es ist gut für den Menschen, so zu sein. Bist du an eine Frau gebunden, suche dich nicht zu lösen. Bist du ohne Frau, dann suche keine. Heiratest du aber, so sündigst du nicht. Und heiratet eine Jungfrau, sündigt auch sie nicht. Freilich werden solche Leute Bedrängnis erfahren in ihrem irdischen Dasein. Ich aber möchte sie euch ersparen. Denn ich sage euch, Brüder, die Zeit ist kurz. Daher soll, wer eine Frau hat, sich in Zukunft so verhalten, als habe er keine. Wer weint, als weine er nicht. Wer sich freut, als freue er sich nicht. Wer kauft, als würde er nicht Eigentümer. Wer sich die Welt zunutze macht, als nutze er sie nicht. Denn die Gestalt dieser Welt vergeht. Ich wünschte aber, ihr wäret ohne Sorgen. Der Unverheiratete sorgt sich um die Sache des Herrn. Er will dem Herrn gefallen. Der Verheiratete sorgt sich um die Dinge der Welt. Er will seiner Frau gefallen. So ist er geteilt. Die unverheiratete Frau aber und die Jungfrau sorgen sich um die Sache des Herrn, um heilig zu sein an Leib und Geist. Die Verheiratete sorgt sich um die Dinge der Welt. Sie will ihrem Mann gefallen. Dies sage ich zu eurem Nutzen, nicht um euch eine Fessel anzulegen, vielmehr, damit ihr euch in rechter Weise und ungestört immer an den Herrn haltet. Wer sich gegenüber seiner Verlobten ungehörig zu verhalten glaubt, wenn sie herangereift ist und es so geschehen soll, der soll tun, wozu es ihn drängt, nämlich heiraten, er sündigt nicht. Wer aber in seinem Herzen fest bleibt, weil er sich in der Gewalt hat und seinem Trieb nicht ausgeliefert ist, wer also in seinem Herzen entschlossen ist, seine Verlobte unberührt zu lassen, der handelt gut. Wer seine Verlobte heiratet, handelt also gut, doch wer sie nicht heiratet, handelt besser. Eine Frau ist gebunden, solange ihr Mann lebt. Wenn aber der Mann gestorben ist, ist sie frei zu heiraten, wen sie will. Nur geschehe es im Herrn. Glücklicher aber ist sie zu preisen, wenn sie nach meinem Rat unverheiratet bleibt. Und ich denke, dass auch ich Gottes Geist habe.

Nun zur Frage des Götzenopferfleisches. Gewiss, wir alle haben Erkenntnis, doch die Erkenntnis macht aufgeblasen, die Liebe dagegen baut auf. Wenn einer meint, er sei zur Erkenntnis gelangt, hat er noch nicht so erkannt, wie man erkennen muss. Wer aber Gott liebt, der ist von ihm erkannt worden. Was nun das Essen von Götzenopferfleisch angeht, so wissen wir, dass es keine Götzen gibt in der Welt und keinen Gott außer dem einen. Und selbst wenn es im Himmel oder auf der Erde sogenannte Götter gibt, und solche Götter und Herren gibt es viele, so haben wir doch nur einen Gott, den Vater. Von ihm stammt alles und wir leben auf ihn hin. Und einer ist der Herr, Jesus Christus. Durch ihn ist alles und wir sind durch ihn. Aber nicht alle haben die Erkenntnis. Einige essen, weil sie bisher an die Götzen gewohnt waren, das Fleisch noch als Götzenopferfleisch, und so wird ihr schwaches Gewissen befleckt. Speise aber wird uns Gott nicht näher bringen. Wenn wir nicht essen, verlieren wir nichts, und wenn wir essen, gewinnen wir nichts. Doch gebt Acht, dass diese eure Freiheit nicht den Schwachen zum Anstoß wird. Wenn nämlich einer dich, der du Erkenntnis hast, im Götzentempel beim Mahl sieht, wird dann nicht sein Gewissen, da er schwach ist, verleitet, auch Götzenopferfleisch zu essen? Der Schwache geht an deiner Erkenntnis zugrunde, er, dein Bruder, für den Christus gestorben ist. Wenn ihr euch auf diese Weise gegen eure Brüder versündigt und ihr schwaches Gewissen verletzt, versündigt ihr euch gegen Christus. Wenn darum eine Speise meinem Bruder zum Anstoß wird, will ich bis in Ewigkeit kein Fleisch mehr essen, um meinem Bruder keinen Anstoß zu geben.

Bin ich nicht frei? Bin ich nicht ein Apostel? Habe ich nicht Jesus, unseren Herrn, gesehen? Seid ihr nicht mein Werk im Herrn? Wenn ich für andere kein Apostel bin, bin ich es doch für euch. Ihr seid ja im Herrn das Siegel meines Apostelamtes. Das aber ist meine Rechtfertigung vor denen, die abfällig über mich urteilen. Haben wir nicht das Recht, zu essen und zu trinken? Haben wir nicht das Recht, eine Schwester im Glauben als Frau mitzunehmen, wie die übrigen Apostel und die Brüder des Herrn und wie Kephas? Haben nur ich und Barnabas kein Recht, nicht zu arbeiten? Wer leistet denn Kriegsdienst und bezahlt sich selber den Sold? Wer pflanzt einen Weinberg und isst nicht von seinem Ertrag? Oder wer weidet eine Herde und trinkt nicht von der Milch der Herde? Sage ich das nur als Mensch? Sagt das nicht auch das Gesetz? Im Gesetz des Mose steht doch, du sollst dem Ochsen beim Dreschen keinen Maulkorb anlegen. Liegt denn Gott etwas an den Ochsen? Spricht er nicht allenthalben unseretwegen? Ja, unseretwegen wurde geschrieben, der Pflüger wie der Drescher sollen ihre Arbeit in der Erwartung tun, ihren Teil zu erhalten. Wenn wir für euch die Geistesgaben gesät haben, ist es dann zu viel verlangt, wenn wir von euch die irdischen Gaben ernten? Wenn andere an dem, was euch gehört, teilhaben dürfen, dann nicht wir erst recht? Aber wir haben von diesem Recht keinen Gebrauch gemacht. Vielmehr ertragen wir alles, um dem Evangelium Christi kein Hindernis in den Weg zu legen. Wisst ihr nicht, dass alle, die im Heiligtum Dienst tun, vom Heiligtum leben? Und dass alle, die am Altar Dienst tun, vom Altar ihren Anteil erhalten? So hat auch der Herr denen, die das Evangelium verkünden, geboten, vom Evangelium zu leben. Ich aber habe all das nicht in Anspruch genommen. Ich schreibe dies auch nicht, damit es in meinem Fall so geschieht. Lieber wollte ich sterben, als dass mir jemand diesen Ruhm entreißt. Wenn ich nämlich das Evangelium verkünde, gebührt mir deswegen kein Ruhm, denn ein Zwang liegt auf mir. Wehe mir, wenn ich das Evangelium nicht verkünde. Wäre es mein freier Entschluss, so erhielte ich Lohn. Wenn es mir aber nicht frei steht, so ist es ein Dienst, der mir anvertraut wurde. Was ist nun mein Lohn? Dass ich unentgeltlich verkünde und so das Evangelium bringe und keinen Gebrauch von meinem Anrecht aus dem Evangelium mache. Obwohl ich also von niemandem abhängig bin, habe ich mich für alle zum Sklaven gemacht, um möglichst viele zu gewinnen. Den Juden bin ich ein Jude geworden, um Juden zu gewinnen. Denen, die unter dem Gesetz stehen, bin ich, obgleich ich nicht unter dem Gesetz stehe, einer unter dem Gesetz geworden, um die zu gewinnen, die unter dem Gesetz stehen. Den Gesetzlosen bin ich sozusagen ein Gesetzloser geworden, nicht als ein Gesetzloser vor Gott, sondern gebunden an das Gesetz Christi, um die Gesetzlosen zu gewinnen. Den Schwachen bin ich ein Schwacher geworden, um die Schwachen zu gewinnen. Allen bin ich alles geworden, um auf jeden Fall einige zu retten. Alles aber tue ich um des Evangeliums willen, um an seiner Verheißung teilzuhaben. Wisst ihr nicht, dass die Läufer im Stadion zwar alle laufen, aber dass nur einer den Siegespreis gewinnt? Lauft so, dass ihr ihn gewinnt. Jeder Wettkämpfer lebt aber völlig enthaltsam. Jene tun dies, um einen vergänglichen, wir aber um einen unvergänglichen Siegeskranz zu gewinnen. Darum laufe ich wie einer, der nicht ziellos läuft, und kämpfe mit der Faust wie einer, der nicht in die Luft schlägt. Vielmehr züchtige und unterwerfe ich meinen Leib, damit ich nicht anderen verkünde und selbst verworfen werde.

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1: Ihr sollt wissen, Brüder und Schwestern, dass unsere Väter alle unter der Wolke waren, alle durch das Meer zogen und alle auf Mose getauft wurden in der Wolke und im Meer. Alle aßen auch die gleiche geistgeschenkte Speise und alle tranken den gleichen geistgeschenkten Trank. Denn sie tranken aus dem geistgeschenkten Felsen, der mit ihnen zog, und dieser Fels war Christus. Gott aber hatte an den meisten von ihnen kein Gefallen, denn er ließ sie in der Wüste umkommen. Das aber geschah als warnendes Beispiel für uns, damit wir uns nicht von der Gier nach dem Bösen beherrschen lassen, wie jene sich von der Gier beherrschen ließen. Werdet nicht Götzendiener, wie einige von ihnen. Denn es steht in der Schrift, das Volk setzte sich zum Essen und Trinken, dann standen sie auf, um sich zu vergnügen. Lasst uns nicht Unzucht treiben, wie einige von ihnen Unzucht trieben. Damals kamen an einem einzigen Tag 23.000 Menschen um. Lasst uns auch nicht Christus auf die Probe stellen, wie es einige von ihnen taten, die dann von Schlangen getötet wurden. Murrt auch nicht, wie einige von ihnen murrten. Sie wurden vom Verderber umgebracht. Das aber geschah an ihnen, damit es uns als Beispiel dient. Uns zur Warnung wurde es aufgeschrieben, uns, die das Ende der Zeiten erreicht hat. Wer also zu stehen meint, der gebe Acht, dass er nicht fällt. Noch ist keine Versuchung über euch gekommen, die den Menschen überfordert. Gott ist treu. Er wird nicht zulassen, dass ihr über eure Kraft hinaus versucht werdet. Er wird euch mit der Versuchung auch einen Ausweg schaffen, sodass ihr sie bestehen könnt. Darum, meine Geliebten, meidet den Götzendienst. Ich rede doch zu verständigen Menschen. Urteilt selbst über das, was ich sage. Ist der Kelch des Segens, über den wir den Segen sprechen, nicht Teilhabe am Blut Christi? Ist das Brot, das wir brechen, nicht Teilhabe am Leib Christi? Ein Brot ist es. Darum sind wir viele ein Leib. Denn wir alle haben Teil an dem einen Brot. Schaut auf das irdische Israel. Haben die, welche von den Opfern essen, nicht Teil am Altar? Was meine ich damit? Dass Götzenopferfleisch wirklich etwas ist? Oder dass ein Götze wirklich etwas ist? Nein, aber was man dort opfert, opfert man den Dämonen und nicht Gott. Ich will jedoch nicht, dass ihr Gemeinschaft mit Dämonen habt. Ihr könnt nicht den Kelch des Herrn trinken und den Kelch der Dämonen. Ihr könnt nicht teilhaben am Tisch des Herrn und am Tisch der Dämonen. Oder wollen wir die Eifersucht des Herrn wecken? Sind wir stärker als er? Alles ist erlaubt, aber nicht alles nützt. Alles ist erlaubt, aber nicht alles baut auf. Denkt dabei nicht an euch selbst, sondern an die anderen. Alles, was auf dem Fleischmarkt verkauft wird, das esst, ohne aus Gewissensgründen nachzuforschen. Denn dem Herrn gehört die Erde und was sie erfüllt. Wenn ein Ungläubiger euch einlädt und ihr hingehen möchtet, dann esst, was euch vorgesetzt wird, ohne aus Gewissensgründen nachzuforschen. Wenn euch aber jemand darauf hinweist, das ist Opferfleisch, dann esst nicht davon mit Rücksicht auf den, der euch aufmerksam gemacht hat und auf das Gewissen. Ich meine aber nicht das eigene Gewissen, sondern das des anderen. Denn warum soll meine Freiheit vom Gewissen eines anderen abhängig sein? Wenn ich in Dankbarkeit mitesse, soll ich dann getadelt werden, dass ich etwas esse, wofür ich Dank sage? Ob ihr also esst oder trinkt oder etwas anderes tut, tut alles zur Verherrlichung Gottes. Gebt weder Juden noch Griechen noch der Kirche Gottes Anlass zu einem Vorwurf. Auch ich suche allen in allem entgegenzukommen. Ich suche nicht meinen Nutzen, sondern den Nutzen aller, damit sie gerettet werden.

Nehmt mich zum Vorbild, wie ich Christus zum Vorbild nehme. Ich lobe euch, dass ihr in allem an mich denkt und an den Überlieferungen festhaltet, wie ich sie euch übergeben habe. Ihr sollt aber wissen, dass Christus das Haupt eines jeden Mannes ist, der Mann aber das Haupt der Frau und Gott das Haupt Christi. Jeder Mann, der betet oder prophetisch redet und dabei sein Haupt bedeckt hat, entehrt sein Haupt. Jede Frau aber, die betet oder prophetisch redet und dabei ihr Haupt nicht verhüllt, entehrt ihr Haupt. Sie unterscheidet sich dann in keiner Weise von einer Geschorenen. Denn wenn eine Frau sich nicht verhüllt, soll sie sich doch gleich scheren lassen. Ist es aber für eine Frau eine Schande, sich die Haare abschneiden oder sich kahl scheren zu lassen, dann soll sie sich auch verhüllen. Der Mann darf sein Haupt nicht verhüllen, weil er Abbild und Abglanz Gottes ist. Die Frau aber ist der Abglanz des Mannes. Denn der Mann stammt nicht von der Frau, sondern die Frau vom Mann. Der Mann wurde auch nicht für die Frau erschaffen, sondern die Frau für den Mann. Deswegen soll die Frau Acht haben auf ihr Haupt um der Engel willen. Doch im Herrn gibt es weder die Frau ohne den Mann, noch den Mann ohne die Frau. Denn wie die Frau vom Mann stammt, so kommt der Mann durch die Frau zur Welt. Alles aber stammt von Gott. Urteilt selber. Gehört es sich, dass eine Frau unverhüllt zu Gott betet? Lehrt euch nicht schon die Natur, dass es für den Mann eine Schande, für die Frau aber eine Ehre ist, lange Haare zu tragen? Denn der Frau ist das Haar als Hülle gegeben. Wenn aber einer meint, er müsse darüber streiten, wir und auch die Gemeinden Gottes kennen einen solchen Brauch nicht. Wenn ich schon Anweisungen gebe, das kann ich nicht loben, dass ihr nicht zu eurem Nutzen, sondern zu eurem Schaden zusammenkommt. Zunächst höre ich, dass es Spaltungen unter euch gibt, wenn ihr als Gemeinde zusammenkommt. Zum Teil glaube ich das auch. Denn es muss Parteiungen geben unter euch, damit die Bewährten unter euch offenkundig werden. Wenn ihr euch versammelt, ist das kein Essen des Herrenmahls, denn jeder nimmt beim Essen sein eigenes Mahl vorweg und dann hungert der eine, während der andere betrunken ist. Könnt ihr denn nicht zu Hause essen und trinken? Oder verachtet ihr die Kirche Gottes? Wollt ihr jene demütigen, die nichts haben? Was soll ich dazu sagen? Soll ich euch etwa loben? In diesem Fall kann ich euch nicht loben. Denn ich habe vom Herrn empfangen, was ich euch dann überliefert habe. Jesus, der Herr, nahm in der Nacht, in der er ausgeliefert wurde, Brot, sprach das Dankgebet, brach das Brot und sagte: Das ist mein Leib für euch. Tut dies zu meinem Gedächtnis. Ebenso nahm er nach dem Mahl den Kelch und sagte: Dieser Kelch ist der neue Bund in meinem Blut. Tut dies, so oft ihr daraus trinkt, zu meinem Gedächtnis. Denn so oft ihr von diesem Brot esst und aus dem Kelch trinkt, verkündet ihr den Tod des Herrn, bis er kommt. Wer also unwürdig von dem Brot isst und aus dem Kelch des Herrn trinkt, macht sich schuldig am Leib und am Blut des Herrn. Jeder soll sich selbst prüfen, erst dann soll er von dem Brot essen und aus dem Kelch trinken. Denn wer davon isst und trinkt, ohne den Leib zu unterscheiden, der zieht sich das Gericht zu, indem er isst und trinkt. Deswegen sind unter euch viele schwach und krank, und nicht wenige sind schon entschlafen. Gingen wir mit uns selbst ins Gericht, dann würden wir nicht gerichtet. Doch wenn wir jetzt vom Herrn gerichtet werden, dann ist es eine Zurechtweisung, damit wir nicht zusammen mit der Welt verdammt werden. Wenn ihr also zum Mahl zusammenkommt, meine Brüder und Schwestern, wartet aufeinander. Wer Hunger hat, soll zu Hause essen, sonst wird euch die Zusammenkunft zum Gericht. Weitere Anordnungen werde ich treffen, wenn ich komme.

Auch über die Gaben des Geistes möchte ich euch nicht in Unkenntnis lassen, meine Brüder und Schwestern. Als ihr noch Heiden wart, zog es euch, wie ihr wisst, mit unwiderstehlicher Gewalt zu den stummen Götzen. Darum erkläre ich euch, keiner, der aus dem Geist Gottes redet, sagt, Jesus sei verflucht. Und keiner kann sagen, Jesus ist der Herr, wenn er nicht aus dem Heiligen Geist redet. Es gibt verschiedene Gnadengaben, aber nur den einen Geist. Es gibt verschiedene Dienste, aber nur den einen Herrn. Es gibt verschiedene Kräfte, die wirken, aber nur den einen Gott. Er bewirkt alles in allen. Jedem aber wird die Offenbarung des Geistes geschenkt, damit sie anderen nützt. Dem einen wird vom Geist die Gabe geschenkt, Weisheit mitzuteilen, dem anderen durch denselben Geist die Gabe, Erkenntnis zu vermitteln, einem anderen in demselben Geist Glaubenskraft, einem anderen, immer dem einen Geist, die Gabe, Krankheiten zu heilen, einem anderen Kräfte, Machttaten zu wirken, einem anderen prophetisches Reden, einem anderen die Fähigkeit, die Geister zu unterscheiden, wieder einem anderen verschiedene Arten von Zungenrede, einem anderen schließlich die Gabe, sie zu übersetzen. Das alles bewirkt ein und derselbe Geist. Einem jeden teilt er seine besondere Gabe zu, wie er will. Denn wie der Leib einer ist, doch viele Glieder hat, alle Glieder des Leibes aber, obgleich es viele sind, einen einzigen Leib bilden, so ist es auch mit Christus. Durch den einen Geist wurden wir in der Taufe alle in einen einzigen Leib aufgenommen, Juden und Griechen, Sklaven und Freie, und alle wurden wir mit dem einen Geist getränkt. Auch der Leib besteht nicht nur aus einem Glied, sondern aus vielen Gliedern. Wenn der Fuß sagt, ich bin keine Hand, ich gehöre nicht zum Leib, so gehört er doch zum Leib. Und wenn das Ohr sagt, ich bin kein Auge, ich gehöre nicht zum Leib, so gehört es doch zum Leib. Wenn der ganze Leib nur Auge wäre, wo bliebe dann das Gehör? Wenn er nur Gehör wäre, wo bliebe dann der Geruchssinn? Nun aber hat Gott jedes einzelne Glied so in den Leib eingefügt, wie es seiner Absicht entsprach. Wären alle zusammen nur ein Glied, wo bliebe dann der Leib? So aber gibt es viele Glieder und doch nur einen Leib. Das Auge kann nicht zur Hand sagen, ich brauche dich nicht. Der Kopf wiederum kann nicht zu den Füßen sagen, ich brauche euch nicht. Im Gegenteil, gerade die schwächer scheinenden Glieder des Leibes sind unentbehrlich. Denen, die wir für weniger edel ansehen, erweisen wir umso mehr Ehre und unseren weniger anständigen Gliedern begegnen wir mit umso mehr Anstand, während die Anständigen das nicht nötig haben. Gott aber hat den Leib so zusammengefügt, dass er dem benachteiligten Glied umso mehr Ehre zukommen ließ, damit im Leib kein Zwiespalt entstehe, sondern alle Glieder einträchtig füreinander sorgen. Wenn darum ein Glied leidet, leiden alle Glieder mit. Wenn ein Glied geehrt wird, freuen sich alle Glieder mit. Ihr aber seid der Leib Christi, und jeder Einzelne ist ein Glied an ihm. So hat Gott in der Kirche die einen erstens als Apostel eingesetzt, zweitens als Propheten, drittens als Lehrer, ferner verlieh er die Kraft, Machttaten zu wirken, sodann die Gaben, Krankheiten zu heilen, zu helfen, zu leiten, endlich die verschiedenen Arten von Zungenrede. Sind etwa alle Apostel, alle Propheten, alle Lehrer? Haben alle die Kraft, Machttaten zu wirken? Besitzen alle die Gabe, Krankheiten zu heilen? Reden alle in Zungen? Können alle übersetzen? Strebt aber nach den höheren Gnadengaben. Dazu zeige ich euch einen überragenden Weg.

Wenn ich in den Sprachen der Menschen und Engel redete, hätte aber die Liebe nicht, wäre ich dröhnendes Erz oder eine lärmende Pauke. Und wenn ich prophetisch reden könnte und alle Geheimnisse wüsste und alle Erkenntnis hätte, wenn ich alle Glaubenskraft besäße und Berge damit versetzen könnte, hätte aber die Liebe nicht, wäre ich nichts. Und wenn ich meine ganze Habe verschenkte und wenn ich meinen Leib opferte, um mich zu rühmen, hätte aber die Liebe nicht, nützte es mir nichts. Die Liebe ist langmütig. Die Liebe ist gütig. Sie ereifert sich nicht, sie prahlt nicht, sie bläht sich nicht auf. Sie handelt nicht ungehörig, sucht nicht ihren Vorteil, lässt sich nicht zum Zorn reizen, trägt das Böse nicht nach. Sie freut sich nicht über das Unrecht, sondern freut sich an der Wahrheit. Sie erträgt alles, glaubt alles, hofft alles, hält allem stand. Die Liebe hört niemals auf. Prophetisches Reden hat ein Ende. Zungenrede verstummt. Erkenntnis vergeht. Denn Stückwerk ist unser Erkennen. Stückwerk unser prophetisches Reden. Wenn aber das Vollendete kommt, vergeht alles Stückwerk. Als ich ein Kind war, redete ich wie ein Kind, dachte wie ein Kind und urteilte wie ein Kind. Als ich ein Mann wurde, legte ich ab, was Kind an mir war. Jetzt schauen wir in einen Spiegel und sehen nur rätselhafte Umrisse. Dann aber schauen wir von Angesicht zu Angesicht. Jetzt ist mein Erkennen Stückwerk. Dann aber werde ich durch und durch erkennen, so wie ich auch durch und durch erkannt worden bin. Für jetzt bleiben Glaube, Hoffnung, Liebe. Diese drei. Doch am größten unter ihnen ist die Liebe.

jagt der Liebe nach, strebt aber auch nach den Geistesgaben, vor allem nach der prophetischen Rede. Denn wer in Zungen redet, redet nicht zu Menschen, sondern zu Gott. Keiner versteht ihn. Im Geist redet er geheimnisvolle Dinge. Wer aber prophetisch redet, redet zu Menschen. Er baut auf, ermutigt, spendet Trost. Wer in Zungen redet, erbaut sich selbst. Wer aber prophetisch redet, baut die Gemeinde auf. Ich wünschte, ihr alle würdet in Zungen reden, weit mehr aber ihr würdet prophetisch reden. Der Prophet steht höher als der, der in Zungen redet, es sei denn, er übersetzt sein Reden, damit die Gemeinde aufgebaut wird. Was nützt es euch, Brüder und Schwestern, wenn ich zu euch komme und in Zungen rede, euch aber keine Offenbarung, keine Erkenntnis, keine Prophetie, keine Lehre bringe? Wenn leblose Musikinstrumente, eine Flöte oder eine Harfe, nicht deutlich unterschiedene Töne hervorbringen, wie soll man dann erkennen, was auf der Flöte oder was auf der Harfe gespielt wird? Und wenn die Trompete unklare Töne hervorbringt, wer wird dann zu den Waffen greifen? So ist es auch mit euch, wenn ihr in Zungen redet, aber kein verständliches Wort hervorbringt. Wer soll dann das Gesprochene verstehen? Ihr redet nur in den Wind. Es gibt wer weiß wie viele Sprachen in der Welt, und nichts ist ohne Sprache. Wenn ich nun den Sinn der Sprache nicht kenne, bin ich für den Sprecher ein Fremder, wie der Sprecher für mich. So ist es auch mit euch, da ihr nach Geistesgaben strebt, gebt euch Mühe, dass ihr damit vor allem zum Aufbau der Gemeinde beitragt. Deswegen soll einer, der in Zungen redet, beten, dass er es auch übersetzen kann. Denn wenn ich in Zungen bete, betet zwar mein Geist, mein Verstand aber bleibt unfruchtbar. Was folgt daraus? Ich will im Geist beten, ich will aber auch mit dem Verstand beten. Ich will im Geist Lob singen, ich will aber auch mit dem Verstand Lob singen. Wenn du nur im Geist den Lobpreis sprichst und ein Unkundiger anwesend ist, wie kann er zu deinem Dankgebet das Amen sprechen? Er versteht ja nicht, was du sagst. Dein Dankgebet mag noch so gut sein, aber der andere wird nicht auferbaut. Ich danke Gott, dass ich mehr als ihr alle in Zungen rede. Doch vor der Gemeinde will ich lieber 5 Worte mit meinem Verstand reden, um euch andere zu unterweisen, als 10.000 Worte in Zungen stammeln. Seid doch nicht Kinder an Einsicht, Brüder und Schwestern. Seid unmündig an Bosheit, an Einsicht aber seid vollkommen. Im Gesetz steht, durch Leute, die anders und in anderen Sprachen reden, werde ich zu diesem Volk sprechen, aber auch so werden sie nicht auf mich hören, spricht der Herr. So ist Zungenreden ein Zeichen nicht für die Glaubenden, sondern für die Ungläubigen. Prophetisches Reden aber ein Zeichen nicht für die Ungläubigen, sondern für die Glaubenden. Wenn also die ganze Gemeinde sich versammelt und alle in Zungen reden und es kommen Unkundige oder Ungläubige herein, werden sie dann nicht sagen, ihr seid verrückt? Wenn aber alle prophetisch reden und ein Ungläubiger oder Unkundiger kommt herein, dann wird er von allen überführt, von allen geprüft. Was in seinem Herzen verborgen ist, wird aufgedeckt. Und so wird er niederfallen auf sein Angesicht, Gott anbeten und bekennen, wahrhaftig, Gott ist bei euch. Was soll also geschehen, Brüder und Schwestern? Wenn ihr zusammenkommt, trägt jeder etwas bei. Einer einen Psalm, ein anderer eine Lehre, der dritte eine Offenbarung. Einer redet in Zungen und ein anderer übersetzt es. Alles geschehe so, dass es aufbaut. Wenn man in Zungen reden will, so sollen es nur 2 tun, höchstens 3. Und zwar einer nach dem anderen. Dann soll einer übersetzen. Wenn aber niemand übersetzen kann, soll der Zungenredner in der Gemeinde schweigen. Er soll es bei sich selber tun und vor Gott. Auch 2 oder 3 Propheten sollen zu Wort kommen, die anderen sollen urteilen. Wenn aber noch einem anderen Anwesenden eine Offenbarung zuteil wird, soll der Erste schweigen. Einer nach dem anderen könnt ihr alle prophetisch reden. So lernen alle etwas und alle werden ermutigt. Die Äußerung prophetischer Eingebungen ist nämlich dem Willen der Propheten unterworfen. Denn Gott ist nicht ein Gott der Unordnung, sondern ein Gott des Friedens. Wie es in allen Gemeinden der Heiligen üblich ist, sollen die Frauen in den Versammlungen schweigen. Es ist ihnen nicht gestattet zu reden. Sie sollen sich unterordnen, wie auch das Gesetz sagt. Wenn sie etwas lernen wollen, dann sollen sie zu Hause ihre Männer fragen, denn es gehört sich nicht für eine Frau in der Versammlung zu reden. Ist etwa das Gotteswort von euch ausgegangen? Ist es etwa nur zu euch gekommen?
Wenn einer meint, Prophet zu sein oder Geist erfüllt, soll er in dem, was ich euch schreibe, ein Gebot des Herrn erkennen. Wer das nicht anerkennt, wird nicht anerkannt. Strebt also nach dem prophetischen Reden, meine Brüder und Schwestern, und verhindert nicht das Reden in Zungen, doch alles soll in Anstand und Ordnung geschehen.

Ich erinnere euch, Brüder und Schwestern, an das Evangelium, das ich euch verkündet habe. Ihr habt es angenommen, es ist der Grund, auf dem ihr steht. Durch dieses Evangelium werdet ihr gerettet werden, wenn ihr festhaltet an dem Wort, das ich euch verkündet habe, es sei denn, ihr hättet den Glauben unüberlegt angenommen. Denn vor allem habe ich euch überliefert, was auch ich empfangen habe. Christus ist für unsere Sünden gestorben, gemäß der Schrift, und ist begraben worden. Er ist am dritten Tag auferweckt worden, gemäß der Schrift, und erschien dem Kephas, dann den 12. Danach erschien er mehr als 500 Brüdern zugleich, die meisten von ihnen sind noch am Leben, einige sind entschlafen. Danach erschien er dem Jakobus, dann allen Aposteln. Zuletzt erschien er auch mir, gleichsam der Missgeburt. Denn ich bin der geringste von den Aposteln. Ich bin nicht wert, Apostel genannt zu werden, weil ich die Kirche Gottes verfolgt habe. Doch durch Gottes Gnade bin ich, was ich bin. Und sein gnädiges Handeln an mir ist nicht ohne Wirkung geblieben. Mehr als sie alle habe ich mich abgemüht. Nicht ich, sondern die Gnade Gottes zusammen mit mir. Ob nun ich verkünde oder die anderen. Das ist unsere Botschaft. Und das ist der Glaube, den ihr angenommen habt. Wenn aber verkündet wird, dass Christus von den Toten auferweckt worden ist, wie können dann einige von euch sagen, eine Auferstehung der Toten gibt es nicht? Wenn es keine Auferstehung der Toten gibt, ist auch Christus nicht auferweckt worden. Ist aber Christus nicht auferweckt worden, dann ist unsere Verkündigung leer, leer auch euer Glaube. Wir werden dann auch als falsche Zeugen Gottes entlarvt, weil wir im Widerspruch zu Gott das Zeugnis abgelegt haben. Er hat Christus auferweckt. Er hat ihn eben nicht auferweckt, wenn Tote nicht auferweckt werden. Denn wenn Tote nicht auferweckt werden, ist auch Christus nicht auferweckt worden. Wenn aber Christus nicht auferweckt worden ist, dann ist euer Glaube nutzlos und ihr seid immer noch in euren Sünden. Und auch die in Christus Entschlafenen sind dann verloren. Wenn wir allein für dieses Leben unsere Hoffnung auf Christus gesetzt haben, sind wir erbärmlicher daran als alle anderen Menschen. Nun aber ist Christus von den Toten auferweckt worden als der Erste der Entschlafenen. Da nämlich durch einen Menschen der Tod gekommen ist, kommt durch einen Menschen auch die Auferstehung der Toten. Denn wie in Adam alle sterben, so werden in Christus alle lebendig gemacht werden. Es gibt aber eine bestimmte Reihenfolge. Erster ist Christus, dann folgen, wenn Christus kommt, alle, die zu ihm gehören. Danach kommt das Ende, wenn er jede Macht, Gewalt und Kraft entmachtet hat und seine Herrschaft Gott dem Vater übergibt. Denn er muss herrschen, bis Gott ihm alle Feinde unter seine Füße gelegt hat. Der letzte Feind, der entmachtet wird, ist der Tod, denn alles hat er seinen Füßen unterworfen. Wenn es aber heißt, alles sei unterworfen, ist offenbar der ausgenommen, der ihm alles unterwirft. Wenn ihm dann alles unterworfen ist, wird auch er, der Sohn, sich dem unterwerfen, der

verdirbt gute Sitten. Werdet nüchtern, wie es sich gehört, und sündigt nicht. Einige Leute wissen nichts von Gott. Ich sage das, damit ihr euch schämt. Nun könnte einer fragen, wie werden die Toten auferweckt? Was für einen Leib werden sie haben? Du Tor, auch das, was du säst, wird nicht lebendig, wenn es nicht stirbt. Und was du säst, ist noch nicht der Leib, der entstehen wird. Es ist nur ein nacktes Samenkorn, zum Beispiel ein Weizenkorn oder ein anderes. Gott gibt ihm den Leib, den er vorgesehen hat, und zwar jedem Samen einen eigenen Leib. Nicht alles Fleisch ist dasselbe. Das Fleisch der Menschen ist anders als das des Viehs. Das Fleisch der Vögel ist anders als das der Fische. Auch gibt es Himmelskörper und irdische Körper. Die Schönheit der Himmelskörper ist anders als die der irdischen Körper. Der Glanz der Sonne ist anders als der Glanz des Mondes, anders als der Glanz der Sterne, denn auch die Gestirne unterscheiden sich durch ihren Glanz. So ist es auch mit der Auferstehung der Toten. Was gesät wird, ist verweslich, was auferweckt wird, unverweslich. Was gesät wird, ist armselig, was auferweckt wird, herrlich. Was gesät wird, ist schwach. Was auferweckt wird, ist stark. Gesät wird ein irdischer Leib, auferweckt ein überirdischer Leib. Wenn es einen irdischen Leib gibt, gibt es auch einen überirdischen. So steht das auch in der Schrift. Adam, der erste Mensch, wurde ein irdisches Lebewesen. Der letzte Adam wurde lebendig machender Geist. Aber zuerst kommt nicht das Überirdische, zuerst kommt das Irdische, dann das Überirdische. Der erste Mensch stammt von der Erde und ist Erde. Der zweite Mensch stammt vom Himmel. Wie der von der Erde irdisch war, so sind es auch seine Nachfahren. Und wie der vom Himmel himmlisch ist, so sind es auch seine Nachfahren. Wie wir nach dem Bild des Irdischen gestaltet wurden, so werden wir auch nach dem Bild des Himmlischen gestaltet werden. Damit will ich sagen, Brüder und Schwestern, Fleisch und Blut können das Reich Gottes nicht erben. Das Verwesliche erbt nicht das Unverwesliche. Seht, ich enthülle euch ein Geheimnis. Wir werden nicht alle entschlafen, aber wir werden alle verwandelt werden. Plötzlich, in einem Augenblick, beim letzten Posaunenschall. Die Posaune wird erschallen, die Toten werden als Unverwesliche auferweckt, wir aber werden verwandelt werden. Denn dieses Verwesliche muss sich mit Unverweslichkeit bekleiden und dieses Sterbliche mit Unsterblichkeit. Wenn sich aber dieses Verwesliche mit Unverweslichkeit bekleidet und dieses Sterbliche mit Unsterblichkeit, dann erfüllt sich das Wort der Schrift: Verschlungen ist der Tod vom Sieg. Tod, wo ist dein Sieg? Tod, wo ist dein Stachel? Der Stachel des Todes aber ist die Sünde. Die Kraft der Sünde ist das Gesetz. Gott aber sei Dank, der uns den Sieg geschenkt hat durch unseren Herrn Jesus Christus. Daher, meine geliebten Brüder und Schwestern, seid standhaft und unerschütterlich, seid stets voll Eifer im Werk des Herrn und denkt daran, dass im Herrn eure Mühe nicht vergeblich ist.

Was die Geldsammlung für die Heiligen angeht, sollt auch ihr euch an das halten, was ich für die Gemeinden Galatiens angeordnet habe. Jeder soll immer am ersten Tag der Woche etwas zurücklegen und so zusammensparen, was er kann. Dann sind keine Sammlungen mehr nötig, wenn ich komme. Nach meiner Ankunft werde ich eure Vertrauensleute mit Briefen nach Jerusalem schicken, damit sie eure Liebesgabe überbringen. Ist es der Mühe wert, dass ich selbst hinreise, dann sollen sie mit mir reisen. Ich werde zu euch kommen, wenn ich durch Mazedonien gereist bin. In Mazedonien will ich nämlich nicht bleiben, aber wenn es möglich ist, bei euch, vielleicht sogar den ganzen Winter. Wenn ich dann weiterreise, könnt ihr mich für die Weiterreise ausrüsten. Ich möchte euch diesmal nicht nur auf der Durchreise sehen. Ich hoffe, einige Zeit bei euch bleiben zu können, wenn der Herr es zulässt. In Ephesus will ich bis Pfingsten bleiben, denn weit und wirksam ist mir hier eine Tür geöffnet worden. Doch auch an Gegnern fehlt es nicht. Wenn Timotheus kommt, achtet darauf, dass ihr ihn nicht entmutigt, denn er arbeitet im Dienst des Herrn wie ich. Keiner soll ihn geringschätzen. Verabschiedet ihn dann in Frieden, damit er zu mir zurückkehrt. Ich warte auf ihn mit den Brüdern. Was den Bruder Apollos angeht, so habe ich ihn dringend gebeten, er möge mit den Brüdern zu euch reisen, aber er wollte auf keinen Fall jetzt kommen. Er wird aber kommen, wenn er eine günstige Gelegenheit findet. Seid wachsam. Steht fest im Glauben, seid mutig, seid stark. Alles, was ihr tut, geschehe in Liebe. Ich habe noch eine Bitte, Brüder und Schwestern. Ihr kennt das Haus des Stephanas. Sie sind die erste Frucht Achaias und haben sich in den Dienst für die Heiligen gestellt. Solchen ordnet euch unter, ebenso jedem, der mitarbeitet und sich abmüht. Es freut mich, dass Stephanas, Fortunatus und Achaikus zu mir gekommen sind. Sie sind mir ein Ersatz für euch, da ihr nicht hier sein könnt. Sie haben meinen und euren Geist erquickt. Erweist ihnen Anerkennung. Es grüßen euch die Gemeinden in der Provinz Asien. Aquila und Priska und ihre Hausgemeinde senden euch viele Grüße im Herrn. Es grüßen euch alle Brüder. Grüßt einander mit dem heiligen Kuss. Den Gruß schreibe ich, Paulus, eigenhändig. Wer den Herrn nicht liebt, sei verflucht. Maranatha. Unser Herr, komm. Die Gnade Jesu des Herrn sei mit euch. Meine Liebe ist mit euch allen in Christus Jesus.

0: Aus dem zweiten Brief an die Gemeinde in Korinth.
1: Der zweite Brief an die Korinther. Paulus, durch Gottes Willen Apostel Christi Jesu, und der Bruder Timotheus an die Kirche Gottes, die in Korinth ist, und an alle Heiligen in ganz Achaia. Gnade sei mit euch und Friede von Gott, unserem Vater, und dem Herrn Jesus Christus. Gepriesen sei der Gott und Vater unseres Herrn Jesus Christus, der Vater des Erbarmens und Gott allen Trostes. Er tröstet uns in all unserer Not, damit auch wir die Kraft haben, alle zu trösten, die in Not sind, durch den Trost, mit dem auch wir von Gott getröstet werden. Wie uns nämlich die Leiden Christi überreich zuteil geworden sind, so wird uns durch Christus auch überreicher Trost zuteil. Sind wir aber in Not, so ist es zu eurem Trost und Heil. Werden wir getröstet, so ist es zu eurem Trost. Er wird wirksam durch Geduld in den gleichen Leiden, die auch wir erleiden. Unsere Hoffnung für euch ist unerschütterlich, denn wir wissen, dass ihr nicht nur an den Leiden teilhabt, sondern auch am Trost. Denn wir wollen euch über die Not nicht in Unkenntnis lassen, Brüder und Schwestern, die in der Provinz Asien über uns kam und uns über alles Maß bedrückte. Unsere Kraft war so sehr erschöpft, dass wir am Leben verzweifelten. Aber was uns betrifft, hatten wir schon das Todesurteil gesprochen, damit wir unser Vertrauen nicht auf uns selbst setzen, sondern auf Gott, der die Toten auferweckt. Er hat uns aus dieser großen Todesnot errettet und wird uns retten. Auf ihm ruht unsere Hoffnung, dass er uns auch in Zukunft retten wird. Helft aber auch ihr, indem ihr für uns betet, damit viele Menschen in unserem Namen Dank sagen für die Gnade, die uns geschenkt wurde. Denn das ist unser Ruhm. Und dafür zeugt auch unser Gewissen, dass wir in der Welt, vor allem euch gegenüber, in der Aufrichtigkeit und Lauterkeit, wie Gott sie schenkt, unser Leben führten, nicht aufgrund menschlicher Weisheit, sondern aufgrund göttlicher Gnade. Denn wir schreiben euch nichts anderes, als was ihr lest und kennt. Ich hoffe, ihr werdet noch ganz erkennen, wie ihr uns zum Teil schon erkannt habt, nämlich dass wir euer Ruhm sind, so wie ihr unser Ruhm seid am Tag unseres Herrn Jesus. In dieser Zuversicht wollte ich zunächst zu euch kommen, damit ihr ein zweites Mal Gnade erfahren hättet. Von euch wollte ich dann nach Mazedonien weiterreisen und von Mazedonien zu euch zurückkommen, um von euch für die Reise nach Judäa ausgestattet zu werden. Dies also wollte ich. War ich dabei etwa leichtsinnig? Oder will ich das, was ich will, dem Fleische nach, so dass bei mir zugleich Ja, Ja und Nein, Nein gilt? Gott ist treu. Er bürgt dafür, dass unser Wort euch gegenüber nicht Ja und Nein zugleich ist. Denn Gottes Sohn Jesus Christus, der euch durch uns verkündet wurde, durch mich, Silvanus und Timotheus, ist nicht als Ja und Nein zugleich gekommen. In ihm ist das Ja verwirklicht. Denn er ist das Ja zu allem, was Gott verheißen hat. Darum ergeht auch durch ihn das Amen zu Gottes Lobpreis, vermittelt durch uns. Gott aber ist es, der uns mit euch auf Christus hin stärkt und der uns gesalbt hat. Er hat uns auch sein Siegel aufgedrückt und als ersten Anteil den Geist in unsere Herzen gegeben. Ich rufe aber Gott zum Zeugen an bei meinem Leben, dass ich nur um euch zu schonen nicht mehr nach Korinth gekommen bin. Wir sind nicht Herren über euren Glauben, sondern wir sind Mitarbeiter eurer Freude, denn im Glauben steht ihr fest.

denn ich entschloss mich, nicht noch einmal zu euch zu kommen und euch zu betrüben. Wenn ich euch nämlich betrübe, wer wird mich dann erfreuen, etwa der, den ich selbst betrübt habe? Und eben dies habe ich geschrieben, um nicht bei meinem Kommen von denen betrübt zu werden, die mich erfreuen sollten. Ich bin sicher, dass meine Freude auch die Freude von euch allen ist. Denn ich schrieb euch aus großer Bedrängnis und Herzensnot, unter vielen Tränen, nicht um euch zu betrüben, nein, um euch meine übergroße Liebe spüren zu lassen. Wenn aber einer Betrübnis verursacht hat, hat er nicht mich betrübt, sondern mehr oder weniger, um nicht zu übertreiben, euch alle. Die Strafe, die dem Schuldigen von der Mehrheit auferlegt wurde, soll genügen. Deshalb sollt ihr jetzt lieber verzeihen und trösten, damit ein solcher nicht von allzu großer Traurigkeit überwältigt wird. Darum bitte ich euch, ihm gegenüber Liebe walten zu lassen. Gerade deswegen habe ich euch ja auch geschrieben, weil ich wissen wollte, ob ihr wirklich in allen Stücken gehorsam seid. Wem ihr aber verzeiht, dem verzeihe auch ich. Denn auch ich habe, wenn hier etwas zu verzeihen war, im Angesicht Christi um euretwillen verziehen, damit wir nicht vom Satan überlistet werden. Wir kennen seine Absichten nur zu gut. Als ich dann nach Troas kam, um das Evangelium Christi zu verkünden und mir der Herr eine Tür öffnete, hatte mein Geist dennoch keine Ruhe, weil ich meinen Bruder Titus nicht fand. So nahm ich Abschied von ihnen und reiste nach Mazedonien. Dank sei Gott, der uns stets im Triumphzug Christi mitführt und durch uns den Geruch seiner Erkenntnis an allen Orten verbreitet. Denn wir sind Christi Wohlgeruch für Gott unter denen, die gerettet werden, wie unter denen, die verloren gehen. Den einen sind wir Todesgeruch, der Tod bringt, den anderen Lebensgeruch, der Leben bringt. Wer aber ist dazu fähig? Denn wir sind nicht wie die vielen anderen, die mit dem Wort Gottes Geschäfte machen. Wir verkünden es aufrichtig, von Gott her und vor Gott in Christus.

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1: Fangen wir schon wieder an, uns selbst zu empfehlen? Oder brauchen wir, wie gewisse Leute, Empfehlungsschreiben an euch oder von euch? Unser Brief seid ihr, eingeschrieben in unsere Herzen und von allen Menschen erkannt und gelesen. Unverkennbar seid ihr ein Brief Christi, ausgefertigt durch unseren Dienst, geschrieben nicht mit Tinte, sondern mit dem Geist des lebendigen Gottes, nicht auf Tafeln aus Stein, sondern wie auf Tafeln in Herzen von Fleisch. Wir haben durch Christus so großes Vertrauen zu Gott. Doch sind wir dazu nicht von uns aus fähig, als ob wir uns selbst etwas zuschreiben könnten. Unsere Befähigung stammt vielmehr von Gott. Er hat uns fähig gemacht, Diener des neuen Bundes zu sein, nicht des Buchstabens, sondern des Geistes. Denn der Buchstabe tötet, der Geist aber macht lebendig. Wenn aber schon der Dienst des Todes, dessen Buchstaben in Stein gemeißelt waren, so herrlich war, dass die Israeliten das Gesicht des Mose nicht anschauen konnten, weil es eine Herrlichkeit ausstrahlte, die doch vergänglich war, wie sollte da der Dienst des Geistes nicht viel herrlicher sein? Denn wenn schon der Dienst der Verurteilung herrlich war, so ist der Dienst der Gerechtigkeit noch viel herrlicher. Eigentlich ist das Verherrlichte nämlich in diesem Fall gar nicht verherrlicht angesichts der überragenden Herrlichkeit. Wenn nämlich schon das Vergängliche in Herrlichkeit erschien, die Herrlichkeit des Bleibenden wird es überstrahlen. Weil wir also eine solche Hoffnung haben, treten wir mit großem Freimut auf. Nicht wie Mose, der über sein Gesicht eine Hülle legte, damit die Israeliten das Ende des Vergänglichen nicht sahen. Doch ihr Denken wurde verhärtet. Denn bis zum heutigen Tag liegt die gleiche Hülle auf dem alten Bund, wenn daraus vorgelesen wird. Sie wird nicht aufgedeckt, weil sie in Christus beseitigt wird. Bis heute liegt die Hülle auf ihrem Herzen, wenn Mose vorgelesen wird. Sobald er aber zum Herrn zurückkehrt, wird die Hülle entfernt. Der Herr aber ist der Geist. Wo aber der Geist des Herrn ist, da ist Freiheit. Wir alle aber schauen mit enthülltem Angesicht die Herrlichkeit des Herrn, wie in einem Spiegel, und werden so in sein eigenes Bild verwandelt, von Herrlichkeit zu Herrlichkeit, durch den Geist des Herrn.

Daher erlahmt unser Eifer nicht in dem Dienst, der uns durch Gottes Erbarmen übertragen wurde. Wir haben uns von aller schimpflichen Arglist losgesagt. Wir verhalten uns nicht hinterhältig und verfälschen das Wort Gottes nicht, sondern machen die Wahrheit offenbar. So empfehlen wir uns vor dem Angesicht Gottes jedem menschlichen Gewissen. Wenn unser Evangelium dennoch verhüllt ist, ist es nur denen verhüllt, die verloren gehen. Denn der Gott dieser Weltzeit hat das Denken der Ungläubigen verblendet. So strahlt ihnen der Glanz des Evangeliums von der Herrlichkeit Christi, der Gottes Bild ist, nicht auf. Wir verkünden nämlich nicht uns selbst, sondern Jesus Christus als den Herrn, uns aber als eure Knechte um Jesu Willen. Denn Gott, der sprach, aus Finsternis soll Licht aufleuchten. Er ist in unseren Herzen aufgeleuchtet, damit aufstrahlt die Erkenntnis des göttlichen Glanzes auf dem Antlitz Christi. Diesen Schatz tragen wir in zerbrechlichen Gefäßen. So wird deutlich, dass das Übermaß der Kraft von Gott und nicht von uns kommt. Von allen Seiten werden wir in die Enge getrieben und finden doch noch Raum. Wir wissen weder aus noch ein und verzweifeln dennoch nicht. Wir werden gehetzt und sind doch nicht verlassen. Wir werden niedergestreckt und doch nicht vernichtet. Immer tragen wir das Todesleiden Jesu an unserem Leib, damit auch das Leben Jesu an unserem Leib sichtbar wird. Denn immer werden wir, obgleich wir leben, um Jesu Willen dem Tod ausgeliefert, damit auch das Leben Jesu in unserem sterblichen Fleisch offenbar wird. So erweist an uns der Tod, an euch aber das Leben seine Macht. Doch haben wir den gleichen Geist des Glaubens, von dem es in der Schrift heißt, ich habe geglaubt, darum habe ich geredet. Auch wir glauben, und darum reden wir. Denn wir wissen, dass der, welcher Jesus den Herrn auferweckt hat, auch uns mit Jesus auferwecken und uns zusammen mit euch vor sich stellen wird. Alles tun wir euretwegen, damit immer mehr Menschen aufgrund der überreich gewordenen Gnade den Dank vervielfachen zur Verherrlichung Gottes. Darum werden wir nicht müde. Wenn auch unser äußerer Mensch aufgerieben wird, der innere wird Tag für Tag erneuert. Denn die kleine Last unserer gegenwärtigen Not schafft uns in maßlosem Übermaß ein ewiges Gewicht an Herrlichkeit und die wir nicht auf das Sichtbare, sondern auf das Unsichtbare blicken. Denn das Sichtbare ist vergänglich, das Unsichtbare ist ewig.

Wir wissen, wenn unser irdisches Zelt abgebrochen wird, dann haben wir eine Wohnung von Gott, ein nicht von Menschenhand errichtetes ewiges Haus im Himmel. Im gegenwärtigen Zustand seufzen wir und sehnen uns danach, mit dem himmlischen Haus überkleidet zu werden. So bekleidet werden wir nicht nackt erscheinen. Solange wir nämlich in diesem Zelt leben, seufzen wir unter schwerem Druck, weil wir nicht entkleidet, sondern überkleidet werden möchten, damit so das Sterbliche vom Leben verschlungen werde. Gott aber, der uns gerade dazu fähig gemacht hat, er hat uns auch als ersten Anteil den Geist gegeben. Wir sind also immer zuversichtlich, auch wenn wir wissen, dass wir fern vom Herrn in der Fremde leben, solange wir in diesem Leib zu Hause sind, denn als Glaubende gehen wir unseren Weg, nicht als Schauende. Weil wir aber zuversichtlich sind, ziehen wir es vor, aus dem Leib auszuwandern und daheim beim Herrn zu sein. Deswegen suchen wir unsere Ehre darin, ihm zu gefallen, ob wir daheim oder in der Fremde sind. Denn wir alle müssen vor dem Richterstuhl Christi offenbar werden, damit jeder seinen Lohn empfängt für das Gute oder Böse, das er im irdischen Leben getan hat. So versuchen wir, erfüllt von der Furcht des Herrn, Menschen zu gewinnen. Vor Gott stehen wir offen da. Ich hoffe, dass wir auch vor eurem Gewissen offen dastehen. Damit wollen wir uns euch nicht wieder empfehlen, sondern wir geben euch Gelegenheit, rühmend auf uns hinzuweisen, damit ihr denen entgegentreten könnt, die sich äußerlich nicht im Herzen rühmen. Wenn wir nämlich von Sinnen waren, so geschah es für Gott. Wenn wir besonnen sind, geschieht es für euch. Denn die Liebe Christi drängt uns, da wir erkannt haben, einer ist für alle gestorben. Also sind alle gestorben. Er ist aber für alle gestorben, damit die Lebenden nicht mehr für sich leben, sondern für den, der für sie starb und auferweckt wurde. Also kennen wir von jetzt an niemanden mehr dem Fleische nach. Auch wenn wir früher Christus dem Fleische nach gekannt haben, jetzt kennen wir ihn nicht mehr so. Wenn also jemand in Christus ist, dann ist er eine neue Schöpfung. Das Alte ist vergangen, siehe, Neues ist geworden. Aber das alles kommt von Gott, der uns durch Christus mit sich versöhnt und uns den Dienst der Versöhnung aufgetragen hat. Ja, Gott war es, der in Christus die Welt mit sich versöhnt hat, indem er ihnen ihre Verfehlungen nicht anrechnete und unter uns das Wort von der Versöhnung aufgerichtet hat. Wir sind also Gesandte an Christi Stadt, und Gott ist es, der durch uns mahnt. Wir bitten an Christi Stadt, lasst euch mit Gott versöhnen. Er hat den, der keine Sünde kannte, für uns zur Sünde gemacht, damit wir in ihm Gerechtigkeit Gottes würden.

Als Mitarbeiter Gottes ermahnen wir euch, dass ihr seine Gnade nicht vergebens empfangt. Denn es heißt, zur Zeit der Gnade habe ich dich erhört, am Tag der Rettung habe ich dir geholfen. Siehe, jetzt ist sie da, die Zeit der Gnade. Siehe, jetzt ist er da, der Tag der Rettung. Niemandem geben wir auch nur den geringsten Anstoß, damit unser Dienst nicht verhöhnt werden kann. In allem empfehlen wir uns als Gottes Diener. Durch große Standhaftigkeit, in Bedrängnis, in Not, in Angst, unter Schlägen, in Gefängnissen, in Zeiten der Unruhe, unter der Last der Arbeit, in durchwachten Nächten, durch Fasten, durch lautere Gesinnung, durch Erkenntnis, durch Langmut, durch Güte, durch den Heiligen Geist, durch ungeheuchelte Liebe, durch das Wort der Wahrheit in der Kraft Gottes, mit den Waffen der Gerechtigkeit in der Rechten und in der Linken, bei Ehrung und Schmähung, bei übler Nachrede, und bei Lob. Wir gelten als Betrüger und sind doch wahrhaftig. Wir werden verkannt und doch anerkannt. Wir sind wie Sterbende und siehe, wir leben. Wir werden gezüchtigt und doch nicht getötet. Uns wird Leid zugefügt und doch sind wir jederzeit fröhlich. Wir sind arm und machen doch viele reich. Wir haben nichts und haben doch alles. Unser Mund hat sich für euch aufgetan, Korinther. Unser Herz ist weit geworden. In uns ist es nicht zu eng für euch, eng ist es in eurem Herzen. Macht doch als Antwort darauf, ich rede wie zu meinen Kindern, auch euer Herz weit. Beugt euch nicht unter ein fremdes Joch mit Ungläubigen. Was haben denn Gerechtigkeit und Gesetzwidrigkeit miteinander zu tun? Was haben Licht und Finsternis gemeinsam? Was für ein Einklang herrscht zwischen Christus und Beliar? Was hat ein Gläubiger mit einem Ungläubigen gemeinsam? Wie verträgt sich der Tempel Gottes mit Götzenbildern? Wir sind doch der Tempel des lebendigen Gottes, denn Gott hat gesprochen, ich will unter ihnen wohnen und mit ihnen gehen. Ich werde ihr Gott sein und sie werden mein Volk sein. Zieht darum weg aus ihrer Mitte und sondert euch ab, spricht der Herr, und fasst nichts Unreines an. Dann will ich euch aufnehmen und euer Vater sein, und ihr sollt meine Söhne und Töchter sein, spricht der Herr, der Herrscher über das All.

Das sind die Verheißungen, Geliebte, die wir haben. Reinigen wir uns also von aller Unreinheit des Leibes und des Geistes und streben wir in Gottes Furcht nach vollkommener Heiligung. Gebt uns doch Raum. Niemanden haben wir geschädigt, niemanden zugrunde gerichtet, niemanden übervorteilt. Ich sage das nicht, um euch zu verurteilen, denn eben habe ich gesagt, dass ihr in unserem Herzen wohnt, verbunden mit uns zum Sterben und zum Leben. Ich bin ganz offen zu euch. Ich bin sehr stolz auf euch. Trotz all unserer Not bin ich von Trost erfüllt und ströme über von Freude. Als wir nach Mazedonien gekommen waren, fanden wir in unserer Schwachheit keine Ruhe. Überall bedrängten uns Schwierigkeiten, von außen Kämpfe, von innen Ängste. Aber Gott, der die Niedergeschlagenen tröstet, hat auch uns getröstet, und zwar durch die Ankunft des Titus. Nicht nur durch seine Ankunft, sondern auch durch den Trost, den er bei euch erfahren hatte. Er erzählte uns von eurer Sehnsucht, eurer Klage, eurem Eifer für mich, so dass ich mich noch mehr freute. Dass ich euch aber mit meinem Brief traurig gemacht habe, tut mir nicht leid. Wenn es mir auch eine Weile leid tat, ich sehe ja, dass dieser Brief euch, wenn auch nur für kurze Zeit, traurig gemacht hat. Jetzt freue ich mich. Nicht, weil ihr traurig geworden seid, sondern weil die Traurigkeit euch zur Sinnesänderung geführt hat. Denn es war eine gottgewollte Traurigkeit. So ist euch durch uns kein Nachteil erwachsen. Die gottgewollte Traurigkeit verursacht nämlich Sinnesänderung zum Heil, die nicht bereut zu werden braucht. Die weltliche Traurigkeit aber führt zum Tod. Siehe, wie groß war doch der Eifer, zu dem euch diese gottgewollte Traurigkeit geführt hat, wie aufrichtig eure Entschuldigung, euer Bedauern, eure Furcht, eure Sehnsucht, wie wirksam eure Anstrengung und am Ende die Bestrafung. In jeder Hinsicht habt ihr gezeigt, dass ihr in dieser Sache unschuldig seid. Wenn ich euch also geschrieben habe, so tat ich es nicht, um den zu treffen, der Unrecht getan hatte, auch nicht, um dem Recht zu verschaffen, der Unrecht erlitten hatte, sondern ich tat es, damit euer Eifer für uns sichtbar werde, vor euch und vor Gott. Deswegen sind wir jetzt getröstet. Wir wurden aber nicht nur getröstet, sondern darüber hinaus erfreut durch die Freude des Titus, dessen Geist neue Kraft gefunden hat durch euch alle. Wenn ich euch vor ihm gerühmt hatte, so brauchte ich mich jetzt nicht zu schämen. Im Gegenteil, wie alles Wahrheit ist, was wir euch verkündet haben, so erwies sich unser Lob vor Titus als volle Wahrheit. Er ist euch von Herzen zugetan, wenn er daran denkt, wie ihr euch alle gehorsam gezeigt und ihn mit Furcht und Zittern aufgenommen habt. Ich freue mich, dass ich in jeder Hinsicht auf euch vertrauen kann.

Wir berichten euch jetzt, Brüder und Schwestern, von der Gnade, die Gott den Gemeinden Mazedoniens erwiesen hat. Während sie durch große Not geprüft wurden, verwandelten sich ihre übergroße Freude und ihre tiefe Armut in den Reichtum ihrer selbstlosen Güte. Ich bezeuge, dass sie nach Kräften und sogar über ihre Kräfte spendeten, ganz von sich aus. Sie haben uns eindringlich um die Teilnahme an diesem Liebeswerk und die Gemeinschaft des Dienstes für die Heiligen gebeten. Und über unsere Erwartung hinaus haben sie sich eingesetzt, zunächst für den Herrn, aber auch für uns, wie es Gottes Wille war. Daraufhin ermutigten wir Titus, dieses Liebeswerk, das er früher bei euch begonnen hatte, nun auch zu vollenden. Wie ihr aber an allem reich seid, an Glauben, Rede und Erkenntnis, an jedem Eifer und an der Liebe, die wir in euch begründet haben, so sollt ihr euch auch an diesem Liebeswerk mit reichlichen Spenden beteiligen. Ich meine das nicht als strenge Weisung, aber ich gebe euch Gelegenheit, angesichts des Eifers anderer auch eure Liebe als echt zu erweisen. Denn ihr kennt die Gnade unseres Herrn Jesus Christus. Er, der reich war, wurde euretwegen arm, um euch durch seine Armut reich zu machen. Ich gebe euch nur den Rat, der euch helfen soll. Ihr habt ja schon voriges Jahr angefangen, etwas zu unternehmen, und zwar aus eigenem Wollen. Jetzt sollt ihr das Begonnene zu Ende führen, damit das Ergebnis dem guten Willen entspricht, je nach eurem Besitz. Wenn nämlich der gute Wille da ist, dann ist jeder willkommen mit dem, was er hat, und man fragt nicht nach dem, was er nicht hat. Denn es geht nicht darum, dass ihr in Not geratet, indem ihr anderen helft. Es geht um einen Ausgleich. Im Augenblick soll euer Überfluss ihrem Mangel abhelfen, damit auch ihr Überfluss einmal eurem Mangel abhilft. So soll ein Ausgleich entstehen, wie es in der Schrift heißt. Wer viel gesammelt hatte, hatte nicht zu viel, und wer wenig, hatte nicht zu wenig. Dank sei Gott, der den gleichen Eifer für euch auch Titus ins Herz gelegt hat. Denn Titus war mit meinem Vorschlag einverstanden und sein Eifer war so groß, dass er aus eigenem Entschluss gleich zu euch abreiste. Zusammen mit ihm haben wir den Bruder geschickt, der wegen seiner Verkündigung des Evangeliums in allen Gemeinden Anerkennung findet und außerdem von den Gemeinden dazu bestimmt wurde, unser Reisegefährte zu sein, wenn wir diese Gnadengabe zur Ehre des Herrn und als Zeichen unseres guten Willens überbringen. Denn angesichts der großen Spende, die von uns überbracht werden soll, möchten wir vermeiden, dass man uns verdächtigt. Denn wir sind auf das Gute bedacht, nicht nur vor dem Herrn, sondern auch vor den Menschen. Wir haben aber mit den beiden noch einen weiteren Bruder geschickt, dessen Eifer wir vielfach und bei vielen Gelegenheiten feststellen konnten und der sich in diesem Fall noch eifriger zeigt, weil er großes Vertrauen zu euch hat. Was nun Titus angeht, er ist mein Gefährte und mein Mitarbeiter, der für euch tätig ist. Unsere anderen Brüder aber sind Abgesandte der Gemeinden und ein Abglanz Christi. Legt also ihnen gegenüber und damit vor den Gemeinden das Zeugnis eurer Liebe ab und zeigt, dass wir euch zu Recht gerühmt haben.

Eigentlich ist es unnötig, euch über das Hilfswerk für die Heiligen zu schreiben. Denn ich kenne euren guten Willen und rühme euch vor den Mazedoniern, indem ich ihnen sage, Achaia ist seit einem Jahr gerüstet und euer Eifer hat viele andere angespornt. Trotzdem habe ich die Brüder zu euch geschickt, denn unser Lob für euch könnte in dieser Hinsicht verfrüht gewesen sein. Ihr solltet also jetzt wirklich, wie ich sagte, gerüstet sein. Wenn nämlich Mazedonier mit mir kämen und euch noch nicht gerüstet fänden, dann könnte es geschehen, dass wir uns zu schämen hätten. Um nicht zu sagen, ihr hättet euch in dieser Lage zu schämen. Ich hielt es also für notwendig, die Brüder zu bitten, sie möchten zu euch vorausreisen und eure in Aussicht gestellte Segensgabe schon jetzt einsammeln, damit sie dann verfügbar ist, und zwar als Segensgabe, nicht als Gabe des Geizes. Denkt daran, wer kärglich sät, wird auch kärglich ernten. Wer mit Segen sät, wird mit Segen ernten. Jeder gebe, wie er es sich in seinem Herzen vorgenommen hat, nicht verdrossen und nicht unter Zwang. Denn Gott liebt einen fröhlichen Geber. In seiner Macht kann Gott alle Gaben über euch ausschütten, sodass euch alle Zeit in allem alles Nötige ausreichend zur Verfügung steht und ihr noch genug habt, um allen Gutes zu tun, wie es in der Schrift heißt. Er teilte aus, er gab den Armen, seine Gerechtigkeit hat Bestand für immer. Gott, der Samen gibt für die Aussaat und Brot zur Nahrung, wird auch euch das Saatgut geben und die Saat aufgehen lassen. Er wird die Früchte eurer Gerechtigkeit wachsen lassen. In allem werdet ihr reich genug sein zu jeder selbstlosen Güte. Sie wird durch uns Dank an Gott hervorrufen. Denn dieser heilige Dienst füllt nicht nur die leeren Hände der Heiligen, sondern wird weiter wirken als vielfältiger Dank an Gott. Vom Zeugnis eines solchen Dienstes bewegt, werden sie Gott dafür preisen, dass ihr euch gehorsam zum Evangelium Christi bekannt und dass ihr ihnen und allen selbstlos geholfen habt. In ihrem Gebet für euch werden sie sich angesichts der übergroßen Gnade, die Gott euch geschenkt hat, eng mit euch verbunden fühlen. Dank sei Gott für sein unfassbares Geschenk.

Ich, Paulus, der ja im persönlichen Umgang mit euch so unterwürfig, aus der Ferne aber so unerschrocken sein soll, ich ermahne euch angesichts der Freundlichkeit und Güte Christi und bitte euch, zwingt mich nicht, bei meinem Kommen so unerschrocken und fest aufzutreten, wie ich es gegen gewisse Leute zu tun gedenke, die meinen, wir verhalten uns wie Menschen dieser Welt. Wir leben zwar in dieser Welt, kämpfen aber nicht mit den Waffen dieser Welt. Die Waffen, die wir bei unserem Feldzug einsetzen, sind nicht irdisch, aber sie haben durch Gott die Macht, Festungen zu schleifen. Mit ihnen reißen wir alle hohen Gedankengebäude nieder, die sich gegen die Erkenntnis Gottes auftürmen. Wir nehmen alles Denken gefangen, sodass es Christus gehorcht.

sagt, die sind wuchtig und voll Kraft, aber sein persönliches Auftreten ist matt und seine Worte sind armselig. Wer so redet, der soll sich merken, wie wir durch das geschriebene Wort aus der Ferne wirken, so können wir auch in eurer Gegenwart tatkräftig auftreten. Wir sind allerdings nicht so vermessen, uns gleichzustellen oder zu vergleichen mit gewissen Leuten, die sich selbst empfehlen. In ihrem Unverstand messen sie sich an sich selbst und vergleichen sich mit sich selbst. Wir dagegen wollen uns nicht maßlos rühmen, sondern jenen Maßstab anlegen, den uns Gott zugeteilt hat, dass wir nämlich bis zu euch gelangt sind. Wir überschreiten also nicht unser Maß, wie wir es tun würden, wenn wir nicht bis zu euch gelangt wären, denn wir sind wirklich als Erste mit dem Evangelium Christi bis zu euch gekommen. Wir rühmen uns also nicht maßlos und mit fremden Leistungen. Aber wir haben die Hoffnung, wenn euer Glaube stärker wird, vor euren Augen über das uns gesetzte Maß weit hinaus zu wachsen und das Evangelium über eure Grenzen hinauszutragen. Nach einem fremden Maßstab und auf einem Feld, das schon bestellt ist, wollen wir keinen Ruhm ernten. Wer sich also rühmt, der rühme sich im Herrn. Denn nicht wer sich selbst empfiehlt, ist anerkannt, sondern der, den der Herr empfiehlt.

Lasst euch doch ein wenig Unverstand von mir gefallen. Aber das tut ihr ja, denn ich werbe eifrig um euch mit dem Eifer Gottes. Ich habe euch einem einzigen Mann verlobt, um euch als reine Jungfrau zu Christus zu führen. Ich fürchte aber, wie die Schlange einst durch ihre Falschheit Eva täuschte, könntet auch ihr in euren Gedanken von der aufrichtigen und reinen Hingabe an Christus abkommen. Ihr nehmt es ja offenbar hin, wenn irgendeiner daherkommt und einen anderen Jesus verkündet, als wir verkündet haben, wenn ihr einen anderen Geist empfangt, als ihr empfangen habt, oder ein anderes Evangelium, als ihr angenommen habt. Ich denke doch, ich stehe den Überaposteln keineswegs nach. Im Reden mag ich ein Stümper sein, aber nicht in der Erkenntnis. Wir haben es euch in jeder Weise gezeigt. Oder habe ich einen Fehler gemacht, als ich, um euch zu erhöhen, mich selbst erniedrigte und euch das Evangelium Gottes verkündete, ohne etwas dafür zu nehmen? Andere Gemeinden habe ich ausgeplündert und Geld von ihnen genommen, um euch dienen zu können. Aber als ich zu euch kam und in Schwierigkeiten geriet, bin ich niemandem zur Last gefallen. Was ich zu wenig hatte, ergänzten die Brüder, die aus Mazedonien kamen. Ich habe also darauf Wert gelegt, euch in keiner Weise zur Last zu fallen und werde auch weiterhin darauf Wert legen. So gewiss die Wahrheit Christi in mir ist, diesen Ruhm wird mir im Gebiet von Achaia niemand nehmen. Warum? Liebe ich euch etwa nicht? Gott weiß es. Was ich aber tue, werde ich auch in Zukunft tun. Ich werde denen die Gelegenheit nehmen, die nur die Gelegenheit suchen, sich Achtung zu verschaffen, um so dazustehen wie wir. Denn diese Leute sind

Lügenapostel, unehrliche Arbeiter. Sie tarnen sich freilich als Apostel Christi. Kein Wunder, denn auch der Satan tarnt sich als Engel des Lichts. Es ist also nicht erstaunlich, wenn sich auch seine Diener als Diener der Gerechtigkeit tarnen. Ihr Ende wird ihren Taten entsprechen. Noch einmal sage ich, keiner soll mich für einen Narren halten. Tut ihr es aber doch, dann lasst mich auch als Narren gewähren, damit ich auch ein wenig prahlen kann. Was ich hier sage, sage ich nicht im Sinn des Herrn, sondern wenn es schon um das Prahlen geht, wie ein Narr. Da viele Menschen im Sinn dieser Welt prahlen, will auch ich einmal prahlen. Ihr lasst euch die Narren ja gern gefallen, ihr klugen Leute, denn ihr nehmt es hin, wenn euch jemand versklavt, wenn euch jemand ausbeutet, wenn euch jemand in seine Gewalt bringt, wenn jemand anmaßend auftritt, wenn euch jemand ins Gesicht schlägt. Zu meiner Schande muss ich gestehen, dazu bin ich allerdings zu schwach gewesen. Wozu aber jemand den Mut aufbringt, ich rede jetzt als Narr, dazu bringe auch ich ihn auf. Sie sind Hebräer, ich auch. Sie sind Israeliten, ich auch. Sie sind Nachkommen Abrahams, ich auch. Sie sind Diener Christi, jetzt rede ich ganz unvernünftig, ich noch mehr. Ich ertrug mehr Mühsal, war häufiger im Gefängnis, wurde mehr geschlagen, war oft in Todesgefahr. 5-mal erhielt ich von Juden die 40 Hiebe weniger einen. 3-mal wurde ich ausgepeitscht, 1-mal gesteinigt. 3-mal erlitt ich Schiffbruch. Eine Nacht und einen Tag trieb ich auf hoher See. Ich war oft auf Reisen, gefährdet durch Flüsse, gefährdet durch Räuber, gefährdet durch das eigene Volk, gefährdet durch Heiden, gefährdet in der Stadt, gefährdet in der Wüste, gefährdet auf dem Meer, gefährdet durch falsche Brüder. Ich erduldete Mühsal und Plage, viele durchwachte Nächte, Hunger und Durst, häufiges Fasten, Kälte und Nacktheit. Um von allem anderen zu schweigen, dem täglichen Andrang zu mir und der Sorge für alle Gemeinden. Wer ist schwach und ich bin nicht schwach? Wer kommt zu Fall und ich werde nicht von brennender Sorge verzehrt? Wenn schon geprahlt sein muss, will ich mit meiner Schwachheit prahlen. Gott, der Vater Jesu, des Herrn, er, der gepriesen ist in Ewigkeit, weiß, dass ich nicht lüge. In Damaskus ließ der Statthalter des Königs Aretas die Stadt der Damaszener bewachen, um mich festzunehmen. Aber durch ein Fenster wurde ich in einem Korb die Stadtmauer hinuntergelassen und so entkam ich ihm.

Ich muss mich ja rühmen. Zwar nützt es nichts, trotzdem will ich jetzt von Erscheinungen und Offenbarungen des Herrn sprechen. Ich kenne einen Menschen in Christus, der vor 14 Jahren bis in den dritten Himmel entrückt wurde. Ich weiß allerdings nicht, ob es mit dem Leib oder ohne den Leib geschah. Nur Gott weiß es. Und ich weiß, dass dieser Mensch in das Paradies entrückt wurde. Ob es mit dem Leib oder ohne den Leib geschah, weiß ich nicht. Nur Gott weiß es. Er hörte unsagbare Worte, die ein Mensch nicht aussprechen darf. Diesen Menschen will ich rühmen. Meiner selbst will ich mich nicht rühmen, höchstens meiner Schwachheit. Wenn ich mich dennoch rühmen wollte, wäre ich zwar kein Narr, sondern würde die Wahrheit sagen. Aber ich verzichte darauf. Denn jeder soll mich nur nach dem beurteilen, was er an mir sieht oder aus meinem Mund hört. Damit ich wegen der einzigartigen Offenbarungen nicht überhebe, wurde mir ein Stachel ins Fleisch gestoßen. Ein Bote Satans, der mich mit Fäusten schlagen soll, damit ich mich nicht überhebe. Dreimal habe ich den Herrn angefleht, dass dieser Bote Satans von mir ablasse. Er aber antwortete mir: Meine Gnade genügt dir, denn die Kraft wird in der Schwachheit vollendet. Viel lieber also will ich mich meiner Schwachheit rühmen, damit die Kraft Christi auf mich herabkommt. Deswegen bejahe ich meine Ohnmacht, alle Misshandlungen und Nöte, Verfolgungen und Ängste, die ich für Christus ertrage. Denn wenn ich schwach bin, dann bin ich stark. Jetzt bin ich wirklich ein Narr geworden. Ihr habt mich dazu gezwungen. Eigentlich sollte ich von euch empfohlen werden, denn in nichts bin ich hinter den Überaposteln zurückgeblieben, obgleich ich nichts bin. Das, woran man den Apostel erkennt, wurde mit großer Ausdauer unter euch vollbracht: Zeichen, Wunder und Machttaten. Worin seid ihr denn im Vergleich mit den übrigen Gemeinden zu kurz gekommen? Höchstens darin, dass gerade ich euch nicht zur Last gefallen bin. Dann verzeiht mir bitte dieses Unrecht. Siehe, schon zum dritten Mal will ich jetzt zu euch kommen, und ich werde euch nicht zur Last fallen. Ich suche ja nicht euer Geld, sondern euch. Denn nicht die Kinder sollen für die Eltern sparen, sondern die Eltern für die Kinder. Ich aber will sehr gern alles aufwenden und mich für euch aufreiben. Wenn ich euch so sehr liebe, soll ich deswegen weniger Liebe empfangen? Nun gut, eine schwere Last habe ich euch zwar nicht zugemutet, aber habe ich euch, verschlagen wie ich bin, mit List in mein Netz gelockt? Habe ich euch vielleicht durch einen, den ich zu euch sandte, übervorteilt? Ja, ich habe Titus gebeten, euch zu besuchen und den Bruder mit ihm gesandt. Hat Titus euch etwa übervorteilt? Sind wir nicht beide im gleichen Geist aufgetreten, nicht in den gleichen Spuren? Ihr denkt schon lange, dass wir uns vor euch nur herausreden wollen. Aber wir reden in Christus vor dem Angesicht Gottes, und alles Geliebte geschieht zu eurer Erbauung. Denn ich fürchte, dass ich euch bei meinem Kommen nicht so finde, wie ich euch zu finden wünsche, und dass ihr mich so findet, wie ihr mich nicht zu finden wünscht. Ich fürchte, dass es zu Streit, Eifersucht, Zornesausbrüchen, Ehrgeiz, Verleumdungen, übler Nachrede, Überheblichkeit, allgemeiner Verwirrung kommt, dass mein Gott, wenn ich wiederkomme, mich noch einmal vor euch demütigt, dass ich Grund haben werde, traurig zu sein über viele, die schon früher Sünder waren und sich trotz ihrer Unreinheit, Unzucht und Ausschweifung noch nicht zur Umkehr entschlossen haben.

Das ist das dritte Mal, dass ich zu euch komme. Durch die Aussage von zwei oder drei Zeugen wird jede Sache entschieden. Denen, die sich früher verfehlt haben, und allen übrigen sage ich jetzt aus der Ferne dasselbe, was ich schon bei meinem zweiten Aufenthalt angekündigt habe. Wenn ich komme, werde ich keine Nachsicht mehr üben. Denn ihr verlangt einen Beweis dafür, dass durch mich Christus spricht, der nicht in seiner Schwachheit, sondern in seiner Kraft unter euch wirkt. Zwar wurde er in seiner Schwachheit gekreuzigt, aber er lebt aus Gottes Kraft. Auch wir sind schwach in ihm, aber wir werden zusammen mit ihm vor euren Augen aus Gottes Kraft leben. Fragt euch selbst, ob ihr im Glauben seid. Prüft euch selbst. Erfahrt ihr nicht an euch selbst, dass Jesus Christus in euch ist? Sonst hättet ihr ja schon versagt. Ich hoffe aber, ihr werdet erkennen, dass wir nicht versagt haben. Doch flehen wir zu Gott, dass ihr nichts Böses tut, nicht, damit wir bewährt erscheinen, sondern nur, damit ihr das Gute tut, wir aber wie Versager dastehen. Denn wir vermögen nichts gegen die Wahrheit, nur für die Wahrheit. So ist es uns eine Freude, wenn wir schwach dastehen, ihr aber euch als stark erweist. Das ist es, was wir erflehen, eure vollständige Erneuerung. Deswegen schreibe ich das alles aus der Ferne, um nicht, wenn ich zu euch komme, Strenge gebrauchen zu müssen, Kraft der Vollmacht, die der Herr mir zum Aufbauen, nicht zum Niederreißen gegeben hat. Im Übrigen, Brüder und Schwestern, freut euch, kehrt zur Ordnung zurück. Lasst euch ermahnen, seid eines Sinnes, haltet Frieden. Dann wird der Gott der Liebe und des Friedens mit euch sein. Grüßt einander mit dem heiligen Kuss. Es grüßen euch alle Heiligen. Die Gnade des Herrn Jesus Christus und die Liebe Gottes und die Gemeinschaft des Heiligen Geistes sei mit euch allen.

0: Einen schönen guten Morgen. Ihr habt gerade das Neue Testament gehört, wie immer in der Nacht im Domradio. Danke fürs Zuhören und kommt gut durch den Tag.
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2: Ich bin Ursula Winkler. Die Sparpläne der Bundesregierung treffen die Empfänger von Wohngeld besonders hart. Viele müssen mit Einbußen rechnen, einige könnten sogar leer ausgehen. Die Kürzungen beim Wohngeld würden leider alle bisherigen Empfänger betreffen, so Bauministerin Huberts in der Rheinischen Post.
3: In bestehende Bescheide soll nicht eingegriffen werden, aber Wohngeld wird in der Regel für 12 Monate bewilligt. Danach muss es neu beantragt werden. Ein Drittel der Empfänger werde dann nach den Worten von Hubert sogar komplett rausfallen. Bund und Länder müssten beim Wohngeld jeweils 1 Milliarde Euro einsparen. Die meisten Wohngeldbezieher sind Rentner und Familien. Anfang 2023 war mit dem Wohngeld-Plus-Gesetz der Kreis der Berechtigten noch deutlich ausgeweitet worden. Babette Büchner, Berlin.
2: Die Innenminister von Bund und Ländern wollen bis spätestens 2029 Maßnahmen umsetzen, um den Schutz der Zivilbevölkerung zu verbessern. Darauf haben sie sich bei ihrer Konferenz in Hamburg geeinigt. Unter anderem sollen demnach eine widerstandsfähige IT-Architektur und bessere Möglichkeiten für eine abgesicherte Kommunikation geschaffen werden. Die Selbstschutzkompetenz der Bevölkerung soll durch Zivilschutzkurse und die Vermittlung notwendiger Kenntnisse an Schulen verbessert werden. Das Abkommen zwischen den USA und dem Iran sieht vor, dass die Straße von Hormuz geöffnet wird. Soll die deutsche Marine dabei helfen, dass das dauerhaft so bleibt? Im ZDF-Politbarometer sind 57% der Befragten dafür.
4: Das Ergebnis ist schon ein bisschen überraschend, denn wir reden hier im schlimmsten Fall über eine handfeste militärische Konfrontation mit dem Iran, der die Kontrolle über die Meerenge hat. 38% wollen dieses Risiko nicht eingehen und finden, Deutschland soll sich da raushalten. Aktuell sind allerdings schon 2 Schiffe der deutschen Marine auf dem Weg in die Region. An Bord sind 140 Soldaten. Die könnten helfen, die Meerenge von Minen zu befreien. Ob die deutschen Kräfte wirklich zum Einsatz kommen, ist noch völlig offen. Wir sind jedenfalls ready, sagt Verteidigungsminister Pistorius. Uli Reitinger, Berlin.
2: Zum Fußball. Brasilien hat seinen ersten Sieg bei dieser WM gefeiert. Mit dem 3:0 gegen Außenseiter Haiti steuern die Brasilianer auf die K.O.-Runde zu. Für Haiti ist das Turnier nach der Gruppenphase vorbei. Zuvor hatte Marokko Schottland mit 1:0 besiegt und Gastgeber USA steht vorzeitig in der K.O.-Runde. Die Amerikaner besiegten Australien mit 2:0.
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2: Zum Wetter, die aktuelle Vorhersage des Deutschen Wetterdienstes. Vor allem im Nordwesten, Westen und Südwesten bis zur Mitte kann es noch kräftig gewittern. Örtlich drohen Unwetter. Im Osten bleibt es meist trocken. Die Temperaturen sinken auf 23 bis 16 Grad. Tagsüber ist es dann im Norden und der Mitte zunächst wolkig mit Schauern und einzelnen kräftigen Gewittern. Ab Mittag sind in der Osthälfte auch Unwetter möglich. Im Westen ist es oft sonnig, aber auch hier sind Gewitter möglich. Es bleibt verbreitet schwül heiß mit bis zu 38 Grad.
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1: Mit Tim aus der domradio.de Redaktion und ich habe euch heute einen Text aus der Bibel mitgebracht, der sehr gerne an Hochzeiten gelesen wird. Das hohe Lied der Liebe aus dem 1. Korintherbrief, Kapitel 13. Wenn ich mit Menschen und mit Engelszungen redete und hätte der Liebe nicht, so wäre ich ein tönendes Erz oder eine klingende Schelle. Und wenn ich prophetisch reden könnte und wüsste alle Geheimnisse und alle Erkenntnis und hätte allen Glauben, so dass ich Berge versetzen könnte und hätte der Liebe nicht, so wäre ich nichts. Und wenn ich alle meine Habe den Armen gäbe und meinen Leib dahingäbe, mich zu rühmen, und hätte der Liebe nicht, so wäre mir's nichts nütze. Die Liebe ist langmütig und freundlich. Die Liebe eifert nicht. Die Liebe treibt nicht Mutwillen. Sie bläht sich nicht auf. Sie verhält sich nicht ungehörig. Sie sucht nicht das Ihre. Sie lässt sich nicht erbitten. Sie rechnet das Böse nicht zu. Sie freut sich nicht über die Ungerechtigkeit. Sie freut sich aber an der Wahrheit. Sie erträgt alles. Sie glaubt alles, sie hofft alles, sie duldet alles. Die Liebe hört nimmer auf.

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1: Ich bin Katrin Müller. Zum Monatsende läuft der Tankrabatt aus. Laut einer YouGov-Umfrage halten 7 von 10 Deutschen weitere Erleichterungen, was die hohen Preise angeht, schon für nötig. Dabei würden sich die meisten dafür aussprechen, die Spritsteuersenkung einfach zu verlängern.
2: Zwar ist ein Großteil der Befragten dafür, den Tankrabatt über den 30. Juni hinaus zu verlängern, aber die Maßnahme ist umstritten. Studien zufolge reichen die Mineralölfirmen die Spritsteuersenkung nämlich nicht zu 100% an die Verbraucher weiter. Gleichzeitig finden nur die wenigsten, dass der Tankrabatt wirklich etwas gebracht hat. Besser kommen andere Entlastungen an. Einen Spritpreisdeckel halten 3/4 der Befragten für sinnvoll, 8 von 10 wären dafür, die Stromsteuer zu senken und sogar 9 von 10 halten geringere Mehrwertsteuern auf Lebensmittel für die größte Entlastung. Tanja Wagner, Nachrichtenredaktion.
1: Zu einem stärkeren Hochwasser könnte es bei einem Unwetter in Rheinland-Pfalz gekommen sein. Besonders betroffen war der Rhein-Lahn-Kreis. Hier stiegen die Pegel der Flüsse Dörsbach, Mühlbach und Ahr binnen kürzester Zeit stark an, wie eine Sprecherin des Kreises mitteilte. Erste Daten legen demnach ein 50-jähriges Hochwasser nahe. Bei einem Zusammenstoß von 2 Zügen nördlich von London ist ein Mensch ums Leben gekommen. Insgesamt 89 Menschen wurden verletzt, 33 davon schwer bis sehr schwer, wie die Rettungsdienste mitteilten. In München hat es in der Nacht auch ein Zugunglück gegeben. 2 Waggons eines Güterzugs stürzten von einer Brücke etwa 5 Meter in die Tiefe. Dabei wurde eine Person lebensgefährlich verletzt, hieß es von der Polizei. Zum Fußball. Die deutsche Nationalmannschaft bestreitet heute ihr 2. Gruppenspiel bei dieser WM. Gegner in Toronto ist die Elfenbeinküste. Anstoß ist um 22 Uhr unserer Zeit.
3: Mit einem Sieg kann Deutschland vorzeitig das Ticket lösen für die K.O.-Runde. Es wäre das erste Mal seit dem WM-Sieg 2014. Doch die Elfenbeinküste ist ein harter Brocken. Vor allem die Offensive um Leipzig-Superstar Jan Diomande dürfte die deutsche Abwehr vor Probleme stellen. Bundestrainer Nagelsmann dürfte dieselbe Startelf bringen wie gegen Curaçao. Es gäbe keinen Grund, etwas zu ändern. Aus Toronto, Thomas Bremser.
1: Und die USA sind nach Mexiko als 2. Gastgeber vorzeitig in die K.O.-Runde der WM eingezogen. Die Amerikaner besiegten Australien mit 2:0. Marokko hat 1:0 gegen Schottland gewonnen und Brasilien besiegte Außenseiter Haiti mit 3:0.
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1: Zum Wetter, die aktuelle Vorhersage des Deutschen Wetterdienstes. Im Norden und in der Mitte ist es zunächst wolkig mit Schauern und einzelnen kräftigen Gewittern. Ab dem Mittag sind in der Osthälfte auch Unwetter möglich. Im Westen ist es oft sonnig, aber auch hier kann es Hitzegewitter geben. Es bleibt verbreitet spülheiß mit bis zu 38 Grad. Morgen wird es oft sonnig, bei Werten bis 39 Grad. Nur im Westen kann es schon vormittags gewittern, ansonsten erst im Lauf des Tages.
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1: Im Namen des Vaters und des Sohnes und des Heiligen Geistes. Amen. Manch einer von euch wird heute Morgen schon mit diesen Worten innerlich oder äußerlich gesprochen das Kreuzzeichen über seinen Körper gemacht haben. Im Namen des Vaters und des Sohnes und des Heiligen Geistes. Das soll mehr als eine Gewohnheit sein. Es ist ein Bekenntnis. Gott ist Beziehung, kein ferner Einzelgott, sondern ein Gott in drei Personen. Vater, Sohn und Heiliger Geist, vereint in Liebe. Wenn wir das Kreuzzeichen machen, sagen wir nicht, ich bete zu drei Göttern. Wir sagen, ich bete zu dem einen Gott, der Gemeinschaft ist und uns in diese Gemeinschaft hineinruft. Viele Studierende, denen ich tagtäglich als Hochschulpfarrer begegne, fühlen sich in dieser Welt wie Einzelkämpfer. Und manches Mal denkt man, sie wollen sich jeden Tag wirklich selbst optimieren. Aber ist das wirklich gut? Glauben heißt nicht nur an Gott zu glauben, sondern mit Gott zu leben. Deswegen machen wir dieses Zeichen, das Kreuzzeichen, über unseren ganzen Leib. Die Dreifaltigkeit Gottes ist sein wahres Wesen. Liebe in Bewegung. Der Vater liebt den Sohn. Der Sohn lebt aus dem Vater. Der Geist ist die verbindende Kraft. Und alles, was lebt, entsteht aus dieser göttlichen Dynamik. Gott ist keine abstrakte Theorie, sondern gelebte Beziehung. Am Ende stellt sich eine ganz einfache Frage. Wie bleibe ich in Gott und wie bleibt Gott in mir? Die Antwort der Bibel aus dem Johannesbrief ist, wer in der Liebe bleibt, bleibt in Gott und Gott bleibt in ihm. Der Heilige Geist befähigt uns dazu, nicht nur als Kraft, sondern als Gegenwart Gottes in jedem ehrlichen Gespräch, in jeder offenen Frage, in jedem Moment echter Verbundenheit. Gerade im Studium, wo so viele Studierenden vieles rational und leistungsorientiert angehen, erinnert uns der Heilige Geist, es geht nicht nur um Wissen, sondern um Weisheit. Es geht um Liebe und Wahrheit. Im Kreuzzeichen und im Alltag dürfen wir uns vom Geist leiten lassen. Denn dort, wo die Liebe ist, da ist auch Gott gegenwärtig. So wird Liebe lebendig, nicht nur gedacht, sondern gelebt. Wer in der Liebe bleibt, der bleibt in Gott und Gott bleibt in ihm. Im Namen des Vaters und des Sohnes und des Heiligen Geistes. Amen.

0: dreifaltiger Gott, heute haben wir im Kreuzzeichen auf deine lebendige Gegenwart in uns und durch uns in dieser Welt geblickt. Geleite und segne uns durch dieses Zeichen des Sieges über den Tod, dieses Zeichen, das uns neues Leben und Gemeinschaft mit dir verheißt. So segne euch in diesem Zeichen Gottes, der allmächtige und dreieine Gott, der Vater und der Sohn und der Heilige Geist. Euer Stefan Wiskirchen, Hochschulpfarrer in Düsseldorf.
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2: Hier ist Tim und die Autorin Lena Raubaum, die findet total schöne Worte und Metaphern für die Hoffnung. Ich habe hier einen kurzen Text von ihr, der heißt Höhle aus Hoffnung. Ich habe eine Höhle aus Hoffnung gebaut, aus vielen, vielen Decken. Sie hat gut Licht, sie hat gut Luft, vor allem an den Ecken. Die Höhle bietet Sicherheit, ist größer als gedacht und alle sind willkommen hier, bei Tag und auch bei Nacht. Ich habe eine Höhle aus Hoffnung gebaut. Komm rein, ich freue mich drauf. Und stürzt die Höhle einmal ein, dann bauen wir sie wieder auf.

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1: Ich bin Katrin Müller. Bald endet der Tankrabatt. Danach sollte es neue Entlastungsmaßnahmen geben, finden rund 70% der Befragten in einer YouGov-Umfrage im Auftrag der Deutschen Presseagentur. Der seit Anfang Mai geltende Tankrabatt soll nach dem Willen der schwarz-roten Koalition im Juli nicht fortgesetzt werden. Mehr als 60% der Befragten wären aber für eine Verlängerung. Die Sparpläne der Bundesregierung treffen die Empfänger von Wohngeld besonders hart. Viele müssen mit Einbußen rechnen, einige könnten sogar leer ausgehen. Die Kürzungen beim Wohngeld würden leider alle bisherigen Empfänger betreffen, sagte Bauministerin Verena Huberts der Rheinischen Post.
2: In bestehende Bescheide soll nicht eingegriffen werden, aber Wohngeld wird in der Regel für 12 Monate bewilligt. Danach muss es neu beantragt werden. Ein Drittel der Empfänger werde dann nach den Worten von Huberts sogar komplett rausfallen. Bund und Länder müssten beim Wohngeld jeweils 1 Milliarde Euro einsparen. Die meisten Wohngeldbezieher sind Rentner und Familien. Anfang 2023 war mit dem Wohngeld-Plus-Gesetz der Kreis der Berechtigten noch deutlich ausgeweitet worden. Aus Berlin, Babette Büchner.
1: Bei einem Zusammenstoß von 2 Zügen nördlich von London ist ein Mensch ums Leben gekommen. Insgesamt 89 Menschen wurden verletzt, einige von ihnen schwer, wie die Rettungsdienste mitteilten. In München hat es in der Nacht auch ein Zugunglück gegeben. 2 Waggons eines Güterzugs stürzten von einer Brücke etwa 5 Meter in die Tiefe. Dabei wurde eine Person lebensgefährlich verletzt, hieß es von der Polizei. Zum Fußball. Die deutsche Mannschaft bestreitet heute ihr 2. Gruppenspiel bei der WM. Gegner in Toronto ist die Elfenbeinküste. Anstoß ist um 22 Uhr unserer Zeit. Und das Ziel der DFB-Auswahl ist natürlich ein klarer Sieg, sagt Bundestrainer Julian Nagelsmann.
3: Ja, Spiel zu gewinnen wäre sehr wichtig und würde uns sehr freuen. Klar, wir gehen auch so ein Spiel, dass wir es gewinnen wollen. Und ob wir jetzt was in der Startelf ändern, das habe ich ja schon oft gesagt, ich will jetzt nicht immer alles verraten. Aber es gibt jetzt keinen offensichtlichen Grund für uns, für mich, das zu tun.
1: Und bei der WM ziehen die USA nach Mexiko als 2. Gastgeber vorzeitig in die K.O.-Runde ein. Die Amerikaner besiegten Australien mit 2:0. Marokko hat 1:0 gegen Schottland gewonnen und Brasilien besiegte Außenseiter Haiti mit 3:0.
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1: Zum Wetter, die aktuelle Vorhersage des Deutschen Wetterdienstes. Im Norden und in der Mitte ist es zunächst wolkig mit Schauern und einzelnen kräftigen Gewittern. Ab dem Mittag sind in der Osthälfte auch Unwetter möglich. Im Westen ist es oft sonnig, aber auch hier kann es Hitzegewitter geben. Es bleibt verbreitet spülheiß mit bis zu 38 Grad. Morgen wird es oft sonnig bei Werten bis 39 Grad. Nur im Westen kann es schon vormittags gewittern, ansonsten erst im Lauf des Tages.
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1: Hallo, Hilde hier aus der Domradio-Redaktion. Ich merke immer wieder, dass ich mir viel zu viel vornehme. Das und das und das und das auch noch und das dann am besten auch noch für immer und ewig. Klar, da ist Frust vorprogrammiert und eigentlich weiß ich ja sogar, was hilft. Klein anfangen und nicht gleich für die nächsten Jahre, sondern, wie die Autorin Lena Raubaum sagt, erstmal nur für heute. Nur für heute tue ich Gutes, helfe anderen frohen Mutes, denke nicht an meine Sorgen. Vielleicht mache ich das auch morgen.

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1: Ich bin Katrin Müller. Die USA und der Iran wollen Gespräche über ein Ende des Iran-Kriegs in Gang bringen. Wie mehrere US-Medien berichten, ist der US-Unterhändler Witkoff auf dem Weg in die Schweiz, wo die erste Gesprächsrunde über ein mögliches Atomabkommen stattfinden soll. Diese war eigentlich schon gestern angedacht gewesen, fand aber wegen erneuter gegenseitiger Angriffe zwischen der israelischen Armee und der pro-iranischen Hisbollah-Miliz im Libanon dann doch nicht statt. Zum Monatsende läuft der Tankrabatt aus. Laut einer YouGov-Umfrage halten 7 von 10 Deutschen weitere Erleichterungen, was die hohen Preise angeht, schon für nötig. Dabei würden sich die meisten dafür aussprechen, die Spritsteuersenkung einfach zu verlängern.
2: Zwar ist ein Großteil der Befragten dafür, den Tankrabatt über den 30. Juni hinaus zu verlängern, aber die Maßnahme ist umstritten. Studien zufolge reichen die Mineralölfirmen die Spritsteuersenkung nämlich nicht zu 100% an die Verbraucher weiter. Besser kommen andere Entlastungen an. Einen Spritpreisdeckel halten 3/4 der Befragten für sinnvoll, 8 von 10 wären dafür, die Stromsteuer zu senken und sogar 9 von 10 halten geringere Mehrwertsteuern auf Lebensmittel für die größte Entlastung. Tanja Wagner, Nachrichtenredaktion.
1: Zu einem stärkeren Hochwasser könnte es bei einem Unwetter in Rheinland-Pfalz gekommen sein. Besonders betroffen war der Rhein-Landkreis. Hier stiegen die Pegel der Flüsse Dörsbach, Mühlbach und Ahr binnen kürzester Zeit stark an, wie eine Sprecherin des Kreises mitteilte. Erste Daten legen demnach ein 50-jähriges Hochwasser nahe. Zum Fußball. Die deutsche Nationalmannschaft bestreitet heute ihr 2. Gruppenspiel bei dieser WM. Gegner in Toronto ist die Elfenbeinküste. Anstoß ist um 22 Uhr unserer Zeit.
3: Mit einem Sieg kann Deutschland vorzeitig das Ticket lösen für die K.O.-Runde. Es wäre das erste Mal seit dem WM-Sieg 2014. Doch die Elfenbeinküste ist ein harter Brocken. Vor allem die Offensive um Leipzig-Superstar Jan Diomande dürfte die deutsche Abwehr vor Probleme stellen. Bundestrainer Nagelsmann dürfte dieselbe Startelf bringen wie gegen Curaçao. Es gäbe keinen Grund, etwas zu ändern. Aus Toronto, Thomas Bremser.
1: Und die USA ziehen nach Mexiko als 2. Gastgeber vorzeitig in die K.O.-Runde der Fußball-WM ein. Die Amerikaner besiegten Australien mit 2:0. Marokko hat 1:0 gegen Schottland gewonnen. Brasilien besiegte Außenseiter Haiti mit 3:0. Und die Türkei hat gegen Paraguay 0:1 verloren und scheidet nach der WM-Vorrunde aus.
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1: Zum Wetter, die aktuelle Vorhersage des Deutschen Wetterdienstes. Von Westen und Süden her viel Sonne und meist trocken, von der Landesmitte bis zu den Küsten Schauer und Gewitter. Die ziehen auch zunehmend in den Osten und am späten Nachmittag und Abend in den Westen und Süden. Es bleibt schwülheiß mit Höchstwerten zwischen 30 und 38 Grad. Ähnlich sieht es am Sonntag aus, weiterhin sehr heiß, es bleibt verbreitet sonnig, Schauer und teils kräftige Gewitter dann vor allem im Westen und über der Mitte.
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4: Genau, und das am nächsten heißen Sommertag. Heute also wieder bis 35 Grad. Schön, dass ihr schon wach seid, aber schlafen kann man ja eh nicht, oder? Guten Start!

Shine on the Kooks im Domradio an diesem Samstag. 8:10. Schönen guten Morgen. Sebastian Appold ist Kaplan und Jugendseelsorger im Erzbistum Köln. Unser Gesprächspartner beim Blick in die Bibel in dieser Woche. Sein letzter Auftritt in dieser halben Stunde. Ja, wie trotzen wir denn am besten diesen vielen schlechten Nachrichten jeden Tag, die da immer wieder auf uns reinprasseln? Dabei kann er uns gut helfen, und zwar gleich.

0: Der Samstagmorgen im Domradio, 8.18 Uhr. Kriege, Konflikte und Krisen, die täglichen News sind ja voll davon. Viele Menschen hören oder gucken schon gar keine Nachrichten mehr, weil diese Infos ihnen eben Bauchschmerzen bereiten und auch Angst machen. Jesus ruft im heutigen Tagesevangelium dazu auf, sich keine Sorgen um sein Leben zu machen. Kaplan Sebastian Appold versteht Jesu Botschaft so.
1: Wir haben ja auch schon mal die Tendenz, so sehr in diesem Alltäglichen aufzugehen, dass kein Raum mehr für andere Dinge bleibt, dass wir quasi gefangen sind durch unser Sorgen, dass wir keinen Blick mehr für andere Dinge haben, für das Gute, für das Schöne, für das Wertvolle, was vielleicht gerade jetzt und hier passiert, stattdessen damit ganz eingenommen beschäftigt sind, uns darum zu kümmern, was denn morgen übermorgen ist.
0: Und was kann man nun tun, um nicht von den vielen furchteinflößenden Nachrichten übermannt zu werden?
1: Ich glaube, es lohnt sich, auf die kleinen prophetischen Ansätze zu schauen. Ich glaube, das ist auch bei Jugendlichen, gerade in den Jugendverbänden, wo ich ja sehr viel tätig bin, etwas, was da immer wieder betont wird. Diese ganz konkrete Gerechtigkeit, dieses ganz konkrete, es geht auch anders, jetzt schon anzugehen, das nicht irgendwie zu vertagen, nicht als zu kompliziert einzustufen, sondern wirklich zu schauen, was können wir denn heute hier und jetzt bei uns schon angehen, verändern. Und ja, das ist manchmal anstrengend, das ist vielleicht auch manchmal nervend und irritierend, aber es lohnt sich, glaube ich, auf diese kleinen prophetischen Stimmen zu hören.
0: Das sagt Kaplan Sebastian Appold, Präses des Bundes der Deutschen Katholischen Jugend hier im Erzbistum Köln. Er war in dieser Woche unser Gesprächspartner in unserem Podcast Blick in die Bibel. Das heute war die letzte Folge mit ihm. Und das Gespräch von heute und alle anderen dieser Woche findet ihr überall da, wo ihr sonst eure Podcasts hört und bei uns auf domradio.de.

0: Guten Morgen, Domradio am Samstag, 8:45. 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

0: Eine Minute vor halb neun.
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0: Kommt jetzt von Ulf Merbold. Der Physiker und ehemalige Astronaut wird heute 85 an diesem 20. Juni. Er war der zweite Deutsche und der erste Westdeutsche im All. Und er hat mal gesagt, nachdem er aus dem All zurückgekommen ist, unsere Erde ist ein faszinierender Planet. Man erkennt bei einem solchen Flug aber auch, wie zerbrechlich sie ist. Guten Morgen, euer Domradio am Dienstag. Am Samstag. Carsten Dapp, hallo.

immer ein dickes Samstagsschild hier ins Studio gehängt. Ist besser so. Domradio am Samstag, 8.36 Uhr. Und das ging sehr schnell für die Türkei bei der Fußball-WM. Heute früh um kurz nach 7, ist noch gar nicht so lange her. Da war klar, die türkischen Kicker haben keine Chance mehr aufs Weiterkommen. Zweites Spiel, zweite Niederlage, diesmal 0:1 gegen Paraguay. Heute Abend gilt es fürs deutsche Team. Das zweite Spiel gegen die Elfenbeinküste wird natürlich schwerer als gegen Curaçao. Wir machen schon mal Lust auf diese Partie, und zwar gleich in 6 Minuten.

0: Die Beach Boys um 17 vor 8.
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0: Selbst mit der Uhrzeit habe ich es heute nicht so. 17 vor 9 natürlich. Aber es könnte insgesamt ein perfekter Sommertag werden in Deutschland. Tolles Wetter und am späten Abend dann das WM-Spiel Deutschland gegen die Elfenbeinküste. Vielleicht schön draußen gucken bei den vielen WM-Partys im Land. Thomas Bremser ist unser WM-Reporter in Winston-Salem im deutschen Quartier. Wie will der Bundestrainer denn dieses zweite Spiel angehen in Toronto? Gibt es irgendwelche Veränderungen in der Startelf?
2: Ja, das haben wir Reporter ihn natürlich auch gefragt am Tag vor dem Spiel. Die Antwort?
3: Ja, ob wir jetzt was in der Startelf ändern, das habe ich ja schon oft gesagt, ich will jetzt nicht immer alles verraten. Aber es gibt jetzt keinen offensichtlichen Grund für uns, für mich, das zu tun.
2: Damit dürfte eigentlich klar sein, wenn sich in der Nacht niemand mehr erkältet hat oder umgeknickt ist im Bad, dann sehen wir die Startelf vom 7:1 gegen Curaçao. Also auch Leroy Sané, der ja gern mal kritisiert wird. Das Stadion übrigens hier recht klein, ein echtes Fußballstadion ohne Dach. Es könnte also etwas windig werden heute.
0: Was erwartet das deutsche Team jetzt vom Gegner? Die Elfenbeinküste ist ja dann wirklich ein anderes Kaliber als Curaçao.
2: Absolut. Vor allem vorne haben sie schnelle, kreative und freche Spieler. Da wird die deutsche Abwehr wirklich viel zu tun haben. Darauf hat der Bundestrainer hingewiesen.
3: Wir haben Maßnahmen ergriffen und haben das auch trainiert, was wir machen müssen, dass wir möglichst viele Stärken wegnehmen. Das werden wir nicht immer schaffen, weil der Gegner dafür zu gut ist.
2: Mit einem Sieg wäre Deutschland frühzeitig qualifiziert für die K.O.-Runde. Das wäre das erste Mal tatsächlich seit dem WM-Sieg 2014.
0: Ja, nehmen wir gerne mit. Für Abwehrmann Jonathan Tah ist es ein ganz besonderes Spiel. Sein Vater stammt von der Elfenbeinküste und am Abend hat sich Tah dann auch der Weltpresse gestellt in Toronto. Wie geht's ihm denn jetzt so kurz vor diesem Spiel?

0: Ja, der Abwehrchef des FC Bayern gibt schon zu, dass das heute speziell wird für ihn.
1: Aber allgemein versuche ich natürlich einfach den Fokus auf die WM, auf unsere Ziele zu legen. Aber ja, es wird definitiv besonderer sein als gegen jeden anderen Gegner.
0: Ein Teil seiner Familie wohnt noch an der Elfenbeinküste, wird das Spiel dort verfolgen. Tah sagt, er stehe der Kultur dort sehr nah. Und auch der Sprache übrigens. Die Frage eines französischen Reporters hat er im perfekten Französisch beantwortet.
2: Die deutsche Mannschaft und die deutschen Fans sind also aus den USA nach Kanada gereist. Wie ist die Stimmung dort in Toronto?
0: Ja, ich habe schon am Flughafen hier einen anderen Vibe wahrgenommen. Da lief nämlich direkt am Sicherheitscheck ein Maskottchen rum, ein winkender Bär vom Zoll. In Toronto selbst habe ich viele Trikots gesehen auf dem offiziellen Fanfest, vor allem Fans aus Schottland und Panama und natürlich Deutsche.
3: Also super geil, ich bin super fan.
4: Vor allem hier unglaublich.
3: Ja. Gestern beim Kanada-Spiel hier gewesen, rappelvoll.
0: Ausgelassene Stimmung auch in einer Bar direkt am Hafen, dem Amsterdam Brewhouse. Dort treffen sich die deutschen Fans nämlich auch heute vor dem Spiel zum Fanmarsch.
2: Sehr gut. Für Unterstützung ist also gesorgt. Wir machen das alles von zu Hause aus. Fußballabend 22 Uhr Deutschland, Elfenbeinküste im ZDF. Und davor, auch nicht übel, Niederlande, Schweden schon ab 7. Es könnte mal wieder schlimmer kommen, finde ich.

0: Magisch. Könnt ihr Fußball gucken, heute schon ab 19 Uhr. Ihr könnt aber auch vielleicht vorher erstmal ein bisschen Radio hören hier bei uns.
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0: Na, wie habt ihr die 37 Grad gestern so verkraftet? Das war schon ganz ordentlich, ne? Wir holen uns in der nächsten halben Stunde mal Tipps aus Ländern, wo es im Sommer immer so heiß ist. Jetzt haben wir so 9 Uhr.
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2: Ich bin Katrin Müller. Bei einem Blitzeinschlag während eines Sportfests in Rastatt südlich von Karlsruhe sind 9 Menschen verletzt worden. 6 von ihnen kamen in ein Krankenhaus, wie ein Polizeisprecher sagte. In Lebensgefahr schwebt demnach jedoch niemand. Auch in Münsingen im Kreis Reutlingen gab es einen Blitzeinschlag auf einem Sportplatz. Eine Frau wurde leicht verletzt. Wohngeldempfänger müssen damit rechnen, dass ihnen die Leistung gekürzt wird oder sie bald keine Berechtigung mehr darauf haben. Das kündigte Bundesbauministerin Verena Huberts in der Rheinischen Post an. Die Kürzungen beim Wohngeld würden leider alle bisherigen Empfänger betreffen, sagte Huberts.
3: Ein Drittel der bisherigen Haushalte mit Wohngeld werde rausfallen, sagt Huberts. Als Grund nennt die Bundesbauministerin, der Bund müsse beim Wohngeld 1 Milliarde Euro sparen, eine weitere Milliarde die Länder. Bestehende Bescheide sind nicht betroffen. Die Bewilligungen gelten in der Regel jeweils für 12 Monate. Mit einem neuen Antrag könnte sich die Lage also für die Einzelnen ändern. Dem Statistischen Bundesamt zufolge beziehen vor allem Rentner und Familien Wohngeld. Lea Matschulat, Nachrichtenredaktion.
2: Die USA und der Iran wollen Gespräche über ein Ende des Iran-Kriegs in Gang bringen. Wie mehrere US-Medien berichten, ist der US-Unterhändler Witkoff auf dem Weg in die Schweiz, wo die erste Gesprächsrunde über ein mögliches Atomabkommen stattfinden soll. Die war eigentlich schon gestern angedacht gewesen, fand aber wegen erneuter gegenseitiger Angriffe zwischen der israelischen Armee und der pro-iranischen Hisbollah-Miliz im Libanon dann doch nicht statt. Auch Irans Außenminister Araghchi plane heute in die Schweiz zu reisen, heißt es. Zum Fußball. Die deutsche Mannschaft bestreitet heute ihr 2. Gruppenspiel bei der WM. Gegner in Toronto ist die Elfenbeinküste. Anstoß ist um 22 Uhr unserer Zeit. Und das Ziel der DFB-Auswahl ist natürlich ein klarer Sieg, sagt Bundestrainer Julian Nagelsmann.
4: Ja, Spiel zu gewinnen wäre sehr wichtig und würde uns sehr freuen. Klar, wir gehen auch so ins Spiel, dass wir es gewinnen wollen. Und ob wir jetzt was in der Startelf ändern, das habe ich ja schon oft gesagt, ich will jetzt nicht immer alles verraten. Aber es gibt jetzt keinen offensichtlichen Grund für uns, für mich, das zu tun.
2: Und bei der WM ziehen die USA nach Mexiko als 2. Gastgeber vorzeitig in die K.O.-Runde ein. Die Amerikaner besiegten Australien mit 2:0. Marokko hat 1:0 gegen Schottland gewonnen. Brasilien besiegte Außenseiter Haiti mit 3:0. Und die Türkei hat gegen Paraguay 0:1 verloren und scheidet nach der WM-Vorrunde aus.
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2: Zum Wetter, die aktuelle Vorhersage des Deutschen Wetterdienstes. Von Westen und Süden her viel Sonne und meist trocken, von der Landesmitte bis zu den Küsten Schauer und Gewitter. Die ziehen auch zunehmend in den Osten und am späten Nachmittag und Abend in den Westen und Süden. Es bleibt schwülheiß mit Höchstwerten zwischen 30 und 38 Grad. Ähnlich sieht es am Sonntag aus, weiterhin sehr heiß, es bleibt verbreitet sonnig, Schauer und teils kräftige Gewitter dann vor allem im Westen und über der Mitte.
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0: Am Samstag. Have a nice day.

Dua Lipa, These Walls im Domradio am Samstag, 9:11. Tampa City, die drehen gerade so richtig auf. Ist die erste israelische Band, die es in die US-amerikanischen Charts geschafft hat. Und auch wir in Deutschland sind ja längst Fans der Band und ihres Sounds. Self-Aware, hier sind Tampa City.

0: Guten Morgen, Domradio am Samstag, 13 Minuten nach 9. Hitze in der Stadt gestern bis 37 Grad und auch heute und die nächsten Tage bleibt es ja so heiß. Und ich will mich ja auch nicht beklagen, ich mag ja den Sommer, aber das war schon eine Hausnummer, ne? Und ich frage mich, wie machen das eigentlich die Menschen in den Ländern, in denen es im Sommer jeden Tag so extrem heiß ist? Dafür haben wir ja unsere Leute vor Ort, Claudia Wächter in Rom zum Beispiel. Wie macht ihr das?
1: Ja, hier in Italien schalten alle in den Backofenrhythmus, weil alles andere eh keinen Sinn macht. Wir schleppen Wassermelonen nach Hause und ziehen mittags die Fensterläden zu. Die vielen öffentlichen Brunnen hier, die werden zu Erfrischungsstationen. Deutsche Vita beginnt erst weit nach Sonnenuntergang. Allerdings heißen Espresso, den gibt's immer nix mit Eiskaffee, obwohl auf Sizilien, da gibt's Granita-Eis. Schon zum Frühstück.
0: Ja, richtig so. Claudia, besten Dank. Weiter zum hitzeerprobten Kollegen Takis Saphos in Athen.
2: Hier in Griechenland sind die Klimaanlagen gewartet und die Ventilatoren einsatzbereit. Außerdem gilt, viel Wasser trinken, Alkohol, zuckerhaltige Getränke und fettige Mahlzeiten vermeiden. Der Körper hat bei 40 Grad schließlich schon genug zu tun und braucht nicht auch noch einen Verdauungsmarathon. Und wer unbedingt nach draußen muss, bleibt auf der schattigen Straßenseite und nutzt jeden Baum als natürlichen Sonnenschirm. Kurz gesagt, man kämpft nicht gegen die Sonne, man überlistet sie mit Schatten, Wasser, einer Dusche und einer gut funktionierenden Klimaanlage.
0: Dankeschön, Takis, die Griechen und die Hitze. Und wir schauen gleich noch nach Ägypten, wir schauen in die Golfregion und auch nach Thailand, nach Katy Perry.

0: Katy Perry, Hot and Cold im Domradio am Hitzewochenende in NRW und in weiten Teilen Deutschlands. Und ich habe einen Rundruf bei unseren Kollegen im Ausland gemacht, bei denen, die sich mit Hitze gut auskennen, weil es da im Sommer eben immer extrem heiß ist. Johannes Sadek hat in Kairo den arabischen Raum für uns im Blick.
1: Ja, hier im arabischen Raum und vor allem in der Golfregion werden ja bald wieder um die 50 Grad Celsius erwartet und mehr. Also mit extremer Hitze kennen sich die Menschen hier wirklich aus. Und auch wenn ein großer Teil des Lebens sich in klimatisierten Räumen abspielt, viele Tipps gelten weiterhin. Und dazu zählt, dass man in den heißesten Stunden des Tages, also etwa zwischen 11 und 16 Uhr, natürlich gar nicht nach draußen geht. Und dass man lockere und luftdurchlässige Kleidung trägt, also zum Beispiel leichte Baumwolle oder Leinen. Und entgegen der Gewohnheit kann ein heißer Tee oder eine heiße Suppe dem Körper helfen, sich auf natürliche Weise abzukühlen, weil der Kühleffekt von eiskalten Getränken ist nur vorübergehend. Danach muss der Körper mehr Energie aufwenden, um die Kälte auszugleichen.
0: Dankeschön, Johannes. Und zum Schluss wird es nochmal so richtig heiß, und zwar bei Carola Frenzen in Bangkok.
2: Wer in Thailand vor die Tür geht, der hat fast immer einen Regenschirm dabei, der kurzerhand zum mobilen Schattenspender umfunktioniert wird. Gekühlt wird auch von innen, am besten mit der thailändischen Allzweckwaffe. Eiskaltem Kokoswasser aus der frischen Kokosnuss. Die Frucht ist ein perfekter Mineralstoffbooster bei starkem Schwitzen. Und viele greifen auch zum Thai-Eistee aus Schwarztee, Gewürzen und Kondensmilch. Und für den frischen Kick unterwegs hat sich ein neuer Trend durchgesetzt. Mini-Ventilatoren. Die passen in jede Handtasche und sind um Längen effektiver als ein klassischer Fächer.
0: Ja, danke schön. Ich weiß auch noch was.

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1: Die kommt jetzt von Lionel Richie. Der Musiker, der Sänger, hat heute Geburtstag, wird 77. Und er sagt, Größe entsteht aus Angst. Angst kann uns entweder lahmlegen, sodass wir aufgeben, oder wir kämpfen uns durch sie hindurch. Schönen guten Tag, Domradio hier, der Samstagvormittag. Ich bin Carsten Döpp, schön, dass ihr dabei seid. Hallo.

0: Domradio hier am Samstag, 9.43 Uhr, Deutschland, Elfenbeinküste. Heute Abend, 22 Uhr unserer Zeit, das zweite Gruppenspiel bei dieser Fußball-WM. Gespielt wird dann in Toronto. Und wir haben vorab mit Pfarrer Dominique Amon-Nidjin gesprochen. Sein Heimatland ist die Elfenbeinküste. Seit 2019 aber arbeitet der katholische Priester als Pfarrvikar in Horn, in Baden-Württemberg.
1: Ich schaue gerne Fußball, aber ich spiele auch gerne Fußball. Ich mag Fußball. Fußball hat etwas Magisches. Er verbindet Menschen und überwindet Grenzen. Und das, ich finde, toll.
0: Ja, und toll findet Pfarrer Dominique es auch, dass Deutschland und die Elfenbeinküste jetzt schon in der Vorrunde aufeinandertreffen. Ja, und was eine Frage, natürlich guckt er heute Abend.
1: Ich werde mit dabei eine Familie, eine deutsche Familie anschauen. Das Spiel allein zu gucken, macht keinen Spaß. Haben wir das Termin schon lange geplant und wir freuen uns schon auf Samstag.
0: So, und jetzt natürlich noch der Expertentipp. Wie geht das aus heute Abend?
1: Das ist eine große, schwierige Frage.
0: Ich weiß.
1: Was soll ich sagen? Ich bin vor ein paar Jahren hier in Deutschland. Mein Herz ist ein bisschen hin und her gerissen. Deutschland ist inzwischen meine zweite Heimat. So, ich wünsche mir ein schönes Spiel. Ich denke, er will spannend sein. Er will eine spannende sein. Meine Wunsch wäre eine Unentschieden.
0: Das ist doch sehr sympathisch, ne? Das macht doch Spaß. Der ivorische Pfarrer Dominique, der seit 7 Jahren in Deutschland lebt und arbeitet. Das ausführliche Gespräch mit ihm könnt ihr euch gerne nochmal durchlesen auf domradio.de. Und dann heute Abend gucken, 22 Uhr.

0: Coldplay, Feels Like I'm Falling in Love. Und kurz vor 10, Domradio am Samstag. Wir werden göttlich genießen, wie immer Samstag zwischen 10 und halb 11, heute mit Schwester Theresa. Es gibt was Marokkanisches, was den Kickern in der Nacht bestimmt den Sieg gegen Schottland gebracht hat. Und dann ist es für uns auch gut, gleich nach 10.
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2: Ich bin Katrin Müller. Schwere Unwetter sind über weite Teile Deutschlands hinweggezogen. In Baden-Württemberg wurden 9 Menschen durch einen Blitzeinschlag bei einem Sportfest in Rastatt verletzt. In Rheinland-Pfalz kam es teils zu schweren Überschwemmungen. Besonders betroffen war der Rhein-Lahn-Kreis. Die Rede ist von einem Hochwasser, wie es statistisch nur alle 50 Jahre vorkommt. Die Feuerwehr wurde dutzende Male gerufen, größere Schäden blieben aber aus. Und in Schleswig-Holstein wurde in der Nacht südlich von Flensburg ein Festival wegen eines Sturms vorübergehend geräumt. 13 Menschen wurden leicht verletzt. Wie funktioniert Regieren? Beim Tag der offenen Tür der Bundesregierung haben Besucher dieses Wochenende wieder die Chance, Einblicke in den Arbeitsalltag von Politikern zu gewinnen. Das diesjährige Motto lautet: Das kann Deutschland.
3: Bundeskanzleramt und Ministerien, überall können die Besucher rein. Teils gibt es sogar Rundgänge mit Ministerbegleitung, zum Beispiel im Entwicklungs- oder Landwirtschaftsministerium. Einer der Höhepunkte auch die Gesprächsrunde mit Friedrich Merz morgen im Bundeskanzleramt. Viele Minister nutzen die Gelegenheit für Talkrunden oder Bürgerdialoge, wie zum Beispiel Finanzminister Klingbeil oder Bauministerin Huberts. Thomas Thonfeld, Nachrichtenredaktion.
2: Bald endet der Tankrabatt. Danach sollte es neue Entlastungsmaßnahmen geben, finden rund 70% der Befragten in einer YouGov-Umfrage. Der seit Anfang Mai geltende Tankrabatt soll nach dem Willen der schwarz-roten Regierung im Juli nicht fortgesetzt werden. Mehr als 60% wären aber für eine Verlängerung. Zum Fußball. Die deutsche Mannschaft bestreitet heute ihr zweites Gruppenspiel bei dieser WM. Gegner in Toronto ist die Elfenbeinküste. Anstoß ist um 22 Uhr unserer Zeit.
4: Mit einem Sieg kann Deutschland vorzeitig das Ticket lösen für die K.O.-Runde. Es wäre das erste Mal seit dem WM-Sieg 2014. Doch die Elfenbeinküste ist ein harter Brocken. Vor allem die Offensive um Leipzig-Superstar Jan Diomande dürfte die deutsche Abwehr vor Probleme stellen. Bundestrainer Nagelsmann dürfte dieselbe Startelf bringen wie gegen Curaçao. Es gäbe keinen Grund, etwas zu ändern. Aus Toronto, Thomas Bremser.
2: Und die USA ziehen nach Mexiko als zweiter Gastgeber vorzeitig in die K.O.-Runde der WM ein. Die Amerikaner besiegten Australien mit 2:0. Marokko hat 1:0 gegen Schottland gewonnen. Brasilien besiegte Außenseiter Haiti mit 3:0. Und die Türkei hat gegen Paraguay 0:1 verloren und scheidet nach der WM-Vorrunde aus.
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2: Zum Wetter, die aktuelle Vorhersage des Deutschen Wetterdienstes. Von Westen und Süden her viel Sonne und meist trocken, von der Landesmitte bis zu den Küsten Schauer und Gewitter. Die ziehen auch zunehmend in den Osten und am späten Nachmittag und Abend in den Westen und Süden. Es bleibt schwülheiß mit Höchstwerten zwischen 30 und 38 Grad. Ähnlich sieht es am Sonntag aus, weiterhin sehr heiß, es bleibt verbreitet sonnig, Schauer und teils kräftige Gewitter, dann vor allem im Westen und über der Mitte.
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0: Und mit Jamiroquai, Lifeline. Schönen Samstag, hallo.

0: Bosse einfach immer wieder gut flackern. Domradio göttlich genießen an diesem Samstag, 11:11. Und wenn das mal kein idealer Fußball-Cook-Snack ist, den unsere Schwester Theresa Zukic von der kleinen Kommunität der Geschwister Jesu im bayerischen Weisendorf heute vorstellt, dann weiß ich es doch auch nicht mehr. Gefüllte Teigtaschen mit dem schönen Namen Brüatz. Hallo Schwester Theresa.
1: Einen wunderschönen guten Morgen und wir sind natürlich alle Feuer und Flamme für heute Abend.
0: Natürlich. Und Brüatz hört sich ja auch schon so nach Feuer und Flamme und exotisch an. Woher kommt das Rezept?
1: Es ist ein marokkanisches Rezept von Dr. Sowuli, mit dem ich ja das neue Kochbuch gemacht habe. Und es ist wirklich herrlich, weil wenn diese Dreiecke da glänzen auf so einem Tablett, ja, ist immer eine Überraschung, was drin ist. Und es ist so ein unglaublich tolles Gefühl, wenn man reinbeißt und es knistert. Und es ist also einfach ein Filoteig. Und da wird eine tolle Füllung gemacht.
0: Ja, den Marokkanern hat das ja offensichtlich sehr gut getan. Ne? Haben ja in der Nacht gewonnen gegen Schottland. Was kommt denn da alles rein in diese Teigtaschen?
1: Ja, das ist eben so schön, man kann alles Mögliche reintun, aber ich mache es gerne mit Spinat und man kann mit schönen Gewürze kommen natürlich rein, aber man kann auch Hackfleisch oder Käse reintun, also es ist immer eine Überraschung.
0: Okay, und überraschend auch, glaube ich, die Form dieser Teigtaschen, ne?
1: Genau, das werden so kleine, aus dem Filoteig werden einfach so kleine längliche Streifen und dann füllt man die und dann tut man die so als Dreiecke zusammenfalten. Das ist ganz einfach und dann hat man so herrliche Dreiecke, die so aussehen wie so ein Fußballdreiecke und deswegen passt es heute so wunderbar. Aber der Clou ist, dass immer Zimt reinkommt und da ist man immer überrascht, wenn zu Spinat oder Hackfleisch oder Käse Zimt reinkommt und Kreuzkümmel natürlich. Und die sind wirklich was Besonderes.
0: Und dann brauchen wir sie gleich nur noch zu backen bzw. zu frittieren. Und wie das alles geht, das wirst du uns gleich sagen, ne?
1: Natürlich.

0: 10:15, Domradio Göttlich genießen. Unsere marokkanischen Teigtaschen Bruyat sind gefüllt und jetzt müssen wir die noch garen. Wie machen wir das, Schwester Theresa?
1: Ja, genau. Man muss erst Zwiebeln in Olivenöl anschwitzen, dann gibt man den Spinat dazu, würzt schön, lässt abkühlen. Und es ist, wie gesagt, selbst überlassen, ob man Hackfleisch noch mit reinbrät oder Käse mit reinlegt. Also natürlich das Hackfleisch mit anbraten, wenn man es mit Fleisch macht. Wenn man es so vegetarisch macht, dann macht man eben nur Spinat. Man kann aber auch natürlich Mandeln und Honig, könnte man auch dazu tun, ja, mit anbrutzeln kurz. Ja, und dann wird die schön gefüllt, mhm, ja, und zusammengelegt, wie gesagt, wie so Dreiecke, wenn man so eine kleine Bahn, so eine kleine, ne, lange Bahn macht, schneidet, entweder mit der Schere oder mit so einem Pizzaschneider und dann einfach immer einfach wie so ein Dreieck formt.
0: Ja.
1: Und dann wird sie mit Ei bestrichen und jetzt kann man sie entweder frittieren in Öl oder man kann sie auch backen bei 180 Grad im Ofen. Das geht genauso. Ja, und natürlich die Prise Liebe nicht dazu vergessen. Ja.
0: Das ist ja klar. Und was ist das Besondere am Geschmack? Ist das nur dieser Überraschungseffekt, weil wir ja wirklich da alle Möglichkeiten haben?
1: Nee, das ist der Zimt. Also weil man nicht rechnet, dass Zimt rein. Und Zimt macht wirklich und ist auch so gesund und erweckt die Geister und ist auch gerade für Leute, die nach einer OP oder die sich schwer tun im Essen, die keinen Appetit haben oder so. Das sagt der Dr. Sehuli von dem Stamm, der auch das Rezept, das sind diese kleinen wunderbaren Kicks, auf die man sich freut. Und vor allem das Knistern und Knuspern, wir mögen ja gerne alle Knistern und Knuspern, ja. Und auch schon die Farbe, aber der Geschmack von dem Zimt ist so heilsam. Und das, glaube ich, ist, was die Bruyat so fantastisch macht.
0: Und der Professor Sehuli, der sagt ja auch, diese Teigtaschen sind besonders nach Operationen ideal. Warum?
1: Ja, einfach, weil es ist so schwer, weil man kann oft keinen Appetit hat, ja, nach OP, man schmeckt einem nichts, man hat Probleme oft mit Verdauung nach OP und so. Und dann sind die eben so klein und ich sage ja, das Knuspern, das motiviert schon und der Geruch natürlich, die Textur, die sind ja warm drin dann und ich glaube, das tut einfach gut. Und vor allem der Zimt, das tut einfach gut auf den Magen und dann hat man sofort auch im Mund ein feines Gefühl und ich glaube, es ist einfach so, ich kenne selber nach meiner 7-Stunden-OP beim Gebärmutterkrebs. Man hat nicht so einen Appetit, aber man nimmt es erst in den Mund oder nach der Chemo und merkt, oh, das schmeckt, das tut gut. Und ich glaube, das ist das, warum er das besonders empfohlen hat.
0: Wunderbar. Und wie immer findet ihr das Rezept auf Domradio Insta und bei Facebook und natürlich im Buch Himmel im Mund, klein und fein. Schwester Theresa im Domradio Göttlich genießen, besten Dank und dir weiterhin ein schönes Wochenende.
1: Und unsere Mannschaft heute natürlich das Allerbeste.
0: Ach stimmt, da war ja was. Danke. Tschüss.

Superstar Rock'n'Roll Amy MacDonald im Domradio an diesem Samstag, 10.26 Uhr. Amy MacDonald spielt ein paar Sommershows in diesem Jahr. Bei uns in Deutschland, Landshut geht's los am 11. August, Lingen ist dabei oder auch Bonn, 19. August, Kunstrasen.

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2: Mein Name ist Heike, ich gehöre zur Domradio Herde und ich habe mir einen ganz kurzen Gedanken von Hermann Hesse ausgesucht als Inspiration. Hermann Hesse hat viele Bücher geschrieben, Der Steppenwolf zum Beispiel oder Narziss und Goldmund. Aber Hermann Hesse braucht nicht unbedingt immer ganze Bücher, um seine Botschaften zu verpacken. Manchmal schafft er das auch mit 5 Wörtern. Wer lieben kann, ist glücklich.
0: Domradio hier am Samstag mit Carsten Döpp. Der Weltflüchtlingstag wird uns beschäftigen in dieser halben Stunde und zwar mit einer ganz besonderen Aktion in Berlin. Mehr gleich.

0: haben Sie ein Kreuz aus lauter Rettungswesten angebracht. Was sind das für Westen?
1: Ja, diese Rettungswesten sind von der Seenotrettungsorganisation Sea-Watch. In Kooperation mit denen machen wir dieses Projekt. Die haben die uns zur Verfügung gestellt. Das sind Westen, die waren auf den Booten von Sea-Watch im Mittelmeer im Einsatz, um Menschen aus untauglichen Booten zu retten und an Land zu bringen. Und sie waren mehrere Runden im Einsatz und irgendwann dürfen die nicht mehr verwendet werden, wurden also ausgemustert. Und so hat Sea-Watch uns die zur Verfügung gestellt für dieses Projekt.
0: Was wollen Sie mit dem Kreuz sagen?
1: Wir wollen, also dieses Kreuz, muss man sagen, ist sozusagen eine Art Unterstreichung eines anderen Projektes, an dem wir gerade teilnehmen. Das nennt sich beim Namen nennen, wo wir an die Schicksale der Menschen erinnern, die auf der Flucht verstorben sind. Und wir haben uns überlegt, was können wir machen, damit wir eine Öffentlichkeit gewinnen, die weit auch raus aus dem Gebäude ausstrahlt. Und da kam uns die Idee, dieses Kreuz außen am Dom über dem Hauptportal aufzuhängen. Es wirkt in den Lustgarten, wo sehr, sehr viele Touristen, sehr viele Menschen unterwegs sind und können von weit her auch das Kreuz sehen und werden dann aufmerksam gemacht auf dieses Thema und mit diesen orangen leuchtenden Rettungswesten, die natürlich befremdlich sind in ihrer Materialität, in ihrer Farbigkeit, zu diesem Domgebäude mit Sandstein und den bunten Mosaiken. Es hat so was Verstörendes und zieht so die Blicke auf sich. Im Dunkeln leuchtet es sogar und das war für uns eine Möglichkeit, um auf das Thema aufmerksam zu machen.
0: Es ist ja wirklich sehr, sehr auffällig und hängt ja jetzt auch schon seit einigen Tagen. Was bekommen Sie schon für Feedback, für Reaktionen von den Menschen, die das beobachten und sehen?
1: Ja, also wenn man da draußen jetzt in den Arkaden unterwegs ist, da wird man schon angesprochen, auch was hat es damit auf sich, wo kommen diese Westen her, also welche Menschen wurden damit gerettet, also ganz konkret, also Fragen, die Leute denken mal, damit kann man Einzelschicksale verbinden, das ist natürlich nicht ganz so gut möglich, aber wir haben von vielen Leuten dann auch ganz positive Rückmeldungen spontan bekommen, finden wir eine tolle Aktion, super, dass sie das machen und die fragen auch, wo kommen die Menschen her, was ist denen zugestoßen und so kommt man einfach ins Gespräch über dieses doch sehr polarisierende Thema mit den Leuten.
0: Und heute an diesem 20. Juni, da ist ja dieser Weltflüchtlingstag, der wird bei Ihnen am Dom heute auch ganz besonders gestaltet. Inwiefern?
1: Also wir haben heute den ganzen Tag Lesungen, wo Ehrenamtliche aus der Domgemeinde diese Einzelschicksale verlesen, also die Namen der Menschen, die verstorben sind, was man so gefunden hat, woran sie gestorben sind, wo es passiert ist, wie alt sie waren. Und es wird unterbrochen von musikalischen Impulsen und es geht den ganzen Tag über. Und abends wird es um 18 Uhr einen Gedenkgottesdienst geben zu dem Thema, auch der den Schwerpunkt Weltflüchtlingstag hat. Dort wird jemand auch von Sea-Watch vor Ort sein und sprechen. Und so versuchen wir, so den Besuchern des Domes dieses Thema in irgendeiner Weise nahe zu bringen und auch ins Gespräch zu kommen mit ihnen. So, das ist sehr berührend, das haben wir die letzten 2 Jahre auch schon gemacht und das macht was mit einem, wenn aus diesen Zahlen, die man kennt, plötzlich Namen werden und einzelne Schicksale plötzlich so nahe rücken. So. Und es ist erschreckend, wie viele junge Menschen da vor allen Dingen auch sterben. Und das lässt, glaube ich, niemanden kalt. Und ich glaube, es ist sehr wichtig, weil es passiert ständig auch jetzt. Und wir wollen einfach daran erinnern, dass es passiert und an diese Menschen, die einfach verloren sind. Ihre Angehörigen wissen nicht, wo sie sind, ob sie noch leben oder nicht und wo sie begraben werden. Und es ist uns ein Anliegen, daran zu erinnern, genau.
0: Über das Kreuz aus Rettungswesten habe ich gesprochen mit Birgit Walter, Kuratorin am Berliner Dom. Über dessen Eingangsportal hängt das 6x4 Meter große Kreuz als Symbol der Hoffnung, der Nächstenliebe und der Menschlichkeit. Anlass ist der Weltflüchtlingstag heute. Frau Walter, besten Dank fürs Gespräch und schönes Wochenende.
1: Ja, danke schön.
0: Tschüss.
1: Danke auch. Tschüss.

0: 10 vor 11, Domradio am Samstag mit Carsten Döpp. Kurzes Intro-Raten für euch. Ja, hat schon Klick gemacht, was das wohl sein könnte. Ihr könnt ja noch ein bisschen überlegen. Auflösung gibt es dann spätestens, bin ich sehr, sehr sicher, um kurz nach 12.
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0: Neue frische Musik von Olivia Rodrigo, The Cure, im Domradio am Samstag. Einen schönen Vormittag hier zum 11.
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2: Ich bin Katrin Müller. Die deutsche Mannschaft bestreitet heute ihr zweites Gruppenspiel bei der Fußball-WM. Gegner in Toronto ist die Elfenbeinküste. Und das Ziel der DFB-Auswahl ist natürlich ein klarer Sieg, sagt Bundestrainer Julian Nagelsmann.
3: Ja, Spiel zu gewinnen wäre sehr wichtig und würde uns sehr freuen. Klar, wir gehen auch so ein Spiel, dass wir es gewinnen wollen. Und ob wir jetzt was in der Startelf ändern, das habe ich ja schon oft gesagt, ich will jetzt nicht immer alles verraten. Aber es gibt jetzt keinen offensichtlichen Grund für uns, für mich, das zu tun.
2: Anstoß ist heute Abend um 22 Uhr unserer Zeit. Schwere Unwetter sind über weite Teile Deutschlands hinweggezogen. In Baden-Württemberg wurden 9 Menschen durch einen Blitzeinschlag bei einem Sportfest in Rastatt verletzt. In Rheinland-Pfalz kam es teils zu schweren Überschwemmungen. Besonders betroffen war der Rhein-Lahn-Kreis. Die Rede ist von einem Hochwasser, wie es statistisch nur alle 50 Jahre vorkommt. In Schleswig-Holstein wurde in der Nacht südlich von Flensburg ein Festival wegen eines Sturms vorübergehend geräumt. 13 Menschen wurden leicht verletzt. Um über ein Ende des Iran-Kriegs zu sprechen, ist der US-Unterhändler Steve Witkoff Medienberichten zufolge auf dem Weg in die Schweiz. Dort soll eine erste Gesprächsrunde über ein mögliches Atomabkommen stattfinden, heißt es. Die USA und der Iran hatten vor wenigen Tagen ein Rahmenabkommen für ein Ende des Kriegs unterzeichnet.
4: Das Rahmenabkommen gibt 60 Tage vor, in denen eine endgültige Vereinbarung für einen Frieden im Irankrieg gefunden werden soll. Die Zeit läuft seit Mittwochabend. Kämpfe zwischen Israel und der pro-iranischen Hisbollah im Libanon hatten einen ersten Gesprächstermin in der Schweiz verzögert. Nun könnte es US-Medienberichten nach an diesem Wochenende dazu kommen. US-Unterhändler Kushner sei bereits in der Schweiz, heißt es. Irans Außenminister Araghchi plane, heute anzureisen. Lea Matschulat, Nachrichtenredaktion.
2: Dramatische Bilder aus der Nacht. 2 Waggons eines Güterzugs sind in München von einer Brücke etwa 5 Meter in die Tiefe gestürzt. Dabei wurde eine Person lebensgefährlich verletzt, teilte die Polizei mit. Demnach stießen 2 Güterzüge beim Rangieren auf der Eisenbahnbrücke zusammen. Durch die Kollision entgleiste einer der Züge, woraufhin 2 Waggons von der Brücke stürzten. Das Unglück ereignete sich auf einer Strecke, die ausschließlich von Güterzügen genutzt wird. Einschränkungen im Regional- oder Fernverkehr der Bahn gibt es deshalb nicht.
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2: Zum Wetter. Die aktuelle Vorhersage des Deutschen Wetterdienstes. Im Norden und in der Mitte zunächst wolkig mit Schauern und einzelnen kräftigen Gewittern. Ab dem Mittag in der Osthälfte auch Unwetter. Im Westen ist es oft sonnig, aber auch hier kann es Hitzegewitter geben. Es bleibt verbreitet schwül, heiß mit bis zu 38 Grad. Morgen wird es oft sonnig, bei Werten bis 39 Grad. Nur im Westen kann es schon vormittags gewittern, ansonsten erst im Lauf des Tages. Die Hitze bleibt auch am Montag, teils mit Werten bis 40 Grad. Es ist verbreitet sonnig, aber vor allem im Süden immer mal wieder gewittert.
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0: So ist es. Hallo, guten Tag.

0: gerade hier am Samstag, 13 Minuten nach 11. Fast 118 Millionen Menschen sind derzeit auf der Flucht. Was für eine unfassbare Zahl. Daran erinnert der Weltflüchtlingstag heute. Das Netzwerk Asyl in der Kirche NRW macht mit einer Wanderausstellung auf das Thema Kirchenasyl aufmerksam. Mit persönlichen Geschichten von Menschen, die Zuflucht in einer Kirchengemeinde gefunden haben. Einer von ihnen ist Furkan.
1: Das Kirchenasyl war für uns ein Wendepunkt, als wir fast keine Hoffnung mehr hatten, haben uns die Menschen dort aufgenommen und unterstützt. Sie haben uns Schutz gegeben und uns gezeigt, dass Menschlichkeit und Mitgefühl wirklich etwas verändern können.
2: Furkan ist 20 Jahre alt und ist mit seiner Mutter und seinem Bruder vor 2 Jahren aus der Türkei geflohen. Nach einer Abschiebung nach Tschechien fand die Familie schließlich Kirchenasyl in Bonn. Heute hat er einen Ausbildungsplatz. Begleitet auf diesem Weg hat ihn unter anderem Michael Haas-Busch. Er koordiniert den ehrenamtlichen Unterstützerkreis für Menschen im Kirchenasyl in Bad Godesberg.
3: Kirchenasyl ist letztendlich die Aussetzung einer Abschiebung und die Kirche hat eben aufgrund ihres Menschenbildes und ihres Glaubens eben die Haltung, dass wir sowas nicht zulassen können und dass wir hier den Menschen Schutz gewähren müssen, und es steht eben in einer uralten Tradition des Schutzes am heiligen Ort.
2: Kirchenasyl, das klingt für manche nach einer Grauzone, doch es findet in Absprache mit Behörden statt und gibt Menschen die Chance, ein reguläres Asylverfahren in Deutschland zu durchlaufen. Für Michael Haas-Busch ist es kein politischer Akt, sondern gelebtes Evangelium. Das betont auch Alice von Spee, Koordinatorin der katholischen Flüchtlingshilfe Bad Godesberg.
4: Bei uns geht es in erster Linie nicht darum, dass wir ungehorsam gegen dem Staat gegenüber sein möchten. Im Gegenteil, wir sehen uns eher in unserer Aufgabe als Christ, dass wir den Einzelfall uns anschauen.
2: Für die Geschichten geflüchteter Menschen sensibilisieren, Berührungsängste abbauen und das Kirchenasyl als christliche Praxis der Gastfreundschaft vorstellen. Darum geht es in der Wanderausstellung des ökumenischen Netzwerks Asyl in der Kirche in NRW. Herzstück ist eine Kunstinstallation, so Michael Haas-Busch.
3: Es ist eben eine Installation mit einem Bett und einem Tisch mit 2 Stühlen und einem Brot, und der Slogan ist so ein bisschen: Bett, Brot und Seife ist das, was die Menschen erstmal brauchen, um im Kirchenasyl Aufnahme zu finden. Sie müssen erstmal einen sicheren Ort haben, und der Tisch mit den Stühlen steht aber auch für einen zweiten ganz wichtigen Aspekt, das ist eben die Begegnung. Es ist wirklich eminent wichtig, dass die Gemeinde dafür sorgt, dass Begegnung stattfindet, dass jemand da ist, der sich um die Menschen kümmert.
0: Beitrag von Johanna Risse. Noch bis morgen ist die Wanderausstellung in St. Albertus Magnus in Bad Godesberg zu sehen. Ab Montag wandert sie dann weiter durch Bonner Gemeinden bis zum 19. Juli. Alle Termine unter kirchenasyl-nrw.de.

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2: Hier ist Tim aus der Redaktion. Hallo! Und die Autorin Lena Raubaum hat einen ganz schönen romantischen Text geschrieben. Ganz kurz ist er und heißt Zukunftsmusik. Mit leiser Liebe lieb ich dich und sing in Stille mir so manches wiederholte Lied. Und es beginnt mit wir.
0: Euer Domradio hier am Samstagvormittag. Knappe halbe Stunde noch mit Carsten Döpp. Hallo!

U2, Beautiful Day im Domradio am Samstag, gleich 20 vor 12, einer der vermutlich heißesten Samstage in diesem Jahr. Ich glaube, das kann man schon mal festhalten, obwohl da im Juli und August natürlich auch noch heiße Samstage kommen können. Aber heute, das ist definitiv einer, so bis 35 Grad und mehr. Und deshalb jetzt hier bei uns in den Domradio Musikgeschichten zwei ganz, ganz heiße Sommersongs am Stück. Erst gibt's 10cc und Dreadlock Holiday und danach Bananarama und Cool Summer.

0: Domradio am Samstag, das war's für mich jetzt fast. Ich gehe gleich raus in die Hitze und Bernd Knopp übernimmt im voll klimatisierten Studio. Bernd, grüß dich.
1: Deswegen beneide ich mich auch ein wenig, während du draußen berätst, werde ich hier schön klimatisiert mit Reinhold Heil reden.
0: Schöne Musik spielen.
1: Großer Musiker Reinhold Heil, früher bei Spliff, Produzent von Nena. Er hat Nena erfolgreich gemacht. Er hat mit Nina Hagen gespielt in der Nina Hagen Band, die ja komischerweise, das wissen viele gar nicht, die Band war, die sich nachher Spliff nannte, ohne Nina Hagen.
0: Ah, okay.
1: Nina Hagen Band ohne Nina Hagen ist Spliff. Das ist wie so eine mathematische Rechnung. Nina Hagen Band minus Nina Hagen gleich Spliff. Und die waren sehr erfolgreich und ja, nun Carbonara, wer kennt es nicht?
0: Okay, ja, freuen wir uns drauf auf Reinhold Heil, auf meine Playlist mit dir gleich von 12 bis 14 Uhr.
1: Ja.
0: Schönes Wochenende.
1: Dir auch.

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1: Ich bin Katrin Müller. Schwere Unwetter sind über weite Teile Deutschlands hinweggezogen. In Baden-Württemberg wurden 9 Menschen durch einen Blitzeinschlag bei einem Sportfest in Rastatt verletzt. In Rheinland-Pfalz kam es teils zu schweren Überschwemmungen. Besonders betroffen war der Rhein-Lahn-Kreis.
2: Das Unwetter überrascht mehrere Sportler, während sie in ihren Zelten sitzen. Auf dem Sportplatz findet an diesem Wochenende ein Handballturnier statt. 6 der Verletzten in Baden-Württemberg werden im Krankenhaus behandelt. Lebensgefahr bestehe bei keinem, heißt es von der Polizei. Mindestens 13 Menschen werden nahe Flensburg verletzt, als ein Sturm über ein Festivalgelände fegt. Und im Rhein-Lahn-Kreis und Umgebung gibt es heftige Überschwemmungen, wie sie statistisch gesehen nur alle 50 Jahre vorkommen. Lea Matschulat, Nachrichtenredaktion.
1: Wie funktioniert Regieren? Beim Tag der offenen Tür der Bundesregierung haben Besucher dieses Wochenende wieder die Chance, Einblicke in den Arbeitsalltag von Politikern zu gewinnen. Das diesjährige Motto lautet: Das kann Deutschland.
3: Bundeskanzleramt und Ministerien, überall können die Besucher rein. Teils gibt es sogar Rundgänge mit Ministerbegleitung, zum Beispiel im Entwicklungs- oder Landwirtschaftsministerium. Einer der Höhepunkte auch die Gesprächsrunde mit Friedrich Merz morgen im Bundeskanzleramt. Viele Minister nutzen die Gelegenheit für Talkrunden oder Bürgerdialoge, wie zum Beispiel Finanzminister Klingbeil oder Bauministerin Huberts. Forschungsministerin Beer hat sich noch Gäste eingeladen, die Astronauten Alexander Gerst und Matthias Maurer und Ex-Profi Fußballer und Podcaster Felix Groß. Aus Berlin, Thomas Thonfeld.
1: Dramatische Bilder aus der Nacht. 2 Waggons eines Güterzugs sind in München von einer Brücke etwa 5 Meter in die Tiefe gestürzt. Dabei wurde eine Person lebensgefährlich verletzt, teilte die Polizei mit. Demnach stießen 2 Güterzüge beim Rangieren auf der Eisenbahnbrücke zusammen. Durch die Kollision entgleiste einer der Züge, woraufhin 2 Waggons von der Brücke stürzten. Das Unglück ereignete sich auf einer Strecke, die ausschließlich von Güterzügen genutzt wird. Einschränkungen im Regional- oder Fernverkehr der Bahn gibt es deshalb nicht. Zum Fußball. Die deutsche Mannschaft bestreitet heute ihr 2. Gruppenspiel bei dieser WM. Gegner in Toronto ist die Elfenbeinküste. Anstoß ist um 22 Uhr unserer Zeit.
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1: Zum Wetter. Die aktuelle Vorhersage des Deutschen Wetterdienstes. Im Norden und in der Mitte zunächst wolkig mit Schauern und einzelnen kräftigen Gewittern. Ab dem Mittag in der Osthälfte auch Unwetter. Im Westen ist es oft sonnig, aber auch hier kann es Hitzegewitter geben. Es bleibt verbreitet schwül, heiß mit bis zu 38 Grad. Morgen wird es oft sonnig, bei Werten bis 39 Grad. Nur im Westen kann es schon vormittags gewittern, ansonsten erst im Lauf des Tages. Die Hitze bleibt auch am Montag, teils mit Werten bis 40 Grad. Es ist verbreitet sonnig, aber vor allem im Süden immer mal wieder Gewitter.
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5: Er war der Keyboarder der großen Nina Hagen Band. Er war der Keyboarder von Spliff. Er hat den Klassiker komponiert, den wir gleich hören. Er hat Nena produziert. Er hat Filmmusik geschrieben. Er ist Reinhold Heil. Und heute ist er bei mir zu Gast in Domradio, meine Playlist. Grüß dich, Reinhold.
6: Hallo, Bernd.
5: Ich bin Bernd Klopp und los geht's.

0: miteinander reden. Domradio, meine Playlist mit Reinhold Heil. Das war das alte Lied von Nena und vorher hörten wir Spliff mit Carbonara. Das sind zwei Wegmarken des Musikers Reinhold Heil, der heute bei mir zu Gast ist. Kannst du Carbonara noch hören, Reinhold?
1: Kann ich, weil man muss es halt in kleinen Dosen tun.
0: Was heißt kleine Dosen? Einmal im Jahr?
1: Kleine Dosen, ja, so ungefähr, ja.
0: Du hast Keyboard gespielt in der Nina Hagen Band. Die wurde sehr erfolgreich Ende der 70er Jahre mit zwei legendären Alben. Nina stieg dann aus und aus der Nina Hagen Band wurde dann plötzlich Spliff. Also die gleiche Band, nur ohne Nina Hagen. Und diese Band war ja dann auch bekanntlich sehr erfolgreich. Wir hörten ja eben Carbonara. Wie denkst du heute über deine alte Band?
1: Da schließe ich Nina mit ein. Das sind natürlich mit die wichtigsten Menschen in meinem Leben und nicht nur wichtig insofern, als sie Meilensteine waren in meiner Karriere. Also kann man natürlich bei Nina speziell so sagen, dass man halt Glück haben muss, wenn man so einen Ausnahmekünstler trifft, mit dem man dann zusammenarbeiten, speziell am Anfang von so einer Karriere. Mhm. Aber die Bengels, also wir verstehen uns ja immer noch gut. Also ich meine, natürlich gibt es Reibereien. Es gibt auch die Tatsache, dass wir nicht mehr zusammenarbeiten. Das hat wahrscheinlich auch irgendwelche Gründe, die man jetzt analysieren könnte, was ich aber ehrlich gesagt nicht tue, weil sowas passiert entweder spontan oder es passiert halt nicht. Aber so zwischenmenschlich die gehören natürlich zu meinen Lieblingsmenschen.
0: Ja. Absolut. Was war denn lustiger? Nina Hagen Band oder Spliff?
1: Also, ja, es ist wirklich natürlich auf verschiedene Art und Weise lustig, denn Nina für sich genommen ist schon ziemlich witzig, also war sie zumindest damals, also ich kann das im Moment, jetzt kann ich nichts dazu sagen, aber bei den Männern, als die Männer dann unter sich waren, war das dann wieder mehr so ein, ja, natürlich wurde da unheimlich viel dummer Mist geredet, also wirklich, wenn der Tag lang war, also jeder hatte so seine persönliche Art, irgendwie dummes Zeug zu machen und wir hatten eine gute Zeit.
0: Ja, Spliff war ja so, ich sag mal, immer Multitasking, ihr habt irgendwie alles gemacht, jeder hat gesungen, dann habt ihr auch mal Instrumente gewechselt. Wurde das auch irgendwann euch zum Verhängnis?
1: Verhängnis würde ich es nicht nennen. Also natürlich als Band, wenn du danach nichts mehr machst, dann ist natürlich das Ende der Band. Aber es gab nie ein verkündetes Ende von Spliff. Also im Prinzip gibt es Spliff noch. Wir machen nur nichts.
0: Ja. Einer ist gestorben.
1: Ja, Manne ist gestorben an Krebs. Das war auch eine Story. Also, aber wie gesagt, also jetzt sind wir natürlich zu dritt. Für mich ist das eine angenehme, wenn ich den Namen höre, beziehungsweise wenn ich an die anderen denke, habe ich nur die besten Gefühle. Also ist einfach so. Es wird auch immer so sein.
0: Dann rutschte natürlich in eure Karriere Nena rein, die du produziert hast, zusammen mit dem Manne. Hat das euch überrollt?
1: Ja, das hat uns auf alle Fälle überrollt. Also nicht zum Teil dann auch die Arbeit, weil Manne ist dann nach dem zweiten Album ausgestiegen und ich habe das dritte alleine produziert und das war so ein intensiver Ritt irgendwie. Das waren 5 Monate mit 3 Off-Tagen, wo das Ganze dann so international sein sollte und so. Das war also wirklich sehr, sehr schwierig. Und dann ist durch den Erfolg von Nena einfach so der Sauerstoff aus dem Raum gewichen für alle anderen. Der Erfolg war ja halt so eine Lawine, die sich auch nicht mehr aufhalten ließ, die auch keiner aufhalten wollte natürlich. Aber es war am Ende etwas, was auch dazu beigetragen hat, dass sich das so ein bisschen verleppert hat und dass die Energie sich einfach nicht mehr auf Spliff bündeln konnte.
0: Dann haben wir jetzt noch eine andere Lawine, die du dir gewünscht hast, nämlich Driven to Tears von The Police. The Police war ja eine wahnsinnige Band mit Sting und ich liebe diesen Song, du ja anscheinend auch.
1: Ah, ist einer der besten Songs.
0: Absolut. Hören wir jetzt.

0: Domradio, meine Playlist. Zu Gast der Musiker Reinhold Heil. Wir hörten gerade Badge von Cream. Ein, muss ich wirklich sagen, legendärer Song, der im Übrigen von Eric Clapton und von George Harrison geschrieben wurde. Wusstest du das, Reinhold?
1: Ja, das wusste ich. Ich weiß auch, dass da Gitarren gespielt werden. Da Clapton spielt bei den Beatles und Harrison spielt auch mal bei Cream und darf da aber nicht auftauchen mit dem Credit, weil er halt bei den Beatles gebunden ist und so weiter. Also die.
0: Ja, Cream war eine große Rockband. Hat sie dich beeinflusst?
1: Ich habe irre gerne Cream gehört. Also wirklich bis zum Abwinken.
0: Ich auch.
1: Hauptsächlich Wheels of Fire, das war eins meiner ersten Alben. Also das davor hatte ich nicht, aber das danach war dann ja schon das letzte und da ist dann Badge drauf. Und ja, also wie gesagt, es waren prägende Geschichten, eher so vom Sound her oder eben auch die Tatsache, dass die so endlos improvisiert haben zu dritt und wirklich so aufeinander eingegangen. Da waren dann auch so Sachen wie 17 Minuten ein Stück auf einer Seite.
0: Ja klar, also, ja. Wir haben eben aber auch über die nationale Musikszene, über die nationale Rockmusikszene gesprochen. Ihr wart ja ein großer Teil davon mit Spliff und die ganzen Erfolge, die ihr hattet, jetzt nicht nur mit Nina Hagen, sondern auch mit Spliff, das Blech, Carbonara, Computer sind doof. Das sind ja alles Titel aus deiner Feder. Was hat dich damals in dieser Rock-Hochglanzzeit mit Spliff auf dem Boden gehalten?
1: Gute Frage.
0: Natürlich.
1: Ich würde mal sagen, dass ich nicht hundertprozentig auf dem Boden war, weil diese Art von Erfolg, die macht etwas mit dir und vor allem du hast so das Gefühl, du müsstest dich beschützen und wie beschützt man sich? Durch so eine Art Panzer, so einen emotionalen Panzer, der ganz schnell auch so als Arroganz oder so abweisende Attitude irgendwie interpretiert wird und ich glaube, das hatten wir alle. Bei uns war es insofern gut, weil wir nach oben und auch immer wieder nach unten gegangen sind. Das heißt, es war diese Zickzack Geschichte. Wie gesagt, bei uns war es halt die Tatsache, dass es immer wieder nach unten ging und dass man sich da wieder fand, wo man angefangen hatte und dann wieder so Perspektive bekam.
0: Wie war das bei deinen Schützlingen von Nena oder für Nena, Gabriele Kerner, sprich Nena auch so komplex, dass die sich da erstmal schützen sollte oder
1: ja, also sie zum Beispiel oder bei nicht? Nena gibt's ja die Geschichte, das war so eine der ersten Touren, da waren die in Wien und da hat der Nachtportier vom Hotel hat ihnen angeboten, dass sie abends nach dem Gig dann so um 11 oder um Mitternacht nochmal in den Pool durften. Und als sie dann das fanden sie so nett, ne, haben davon Gebrauch gemacht, sind in den Pool gesprungen. Und in dem Augenblick, in dem Lena dann in ihrem Bikini, nass natürlich, da aus dem Pool rauskam, kamen die Paparazzi raus und haben angefangen, Fotos zu machen. Und das war natürlich nicht angekündigt, sondern das war halt ein Überfall. Und der Nachtportier war halt bestochen worden von den Paparazzi. Und Rolf Brendel, der Nenas Boyfriend war, der ist dann hin und hat dem die Kamera abgenommen und es stand, am nächsten Tag war eine Riesenschlagzeile. Ja, wie scheiße denn Nena sind, warum sind die so arrogant, dass sie da nicht mal ein Fotochen irgendwie erlauben? Und ich glaube, dass es solche Erlebnisse sind, die einen dann so ein bisschen vorsichtiger machen.
0: Oder wieder erden.
1: Ja, wieder erden weiß ich nicht, weil ich glaube, dass halt das Problem dann ist, dass man halt dann nicht mehr so offen und einfach sozusagen durchs Leben geht, sondern dass man immer so ein bisschen die Paranoia hat, beziehungsweise muss nicht Paranoia sein, aber so Bedenken, so ist das jetzt wirklich oder nicht? Und dadurch ist halt so der Kommunikationsfluss ist ein bisschen gestört und das ist nicht unbedingt die Schuld des Künstlers. Aber wie gesagt, das ist natürlich auch ein First World Problem. Wenn man so einen Erfolg hat, dann muss man auch damit klarkommen lernen. Ne?
0: Man muss auch erstmal fliegen lernen. Wir hören Learning to Fly von Pink Floyd. Toller Song im Übrigen aus der Spätphase von Pink Floyd, also ohne Roger Waters, hast du dir gewünscht.

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1: Ich bin's, Hilde aus der Domradio-Redaktion. Ich liebe Gedichte, wenn sie schön sind, wenn sie Spaß machen oder wenn sie Hoffnung machen. So wie das von Rose Ausländer, das ich jetzt für euch ausgesucht habe. Und es heißt sogar Hoffnung. Wer hofft, ist jung. Wer könnte atmen ohne Hoffnung, dass auch in Zukunft Rosen sich öffnen? Ein Liebeswort, die Angst überlebt.
2: Domradio, meine Playlist hört ihr. Mein Gast ist der Musiker Reinhold Heil und ich bin Bernd Knopp. Jetzt kommt ein Song, den ich, was soll ich dazu sagen? Ich finde ihn einfach nur wow. Reinhold, Prince, Sign of the Times.
3: Ja, also die Zustände in Amerika, die damals ähnlich, aber auch anders waren, also die Drogenabhängigkeit, die zum Teil ja dann auch von der Regierung mit bewusst lanciert wurde, die Zustände in Minneapolis und anderswo und das alles in diesem Text und mit einem ganz minimal elektronischen Sound, das hat mich total gepackt. Und eine kleine Nebengeschichte dabei war, dass das ein richtig langes Album war und die CD hatte keine PQ-Codes, das heißt, man konnte nichts überspringen.
2: Wir hören jetzt zumindest diesen Titel.
4: Oh, yeah.

0: Times mit Sign All the Times. Er war ein Genie, der Prinz. Findet vielleicht auch Reinhold Heil mein Gast, oder?
1: Ja, ja, natürlich. Es ist nochmal, es gab ja damals auch dieses Dickmann auf Prinz oder Michael Jackson. Das ist ja auch irgendwie so eine alberne Geschichte, so wie Stones oder Beatles. Das kann man nicht vergleichen und die machen alle extrem gutes Zeugs auf ihre Art und Weise. Und Prinz ist... Ja, irgendwie der ragt raus. Aus der Masse derer, die alle schon legendär und total fantastisch sind, ragt der raus.
0: Reinhold, du bist mehrfach in deinem Leben umgezogen. Du wohntest bis vor kurzem noch in Italien und jetzt bist du in Spanien. Wo gefällt es dir besser?
1: Jetzt so als Land, ja, mit der Kultur und so, ist Italien vor allem wegen der Küche, komischerweise, ne? Habe ich so eine gewisse Affinität. Das Essen, was sie da auf den Tisch bringen und auch wie die das generieren. Ich glaube, das ist auch, wie die das anbauen. Das macht keiner besser. Die Sprache liegt mir auch viel, viel mehr als Spanisch. Und Spanisch habe ich mich auch mein ganzes Leben nicht so richtig abgegeben, obwohl ich in Kalifornien gelebt habe. Zu meiner Schande muss ich das gestehen. Aber so von der Stadt her ist Barcelona einfach fantastisch. Es ist eine Stadt für die Menschen und hier kannst du sein.
0: Fantastisch ist auch diese große Kirche bei euch, nämlich die Sagrada Familia, die von Antoni Gaudí geplant wurde. Welche Ausstrahlung geht von diesem Gebäude aus für dich?
1: Es ist super hoch. Jetzt ist das Kruzifix drauf, es ist noch mal ein bisschen höher. Man denkt so, oh, vielleicht sind die Kräne auch mal irgendwann weg, dass man dann so die Schönheit des Gebäudes irgendwie noch besser würdigen kann. Von innen ist es noch mal ein ganz anderes Ding, weil das Licht reinkommt. Also wenn da die Sonne scheint, zu bestimmten Zeiten des Tages, kommt es dann entweder auf die eine Seite und beleuchtet einen Aspekt und den anderen oder so. Und die Säulen sind im Prinzip stilisierte Bäume mit Blättern und solche Sachen. Also es ist alles stilisiert, ist schon alles irgendwie Kunst. Mhm. Nicht eine Nachbildung, aber alles hat symbolische Bedeutung. Also man muss dann schon auch irgendwie mit so einem Guide oder mit einem Handbuch da durchlaufen, wenn man es wirklich alles begreifen will.
0: Ja.
1: Und das ist super cool.
0: Ist es auch irgendwie ein Abbild der spanischen Religiosität?
1: Ja, ich weiß nicht, weil die Religion ist natürlich sowohl in Italien als auch in Spanien absolut allgegenwärtig. Wie religiös der Einzelne dann ist, das weiß ich nicht. Aber es gibt diese Community-Ereignisse. Und die sind natürlich durch die Religion geprägt, weil die Religion seit, ich weiß nicht wie lange schon, seit dem Auszug der Moslems halt wirklich komplett dominierend ist. Und das sind ja nun auch schon ein paar hundert Jahre.
0: Das ist wohl wahr. Religion muss man ja auch irgendwie spüren und fühlen. Fühlen, gutes Stichwort. Hören wir jetzt von dir einen Song, Feel. Was sagt der Titel über dich aus? Der ist von dir.
1: Ja, der Titel ist von mir. Ich habe den deswegen mit reingenommen, weil den keine Sau kennt. Also der ist auf dem Soundtrack-Album von Deutschland 89 hinten draufgepackt. Also das ist ein instrumentales Filmmusikalbum. In dieser Serie gab es eine Folge, wo die zwei Hauptprotagonisten so in love fallen, also sich verlieben. Sie zitiert ein Gedicht von Rilke und das ist so wunderbar geschrieben und so wunderbar auch geschauspielert von den beiden, dass es mich wirklich zu einem ganz tollen Cue inspiriert hat. Und als der Cue dann fertig war, habe ich gedacht, na, das könnte auch ein Song sein. Und dann habe ich mich so ein bisschen auf diesen Dialog bezogen, also dass man halt mit Rilke und der deutsche Romantik und Synästhesie, ne, das habe ich alles versucht, so ein bisschen einzubauen. Und dann war die Hookline halt, do you feel what I feel?
0: Dann hören wir rein. Feel mit Reinhold Heil, jetzt hier bei Domradio, meine Playlist.

0: ein absoluter Star, die Rosalía mit Reliquia aus dem Album Lux, gewünscht von Reinhold Heil, meinem Gast hier bei Domradio, meine Playlist Rosalía, eine Sängerin aus der Stadt, in der du lebst, lieber Reinhold, nämlich aus Barcelona, religiös geprägt ihre Musik. Was empfindest du bei diesem Song? Ich finde es schon irgendwie witzig, was sie da macht.
1: Ja, ich meine, die haut halt alles Mögliche zusammen und alles auf dem höchsten vorstellbaren Niveau. Also was die stimmlich kann, ist unfassbar. Und ich meine, sie spielt natürlich auch ein bisschen mit der ähnlichen Ikonografie, wie Madonna das damals gemacht hat. Also so die präsentiert sich so ein bisschen wie Nonne und sowas. Also, aber ich habe das Album gehört und habe Videos geguckt und dachte, Mann, hier geht richtig, richtig was ab. Also ja, richtig kreativ.
0: Sehr cool, haben wir eben gehört. Du bist ja katholisch auch aufgewachsen, warst selber mal, wenn ich mich nicht täusche, auch mal in der Kirche aktiv. Stimmt das?
1: Ich war Messdiener.
0: Ja. Oh, erzähl
1: mal. Was mein Orgellehrer und der Kantor in unserer Kirche nicht geschafft hat, ist, dass ich tatsächlich dann Organist wurde.
0: Was hast du daraus, wenn ich fragen darf, für dein weiteres Leben entwickelt, aus dieser Zeit? Was hast du da mitgenommen?
1: Ich habe ja dann ein problematisches Verhältnis zur Kirche entwickelt. Das hatte zum Teil mit meiner Religionslehrerin zu tun, weil ich da so ein bisschen ins Zweifeln geraten bin. Aber ich bin in die Kirche trotzdem immer noch gegangen, weil wahrscheinlich wegen dem Erlebnis der Musik und der Gemeinschaft. Ich glaube, das ist letztendlich was Religion generell macht. Menschen haben das Bedürfnis, zusammenzukommen, und das passiert leider zu wenig. Und jetzt dadurch, dass wir das Internet haben und ich glaube mit der KI, es wird eine Vereinsamung sein, die es, glaube ich, noch nie in der Form gegeben hat. Und wie gesagt, also ich glaube, das, was da technologisch auf uns zukommt, ist so ungefähr das Gegenteil von Kirche.
0: Du hast ja sehr viel Musik komponiert und auch in deinem Leben produziert. War darin auch irgendwie, wenn auch nur versteckt, der Glaube thematisch irgendwie fix

0: passiert?
1: Es gibt logischerweise Dinge, die man nicht erklären kann. Und dieser kreative Prozess, wo dann plötzlich was so in so einer Leitung runterkommt und dann sich manifestiert in einer Idee und plötzlich ist das da. Und das ist bei Musik halt ganz besonders ausgeprägt, weil das halt so abstrakt und pur emotional ist.
0: Gibt es trotzdem irgendwie in deinem Leben Momente, von denen du vielleicht sagen könntest, da war ich vielleicht mal dem lieben Gott ein bisschen näher?
1: Ja, ich finde ja, man sollte dem lieben Gott immer zu näher sein. Die Frage ist ja, was man dann daraus macht. Weil wir haben ja die Frage, es wird ja ständig diskutiert, gibt's Gott überhaupt oder so? Und ich finde diese Diskussion so dusselig. Wenn man Agnostiker ist und dann einfach sagt, ich habe trotzdem ein Wertesystem und ob ich das jetzt in der Kirche finde oder woanders, das ist eigentlich wurscht. Und wenn man das dann so definiert, dass man sagt, okay, ich habe ein Wertesystem, ich weiß, was gut und böse ist und ich verhalte mich danach und ich habe Nächstenliebe, also diese Sachen, die Jesus gepredigt hat, ich habe sowas. Habe ich das jetzt aus der Kirche oder gibt es etwas tief im Menschen, diese Humanität, die das sowieso hat? Dann, sobald ich das lebe, kann man das so formulieren, dass ich sage, ich bin dem lieben Gott nah.
0: Ja, natürlich. Man kann ja auch Gott mit Liebe gleichsetzen und insofern finde ich das auch. Jetzt kommt was ganz Ungewöhnliches, nämlich ein Break. In den 70ern hat man nämlich auch an Jazzrock geglaubt. Und wir hören was von Billy Cobham. Ein ganz großer Player seines Fachs, hast du dir gewünscht. Wir hören ihn jetzt und stellen dann fest, dass Billy Cobham, ein großer Schlagzeuger übrigens, mit Massive Attack auf der gleichen Welle schwimmt. Das hören wir jetzt. Hast du dir beides gewünscht, lieber Reinhold, und kommt jetzt in der Playlist.

0: Nachrichten um 13 Uhr.
1: Ich bin Katrin Müller. Die deutsche Mannschaft bestreitet heute ihr zweites Gruppenspiel bei der Fußball-WM. Gegner in Toronto ist die Elfenbeinküste. Und das Ziel der DFB-Auswahl ist natürlich ein klarer Sieg, sagt Bundestrainer Julian Nagelsmann.
2: Ja, Spiel zu gewinnen wäre sehr wichtig und würde uns sehr freuen. Klar, wir gehen auch so ein Spiel, dass wir es gewinnen wollen. Und ob wir jetzt was in der Startelf ändern, das habe ich ja schon oft gesagt, ich will jetzt nicht immer alles verraten. Aber es gibt jetzt keinen offensichtlichen Grund für uns, für mich, das zu tun.
1: Anstoß ist heute Abend um 22 Uhr unserer Zeit. Schwere Unwetter sind über weite Teile Deutschlands hinweggezogen. In Baden-Württemberg wurden 9 Menschen durch einen Blitzeinschlag bei einem Sportfest in Rastatt verletzt. In Rheinland-Pfalz kam es teils zu schweren Überschwemmungen. Besonders betroffen war der Rhein-Lahn-Kreis. Die Rede ist von einem Hochwasser, wie es statistisch nur alle 50 Jahre vorkommt. In Schleswig-Holstein wurde in der Nacht südlich von Flensburg ein Festival wegen eines Sturms vorübergehend geräumt. 13 Menschen wurden leicht verletzt. Bald endet der Tankrabatt. Danach sollte es neue Entlastungsmaßnahmen geben, finden rund 70% der Befragten in einer YouGov-Umfrage. Der seit Anfang Mai geltende Tankrabatt soll nach dem Willen der schwarz-roten Regierung im Juli nicht fortgesetzt werden. Mehr als 60% wären aber für eine Verlängerung.
3: Zwar ist ein Großteil der Befragten dafür, den Tankrabatt über den 30. Juni hinaus zu verlängern, aber die Maßnahme ist umstritten. Studien zufolge reichen die Mineralölfirmen die Spritsteuersenkung nämlich nicht zu 100% an die Verbraucher weiter. Gleichzeitig finden nur die wenigsten, dass der Tankrabatt wirklich etwas gebracht hat. Besser kommen andere Entlastungen an. Einen Spritpreisdeckel halten 3/4 der Befragten für sinnvoll. 8 von 10 wären dafür, die Stromsteuer zu senken. Und sogar 9 von 10 halten geringere Mehrwertsteuern auf Lebensmittel für die größte Entlastung. Tanja Wagner, Nachrichtenredaktion.
1: Dramatische Bilder aus der Nacht. 2 Waggons eines Güterzugs sind in München von einer Brücke etwa 5 Meter in die Tiefe gestürzt. Dabei wurde eine Person lebensgefährlich verletzt, teilte die Polizei mit. Demnach stießen 2 Güterzüge beim Rangieren auf der Eisenbahnbrücke zusammen. Durch die Kollision entgleiste einer der Züge, woraufhin 2 Waggons von der Brücke stürzten. Das Unglück ereignete sich auf einer Strecke, die ausschließlich von Güterzügen genutzt wird. Einschränkungen im Regional- oder Fernverkehr der Bahn gibt es deshalb nicht.
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1: Zum Wetter, die aktuelle Vorhersage des Deutschen Wetterdienstes. Von Westen und Süden her viel Sonne und meist trocken, von der Landesmitte bis zu den Küsten Schauer und Gewitter. Die ziehen auch zunehmend in den Osten und am späten Nachmittag und Abend in den Westen und Süden. Es bleibt spülheiß mit Höchstwerten zwischen 30 und 38 Grad. Ähnlich sieht es am Sonntag aus, weiterhin sehr heiß, es bleibt verbreitet sonnig, Schauer und teils kräftige Gewitter dann vor allem im Westen und über der Mitte.
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5: Zweite Stunde Domradio, meine Playlist mit meinem Gast, dem Spliff-Keyboarder Reinhold Heil, der nicht nur Pop und Rock, sondern auch Filmmusik komponierte. Hallo Reinhold, live aus Barcelona zugeschaltet.
6: Hallo.
5: Und los geht's, ich bin Bernd Knopp.

0: Musik, die Reinhold Heil zusammengestellt hat, hier bei Domradio, meine Playlist. Reinhold Heil ist bei mir zu Gast. Schwieriges Wort. Wir hörten Sirius von Spliff. Ein Titel aus dem Album Schwarz auf Weiß. Ein, wie ich persönlich finde, unterschätztes Album dieser deutschen Superband Spliff. Oder wie siehst du das, Reinhold?
1: Ja, ich sehe es eigentlich nicht ganz so, weil unterschätzt ist es nicht von den Leuten, die es zu würdigen wissen.
0: Aber es war
1: natürlich
0: dazu
1: nicht mehr so einfach wie jetzt 85555. Und es war tatsächlich ein bisschen bewusst so gemacht. Und vielleicht haben wir uns eingebildet, dass wir jetzt dadurch, dass wir uns etabliert hatten, erfolgsmäßig, dass wir es uns leisten konnten, dann auch mal die etwas filigranere Seite zu zeigen, weil wir ja vor 85555, als wir nach der Radioshow uns halt neu orientiert hatten, deutsche Texte wieder gemacht haben und so, dann war es halt nicht mehr so erfolgreich. Und das ist dann halt so. Also das ist nicht verwunderlich.
0: Nö. Schönes Album, muss man wirklich sagen. Ich finde Schwarz auf Weiß toll und ich habe es gehört. Und vorher haben wir ja Janet Jackson gehört. Da hat sie ja wirklich ihrem Bruder, die gute Janet, Konkurrenz gemacht mit diesem Album, auf dem Control drauf ist.
1: War ein super schlauer Move von ihr, sich sozusagen auch stilistisch so ein bisschen abzusetzen von ihrem Bruder, statt dem einfach so blindlings hinterher zu rennen.
0: Ich komme noch mal ganz kurz auf deine Familie zurück. Du bist ja in Hessen aufgewachsen, bist irgendwie katholisch aufgewachsen. Was würdest du von dir sagen? Wie viel christliches Gemüt steckt heute noch in dir?
1: Die Definition von christlich ist ja eigentlich so zu werden wie Christus, ne? Das ist ja der Urgedanke. Wie gesagt, das Wertesystem, was dahinter steckt, und ich meine halt hauptsächlich sowas wie das Matthäus-Evangelium, das ist für mich genauso gültig wie je zuvor. Und wie gesagt, ohne dass man das jetzt dogmatisch irgendwie dem Rest der Welt aufhelfen müsste. Ich glaube halt, sobald eine Religion anfängt, mit dem Schwert in der Hand die anderen überzeugen zu müssen, ohne sie zu überzeugen. Und das ist halt, das ist beim Islam so. Das ist aber leider auch eben bei extremen Ecken in Amerika zum Beispiel jetzt so. Und das ist ein Christentum, das nichts mehr, aber auch gar nichts mehr mit Jesus Christus zu tun hat. Und das fällt mir auf. Das fällt mir aber natürlich deshalb auf, weil ich sozusagen das Original kennengelernt habe, ne? Ursprünglich.
0: Gibt es Musik, die dich vielleicht auf einer existenziellen Ebene berührt?
1: Ja, natürlich Bach. Immer. Bach immer. Weil Bach halt so eine, der hat das ja, ich glaube, der hat nicht so richtig begriffen, wie das Universum tickt, aber die Musik hört sich aber so an. Das Zyklische, das Geregelte, ich weiß auch nicht. Also es wird mir tatsächlich am spirituellsten und das hat gar nichts mit Kirche zu tun, sondern tatsächlich mit dieser Polyphonie und den Fugen und diese, das ist ja alles sehr, das ist ja fast schon wissenschaftlich, wie er diese Motive da bearbeitet.
0: Das ist schon mathematisch. Ich finde das
1: ist mathematisch. Und das Universum ist mathematisch. Alles ist Mathematik, alles ist zyklisch. Jetzt denken alle drüber nach, ja, was war denn vor dem Big Bang und so? Und ich denke so, ja, es gibt unendliche Big Bangs.
0: Man kann
1: im Mikrokosmos, im Makrokosmos, im Supermakrokosmos wahrscheinlich auch. Das sind so Themen, über die ich mich nicht streiten kann. Ich bin halt happy, dass ich auf diesem Planeten bin und finde den Planeten auch so schön. Und deswegen möchte ich eigentlich auch gerne den Planeten erhalten, auch für meine Kinder und Kindeskinder.
0: Ja.
1: Und das sind so die Sachen, die mich mehr beschäftigen, als was vor dem Big Bang da war.
0: Und deswegen hören wir gleich auch God Only Knows von den Beach Boys, komponiert von dem großartigen Brian Wilson. Aber vorher hören wir die Small Faces, hast du dir auch gewünscht, den Ichiku Park. Lustige Nummer. Die beiden kommen jetzt in der Playlist.

0: Radio mit meiner Playlist und mein Gast ist Reinhold Heil. Und God Only Knows haben wir gerade gehört. Das ist so eine Nummer, da kriege ich Gänsehaut.
1: Das geht mir auch immer noch so. Es ist eine der besten Nummern, die je geschrieben wurde.
0: Brian Wilson, der Macher der Beach Boys, war schon auf seine Weise auch genial, oder?
1: Ja, absolut. Ich meine, der hat ja mit Paul McCartney und er haben sozusagen um die Wette komponiert. Nicht nur Paul, sondern auch natürlich John Lennon. Die haben sich gegenseitig begutachtet und extrem respektiert und gedacht, was kann ich denn da jetzt noch draufsetzen? Weißt du, so hat der andere, die Beatles haben das gehört und haben gesagt, scheiße, nee, was macht man jetzt, ne, um dem irgendwie halbwegs Paroli zu bieten? Und dann umgekehrt wieder und so. Und das war halt sehr cool.
0: Und da kam Pet Sounds.
1: Man muss auch sagen, Pet Sounds war ja auch, es waren ja gar nicht die Beach Boys. Es war wirklich, eigentlich war es ein Soloalbum von Brian Wilson, das er gemacht hat mit der Wrecking Crew. Das sind so die Session-Musiker in L.A., die damals fast alles gespielt haben.
0: Genau, stimmt. Und mit denen er danach auch Smile aufnahm. Und das missglückte ja dann und wurde erst später noch einmal reinkarniert. Also ein großartiger Musiker. Jetzt kommen wir noch mal zu einem anderen großartigen Musiker, nämlich dich. Filmmusik ist ja für dich auch ein wichtiges Thema, in Klammern gewesen. Du bist nämlich irgendwann in diese Filmbranche eingestiegen. Was war denn da der Auslöser?
1: Ja, der Auslöser war wahrscheinlich, dass ich so ein bisschen desillusioniert war vom Produzieren anderer Menschen. Und ich hatte ja dann das Soloalbum und das Soloalbum fand statt über einen Zeitraum von 5 Jahren, nachdem Rosa Brecht gestorben ist, mit der ich 15 Jahre lang zusammen war.
0: Über die wir nachher noch sprechen.
1: Ja. Genau, und das war irgendwie traumatisch und ich habe dann in einer schönen Wohnung mit einem schönen Studio gesessen und das Studio hieß The Electric Heidiland und habe da dieses Soloalbum produziert, was allerdings ich habe also versucht, es nicht so zu machen, dass es halt so meine Verarbeitung der Trauer ist, sondern halt eher so versucht, wieder die Spielfreude zu finden. Das, glaube ich, hat auch dann irgendwie hingehauen. Da habe ich halt in derselben Zeit, gedauert hat, dieses Album zu machen, habe ich halt dann auch mit Regisseuren rumgehangen und mit Schauspielern. Und dadurch, dass ich dann halt über Johnny Climack Tom Tykwer in 1996, im selben Jahr, kennengelernt habe und wir dann kurz vor meiner Abreise nach Amerika dann einen Film von ihm mit Musik versehen haben, dadurch ging das Ganze dann los. Und ich war dann irgendwie doch happy, dass ich erstens mal den Kontinent gewechselt habe und zweitens ein komplett anderes Feld eintauchen konnte, wo ich dann wieder neu lernen musste. Also es war wirklich so, dass man dann halt, ohne auf einer Schule dafür gewesen zu sein, dann irgendwie so auf die harte Tour lernen musste, wie das alles geht.
0: Für alle, die es nicht wissen, der Reinhold Heil, mit dem ich gerade spreche, hat Lola Rent die Filmmusik geschrieben, er hat das Parfum geschrieben und so weiter und so fort. Also es hat dir emotional viel bedeutet, wie ich das sehe. Und du warst auch an anderen Acts als Produzent beteiligt. Wann erkennst du, wer ein Händchen für gute Musik hat?
1: Naja, ich meine, das kommt aus den Songs. Also wirklich, wenn einer ein guter Songschreiber ist, dann ist es doch wurscht, wie das Demo klingt. Dann, wenn man das Potenzial in dem Song hört, dann denkt man sich, okay, also hier hat jemand ein Händchen halt, ne? Oder ja, beziehungsweise hat den Draht, ne? Hat dieses USB-Kabel, was da oben in der Wolke steckt, ne? Wo dann gute Ideen runterkommen oder so. Ja, und dummerweise eben auch das, wo ich das Gefühl habe, was mir fehlt, eben diese Persönlichkeit, so eine Ausstrahlung, die dann dieses Material auch transportieren kann.
0: Wir hören die Rainbirds jetzt mit einem Titel. Hast du darauf auch Keyboards gespielt? Love is a Better World.
1: Das war eins der schönsten Produktionserlebnisse, das ich je hatte, wie das so harmonierte. Also die ganze Atmosphäre im Studio war fantastisch.
0: Das schönste Produktionserlebnis hören wir jetzt. Wait.

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1: Hallo, ich bin Tim aus der Redaktion und ich habe ein ganz, ganz kurzes Gedicht von Lena Raubaum mitgebracht. Es heißt Alles klar. Und das denkt man sich auch, wenn man dieses kurze Gedicht gehört hat. Was ist ein Gedicht? Es reimt sich oder nicht?
2: Reinhold Heil ist zu Gast in dieser Ausgabe von Meine Playlist hier bei eurem Domradio. Ich bin Bernd Knopp.

0: Reinhold Heil ist bei mir zu Gast hier in Domradio, meine Playlist. In deinem Leben, lieber Reinhold, verlief nicht immer alles rosig, auch nicht, was deine Freundin von damals betraf, nämlich Rosa Precht, mit der du auch Musik gemacht hast als Duo Cosa Rosa, denn deine Freundin verstarb an einer sehr schweren Krankheit. Wie stark war für dich dieser Einschnitt?
1: Tja, also ich glaube, zu dem Zeitpunkt rationalisiert man das ja alles weg. Ne? Also ja, man weiß dann, man trauert, aber ich bin halt nicht so einer, der die Emotionen so oft nach draußen hängen lässt. Also ich habe zum Beispiel bei der Beerdigung keine Miene verzogen. Ich habe auch bei der Beerdigung meiner Mutter und meines Vaters keine Miene verzogen. Ich will das nicht nach außen tragen. Und deswegen habe ich auch das Material, was ich dann geschrieben habe danach, hatte damit nichts zu tun mit dieser ganzen Geschichte. Also da natürlich war es ein Rieseneinschnitt, weil wir waren zwar nicht verheiratet, wir hatten auch keine Kinder, aber genau genommen waren wir eben 15 Jahre zusammen, haben zusammen gearbeitet, haben zusammen gelebt. Für mich war halt das, was ich am traurigsten fand, war nicht die Tatsache, dass ich sie verloren habe, sondern ich habe dieses Potenzial gesehen, was da noch hätte kommen können, weil die einfach so zugelegt hat, also sowohl als Texterin, Sängerin. Sie war nie so eine super Sängerin mit einer super kraftvollen Stimme. Das muss man ja nicht sein in der Popmusik. Und als Autorin eben, wie gesagt, und mit dem Umgang mit Synthesizern und sowas, das hat die alles wirklich super absorbiert und hat sich steil nach oben entwickelt und war eigentlich nur gebremst durch diese Krankheit. Also sie hatte verschiedene chronische Autoimmunkrankheiten und am Ende hatte sie einen Krebs und der hat sie dann umgehauen. Ich glaube, das Ganze geht zurück. Das kann man nicht, also beweisen kann man es nicht, aber ist ziemlich offensichtlich, dass als die 5 war, musste die helfen, Tannensetzlinge vorzubereiten und indem sie in eine Tonne getaucht hatten, der DDT drin war. Das war halt 1957.
0: Und das war giftig.
1: Da hatte man noch gedacht, das sei der Fortschritt. Und ich glaube, das war der Ursprung von all diesen Autoimmunkrankheiten, die sie hatte und diese dann umgebracht hat. Und wie gesagt, das, was ich am meisten betrauere, ist die Tatsache, dass das nicht weitergehen konnte, diese wunderbare Entwicklung, die sie als Künstlerin und als Mensch gemacht hat.
0: Aber vielleicht auch, weil du vielleicht plötzlich mit dem Tod konfrontiert wurdest?
1: Ja, mit dem Tod war ich schon konfrontiert. Also ich habe meine Großmutter ist gestorben, da war die, glaube ich, 75 oder 76. Und wir hatten schon ein oder zwei Jahre vorher, jeweils wenn der Winter so kam, im Spätherbst, hat sie so gesagt, na, ich weiß nicht, ob ich den noch überlebe. Und ich habe dann so mit ihr mich so ein bisschen gestritten, habe gesagt, sieh mal zu, dass du noch da bist nächstes Jahr, weil ich hänge gerne mit dir rum hier. Ne? Ich war so 16 oder so irgendwas zu dem Zeitpunkt. Und im zweiten Jahr ist sie dann tatsächlich gestorben und ich habe dann Totenwache gehalten neben ihr und es war halt, wie gesagt, da war schon so eine Art Dialog über das Sterben, über das Ende des Lebens da und ich liebte die Großmutter wirklich sehr und habe das auch als Verlust empfunden und habe dann aber neben ihr gesessen, neben der toten Großmutter, ganz alleine Totenwache, da wechselt man sich so ein bisschen ab in der Familie und bei uns war das halt alles sehr traditionell, sowohl die Geburten als auch die Tode fanden im Hause statt.
0: Sind die beiden trotzdem noch irgendwie bei dir? Ich sag mal, die Großmutter?
1: Ja, na klar, natürlich.
0: Und die Cosa Rosa, also sprich die Rosa Precht, deine Freundin?
1: Natürlich, das ist ja das Ding, wenn man jemanden liebt, dann liebt man, was auch immer das ist, und das geht ja nicht weg. Warum sollte das weggehen?
0: Ich sag mal ganz christlich, hoffentlich hören die beiden jetzt zu und freuen sich auch über deine Erfolge, die du danach hattest, nach dem Tod der Rosa. Wir hören jetzt was von deiner verstorbenen Freundin und von dir. Ihr beide wart Cosa Rosa und wir hören morgens um 4.

0: Reinhold Heil zu Gast bei Domradio, meine Playlist. Das war Guinevere von Crosby, Stills, Nash. Und ab und zu haben sie ja auch den Neil Young dazu genommen, also Crosby, Stills, Nash and Young. Ja, lieber Reinhold, 2 Stunden, fast zu Ende. Interessantes Gespräch, sehr interessantes Gespräch. Du bist noch in Barcelona zugeschaltet. Wie geht es weiter mit dir jetzt? Was machst du aktuell?
1: Naja, dieses Jahr habe ich ja ein deutschsprachiges Album mit relativ neuen Werken veröffentlicht. Also und das habe ich nur online gemacht. Und jetzt durch diese Überschwemmung des Marktes mit KI habe ich gesagt, ich möchte gerne, selbst wenn es eine kleine Auflage ist, dass ich ein physisches Produkt habe, ohne jegliche KI involviert. Und das sind halt Produktionen, die 1996 fertig waren. Also das waren diese 5 Jahre nach Rosas Tod, habe ich halt eine ganze Menge Sachen produziert, mit der Hilfe anderer Menschen, also sowohl meiner guten Freunde, die instrumentale Beiträge gemacht haben. Das ist echt ein schönes Album und wir bringen das jetzt raus. Also 30 Jahre später, zum 30-jährigen Schubladenjubiläum, wird die Schublade aufgemacht und es wird eine Verpackung drumherum getan und das Album heißt ja The Electric Heidiland, weil es das Studio hieß so, das ich damals hatte in meiner Dachwohnung in Schöneberg. Und das war zum Teil deshalb, weil einer unserer der Musiker, die ich produziert habe, hat mich dann immer Heidi genannt, weil ich meine lange blonde Haare bis zum Arsch hatte und Rosa hatte ja auch blonde Haare und wir haben die immer gefärbt noch. Also wir hatten ja beide dunkelblondes Haar und dann nannte der mich Heidi und dann war eben der Name des Studios da, war ja auch so eine Referenz zu Jimi Hendrix, der The Electric Ladyland in New York gebaut hat.
0: Ne? Verstehe ich. Ne? Was, ja, okay.
1: Ja, und es wurde natürlich Synthies, deswegen Electric und so weiter. Also, und es gibt auch ein Stück, was ein Titelstück. So, und jetzt hatte ich eine ganz konkrete Vorstellung von dem Albumcover. Das haben wir jetzt realisiert, indem ich nicht KI befragt habe, was billig gewesen wäre, sondern ich habe einen Maler das malen lassen in Öl auf Leinwand.
0: Wie einmal gesagt, Spliff ist Geschichte. Gibt es denn noch eine Chance auf eine Reunion, werden die Fans jetzt fragen. Ja oder nein?
1: Ja, die Frage wird immer wieder von außen gestellt. Wir stellen sie nicht von innen. Und ich glaube, das ist ein bisschen das Problem. Wenn sie von innen gestellt würde, ja, und dann so, ja, warum eigentlich nicht oder so, dann würde das möglicherweise passieren, aber sie wird nicht von einem von uns drei gestellt und schon gar nicht von allen dreien gleichzeitig. Vielleicht so ein bisschen zu verschiedenen Zeiten von verschiedenen Protagonisten und dadurch, dass das Timing auch im Leben so unterschiedlich war und zum Beispiel auch die Tatsache, dass ich dann halt auf einem anderen Kontinent gelebt habe, macht das halt schwierig. Ne? Ja, also man könnte das theoretisch jetzt machen, jetzt sind halt 3 Typen auf dem alten Teil, die so grummelige alte Typen, die halt sich eigentlich total noch lieben, aber vielleicht klappt es eher, nicht.
0: Wie schön, dass man das zum Schluss sagen kann, dass die Liebe noch da ist, lieber Reinhold. Und wir beenden die Sendung mit einer Weltpremiere, denn wir hören jetzt deine neue Single, die heißt 4-Letter-Words aus dem anstehenden Album The Electric Heidiland und das erscheint Anfang Juli. Und ich bin stolz, diese Nummer, nämlich 4-Letter-Words, jetzt spielen zu dürfen. Und ich darf mich bei dir ganz herzlich bedanken für dieses wunderbare Gespräch hier bei Domradio, meine Playlist, Reinhold.
1: Ich danke dir.
0: Und ich sage,
1: mal was gestalten zu dürfen.
0: Ja, sehr gerne. Ich bin Bernd Knopp. Einen wunderschönen Tag wünsche ich euch. Ciao.

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1: Ich bin Babit Büchner. Das Fußballfieber steigt. In wenigen Stunden spielt die deutsche Nationalmannschaft ihr zweites Gruppenspiel gegen die Elfenbeinküste. Mit einem Sieg würde sie dabei die Titelambitionen untermauern.
2: Es könnte ein wildes Spiel werden hier in Toronto, denn beide Teams sind offensiv stark, haben in der Abwehr aber ihre Probleme. Bundestrainer Nagelsmann warnt vor den schnellen Stürmern von der Elfenbeinküste. Die könnte mit einem Erfolg den Gruppensieg perfekt machen. Wenn Deutschland gewinnt, wäre man sicher in der K.O.-Runde. Die Stimmung hier in Toronto feierlich und friedlich. Die deutschen Fans wollen nachher mit einem gemeinsamen Fanmarsch zum Stadion gehen. Das ist WM-untypisch ein echtes Fußballstadion. Keine Halle, keine Arena. Aus Toronto, Thomas Bremser.
1: Die Hitze verursacht schon Straßenschäden. Auf der Autobahn 13 von Dresden Richtung Schönefelder Kreuz bläht sich laut ADAC der Asphalt auf. Zwischen der Anschlussstelle Duben und Freiwalde darf nur noch 30 km/h gefahren werden, heißt es von der Polizei. Schäden gibt es auch auf der A1 in Richtung Lübeck zwischen Bagdeheide und Bad Oldesloe. Hier wurde der beschädigte Fahrstreifen gesperrt. Um über ein Ende des Irankriegs zu sprechen, ist der US-Unterhändler Steve Witkoff Medienberichten zufolge auf dem Weg in die Schweiz. Dort solle eine erste Gesprächsrunde über ein mögliches Atomabkommen stattfinden, heißt es. Die USA und der Iran hatten vor wenigen Tagen ein Rahmenabkommen für ein Ende des Krieges unterzeichnet.
3: Das Rahmenabkommen gibt 60 Tage vor, in denen eine endgültige Vereinbarung für einen Frieden im Irankrieg gefunden werden soll. Die Zeit läuft seit Mittwochabend. Kämpfe zwischen Israel und der pro-iranischen Hisbollah im Libanon hatten einen ersten Gesprächstermin in der Schweiz verzögert. Nun könnte es US-Medienberichten nach an diesem Wochenende dazu kommen. US-Unterhändler Kushner sei bereits in der Schweiz, heißt es. Irans Außenminister Araghchi plane, heute anzureisen. Lea Matschulat, Nachrichtenredaktion.
1: In München sind in der Nacht zwei Waggons eines Güterzugs von einer Brücke etwa 5 Meter in die Tiefe gestürzt. Dabei kam nach Angaben der Polizei ein Mensch ums Leben. Aus noch ungeklärten Gründen waren zwei Güterzüge beim Rangieren auf der Eisenbahnbrücke zusammengestoßen. Durch die Kollision entgleiste einer der Züge, woraufhin die beiden Waggons von der Brücke fielen.
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1: Das Wetter, die aktuelle Vorhersage des Deutschen Wetterdienstes. Schwülheiße 32 bis 38 Grad werden es heute Nachmittag noch. Nur an den Küsten bleibt es kühler. Dabei ziehen vor allem im Osten Schauer und Gewitter durch. Später wird es auch in anderen Regionen ungemütlich. Morgen Vormittag gibt es dann in NRW schwere Gewitter. Später auch in der Mitte und im Süden. Die Temperaturen erreichen morgen ähnliche Werte wie heute.
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1: Tim hier aus der Redaktion und ich habe mal die Frage gestellt bekommen, was eigentlich ein Segen ist. Die Autorin Janina Wedde hat in ihrem Buch »In deiner Weite lass mich Atem holen« eine Antwort darauf gegeben. Inmitten erlebter Unruhe begegnet uns Segen wie ein sanfter Ruf zum Innehalten. Wie ein geschützter Raum, in dem wir ausruhen können und in dem wir uns daran erinnern lassen, dass wir einer tragenden Kraft gehören, die uns gewollt hat, die uns annimmt, die uns schützt und birgt und uns auf allen Lebenswegen führt.

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1: Ich bin Babit Büchner. In vielen Regionen in Deutschland hat es schwere Unwetter gegeben. In Rheinland-Pfalz kam es teils zu schweren Überschwemmungen. Besonders betroffen war der Rhein-Lahn-Kreis. Eine Sprecherin sprach nach vorläufigen Daten von einem Hochwasser, wie es statistisch nur alle 50 Jahre vorkommt.
2: Die Pegelstände mehrerer Flüsse stiegen innerhalb kürzester Zeit stark an. Die Feuerwehr wurde etliche Male gerufen, größere Schäden blieben glücklicherweise aus. Betroffen war auch der Norden. Ein Festival mit rund 5000 Besuchern in Fjöl südlich von Flensburg ist in der Nacht wegen eines Sturms geräumt worden. Es gab mehrere Leichtverletzte. Und im baden-württembergischen Rastatt sind bei einem Blitzeinschlag während eines Sportfests 9 Personen verletzt worden. Dort zelteten mehrere Menschen auf einem Sportplatz, als ein starkes Unwetter über die Region zog. David Riemer, Nachrichtenredaktion.
1: Auf dem Bundesparteitag der Linken wollen die Delegierten am Nachmittag eine neue Doppelspitze wählen. Die Co-Vorsitzende Ines Schwertner will sich im Amt bestätigen lassen. Jan van Aken hatte aus gesundheitlichen Gründen seinen Rückzug vom Parteivorsitz angekündigt. Der Bundestagsabgeordnete Luigi Pantisano kandidiert für seine Nachfolge. Wann wird weiter zwischen den USA und dem Iran verhandelt? Der pakistanische Innenminister ist in den Iran gereist, um das mit der dortigen Führung zu besprechen. Pakistan fungiert seit April offiziell als Vermittler zwischen den Kriegsgegnern. Die Kämpfe im Libanon belasten unterdessen weitere Verhandlungen. Trotz einer geltenden Waffenruhe berichten libanesische Medien von neuen israelischen Luftangriffen. Und zum Sport. Das Fußballfieber steigt. Die deutsche Mannschaft bestreitet in wenigen Stunden ihr zweites Gruppenspiel bei der Fußball-WM. Gegner in Toronto ist die Elfenbeinküste. Und das Ziel der DFB-Auswahl ist natürlich ein klarer Sieg, sagt Bundestrainer Julian Nagelsmann.
3: Ja, Spiel zu gewinnen wäre sehr wichtig und würde uns sehr freuen. Wir gehen auch so ein Spiel, dass wir es gewinnen wollen. Und ob wir jetzt was in der Startelf ändern, das habe ich ja schon oft gesagt, ich will jetzt nicht immer alles verraten. Aber es gibt jetzt keinen offensichtlichen Grund für uns, für mich, das zu tun.
1: Anstoß ist heute Abend um 22 Uhr unserer Zeit.
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1: Das Wetter, die aktuelle Vorhersage des Deutschen Wetterdienstes. Schwülheiße 32 bis 38 Grad werden es heute Nachmittag noch. Nur an den Küsten bleibt es kühler. Dabei ziehen vor allem im Osten Schauer und Gewitter durch. Später wird es auch in anderen Regionen ungemütlich. Morgen Vormittag gibt es dann in NRW schwere Gewitter. Später auch in der Mitte und im Süden. Die Temperaturen erreichen morgen ähnliche Werte wie heute.
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1: Ich bin Uta aus der Redaktion im Domradio und ich sag euch jetzt mal was. Ich kann kein anderer sein als ich. Bin sehr überzeugt davon, denn alle anderen Menschen, die gibt's ja schließlich schon. Zugegeben ist nicht wirklich von mir, sondern von Lena Raubaum, zu finden in »Mit Worten will ich dich umarmen« erschienen im Tirolia Verlag.

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1: Ich bin Babit Büchner. Die Linke hat eine neue Doppelspitze. Neben der bisherigen Co-Vorsitzenden Ines Schwertner wurde beim Bundesparteitag in Potsdam der Bundestagsabgeordnete Luigi Pantisano gewählt. Er erhielt allerdings nur knapp 53% der Stimmen. Pantisano wird Nachfolger von Jan van Aken, der seiner Partei zum Abschied ein ehrgeiziges Ziel setzte. Sie soll Volkspartei werden und 20% der Wählerstimmen erzielen. Schwere Unwetter sind über weite Teile Deutschlands hinweggezogen. In Baden-Württemberg wurden 9 Menschen durch einen Blitzschlag bei einem Sportfest verletzt. In Rheinland-Pfalz kam es teils zu schweren Überschwemmungen. Besonders betroffen war der Rhein-Lahn-Kreis. Die Rede ist von einem Hochwasser, wie es statistisch nur alle 50 Jahre vorkommt. In Schleswig-Holstein wurde südlich von Flensburg ein Festival wegen eines Sturms vorübergehend geräumt. 13 Menschen wurden leicht verletzt. 2 Waggons eines Güterzugs sind in München von einer Brücke etwa 5 Meter in die Tiefe gestürzt. Bei dem Unglück in der vergangenen Nacht kam ein Mensch ums Leben.
2: 2 Güterzüge waren laut Polizei beim Rangieren auf der Eisenbahnbrücke aus bislang ungeklärten Gründen zusammengestoßen. Durch die Kollision entgleiste einer der Züge, 2 Waggons stürzten von der Brücke. Die Bergungsarbeiten sind aufwendig. Einer der Waggons wurde bereits mit einem Schwerlastkran auf die Straße unter der Brücke gehoben. Der zweite soll zurück auf die Brücke gehievt werden. Einschränkungen im Regional- oder Fernverkehr gibt es laut Deutscher Bahn durch den Unfall nicht. David Riemer, Nachrichtenredaktion.
1: Und zum Sport. Deutschland könnte heute vorzeitig den Einzug in die K.O.-Phase bei der Fußball-WM klarmachen. Im 2. Gruppenspiel geht es gegen die Elfenbeinküste.
3: Es könnte ein wildes Spiel werden hier in Toronto, denn beide Teams sind offensiv stark, haben in der Abwehr aber ihre Probleme. Bundestrainer Nagelsmann warnt vor den schnellen Stürmern von der Elfenbeinküste. Die könnte mit einem Erfolg den Gruppensieg perfekt machen. Wenn Deutschland gewinnt, wäre man sicher in der K.O.-Runde. Die Stimmung hier in Toronto feierlich und friedlich. Die deutschen Fans wollen nachher mit einem gemeinsamen Fanmarsch zum Stadion gehen. Das ist WM-untypisch ein echtes Fußballstadion. Keine Halle, keine Arena. Aus Toronto, Thomas Bremser.
1: Anstoß ist heute Abend um 22 Uhr unserer Zeit.
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1: Das Wetter, die aktuelle Vorhersage des Deutschen Wetterdienstes. Im Osten werden schwere Gewitter erwartet, später wird es auch in den anderen Regionen ungemütlich. Die Temperaturen klettern heute noch auf 32 bis 38 Grad maximal, nur an den Küsten bleibt es kühler. Morgen Vormittag gibt es dann in Nordrhein-Westfalen schwere Gewitter, im Laufe des Tages dann auch in der Mitte und im Süden bei ähnlichen Temperaturen wie heute.
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1: Hier ist Tim aus der Redaktion und ich habe hier etwas mitgebracht, das mich dazu inspiriert hat, mal nachzudenken, wofür ich denn eigentlich in meinem Leben Raum schaffen möchte. Denn Jan Frerichs hat dieses Zitat hier veröffentlicht: Jeder von uns ist ein Gastwirt, der entscheidet, ob Platz ist für die Liebe und die Lebendigkeit.

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1: Ich bin Babit Büchner. Der Iran will die Straße von Hormuz wieder für den Schiffsverkehr sperren. Hintergrund ist iranischen Medien zufolge, dass die Waffenruhe im Südlibanon nicht eingehalten wird. Sie war im Rahmenabkommen zwischen den USA und dem Iran vereinbart worden.
2: Auch die israelische Militärpräsenz im Südlibanon wird als Grund für die Blockade genannt. Teheran droht außerdem mit weiteren Maßnahmen, sollte Israels Armee die Kämpfe im Libanon fortsetzen. Wie die USA reagieren, ist noch unklar. Eigentlich gilt seit Freitag laut einem US-Regierungsbeamten eine Waffenruhe. Die Hisbollah und die israelische Armee machen sich gegenseitig für Verstöße verantwortlich. Der Iran fordert von den USA, Druck auf die israelische Führung auszuüben. David Riemer, Nachrichtenredaktion.
1: Die Linke hat eine neue Doppelspitze. Neben der bisherigen Co-Vorsitzenden Ina Schwertner wählte ein Parteitag in Potsdam den Bundestagsabgeordneten Luigi Pantisano. Er erzielte mit nur gut 53% der Stimmen, ohne Gegenkandidaten allerdings ein schwaches Ergebnis. Pantisano wird Nachfolger von Jan van Aken, der seiner Partei zum Abschied ein ehrgeiziges Ziel setzte. Sie soll Volkspartei werden und 20% der Wählerstimmen erzielen. Die Hitze führt auf ersten Autobahnen zu Problemen. Schäden gibt es auf der A1 in Richtung Lübeck zwischen Bargteheide und Bad Oldesloe. Auch auf der A13 in Brandenburg bläht sich nahe dem Spreewald die Fahrbahn auf.
3: Von Dresden Richtung Berlin ist auf der Autobahn auf einem Abschnitt nur 30 angesagt. Die Autobahnpolizei hat einen Fahrstreifen gesperrt, da dort der Asphalt hochkommt, genauer der Beton. Das Phänomen Blow-ups, also dass die Fahrbahn bei starker Hitze aufbricht, tritt eher bei älteren Fahrbahnen auf, die noch aus Beton sind. Asphalt kann sich bei starker Hitze ausdehnen, das kann Beton nicht. Für Autofahrer sind Blow-ups jedenfalls ärgerlich, sie müssen runter vom Gas und die Reparaturen sorgen auch nochmal für Sperrungen. Lea Matschulat, Nachrichtenredaktion.
1: Und zum Sport. Deutschland könnte heute vorzeitig den Einzug in die K.O.-Phase bei der Fußball-WM klarmachen. Im zweiten Gruppenspiel in Toronto geht es gegen die Elfenbeinküste. Nach dem 7:1-Sieg gegen Curaçao ist das DFB-Team erstmals richtig gefordert. Die Elfenbeinküste hat mit ihrer Leistung beim 1:0 gegen Ecuador gezeigt, dass sie ein Team auf Augenhöhe sein kann. Anpfiff ist um 22 Uhr deutscher Zeit.
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1: Das Wetter, die aktuelle Vorhersage des Deutschen Wetterdienstes. Im Osten werden schwere Gewitter erwartet, später wird es auch in den anderen Regionen ungemütlich. Die Temperaturen klettern heute noch auf 32 bis 38 Grad maximal, nur an den Küsten bleibt es kühler. Morgen Vormittag gibt es dann in Nordrhein-Westfalen schwere Gewitter, im Laufe des Tages dann auch in der Mitte und im Süden bei ähnlichen Temperaturen wie heute.
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1: Hi, ich bin's, Anni von domradio.de und ich habe euch einen Spruch von Mutter Teresa mitgebracht. Sie wird als Heilige verehrt und steht für Hilfsbereitschaft und Nächstenliebe. Und sie hat mal gesagt, nicht alle von uns können große Dinge tun, aber wir können kleine Dinge mit großer Liebe tun.

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1: Ich bin David Büchner. Der Iran will die Straße von Hormuz wieder für den Schiffsverkehr sperren. Hintergrund ist iranischen Medien zufolge, dass die Waffenruhe im Südlibanon nicht eingehalten wird. Sie war im Rahmenabkommen zwischen den USA und dem Iran vereinbart worden. Libanesische Medien berichteten über israelische Luftangriffe mit mehreren Toten. Nach Angaben des Vermittlerstaats Pakistan sollen morgen in der Schweiz Gespräche zwischen dem Iran und den USA geführt werden. Die Linke hat eine neue Doppelspitze. Neben der bisherigen Co-Vorsitzenden Ines Schwertner wählten die Delegierten des Bundesparteitags den Bundestagsabgeordneten Luigi Partisano. Er erzielte mit gut 53% allerdings ein schwaches Ergebnis.
2: Partisanos Wunschziel waren mehr als 70% gewesen. Sein Vorgänger Jan van Aken hatte 2024 fast 90% bekommen. Aus gesundheitlichen Gründen hatte dieser aber auf eine neue Kandidatur verzichtet. Möglicher Hintergrund für das knappe Ergebnis könnte sein, dass Partisano bisher oft schärfer formuliert, als es von van Aken bekannt ist. In einem Bild-Interview hat er zuletzt die CDU in einem Atemzug mit faschistischer Politik genannt. Schwertner wurde mit knapp 86% im Amt bestätigt. Aus Berlin, David Riemer.
1: Es geht um Korruptionsvorwürfe, illegale Einflussnahme und Veruntreuung. Die Frau des spanischen Regierungschefs Pedro Sanchez muss auf die Anklagebank. Diese Entscheidung teilte der in dem Fall seit 2 Jahren ermittelnde Richter laut übereinstimmenden Medienberichten mit. Begonia Gomez muss sich jetzt alle 2 Wochen bei der Justiz melden, ihren Reisepass abgeben und darf das Land nicht mehr verlassen. Und zum Sport. Das Fußballfieber steigt. In wenigen Stunden spielt die deutsche Nationalmannschaft ihr 2. Gruppenspiel gegen die Elfenbeinküste und ist erstmals richtig gefordert.
3: Vor allem vorne haben sie schnelle, kreative und freche Spieler. Da wird die deutsche Abwehr wirklich viel zu tun haben. Darauf hat der Bundestrainer hingewiesen.
4: Wir haben Maßnahmen ergriffen und haben das auch trainiert, was wir machen müssen, dass wir möglichst viele Stärken wegnehmen. Das werden wir nicht immer schaffen, weil der Gegner dafür zu gut ist.
3: Mit einem Sieg wäre Deutschland frühzeitig qualifiziert für die K.O.-Runde. Das wäre das erste Mal tatsächlich seit dem WM-Sieg 2014. Aus Toronto, Thomas Bremser.
1: Anpfiff ist um 22 Uhr deutscher Zeit.
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1: Das Wetter, die aktuelle Vorhersage des Deutschen Wetterdienstes. Heute Abend und in der Nacht gibt es noch einige Gewitter, vor allem in der Mitte. Ansonsten ist es nur locker bewölkt bei Tiefstwerten zwischen 22 und 14 Grad. Morgen werden es dann im Norden 24 bis 29 Grad maximal. Ansonsten sind wieder 32 bis 38 Grad möglich. Dazu wird es überwiegend sonnig. Nur im Westen gibt es vormittags schon kräftige Gewitter, später dann auch über der Mitte und im Süden.
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1: Mit Tim aus der Redaktion, und diesen kurzen Text fand ich gerade total schön, als ich ihn gelesen habe, von Jan Frerichs aus dem Buch Seelenfutter. Es ist Zeit, dich anzunehmen, wie du bist, denn du wirst den Rest deines Lebens mit dir zusammen sein. Fürchte dich nicht.

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1: Ich bin Babette Büchner. Die Bundesregierung hat alle Seiten zur Umsetzung der vereinbarten Waffenruhe im Irankrieg aufgerufen. Man nutze die Kontakte insbesondere zu den israelischen Partnern, damit das Rahmenabkommen mit Leben erfüllt werde, sagte ein Sprecher des Auswärtigen Amts in Berlin.
2: Voraussetzung ist aber, dass die Hisbollah ihre Angriffe auf den Norden Israels wirklich glaubhaft einstellt. Und ich glaube, da sind wir noch nicht so ganz, so der Sprecher weiter. Deutschland ist nicht Teil des bilateralen Rahmenabkommens zwischen den USA und dem Iran, das eine Waffenruhe an allen Fronten vorsieht, also auch im Libanon. Israel und die vom Iran unterstützte Hisbollah-Miliz hatten sich zuletzt gegenseitig Verstöße gegen die Waffenruhe vorgeworfen. Aus Berlin, David Riemer.
1: Die Linke hat eine neue Doppelspitze. Neben der bisherigen Co-Vorsitzenden Ines Schwertner wählten die Delegierten auf ihrem Bundesparteitag am Nachmittag den Bundestagsabgeordneten Luigi Partisano. Er erzielte mit nur gut 53% der Stimmen allerdings ein schwaches Ergebnis. Gestern hatte die Partei ihre Linie in Bezug auf den Nahostkonflikt verschärft und beschlossen, das israelische Vorgehen im Gazastreifen als Völkermord zu bezeichnen. Zum Monatsende läuft der Tankrabatt aus. Laut einer YouGov-Umfrage halten 7 von 10 Deutschen aber weitere Erleichterungen für nötig. Dabei würden sich die meisten dafür aussprechen, die Spritsteuersenkung einfach zu verlängern.
3: Zwar ist ein Großteil der Befragten dafür, den Tankrabatt über den 30. Juni hinaus zu verlängern, aber die Maßnahme ist umstritten. Studien zufolge reichen die Mineralölfirmen die Spritsteuersenkung nämlich nicht zu 100% an die Verbraucher weiter. Gleichzeitig finden nur die wenigsten, dass der Tankrabatt wirklich etwas gebracht hat. Besser kommen andere Entlastungen an. Einen Spritpreisdeckel halten 3/4 der Befragten für sinnvoll und sogar 9 von 10 halten geringere Mehrwertsteuern auf Lebensmittel für die größte Entlastung. Tanja Wagner, Nachrichtenredaktion.
1: Und zum Sport. Der Countdown läuft. Um 22 Uhr tritt die DFB-Elf bei der Fußball-WM gegen die Elfenbeinküste an. Nach dem 7:1 gegen Curaçao will das Team von Bundestrainer Julian Nagelsmann den 2. Sieg. Damit wäre Deutschland sicher in der K.O.-Runde. Vorher spielen die Niederlande gegen Schweden.
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1: Das Wetter, die aktuelle Vorhersage des Deutschen Wetterdienstes. Heute Abend und in der Nacht gibt es noch einige Gewitter, vor allem in der Mitte. Ansonsten ist es nur locker bewölkt bei Tiefstwerten zwischen 22 und 14 Grad. Morgen werden es dann im Norden 24 bis 29 Grad maximal. Ansonsten sind wieder 32 bis 38 Grad möglich. Dazu wird es überwiegend sonnig. Nur im Westen gibt es vormittags schon kräftige Gewitter, später dann auch über der Mitte und im Süden.
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5: Wieso sind Kirchen eigentlich so oft so riesen, mega, hammer groß? Das fragt sich und euch heute Olli Kelch in seinem Podcast Kelch und Amen. Den gibt's wie jeden Abend hier gegen kurz vor 9 zu hören. Davor haben wir den Blick in die Bibel. So schauen wir ja im Domradio jeden Tag auf die aktuelle Bibelstelle und ein Mensch legt uns die aus. Einer, der sich irgendwie mit Religion beschäftigt. Ist es Sünde, im Sport gewinnen zu wollen? Ist das Thema des Podcastes aus dem Bistum Osnabrück, haben wir auch gleich im Programm. Und in Fraglos fragen wir einfach mal, ob Gott vielleicht eine gespaltene Persönlichkeit hat. So wenig wie der Gott des Alten Testamentes mit dem des Neuen Testamentes übereinzukriegen ist. Ach ja, und einen Autor, der davon überzeugt ist, dass es sie gibt. Die große Liebe lernt ihr auch noch kennen. Thomas Hettche erzählt von seinem Roman Liebe, in dem es um die Geschichte von Anna und Max geht. Ich bin Uta, es ist Wochenende, schönen Samstagabend mit unseren 2 Zuhörstunden im Domraum.

0: ist es Sünde, einen alten Podcast zu senden in den Domradio-Podcast-Stunden? Nein. Denn wir haben ja für diese 2 Stunden Wort viele Podcasts von anderen Menschen zusammengestellt, von denen wir so denken, die passen gut ins Domradio. Und da bedienen wir uns eben auch solcher Folgen, die was älter und dennoch immer noch gut hörbar sind. Also wundert euch nicht, wenn die beiden Diakone Urs und Alex in ihrem Gespräch mit dem Moderator Christoph jetzt gleich sowas sagen wie: Vergangenen Freitag sind ja die Olympischen Spiele in Paris eröffnet worden. Daran könnt ihr dann unschwer erkennen, dass es sich um eine Ist-es-Sünde-Episode handelt aus dem Juli 2024. Das macht aber nichts, weil das eigentliche Thema immer aktuell ist, denn die Frage lautet: Ist es Sünde, im Sport gewinnen zu wollen? Ein so ein Satz aus dem folgenden Podcast ist: Hat nicht der Herr durch eine Niederlage gewonnen? Und um die Erinnerung der 3 an die Bundesjugendspiele geht's auch. Und was ich ganz schön finde, zu Beginn wird nochmal erklärt, was denn so ein Diakon eigentlich genau ist.
1: Ist es Sünde?
2: Ist es Sünde?
3: Ja, also...
4: Der Podcast, in dem wir über Guilty Pleasures und harte Verfehlungen sprechen und diskutieren, was davon eventuell eine Relevanz fürs Höllenfeuer hat. Ich bin Christoph und bei mir sind auf der linken Seite Urs.
5: Hallo.
4: Und auf der rechten Seite Alex.
6: Hallo.
4: Nicht politisch gemeint. Wir haben die beiden in den vergangenen Folgen öfter mal als Hilfs- oder Assistenzpriester vorgestellt. Da gab es böse Kommentare bei Facebook.
6: Ganz
4: oder
6: böse.
4: Als Fax per Brieftaube, zum Beispiel von Carsten aus Osnabrück. Das heißt auf Niederdeutsch?
6: Außenbrücke.
4: Danke. Für alle, die kein Hochdeutsch sprechen. Und Carsten, der beschwert sich natürlich völlig zu Recht, dass wir das sehr verkürzt und damit auch sehr falsch darstellen.
6: Danke, Bruder.
4: Deshalb will ich jetzt nochmal versuchen zu sagen, was ich von euch gelernt habe darüber, was Diakone sind. Und korrigiert mich, wenn ich falsch liege.
6: Von Wulf hat überhaupt keine Ahnung.
4: Ein Diakon ist ein altes Amt in der Kirche.
6: Korrekt.
4: War ein Weihegrad auf dem Weg zum Priester.
6: Korrekt.
4: Also man wurde irgendwann zum Diakon geweiht und dann erst später zum Priester. Und deshalb dürfen Diakone auch heute verheiratet sein und einige Dinge tun, die sonst nur ein Priester machen darf.
6: Die ständigen Diakone, ganz genau.
4: So. Und weil ich dich, mein lieber Urs, am letzten Wochenende wieder mal auf einer Hochzeit erleben durfte, also nicht, weil du schon wieder geheiratet hast, sondern weil du...
5: Jeder hat Hobbys. Was?
4: Möchte nicht, weil du dich im vollen Ornate, ja, also weiß gewandet, da in die Kirche gestellt hast, um da zu trauen, habe ich eine Frage an euch. Alex, du taufst, sagst du, ne? Du beerdigst, aber in den letzten Podcasts habt ihr immer gesagt, bei der Hochzeit assistiert ihr.
6: Ja.
4: Wem assistiert ihr denn da? Ihr macht doch die Show.
6: Ja, wir machen die Show, aber das Paar, das ist wirklich ein ganz tolles Verständnis, finde ich wirklich. Das
5: ausnahmsweise mal was sehr Gutes.
6: Wirklich etwas ganz Tolles. Durch das gegenseitige Ja, Urs, korrigiere mich, das Paar gegenseitig zuspricht, kommt das, wie wir sagen, Sakrament, also das Eheband, überhaupt erst zustande. Und der Priester oder in unserem Fall der Diakon bezeugt im Grunde genommen nur, dass sie Ja gesagt
5: hat. Man ist eigentlich ein Trauzeuge mit viel Text.
6: Ja, und deswegen sprechen wir von einer Trauassistenz.
4: Schön. Ja, und das geht bei der Taufe oder bei der Beerdigung eben schlecht?
5: Ja. Beerdigung ist erstmal gar kein Sakrament.
6: Wir können ja gar nicht ungültig beerdigen.
5: Genau, das entstresst mich sehr, dass man nicht ungültig beerdigen kann. Ja, bei der Taufe, also ich würde mal sagen, also bei einer Erwachsenentaufe, wo auch der Täufling selber Ja sagen kann und so, da empfinde ich es ähnlich, aber ich glaube, es wird theologisch nicht so gesehen.
6: Ja.
5: Weiß ich nicht.
4: Apropos Theologie, eine engelsgleiche Stimme wird uns jetzt noch einmal daran erinnern, was eigentlich Sünde ist.
7: Wer etwas tut oder denkt, das nach Gottes Urteil falsch oder unrecht ist, überschreitet damit die göttlichen Gesetze. Im Johannesevangelium heißt es: Jede Ungerechtigkeit ist Sünde.
4: Jetzt noch den Timer stellen, damit wir nicht noch diskutieren, wenn der Engel die 7. Posaune bläst. Und dann geht's auch schon los mit der Frage der heutigen Folge. Am Freitag sind die Olympischen Spiele feierlich eröffnet worden und jetzt schaut die ganze Welt nach Paris, wo es zwar heißt, dabei sein ist alles, aber alle wissen, gewinnen wir eigentlich schon ganz geil, denn schließlich gibt's Bronze, Silber und Gold und alle Welt guckt auf den Medaillenspiegel, denn wer hier antritt, der ist ja doch schon dabei, um zu gewinnen. Wenn der DFB, also der Deutsche Fußballbund, eine Kinderolympiade ausrichten würde, dann ging es dabei vielleicht aber doch nicht ums Gewinnen. Denn im Jahr 2023, da hat der DFB eine, man kann das nicht anders sagen, Revolution im Kinderfußball beschlossen. In der G- und F-Jugend, also das sind die Kinder so im Alter von 5 bis 10, wird ab der Saison 24-25 wird es keine Punkte mehr geben, keine Tabelle. Es wird nicht mehr auf einzelne Tore gespielt. Es soll vor allen Dingen Freude am Spiel in den Vordergrund rücken. Und es soll nicht gleich um Gewinnen und Verlieren gehen. Profis wie Steffen Baumgart, der ist derzeit Trainer beim HSV, der war mal in der ersten Liga der HSV, ne Alex?
6: HSV, ja.
5: Wenige erinnern sich.
6: Richtig gut, ne?
4: Also, Steffen Baumgart kriegt bei sowas jedenfalls das kalte Kotzen und sieht darin ein Symptom einer zunehmend gesellschaftlichen Verweichlichung. Ja. Oh. Unsere Frage also:
2: Ist es Sünde, gewinnen zu wollen?
4: Ja, bitteschön.
5: Ja, also Steffen Baumgart ist ja so ein alter Gladiator, ne, der jetzt daherkommt und sagt, ja, wir müssen hier durch das Stahlbad der Gefühle gehen, Niederlagen fordern den Charakter und so weiter und so weiter. Und bei der ganzen Sache wirklich ganz am Anfang vorneweg, es ist wieder typisch, es ist ja nicht nur Steffen Baumgart, sondern auch Hans-Joachim Watzke, ne, 100.000 Jahre Geschäftsführer vom BVB und DFB-Vizepräsident, also Teil der Organisation, hat das ja auch sehr, sehr kritisiert, diese Änderung. Und die Leute sind natürlich wieder vollkommen halb informiert.
6: So ist es.
5: Also halb kann man nicht mal sagen, viertel informiert.
6: Richtig hoch.
5: Ja, Niederlagen sind überhaupt nicht abgeschafft.
6: Genau.
5: Niederlagen, sie werden nur nicht aufgeschrieben und hinterher in Tabellen abgedruckt. Ja.
4: Also ich habe es ja gerade ganz, ganz verkürzt dargestellt. Ja, genau. Alex, du weißt es vielleicht besser. Wie war Kinderfußball bisher? Du bist ja, wie ich aus deinem Spielerpass weiß, ich habe ja eine Kopie deines Spielerpasses, wo du wirklich sehr, sehr süß aussiehst. Mhm. So ein süßer kleiner...
6: SV Hamilton.
4: Ja, rothaariger, yeah, the fighting Hamilton. Ein süßer kleiner rothaariger Junge. Ja. Du hast Fußball gespielt von Kindesbeinen an.
6: Ja, so ist es, ganz genau. Und zu meiner Zeit gab es vor allen Dingen sowas wie 13-0 Siege.
5: Oder schlimmer.
6: So, und wenn du natürlich 13-0 gewonnen hattest, ja, dann fühlte sich das gut an. Aber ganz blöd war es natürlich, wenn du 0-13 vom Platz gingst. So, das Problem ist einfach, und da hat Herr Baumgart, wie viele andere, muss man ja dazu sagen, einfach die Studie bzw. das veränderte Konzept wirklich nicht richtig gelesen. Ja, es geht ja überhaupt gar nicht mehr darum, dass man Gewinnen oder Verlieren abschaffen möchte. Gar nicht. Es ist nach wie vor so, dass die Jungs oder die Mädchen oder so, die gewinnen, die freuen sich und die verlieren, die heulen. Ja? Das wird nach wie vor so bleiben. Es gibt alles, was es früher schon gab, nur noch, und das finde ich wirklich überzeugend, nur noch intensiver und noch nahbarer. Was es eben nicht mehr geben soll, sind diese 13-0 Siege, bei denen sich ein Team langweilt und das andere eben furchtbar gedemütigt wird. Und das kann ich durchaus nachvollziehen.
5: Also sie machen das so, mehrere Mannschaften kommen zusammen und es gibt mehrere Felder, die sind dann kleiner und bei den kleinen, hier G-Jugend, also so 5-6 Jahre alt, stehen dann 4 kleine Tore, Minitore. Es gibt keine Torfrau, keinen Tormann, sondern jede Mannschaft muss dann 2 Tore verteidigen. So, wenn die, und es gibt dann mehrere Mannschaften, die parallel spielen, wenn die einen gewinnen, rücken die auf. Also das hat eine ganz sofortige Folge, wenn du gewonnen hast oder verloren hast, du rückst ein Feld weiter auf in die Gewinnerhälfte.
6: Die Leistungsdichte passt sich sofort an.
5: Nämlich dann spielen beim nächsten die Gewinner gegeneinander. Die Gewinner von den ersten Spielen und dann hinterher die Verlierer gegeneinander. Das heißt, das berühmte 13-0 oder 22-0, übrigens keine Fantasie, diese Ergebnisse, gibt es alle.
6: Bis heute.
5: Das heißt, und wer dann gewinnt, geht immer weiter und der andere geht wieder einen runter. Das heißt, die stärkeren Mannschaften am Ende dieses Festivals treffen sich und die schwächeren Mannschaften treffen sich ebenso. Das heißt, diese Katastrophenergebnisse werden immer, immer weniger. Verlieren Und gewinnen hat eine sofortige Konsequenz.
6: Genau.
5: Ganz im Gegenteil zu das mit der Tabelle, was für viele 5- und 6-Jährige, würde ich jetzt mal behaupten, etwas sehr Theoretisches ist. Wem ist diese Tabelle wichtig und wer heult am meisten darüber? Die Trainer und die Eltern.
6: Ja.
5: Die haben ein Problem.
6: Bestimmter Generationen, muss man dazu sagen. Also ja, wie Urs sagt, ich möchte das unterstreichen, gute spielen gegen gute, schlechte gegen schlechte, das bleibt. Aber alle Spielenden haben am Ende viel mehr Ballaktionen. Das heißt, die Sportart, in diesem Fall Fußball, tritt wieder viel stärker in den Vordergrund.
5: Und zwar, weil, auch da werden sie schreien, wenn du ein Tor geschossen hast, musst du wechseln.
6: Genau.
5: Also wenn du in Führung gehst, musst du wechseln. Also am Ende sogar einen ganz wichtigen Spieler, der SV Hemmelte 3 Jugend, das gibt's nicht, also der SV Hemmelte U6 vom Platz nehmen und dann am Ende dein Team schwächen und die Graupe reinschicken. Warum? Weil ein Trainer, nicht alle, es gibt ganz tolle Jugendtrainer, die allermeisten.
4: Und Trainerinnen.
5: Trainerinnen, ganz, ganz die allermeisten. Aber weil er denkt, ich kann doch hier nicht den besten Mann, die beste Frau, vom besten Jungen, bestes Mädchen vom Platz nehmen. Und diese Regel zwingt dazu, durchzuwechseln. Und auch den, der keinen Ball stoppen kann, vielleicht über den Ball fällt, dass der seine Spielminuten bekommt.
4: Also ihr sagt, bei dieser Revolution des DFB im Kinderfußball geht es immer noch um Gewinnen oder Verlieren, aber es wird einfach mehr gespielt und vielleicht ein bisschen mehr Spielfreude erzeugt.
6: Dieses Aufregerthema wurde, glaube ich, durch einen völlig verquasten Leistungsgedanken hervorgehoben, der uns so stark scheinbar ja noch in der DNA sitzt, ja. Wir müssen Leistung bringen, wir müssen uns selbst optimieren, Kinder müssen ganz früh Sand fressen, die müssen durch einen Scheuersack kommen, ja, die müssen auf den Ernst des Lebens vorbereitet werden. Da kommt's mir hoch.
5: Du musst halt auf dem Gesicht, auf Asche bremsen. Einmal ein blutiges Gesicht wie der Herr am Kreuz, musst dir direkt alles runterlaufen, dann hast du was richtig gelernt, dann wenn es weh tut, die Niederlage formt den Charakter. Das ist die große Philosophie, die Steffen Baumgart vertritt. Also, ne? Die Niederlage formt den Charakter.
6: Uns hat ja auch keiner was geschenkt.
5: Genau, uns hat auch keiner was geschenkt. Mein Vater, ne, zum Beispiel wie bei Herrn Rolfes, plaudere ich jetzt mal aus dem Nähkästchen, wenn der Vater wegen Eigentor gegen Kneheim den Fußballplatz verlässt, weil er das so schwierig findet. Ne? Alex, das hat ja auch nicht schlecht getan, oder? Oder warum erzählst du die Geschichte bis heute unter Tränen?
6: Taschentuch.
5: Genau.
4: Ich sage jetzt etwas sehr Ketzerisches, was mir eine pastorale Hupe einbringen wird.
5: Ja.
4: Aber hat nicht der Herr durch die Niederlage gewonnen?
5: Ja.
6: Ganz einfach zu beantworten. Ja,
5: also wir haben mit unserer Religion haben wir einen Loser zum großen Gewinner gemacht, beziehungsweise so wie der christliche Glaube es definiert, dadurch, dass er mal so richtig, mein Sohn würde sagen, reingeschissen hat, also es voll verkackt hat, wie einer der übelsten Verbrecher. Also das darf man ja, beim Kreuzigen ist super brutal, das ist auch das Schlimmste, aber es ist auch eine Hardcore-Demütigung. Darum ging es ja auch.
3: Die Kreuzigung war eine im alten Orient und in der römischen Antike weit verbreitete Form der Hinrichtung. Dabei wurde der Verurteilte an einen aufrechten Pfahl, manchmal mit Querbalken, entweder gefesselt oder genagelt. Dieses absichtlich langwierige und qualvolle Sterben diente dazu, den Verurteilten zu demütigen und als abschreckendes Beispiel für die Zuschauer zu wirken.
5: Ne? Also die letzten, die übelsten, der Abschaum, der wird gekreuzigt.
4: Deshalb ist ja nicht nur in der Geschichte der Kreuzigung, sondern auch an ganz vielen anderen Stellen im Neuen Testament, dass wir Stellen finden, die mit Profisport und Gewinnen und so gar nichts zu tun haben. Also sehr viele kennen, die Letzten werden die Ersten sein und so weiter. Wie ist da das Verhältnis von Leistung und Religion?
6: Ich habe eine ganz interessante Stelle gefunden im ersten Korintherbrief. Da heißt es im 9. Kapitel: Wisst ihr nicht, dass die Läufer im Stadion zwar alle laufen, aber nur einer den Siegespreis erhält? Und jetzt kommt's: Lauft so, dass ihr ihn erlangt. Also klarer Ansporn zur Leistung.
4: Ja, total.
6: Geht aber noch weiter. Jeder, der an einem Wettkampf teilnimmt, übt sich in allem Enthaltsamkeit. Sie tun es, um einen vergänglichen Siegeskranz zu erlangen. Wir aber einen unvergänglichen.
4: Aber das passt überhaupt nicht zu: Die Letzten werden die Ersten sein,
6: oder?
4: Ja,
6: doch, pass auf. Also, ich glaube, habe ich erst auch gedacht. Aber es ist so, Diese Passage, also nochmal Paulus, ne, ermutigt dazu, auf jeden Fall diszipliniert und zielgerichtet zu sein. Also durchaus auch die, ne, Talente, die man bekommen hat, diese zu nutzen, ja, und auch durchaus in den Wettbewerb oder vielleicht sogar in den Wettkampf einzugehen, auf jeden Fall. Aber es geht immer darum, dieses nicht auf Kosten des anderen zu tun. Also den anderen demütigen zu wollen. Sondern immer darum, die eigenen Fertigkeiten und Fähigkeiten zu verbessern und noch stärker etablieren zu wollen. So habe ich es verstanden.
4: Aber es steht da nicht, ne?
6: Ja, steht da nicht, ist eine Interpretation jetzt. Ja, auf jeden Fall, klar.
5: Also ich glaube, wenn wir jetzt hier so biblisch werden, ne, es gibt ja auch die Nummer mit den Talenten, ne? Also das Gleichnis.
6: 5-3-1.
5: 5-3-1, also genau. Ein Diener kriegt 5 Talente, der andere kriegt 3 Talente. Also Talent ist total viel Geld. Ein Talent, habe ich irgendwo mal gelesen, war ja bei uns, glaube ich, 250.000 Euro oder noch mehr. Ne? Also ein Talent ist so ein Brocken Silber.
4: Genau, ich kenne es von Monty Python. Ein Talent für einen Ex-Lepra-Kranken. Damit sind nicht Talente, Begabungen gemeint, sondern Geld.
5: Ja. Genau, das wäre aber sehr viel. Also ein Talent muss unglaublich viel wert gewesen sein. So, oder wenn man das überhaupt umrechnen kann, sagen viele Historiker, es geht überhaupt nicht. So. Also einer kriegt 5, einer kriegt 3, einer kriegt 1. Der Erste, der 5 hat, verdoppelt das. Der Herr kommt zurück in diesem Gleichnis, was Jesus erzählt. Mhm. Der Herr kommt zurück. Oh, super, hast du verdoppelt. Setz dich hier zu mir an den Tisch.
6: Oder verdreifacht,
5: weiß ich auch nicht mehr. Aber hat super Geschäft gemacht. Der mit den 3 hat auch super Geschäft gemacht, auch verdoppelt. Und der Letzte hat gesagt, ich weiß, dass du ein gestrenger Herr bist. Deswegen, weil ich Angst hatte, es zu verlieren, habe ich es hier vergraben und hole es jetzt wieder heraus und gebe es dir zurück, damit ich es nicht verloren habe. Und dann wird der Herr mal richtig sauer, schmeißt den raus und sagt, draußen vorm Haus kannst du mit den Wölfen heulen, in der Einsamkeit
6: leben.
5: Und den Zähnen knirschen, weg von mir. Das wurde immer in der Geschichte als riesen Leistung. Du musst Leistung bringen, Leistung bringen, Leistung bringen. Ich sehe das nicht so und andere ExegetInnen auch nicht. Also ich bin jetzt kein Exeget, aber so, andere auch nicht. Die heißen, das Problem ist nicht, dass der keine Leistung gebracht hat. Das Problem ist, dass er es nicht versucht hat.
6: Genau.
5: Das Problem ist, dass er es nicht versucht hat.
4: Er hatte Angst, das Risiko einzugehen.
5: Genau. Spannend wäre gewesen, wie wäre die Nummer ausgegangen, wenn er, aus Angst, er kriegt Schimpfe.
4: Also das ist das Ende auch der Geschichte. Also die Moral der Geschichte ist, der das Talent, also das große Geld vergraben hat, der kriegt schlechte Noten vom Chef.
5: Was wäre denn passiert, das wissen wir nicht, der hätte das Talent eingesetzt, ne? Hätte, weiß ich nicht, Bananenkisten aus Zypern gekauft und da wären überall giftige Spinnen drin gewesen, hätte alles weggeschmissen, Geld verloren. Was hätte der Herr denn dann gesagt? Ich glaube, du hast es versucht, alles in Ordnung, Geld ist weg, gar kein Problem, machen wir weiter, versuchen wir es nochmal. Das Problem ist es, nicht zu versuchen. Und genau deswegen, und da komme ich wieder zurück zum Fußball. Was die Leute uns hier sagen wollen, ist ja, die müssen Niederlagen lernen, das ist überhaupt kein Problem. Es gibt Psychologinnen und Psychologen, zum Beispiel Frauke Wilhelm, das ist eine Psychologin, die hat bei Hannover 96 gearbeitet, beim FC St. Pauli, auch beim DFB. Und die hat gesagt, ja, da gehen Erwachsene davon aus, wie sie mit Niederlagen umgehen. Bei Kindern ist das anders. Das funktioniert anders. Diesen Ehrgeiz, unbedingt gewinnen zu wollen, der kommt viel später. Der kommt, wenn die in der D-Jugend, C-Jugend, B-Jugend sind. Und da soll das ja auch alles weiter sein. Was du hier machst, und da sage ich mal aus meinem persönlichen Empfinden, wenn Kinder in dem Alter so derbe einen auf die Fresse kriegen und Sportversager sind, dann denken sie...
4: So wie Alex damals. Wie alt warst du im Spiel? Hämmelte gegen...
6: 7.
5: Genau. Wenn die da lernen...
4: Da hast du ganz doll einen draufgekriegt.
6: Das sitzt tief.
5: Ja. Genau. Also wenn du dann,
4: nur, dass wir es in regelmäßigen Abständen immer wieder erwähnen.
5: Genau. Man darf die Wunde nicht, dass die Wunde sich schließt.
4: Genau.
5: Und also bei mir war es so, ich war immer ein Sportversager, jetzt gar nicht Fußball, sondern überall anders auch. Und ich habe gemerkt, okay, ich kann das hier nicht. Und bis heute habe ich ein schwieriges Verhältnis, selber Sport zu machen. Das hat mir nie Spaß gemacht. Und das ist einer der Gründe, wo die sagen, dieses andere System ist viel besser, weil die Kinder dann Spaß haben. Und wer das unterschätzt, ist ja Jamal Musiala, der seine gesamte Karriere ja am Anfang in England verbracht hat. Und da haben die das schon ganz lange so. Und der hat selber gesagt, das war für mich viel besser. Es gibt viel weniger Druck von den Erwachsenen. Und wir konnten da einfach zocken, spielen. Es war viel lustiger. Nämlich, was auch viele sagen, Musiala unterstützt das, der Trainer sagt dann, wir sind Zweiter in der Tabelle. Wir können noch Erster werden. Deswegen kann ich heute nicht dich und dich einwechseln. Ich muss die Besten einwechseln, weil ich will ja Erster werden. Die Eltern sagen das. Wie kannst du den hier einwechseln? Wir wollen doch Erster werden.
6: Ne? Ich habe in der Vorbereitung auf diese Folge tatsächlich etwas ganz Interessantes gefunden, nämlich eine Gesundheitsstudie aus Kloppenburg, das 3F-Programm. Stimmt wirklich. Ärzte, Pädagogen und Sportwissenschaftler aus Oldenburg und Kloppenburg haben das entwickelt. Und zwar ist das ein gesundheitsförderndes Programm für Erwachsene, die sagen, wir haben die Spielregeln des Fußballs nochmal verändert und angepasst. Und diese Veränderung soll eben dazu führen, dass gleich viel Spaß und Zeit am Ball gewährleistet wird, unabhängig von den fußballerischen Fähigkeiten. Also auch hier steckt die Idee dahinter, ja, lasst uns doch mal dieses ewige Leistungsprinzip, ja, das schieben wir jetzt mal beiseite. Wir konzentrieren uns jetzt voll und ganz auf den eigentlichen Sport.
4: Ich höre aus dem, was ihr gesagt habt, Folgendes raus, was die Bibel betrifft. Bei Paulus, hast du gerade, Alex, ausgeführt, heißt es im Grunde, man soll sich anstrengen, man soll das tun, wozu man befähigt ist, und das soll man auch mit viel Energie tun. Urs, aus dem Gleichnis mit den Talenten nehme ich raus, geh ins Risiko, ja, nutz das, was du hast, und wage auch mal etwas. Aber die Bergpredigt, liebe Freunde, ist doch eine Absage gegen jedes Erster sein. Das ist doch ein aufmunterndes Werk an alle, die hinten stehen in der Gesellschaft. Wie passt denn das zusammen?
6: Ah, passt ganz wunderbar, denn ich möchte jetzt fange ich mir wahrscheinlich eine Hupe an, den Herrn zitieren. Aus dem Matthäus-Evangelium, und ich tue es gerne, da heißt es im 16. Kapitel.
4: Du streckst gerade die Arme auch noch aus, dafür fängst du dir die nächste Mal.
5: Ich sehe ihm so gerne beim Untergang zu. Ach, wenn wir noch ein Video casten.
6: Das Weihrauchfass auf. Nein, da heißt es wirklich. Denn was nützt es einem Menschen, die ganze Welt zu gewinnen, wenn er dabei sein Leben verliert? Oder was kann ein Mensch als Gegenwert für sein Leben geben? Und damit wird aus meiner Sicht davor gewarnt, weltlichen Gewinn oder eben auch Erfolg, ich glaube, man könnte ergänzen, sportlichen Erfolg, so hoch zu schätzen, auf Kosten der eigenen Seele oder des spirituellen Lebens. Jetzt das ist immer die Gefahr, und ich glaube, genau davor wird auch in der Bergpredigt gewarnt. Das kann nicht am Ende stehen.
4: Aber jetzt haben wir drei Sachen, die sich nicht unbedingt widersprechen, aber doch in unterschiedliche Richtungen streben.
6: Ja.
5: Na, aber auch zum Beispiel in der Bergpredigt. Das ist ja auch selig, die reinen Herzen sind, ne, sie werden Gott schauen. Genau wie bei dem Gleichnis, es ist völlig okay, seine Talente auszuüben, also jetzt nicht das Geld, sondern das, was du gut kannst du auch gut machen. Und zwar, weil das gut für dich ist. Ne? Also reines Herzens, also du bemühst dich um die guten Dinge. Ne? Und das kann sein, selber sportlich zu sein, aber es gibt ja auch ganz viele andere Talente, bla bla bla, das wissen wir alle, ich kann mich gut um Leute kümmern und so.
4: Ne? Viel interessanter in der Bergpredigt sind doch die Leute, die erwähnt werden, die keine Talente haben, die krank sind. Ich finde immer besonders beeindruckend, da geht es ja auch um die Leute, die nicht so schlau sind, weil wir ja gerade auch das Intellektuelle immer nach vorne stellen. Die eben keine Talente haben und die sich nicht reinbringen können.
5: Ja, und aber das Gleichnis mit den Talenten, muss ich wieder darauf zurückkommen. Der sagt, also, ne, das ist ja 5, ich weiß gar nicht, sind es 5-3-1 oder ist
6: ich
5: es
6: meine
5: nicht,
6: fünf,
5: ist
6: nein,
5: es nicht 7-3-1? Ich weiß es nicht mehr. Also egal.
3: Im Matthäus-Evangelium werden den Dienern sogenannte Talente, eine Gewichtseinheit für Edelmetalle, anvertraut. Es sind 5, 2 und 1.
5: Deswegen habe ich das eben erzählt, dieses ein Talent ist super viel Geld. Das heißt ja auch, der ein Talent hat, der hat zwar weniger als die anderen, aber immer noch so super viel. Das ist, wovon die Bibel ausgeht. Und die will damit sagen, auch bei den Seligpreisungen, vielleicht ist das im Vergleich zu jemand anders wenig, aber du musst auf deine eigenen Möglichkeiten gucken. Und wenn du da genau hinguckst und dich nicht vergleichst, wirst du sehen, das ist wahnsinnig viel.
6: Ja, vor allen Dingen, wer das hat denn diese Maßstäbe viel. Von wenig und viel festgesetzt?
5: Ja, ja, genau.
6: Das steckt
5: genau.
6: ja dahinter. Genau. Und alles, was Urs gesagt hat, ne, kann ergänzt werden. Mach das auf jeden Fall, ob viel, ob wenig, ne, das haben wir ja festgelegt. Und niemals aus egoistischen Motiven oder auf Kosten anderer.
4: Müsste eine christliche Olympiade dann nicht eigentlich den Einzelnen immer nur messen können und könnte dann überhaupt nicht vergleichen?
5: Nee, eigentlich, die Olympiade hat ja im Gedanken, und ich finde, bei Olympia ist das auch noch ein bisschen so, viel mehr als bei Fußball oder anderen Leistungssportarten. Das heißt ja, dabei sein ist alles. Natürlich, die Spitzenathleten wollen Gold gewinnen. Aber bei Olympia lenken sie ja zum Beispiel, wie damals bei Eddie the Eagle, wer sich an den noch erinnert, bei den Winterolympiaden.
4: Englischer Skispringer.
5: Gibt es ja auch, glaube ich, mittlerweile einen Kinofilm über den und so weiter. Also super gespielt, aber von wem weiß ich nicht mehr. Und
4: Egerton.
5: Genau. Und auf den wurde dieser Fokus gelenkt und alle haben dem zugejubelt. Und der war ja mit Abstand der Schlechteste und so weiter. Und die fanden den super. Oder es gibt regelmäßig dann auch beim letzten Lauf, beim Schwimmen, gibt es dann irgendwelche Typen, wo du wirklich Angst hast, schaffen die es überhaupt ins Ziel oder ertrinken die da im olympischen Becken? Und die werden auch gefeiert, auch vom Publikum gefeiert und gesagt, für den ist das entscheidend. Und ein Sportreporter hat mal gesagt, der hat eine persönliche Bestleistung gelaufen, Leute. Der ist der Letzte, der ist der Letzte in diesem Rennen. Aber persönliche Bestleistung bei Olympia, wer ist hier der Gewinner?
6: Darf ich mal was fragen? Wie fandet ihr denn früher eigentlich die Tage der Bundesjugendspiele?
4: Oh, gekotzt habe ich da.
6: Ich auch.
4: Ich habe die gehasst bis zum geht nicht mehr.
6: Genau, warum? Weißt du es noch?
4: Naja, ich bin Gesamtschüler, ich hasse sowas natürlich. Ja.
6: Was stand denn am Ende der Bundesjugendspiele?
4: Ja, Sieger oder Ehrenurkunde?
5: Ich habe weder das eine noch das andere.
4: Ja, weil du dich mal wieder daneben benommen hast.
5: Nee, weil ich
6: Ehrenurkunde, das war, glaube ich, die mit Unterschrift des Bundespräsidenten, mit diesem goldenen Siegel.
5: Richtig.
6: Dann gab es die Siegerurkunde.
5: Ja, die war schlechter als Ehre.
6: Ja, und dann gab es die Teilnahmeurkunde. Ah, ja.
5: Die gab es bei uns nicht, ich habe gar nie irgendwas gekriegt.
4: Sport war für mich in der Schule immer so kompetitiv und so gegeneinander, dass ich als harmoniebedürftiges Kind natürlich überhaupt keinen Bock darauf hatte, wie viele Jahre das gedauert hat, bis ich Spaß an Sport bekommen habe, weil ich bin da eigentlich gar nicht so schlecht, wie ich immer dachte.
5: Das hat unfassbar
4: lange gedauert, weil Sport bei mir in der Schule immer zu tun hatte mit Gegeneinander.
6: So. Ja. Und deswegen frage ich, das war bei mir nämlich ganz genauso. Ich war, ja, ich wollte gerade sagen, wie jedes Kind, weiß ich gar nicht, aber ich fand es einfach immer furchtbar ungerecht. Ich war auch überhaupt gar nicht schlecht im Sport, aber für eine Ehrenurkunde, ja, also Siegel mit Bundespräsident und so weiter, hat sie ihm halt auch nicht gereicht, ja. Und deshalb habe ich dann irgendwann bockig geworden, habe gesagt, ja, dann brauche ich mich jetzt auch nicht mehr anstrengen. So, und das hat mir total den Spaß am Sport verhagelt.
5: Also ich muss ja nur mal sagen, ich bin erstmal total überrascht. Du warst ja so ein sportlicher Fußballer. Ich hätte immer gedacht, dass du Ehrenurkunde
6: bist. Nee, gab es immer erst bei, ja, aber okay, Fußballer ja, aber du musst ja, keine Ahnung, was musste man dann damals springen? 4 Meter oder 5 Meter und so.
5: Ich wollte nur sagen, ich bin überrascht, Nummer eins. Und zweitens,
6: ich hasse den so
5: sehr. Genau. Was ich hierbei sagen muss, ist die Frage, die sich doch immer stellt. Bei allen, da, also zum Beispiel Bundesjugendspiele sind ja in der Form auch abgeschafft. Es gibt jetzt auch diese.
6: Nee. Die haben auch den
5: den Modus verändert. Den Modus verändert, dass mit diesen Urkunden, mit diesen Sportabzeichen. Also bei der Gesamtschule natürlich meiner großen Kinder, da gibt es jetzt auch nur so ein Sportfest und da gibt es auch keine Abzeichen mehr. Da gab es genau ein bisschen kleiner, wie bei dieser Sache mit dem DFB, auch so ein Riesengeheule von allen möglichen Leuten. Ne? Die müssen doch auch mal sich anstrengen, anspornen und so weiter. Und da ist meine Frage, wenn wir jetzt über Sportunterricht reden oder überhaupt über Sport mit Kindern, für Kinder und Jugendliche, was ist denn der Auftrag überhaupt? Ist der Auftrag, neue Musialas und neue Thomas Müllers oder so heranzusichten, also Siegermentalitäten? Ist das die Aufgabe vom Schulsport oder Freude an Bewegung zu entwickeln?
6: Genau.
5: Und ich würde sagen, Freude an Bewegung entwickeln ist deutlich besser, wichtiger.
4: Ja. Ich habe ja gerade schon ausgeführt, dass ich Schulsport früher total scheiße fand. Und nach all dem, was ich gelernt habe, ich bin dann ja auch Schauspieler geworden und habe darüber erst die Bedeutung von Körper so richtig kennengelernt. Also wie wichtig ist, wie Körper und Stimme und so zusammenhängt, da wird Alex ein ganzes Referat drüber halten können. Und nachdem ich ja jetzt verheiratet bin mit einer ganz, ganz hervorragenden Lehrerin, die auch noch ganz, ganz sportlich ist, würde ich sagen,
6: ganz liebe Grüße,
4: wenn wir unsere Schule mal grundlegend überarbeiten würden, unser Schulkonzept, dann müsste da unfassbar viel Sport drin vorkommen, ja, obwohl ich das total doof gefunden habe. Und man müsste vor allen Dingen ausloten, all diese Dinge, die wir als Sprecherinnen und Sprecher kennen, wie das miteinander zusammenhängt, dass man ein Gedicht besser auswendig lernt, kann, wenn man sich dabei bewegt, wie diese ganzen Wechselwirkungen zwischen Sport und den intellektuellen Fähigkeiten, die auszubilden, wie die zusammenhängen, die wir immer noch kennengelernt haben, als das ist was völlig anderes. Es gibt das Stillsitzen in der Schule und das Auswendiglernen und das eher Intellektuelle und es gibt auf der anderen Seite das Sportliche, sich austoben. Das zu kombinieren, das müsste der Auftrag von Schule sein.
6: Ich habe ja mit deiner Frau tatsächlich auch telefoniert in der Vorbereitung auf diese Folge, Sportlehrerin, und sie sagt, ja, es ist leider Gottes bis heute immer noch so, dass die sportlich erfolgreichen Menschen immer auch die beliebtesten in der Schule sind. Ja? Wenn du toll in Latein bist, ist das immer noch nicht sexy. Aber wie du schon sagst, das miteinander verbinden zu können, wir züchten in der Schule, oh, jetzt mache ich mir keine Freunde, aber ich sag's, statt Persönlichkeiten bilden wir immer noch Leistungsträger aus. Und das finde ich schade.
5: Und gleichzeitig, also Harald Lesch unterstützt übrigens, also der Physiker, der unterstützt genau das in ganz, ganz, ganz vielen Videos, was Christoph sagt, ne? Wir brauchen Sportunterricht, ganz viel, wir brauchen Kunstunterricht, wir brauchen Musik, da sagt er ganz, ganz viel, weil eben genau aus dem Grund, weil das alles zusammenhängt, nur Leute, die in diesen Bereichen gelernt haben, nicht gut zu sein, sondern in diesen Bereichen gelernt haben, Probleme zu lösen, die auf diese Art und Weise lernen, Probleme zu lösen, körperlich, kreativ, die werden auch die großen Aufgaben, die großen wissenschaftlichen Aufgaben der Zukunft lösen können.
6: Und sehr wohl gehört es dazu, einen Umgang, einen gesunden Umgang mit eigenen Niederlagen auszuprägen und auszubilden. Das ist ja sehr wichtig.
5: Ich möchte noch eine Sache sagen, ne? Bevor jetzt hier der Eindruck entsteht, der DFB habe diese Änderung gemacht im Interesse der Kinder, im Interesse, er wolle jetzt, dass die Kinder mehr Bewegung und Freude am Sport und so haben. Der DFB hat das gemacht, weil die wissen, wir verlieren dadurch sofort Kinder, die, von denen wir wissen, es gibt ja Spätstarter, es gibt zum Beispiel jetzt einen Profi beim FC St. Pauli, der hat nie in einem DFB-Leistungszentrum oder sonst wo gespielt. Den haben sie irgendwie spät entdeckt bei Buxtehude. Wirklich, kein Witz, bei Buxtehude.
4: Meinst du, ich könnte noch?
6: Du musst jetzt ganz stark
5: sein. Sag niemals nie.
6: Lebe deinen Traum.
5: Also, der DFB hat das nicht gemacht, weil die sagen, wir verlieren in diesen ersten Jahren bei diesen Spielen, wo die 0-23 einen auf die Fresse kriegen, verlieren wir Leute, die vielleicht hinterher gut sind oder richtig gut werden. Und die sagen, das können wir uns, Zitat, das können wir uns gar nicht leisten. Wir müssen es so machen, dass möglichst viele Kinder hier dranbleiben und wir nicht einen zukünftigen Musiala oder so übersehen. Natürlich machen sie es auch, weil es für die Kinder besser ist, aber eben nicht aus reiner Nächstenliebe, Menschenliebe, sondern weil die auch wissen, dass es viel effektiver. Und deswegen ärgert es mich umso mehr, dass so ein Vizepräsident vom DFB wie Watzke einfach nur Weichlinge Reflex da raushaut, da kotze ich im Strahl. Aber was soll man vom BVB erfahren?
4: Ich habe mal gehört, und das würde da sehr, sehr gut dazu passen, dass die USA dieses Recht, in Anführungsstrichen, sozialistische System der Highschools nur eingeführt haben, weil sie das Space Race gegen die Russen drohten zu verlieren.
5: Ja.
4: Und sie gedacht haben, wir verlieren zu viele potenzielle Ingenieure, die aus bildungsfernen Familien kommen. Deshalb lass uns sie doch alle zusammen unterrichten, damit wir das volle Potenzial unserer Schülerinnen und Schüler ausnutzen können.
5: Dann geht's auf einmal. Und wenn es jetzt irgendeine Studie gegeben hätte, die sagt, lieber DFB, wenn ihr das jetzt ändert, dann verliert ihr Talente, dann würde es das niemals geben, niemals, sondern es gibt Vorbilder, eben England, aber auch Belgien, auch die Niederlande, die tolle belgische Nationalmannschaft, gut, die hat es jetzt bei der EM auch nicht so weit gebracht, trotzdem war ja auch eine goldene Generation. Das kommt auch, da viele sagen, auch maßgeblich daher, dass die Kinder da eben nicht sofort bewertet wurden durch ein Tabellensystem und dass die einfach Spielzeit bekommen müssen. Das ist ja der berühmte, man versucht ja immer, die Rückkehr zum Straßenfußballer. Ne? Ja. Also Leute, die immer spielen, weil man halt auf der Straße gespielt hat und dann letztlich immer irgendwie drankam. Ob das alles so romantisch war, ist die andere Frage. Aber das ist ja da der Versuch und wie gesagt, nicht pure Menschenfreundlichkeit.
4: Die Zeit ist um, Gentlemen. Jetzt wird abgestimmt. Ich frage nochmal, ist es Sünde, gewinnen zu wollen? Urs.
5: Gewinnen zu wollen ist keine Sünde.
4: Aber, höre ich raus, was ist eine Sünde?
5: Zu sagen, wir brauchen im Jugendfußball oder generell im Kindersport brauchen wir eine Tabelle, wo wir ablösen können, welche Mannschaft besser ist oder nicht, weil sonst verweichlichen die Kinder. Das ist vielleicht keine Sünde, aber einfach inhaltlich großer Mumpitz.
4: Alex?
8: Nein, gewinnen zu wollen ist keine Sünde. Es sei denn, es geschieht nur und ausschließlich aus der Haltung von Selbstsucht oder Stolz.
4: Und jetzt zähle ich noch den Einsatz der pastoralen Hupen. Ich habe eine bekommen, Urs seltsamerweise überhaupt keine. Und Alex hat bei einer irgendwie 2,5 bis 3. Er hat hier, ja, du hast sogar die Arme predigend ausgebreitet hier. Das muss ja alles, auch wenn die Leute das nicht sehen hier, durch mich nachgehalten werden.
8: Und es wurde auch heller im Raum.
4: Genau, ja. Und dunkler bei dir in der Birne. Deshalb muss er welches Wort im nächsten Podcast einbauen?
5: Poolnudel.
4: Bis dahin, alles Gute, tschüss.
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0: Ich sag ja immer gerne, sprechenden Menschen kann geholfen werden. Fragenden Menschen sowieso. Und wer nicht fragt, bleibt dumm, wissen wir seit der Sesamstraße sowieso. Man kann also ruhig einfach alles fragen und deshalb gibt es den Podcast Fraglos. Da geht's nicht um Fragen wie, wie kommen die Streifen in die Zahnpasta oder so, sondern es geht immer um christliche Fragen in sehr bunter Palette. Und weil das gut zu uns im Domradio passt, haben wir diesen Podcast Fraglos in Absprache natürlich mit reingenommen in unsere täglichen 2 Stunden Podcast zum Zuhören am Abend. Die Folgen sind ein bisschen anders angeordnet als im Original-Podcast, den ihr natürlich überall abonnieren könnt. Heute geht es um die Frage, ist dieser Gott aus dem Alten und dem Neuen Testament wirklich derselbe oder hat der vielleicht eine gespaltene Persönlichkeit?
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2: Eine neue Episode von Frag los. Schön, dass ihr mit dabei seid. Ich bin Ingo und bei mir sitzt Matthias, bewährt aus den letzten Ausgaben von Frag los. Schön, dass du da bist, Matthias Clausen. Matthias ist theologischer Referent des Instituts für Glaube und Wissenschaft und Theologieprofessor.
3: Hallo.
2: Waschechter. Hallo, Matthias. In den vergangenen Folgen, da haben wir uns ja mit der Frage beschäftigt, unter anderem, ob Gott grausam ist. Es ist ja tatsächlich so, dass der Gott des Alten Testaments, also so des ersten Teils der Bibel, alles so vor Jesus, auf viele Menschen sehr hart wirkt, streng, oft sogar brutal, haben wir darüber gesprochen. Im Neuen Testament dagegen spricht dann Jesus von Liebe, von Barmherzigkeit, von Vergebung, von Feindesliebe. Und da fragt man sich unweigerlich, und das ist unsere Frage für heute, haben wir es denn hier wirklich mit demselben Gott zu tun oder so einer Art göttlichen Schizophrenie? Haben die Christen vielleicht sogar einen komplett neuen Gott erfunden? Oder haben sie die Darstellung angepasst? Und was sagt uns das alles eigentlich über die Glaubwürdigkeit der Bibel, dass es wirkt, als wären es 2 verschiedene Götter? Mhm. Das schauen wir uns heute an. Also, Altes und Neues Testament, göttliche Schizophrenie, Fragezeichen. Matthias, diese Unterschiedlichkeit, die wir da wahrnehmen in der Darstellung von Gott im Alten und Neuen Testament, wie erklärst du diesen drastischen Unterschied oder stimmt das gar nicht?
3: Ich würde zunächst mal sagen, es stimmt, dass andere Eigenschaften Gottes jeweils im Vordergrund stehen, in Teilen des Alten und Neuen Testamentes, aber ich würde mich doch entschieden dagegen wehren, dass das ein scharfer Unterschied ist. Ich glaube, dass die Verbindungslinien viel stärker sind als die Unterschiede. 2 Beispiele, auch im Alten Testament ist Gott natürlich ein liebender Gott. Das zeigt sich schon in der Schöpfungsgeschichte, also die Schöpfung hat als krönenden Abschluss die Schöpfung des Menschen, des ersten Menschenpaares, Mann und Frau. Und die werden zu Gottes Ebenbild geschaffen. Und das war übrigens in Schöpfungstexten außerhalb der Bibel ganz anders. Da wurden, wenn Menschen geschaffen wurden, die als Diener oder Sklaven der Götter geschaffen, hier werden die Menschen zu Gottes Ebenbild geschaffen. Und das zeigt sich dann in den Geschichten, die Gott mit einzelnen Menschen schreibt. Er sucht sich ja einzelne Leute aus. Erstmal Abraham, dann Mose und dann das ganze Volk Israel. Er wählt sie und im Gedanken der Erwählung steckt, ich habe euch gewählt, ich bleibe euch treu, auch wenn ihr meinen Erwartungen gar nicht gerecht werdet. Ich halte an euch fest und halte die Treue. Also die schönsten Beschreibungen der Liebe Gottes finden sich zum Beispiel im Buch des Propheten Hosea, wo Gott mit sich ringt und sagt, eigentlich kann ich nicht mehr, die sind so oft von mir abgefallen, ich halte sie mir, aber ich kann es nicht ändern. Ich habe die einfach lieb. Also die schönsten, zu Herzen gehenden Beschreibungen der Liebe Gottes finden sich mitten in den

0: Propheten des Alten Testamentes. Auf der anderen Seite auch im Neuen Testament kündigt Gott natürlich das Gericht am Ende der Zeiten an. Da ist Gott schon auch sehr streng, wie er beschrieben wird. Deswegen würde ich sagen, die Verbindungslinien sind auf jeden Fall stärker als die Unterschiede.
1: Aber ist es denn so falsch, wenn man sagt, also ich nehme da, wenn ich das Alte Testament lese, doch irgendwie Gott ganz anders wahr als im Neuen Testament?
0: Also in Teilen des Alten Testaments nimmt man Gott vor allem wahr als jemanden, der richtet und straft. Das stimmt. Und das spielt zwar im Neuen Testament auch eine Rolle, aber nicht mehr so eine große. Und ich finde, dass man das aber ganz gut erklären kann, schon dadurch, dass es da einen Unterschied zwischen Alten und Neuen Testament gibt, dass der Unterschied aber Teil des Programms ist, dass der wichtig ist, dass Altes und Neues Testament nur zusammen zu verstehen sind. Und das würde ich gerne mal vorschalten. Ich glaube, dass man das Neue Testament ohne das Alte nicht verstehen kann und dass es ein Irrweg war und ein krasses Missverständnis zu meinen, man könnte das Alte Testament weglassen. Das hat es immer mal wieder gegeben, diese Versuche.
1: Gab es ja tatsächlich, ne? Es gab ja mal im 2. Jahrhundert einen Theologen,
0: Markion,
1: der sagte, hier, Altes Testament ist verwerfend oder vollkommen, das ist überhaupt nicht kompatibel mit dem Gott, von dem Jesus spricht, also lass uns einfach das weglassen, nur noch Neues Testament.
0: Und nicht nur Markion, sondern noch sehr, sehr viel unrühmlicher in den 1930er Jahren die Nazis, da wo sie die christliche Kirche unterwandert haben, haben versucht, ein völkisches Christentum zu entwickeln, in dem man alles Jüdische aus dem christlichen Glauben ausscheidet. Aber wenn man das Jüdische weglässt, schafft man auch das ganze Christentum ab, weil das Christentum selber durch und durch jüdisch ist. Jesus selbst war Jude. Und die ganzen ersten Christen sind ohne das Alte Testament nicht zu verstehen. Also das kommt erstmal nicht in Frage, das abzuschaffen. Deswegen kann man das Neue ohne das Alte Testament nicht verstehen. Ich würde allerdings auch hinzufügen, das Alte Testament ist ohne das Neue unabgeschlossen und wäre auch für sich letztlich nicht zu ertragen, weil es an vielen Stellen nur Probleme beschreibt, ohne schon die Lösung ausdrücklich zu benennen.
1: Hast du das mal Juden gegenüber erwähnt? Das ist ja schon eine steile These, ne? Weil die haben ja nur das Alte.
0: Also ich bin nur sehr selten im Gespräch mit Juden gewesen. Ich habe einmal eine Podiumsdiskussion geführt mit einem Hochschulrabbiner. Da habe ich natürlich vor allem die Gemeinsamkeiten zwischen Christentum und Judentum betont. Ich wäre aber bereit zu sagen, gerade weil ich glaube, dass die Verbindungslinien so stark sind, dass es eine Linie gibt, die vom Alten ins Neue Testament führt, die mündet in der Selbstaufopferung von Gott in Jesus am Kreuz, die im Alten Testament schon vorbereitet wird. Und ich würde schon sagen, dass es sowas wie einen Erwartungsüberschuss im Alten Testament gibt. Also es werden ganz viele Erwartungen geweckt, die werden noch nicht eingelöst. Und das Judentum sagt, und ich bin jetzt wirklich kein Experte fürs Judentum, das Judentum sagt ja genau, das erwarten wir ja für die Wiederkunft des Messias, dass es dann alles eingelöst wird. Und ich würde sagen, ja, ich glaube das auch. Und ich glaube, aber ich weiß schon, wer der Messias ist.
1: Das ist ja der Unterschied zwischen Juden und Christen. Ja.
0: Das würde ich schon sagen. Und jeder Jude würde mir das normalerweise auch zugestehen, weil das ja nun mal bekanntlich der eine Unterschied ist. Aber ich würde eben die Kontinuität zwischen Alten und Neuen Testament da immer in den Vordergrund stellen.
1: Das heißt, du würdest dich dagegen wehren zu sagen, wenn jemand sagt, also entweder ich lese nur das Alte Testament, finde ich irgendwie besser, oder ich lese nur das Neue Testament. Du sagst, also ich brauche schon beides.
0: Ich brauche beides, ja. Aber ich gebe natürlich zu, dass das Alte Testament an vielen Stellen anders klingt. Und ich glaube, das hängt damit zusammen, nochmal, dass da eine ganze Reihe von Erwartungen geweckt werden, die noch nicht alle eingelöst werden und dass auch eine ganze Reihe von Problemen beschrieben werden, wo die Lösung bestenfalls nur angedeutet wird. Und das eine Problem, was da beschrieben wird, ist Gottes Zorn auf die Sünde. Ich glaube, dass Gott jeden Menschen liebt, so ist es im Alten Testament ja auch ausdrücklich gesagt. Es geht kein Mensch über die Erde, den Gott nicht liebt. Und dass er gerade deswegen zornig ist auf die Sünde, also auf das, was Menschen von Gott abbringt und was sie auch sich gegenseitig das Leben schwer machen lässt. Und wenn man liebt, weiß man, dass Zorn und Liebe sich nicht widersprechen müssen. Wenn man jemanden liebt, wird man zornig sein auf alles, was diesen jemand stören oder beschädigen könnte. Also ich liebe zum Beispiel meine Kinder und deswegen bin ich zornig auf alles, was meine Kinder bedroht. Auf Autos, die zu schnell durch die 30-Zone fahren oder so. Ja. Also Liebe und Zorn passen eigentlich ganz gut zusammen. Das Problem im Alten Testament ist nur, dass der Mensch mit seiner Sünde getroffen wird von Gottes Zorn. Also Mensch und sein Verhalten werden nicht voneinander getrennt, sondern der Zorn Gottes, der gerechte Zorn Gottes trifft den Menschen mit seiner Sünde. Und im Alten Testament wächst die Einsicht, naja, wenn das so weitergeht, haben wir vor Gott keine Chance. Wir können vor ihm nicht bestehen. Wir sind darauf angewiesen, dass er irgendwie auf unsere Seite kommt und unseren Teil der Abmachung mit einhält. Und irgendwie dieser Zorn auf die Sünde uns eben nicht trifft, sondern sondern eben nur die Sünde und nicht den Sinn der. Das wird im Alten Testament schon erweitert und das wird auch schon angedeutet. Ne? Im Buch des Propheten Jesaja, Kapitel 53, wird von dieser geheimnisvollen Gestalt geredet, der leidende Knecht Gottes, der unsere Schuld auf sich nimmt. Und dann kann man überlegen, passt das eigentlich auf einen der alttestamentlichen Propheten, Könige? Nicht so richtig. Da bleibt noch was übrig. Jesus hat genau diesen Text dann auf sich bezogen.
1: Also wenn Gott dann keine gespaltene Persönlichkeit hat, die sich, die eine zeigt sich im Alten, die andere im Neuen Testament, ist es dann so, dass er sich quasi entwickelt hat, sein Charakter, oder dass er anders geworden ist, dass er sich gesagt hat, ah, der Weg, den ich bisher gegangen bin, war vielleicht nicht so eine gute Idee, jetzt probieren wir was anderes und dann kommt Jesus und dann geht's um Liebe und Vergebung?
0: Nee, ich glaube, Gott war von vornherein so und er ist diesen Weg von vornherein gegangen und das ist aber eben ein Weg, der eine ganze Reihe von Schritten hat und die ersten Schritte dieses Weges sehen wir im Alten Testament. Das ist eine Einsicht auf Seiten des Menschen, die wächst, dass es nur so gehen kann, aber das war von Gott von vornherein geplant. Es ist eine alte Diskussion in der frühen Christenheit gewesen, ob Gott erst auf die Sünde des Menschen reagiert hat dadurch, dass er Mensch geworden ist, oder ob er es von vornherein vorhatte, Mensch zu werden. Und die Meinung, die sich dann durchgesetzt hat und die auch meine Meinung ist, nein, Gott wollte das von Anfang an. Gott wusste von Anfang an, als er die Welt schuf, dass er eines Tages als Mensch in diese Welt hineinkommen würde, um das Problem der Menschen zu lösen.
1: Und wie kommst du da drauf?
0: Weil, naja, jetzt sind wir in den Geheimnissen der Trinitätslehre, aber ich bin ein großer Fan der Trinitätslehre. Die Lehre von der Dreieinigkeit. Naja, wenn Gott dreieinig ist, also Vater, Sohn und Heiliger Geist, und wenn Gott zuverlässig ist und immer derselbe ist, dann muss er auch immer schon der dreieinige Gott gewesen sein, auch wenn er sich noch nicht als solcher gezeigt hat, wenn das noch nicht eindeutig war. Es gibt so Anklänge an die Dreieinigkeit im Alten Testament. Jetzt spoilere ich, glaube ich, schon folgende Folgen, aber ist egal.
1: Aber das machen wir ja ständig.
0: Das machen wir ständig, ja. Das heißt, Gott kam nicht erst auf die Idee, oh, jetzt werde ich Mensch und Jesus, sondern er wusste das schon seit Ewigkeit. Eines Tages wird er eine Welt schaffen und er wird eines Tages auch als Mensch in diese Welt eingehen, am Kreuz sterben und wieder auferstehen. Er wusste das alles. Sehenden Auges hat er diese Welt geschaffen und geht dann einen Weg mit seinen Menschen mit, hat eine Geschichte. Eine Beziehung ist immer eine Geschichte, die man mit jemandem hat. Gott hat eine Beziehung mit den Menschen und die hat verschiedene Stationen. Die ersten Stationen sehen wir im Alten Testament. Er wusste von vornherein, worauf es rausläuft. Trotzdem hat er sich darauf eingelassen. Das vergrößert mein Staunen über die Liebe Gottes eher noch mehr. Das zu wissen, weil er ja schon bei der Schöpfung wusste, dass er eines Tages in Golgatha am Kreuz hängen würde.
1: Jetzt bin ich mir nicht sicher. Habe ich dich eben beim Entwickeln von Gedanken unterbrochen? Ja. Und du würdest gerne noch, oder soll ich dir noch ein paar Fragen entgegenschleudern? Nee, dann lass ich dich mal deine Gedanken weiterentwickeln.
0: Beides ist möglich, aber unterbrochen natürlich nicht. Heilsam ergänzt natürlich nur. Also ja, ich würde sagen, also nochmal das Problem im Alten Testament, der Zorn auf die Sünde trifft den Sünder, den Menschen mit seinem Verhalten. Der Mensch merkt, das können wir aus eigener Kraft nicht auf Dauer bestehen. Gott muss einen anderen Weg finden. Gott hat diesen Weg von vornherein vorbereitet. Der wird im Alten Testament vorbereitet und im Neuen Testament wird es dann Wirklichkeit, beziehungsweise wird es dann auf alle Menschen ausgedehnt, dass Jesus Versöhnung für alle Menschen anbietet. Aber das ist eine Linie, die sich vom Alten Testament ausziehen lässt ins Neue Testament. Nur wenn man das Neue Testament abkappen würde, dann wäre die Linie unabgeschlossen. Genau, deswegen ist es der gleiche Gott, der einen Weg mit den Menschen geht. Wir brauchen das Alte Testament, um zu wissen, wie groß das Problem ist, das im Neuen Testament gelöst wird. Deswegen ist das Staunen und auch das sich Reiben am Alten Testament geistlich heilsam. Ich glaube, dass das wirklich nötig ist, an manchen Stellen sich daran zu reiben, weil man denkt, meine Güte, was ist das für ein strenger Gott? Damit man mal merkt, wie viel es Gott gekostet hat, am Kreuz unsere Schuld auf sich zu nehmen.
1: Sagst du mir gerade, das Alte Testament zeigt uns das Problem, das diese Welt hat, und das Neue spricht von der Lösung?
0: Ja. Also, natürlich stimmt beides auch wieder umgekehrt. Das Neue Testament zeigt schon auch das Problem und das Alte Testament beschreibt auch schon die Lösung. Aber sie vollzieht sich erst dann im Neuen Testament, da wo Jesus ans Kreuz geht und von den Toten aufersteht.
1: Das heißt, wenn ich das Gefühl habe, ich nehme da Gott ganz anders wahr, hat das was mit dem Schwerpunkt zu tun, um den es da geht?
0: Ja, es hat was damit zu tun, dass ich muss erstmal diesen Teil der Geschichte durchlaufen, um am Ende mich umso mehr freuen zu können darüber, dass Gott mir eine Lösung anbietet und dass ich dann darüber erschrecke, das gehört mit dazu, ja, das glaube ich.
1: Ja, okay, also das heißt, es geht mehr um eine Betonung davon, von Seiten Gottes, die alle zu ihm gehören, ja, und nicht um einen Gott verändert seinen Charakter.
0: Na, Gott verändert sich nicht, aber wir verändern uns. Also Gott geht mit uns einen Weg und der hat, ne, wie gesagt, verschiedene Stationen, eine Geschichte, die er mit uns hat, reagiert auch auf uns, auf das, was wir tun, und verschiedene frühe Stationen dieser Geschichte erkennen wir im Alten Testament und im Neuen Testament, nochmal, wird dann das Wirklichkeit, was im Alten angekündigt wird.
1: Hm. Aber wenn ich jetzt zum Beispiel sehe, dass Jesus sagt, wir sollen unsere Feinde lieben und man soll sich irgendwie, ne, dann will man eine Wange, dann die andere noch hinhalten und so, das passt doch letztlich nicht zu dem, wenn, wir haben neulich drüber gesprochen, diese Eroberung Kanaans, ja, zu diesem Vernichten von Völkern, also das ist doch keine Feindesliebe.
0: Ja, also der Satz, seine Feinde zu lieben, die Aufforderung findet sich tatsächlich auch schon im Alten Testament, oder seinen Feinden Gutes zu tun, das ist gar nicht so was völlig Neues. Aber es stimmt natürlich, ne, das wäre wieder ein anderes Problem, dass wir an anderen Stellen im Alten Testament einem Verhalten Gottes oder Maßstäben begegnen, die dazu nicht zu passen scheinen. Ich müsste diese beiden Themen im Grunde noch aufgreifen, aber wir haben ja nur 20 Minuten. Eine ganze Reihe von anderen Dingen ändern sich natürlich auch, aber nicht, weil Gott sich ändert, sondern wieder, weil er einen Weg mit uns geht. Zum Beispiel werden im Alten Testament eine ganze Reihe von Vorschriften erlassen, auch Strafbestimmungen erlassen. Die werden auch angewendet, die sind zum Teil sehr streng. Im Neuen Testament werden sie relativiert, nicht weil sie von vornherein falsch waren, sondern weil sie eine nur vorläufige Funktion hatten, uns vorzubereiten auf das Kommen Gottes in Jesus. Deswegen zum Beispiel müssen wir als Christen nicht jüdische Herkunft, also Heidenchristen ist das Fachwort, wir müssen nicht die Rituale des Alten Testamentes einhalten. Wir müssen uns zum Beispiel auch nicht beschneiden lassen oder so. Nicht, weil das irgendwie falsch wäre, das zu tun und auch nicht, weil wir keine Lust darauf haben oder weil es lange her ist, sondern weil in Apostelgeschichte 15 steht, die frühen Christen haben sich unter der Führung des Heiligen Geistes zusammengefunden, haben überlegt, was machen wir denn jetzt mit all den Leuten, die keine Juden sind, aber trotzdem Christen sein wollen? Geht das überhaupt? Denn die ersten Christen waren alle Juden. Und deren Frage war, wie kann man überhaupt Christ sein, ohne vorher Jude zu sein? Und dann unter der Führung des Heiligen Geistes sind zu der Überzeugung gekommen, nein, die müssen diese ganzen Ritualvorschriften nicht einhalten, sie müssen nicht an die ethischen Grundgebote halten, aber an diese ganzen Rituale nicht. Das ist meine Berechtigung dafür, dass das alles nicht für mich gilt. Nicht, weil mir das nicht gefällt, sondern weil ich an dieser Stelle die ganze Bibel ernst nehme. Das Neue Testament kommentiert an der Stelle das Alte. Rückblickend haben diese ganzen Ritualvorschriften natürlich eine Bedeutung. Sie haben eine Funktion auf dem Weg zu Jesus hin. Aber sie haben für mich keine Handlungsanweisung mehr.
1: Aber du würdest nicht so weit gehen zu sagen, das ist deshalb das Alte Testament, weil es veraltet ist.
0: Nee. Nein, also manche Theologen sagen ja auch, das ist das erste Testament, das erste und das zweite, weil das eindeutiger macht, dass es nicht veraltet ist. Wobei ich das nicht nötig finde, denn etwas, was alt ist, kann ja auch gut sein. Ja, manchmal wünschen sich Leute die alten Zeiten zurück. Also es ist keine Wertung damit verbunden, dass es das Alte ist. Das Neue ist nicht automatisch besser, sondern beides ist zusammengehörig und beides funktioniert ohne das andere nicht.
1: Kann man Gott vertrauen, auch wenn einem manches rätselhaft erscheint? Wenn man das Gefühl hat, dass der widerspricht sich, wenn ich in diese beiden Bibelteile gucke?
0: Ja, natürlich. Also das macht ja gerade Vertrauen aus. Vertrauen trägt mich durch an der Stelle, wo ich nicht alles verstehe. Das ist aber kein Ersatz dafür, verstehen zu wollen, sondern es ist eher eine Motivation, sich um mehr Verstehen zu bemühen, weil ich das Vorschussvertrauen in Gott habe. Gott hat sich mir in Jesus eindeutig ungeheuer attraktiv gezeigt, vertrauenswürdig. Dann traue ich ihm zu, dass der ganze gleiche Gott durch die ganze Bibel spricht. Und das trägt mich dann durch an Stellen, wo ich sie nicht verstehe. Ich glaube, dass Jesus eben das letzte Wort hat zu allem, was in der Bibel steht, auch zu den ethischen Vorstellungen, die in der Bibel zu finden sind, auch zu den Strafbestimmungen hat er, glaube ich, auch das letzte Wort. Das wollte ich noch hinzufügen. Zum Beispiel wird an manchen Stellen im Alten Testament ja die Todesstrafe für bestimmte Vergehen gefordert. Ich bin nicht für die Todesstrafe. Ich glaube auch nicht, dass Christen für die Todesstrafe sein sollten. Aber nicht, weil ich einfach nur ein moderner Mensch bin und das irgendwie unschön finde, sondern weil ich glaube, dass es seit Jesus nicht angemessen ist. Jesus wird ja genau mit dieser Frage konfrontiert. Da wird eben diese Ehebrecherin vorgeführt und es wird gesagt, eigentlich steht darauf die Todesstrafe per Steinigung. Und Jesus sagt, wer ohne Sünde ist, werfe den ersten Stein. Also er sagt nicht, das, was du gemacht hast, war nicht schlimm, sondern er sagt nur, ihr seid alle auch Sünder. Ihr habt nicht das Recht, diese Strafe zu vollziehen. Und dann sagt er zu der Frau, ich verurteile dich auch nicht, gehen und sündige ab jetzt nicht mehr. Also seine Annahme, seine Liebe verändert diese Frau viel stärker als die Strafandrohung. Ich lese daraus aber, dass wir Menschen nicht das Recht haben, über das Leben anderer Menschen per Strafe zu entscheiden. Darüber können Christen diskutieren, das ist eine offene Frage. Aber das mache ich aber gerade unter Berufung auf die Bibel. Nicht, weil es mir nicht gefällt, sondern weil aus meiner Sicht Jesus zu solchen Fragen das letzte Wort hat.
1: Für alle, die sich, die jetzt sagen, okay, ich verstehe das, der Matthias, der betont immer so, man darf nicht zu schnell aufgeben, man muss auch weiterfragen, nicht sich sofort von was irritieren lassen. Und okay, dann versuche ich das mal mit der Bibel. Aber was wäre dann ein guter Ansatz, wenn man für sich dieses Alte und Neue Testament nicht so richtig zusammenkriegt? Wie sollte man sich dann der Bibel nähern?
0: Also wenn man sich überhaupt der Bibel anfänglich nähert, würde ich immer erstmal empfehlen, fang an, eine der Lebensbeschreibungen von Jesus zu lesen. Also eins der vier Evangelien, Matthäus, Markus, Lukas, Johannes. Mhm. Markus ist das kürzeste, kann man in 1,5 Stunden lesen. Und dann wird man beim Lesen merken, dass man das Ganze nicht verstehen kann ohne das Alte Testament. Und dann würde ich erstmal stichprobenartig in ein paar Propheten reinlesen, da wo sich Jesus ankündigen. Man kann aber auch das Alte Testament am Stück lesen. Man muss zwischendurch immer mal wieder Ausflüge ins Neue Testament machen, um zu sehen, wie es geendet hat, die Geschichte. Das Alte Testament ist erstmal also voller beunruhigender Geschichten, aber auch voller sehr, sehr spannender Geschichten. Gerade Kinder und Jugendliche finden das oft sehr faszinierend. Also kann ich nur empfehlen, mal sich das zu geben, das auch am Stück zu lesen.
1: Ja. Es ist ja schon ein irritierendes Buch, diese Bibel, ne? Wenn Theologen sagen, ja, die fangen nicht unbedingt vorne an, sondern mal mittendrin und dann gehst du nochmal zurück. Eigentlich liest man Bücher von vorne bis hinten.
0: Naja, ich kenne Menschen, die lesen bei jedem Buch immer erst den letzten Satz. Ja. Bei manchen Büchern ist es dann egal, wenn es da hieß, ja, lachte sie und ging nach Hause oder so, dann denkt man, na gut, das hat mir jetzt auch nichts verraten. Bei einem Krimi ist das schlecht, wenn man dann weiß, wer es war. In der Bibel ist es gar nicht so schlecht, das Ende zuerst zu lesen, dann weiß man nämlich, wie die Geschichte Gottes mit der Welt ausgeht, der neue Himmel, neue Erde. Ich glaube, dass die Bibel eine Mitte hat. Die Mitte ist Jesus, das, was von Jesus erzählt wird. Und wenn man in der Mitte anfängt, dann ist man erstmal ganz gut versorgt mit den wichtigsten Infos.
1: Das heißt, eigentlich das tun, was der Theologe N.T. Wright mal gesagt hat, Jesus ist die Brille, durch die wir den Gott des Alten Testaments klar sehen können. Also erstmal die Jesusbrille aufziehen und dann die Bibel lesen, so, oder?
0: Ja, wobei die Jesusbrille dann auch nicht zur Entschuldigung werden dafür, ich lese im Alten Testament nur das, was mir gefällt, denn das andere stimmt ja vielleicht gar nicht, weil es nicht zu Jesus passt. Dann sagt man zwar Jesusbrille, aber im Grunde ist es die eigene Brille. Es muss schon der Jesus der Bibel sein und der Jesus der Bibel ist eben ohne die ganze Bibel nicht zu verstehen.
1: Okay. Ich danke dir sehr. Wir sind schon wieder am Ende. So ist das bei einem sehr kompakten Podcast. Wenn ihr noch mehr Fragen zu diesem Thema habt oder Anmerkungen, dann schreibt uns einfach eine Mail an studio@erfjes.de. Und wenn ihr euch noch weiter mit Antworten auf kritische Glaubensfragen auseinandersetzen wollt, könnt ihr auch ins Buch Fraglos gucken. Das gibt's auch. Gleicher Titel wie der Podcast, erschienen im Neukirchner Verlag. Bis zum nächsten Mal. Ciao.
0: Tschüss.
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0: Im Domradio schlagen wir jetzt mal ein Buch auf, eines mit dem Titel Liebe. Der Autor war im März bei uns in der Redaktion zu Besuch und Johannes hat sich mit ihm unterhalten.
1: Ich zitiere aus dem Roman Liebe von Thomas Hettje. Ich liebe dich. Wie seltsam es ist, das zu sagen. Man kann keinen Grund nennen. Ich liebe dich, weil ich dich liebe. Und die Antwort muss zwingend dieselbe Form haben. Ich liebe dich auch. Was ist das? Eine Verschwörung von Zweien im Geheimen? Eine Beschwörung ist dieser Satz. Er bittet etwas herbei. Er verbindet sich mit der Welt. Er schlägt einen Kreis. Ist Magie. Zitat Ende. Max liebt Anna und Anna liebt Max. Aber was ist das, was die beiden so magisch verbindet? Was also ist die Liebe? Diese große Frage stellt der Autor Thomas Hettje in seinem neuen Roman. Guten Tag, Herr Hettje.
2: Schönen guten Tag.
1: Was hat Sie denn daran gereizt, einen Roman über die Liebe zu schreiben? Das ist ja ein Riesenkapitel.
2: Das Thema ist ein Thema, was man wirklich aufgreift aus eigener Befindlichkeit, glaube ich. Natürlich ist eine eigene Liebe der Ausgangspunkt gewesen dieses Romans, der Versuch, selber zu verstehen, was mir geschehen ist und das in Worte zu bringen.
1: Ist ein Schreck, der einem in die Glieder fährt, wenn man sich verliebt, weil man es nicht unter Kontrolle hat, oder?
2: Immer wieder. Aber das Besondere bei mich war jetzt, sagen, in diesem, das ist auch das Setting des Buches, was ist denn die Liebe, wenn man nicht mehr so ganz jung ist? Also sagen, ich bin jetzt ja auch schon über 60 und ändert sich eigentlich etwas, wenn wir uns verlieben? Jeder kennt die Liebe von Pubertierenden, die erste Liebe, das Herzklopfen, das erste Mädchen, der erste Kuss und so. Aber was ist denn, wenn man schon ein Leben hinter sich hat? Wenn man schon eine Ehe hinter sich hat, wenn man Kinder hat, wenn man ganz viele Erfahrungen dazwischen stehen, hindert das die Liebe? Macht das irgendwie skeptisch? Macht das vielleicht irgendwie unsicher? Macht das vorsichtig. Die Erfahrung, die ich gemacht habe, war nein, es ändert nichts. Die Liebe ist genauso frisch und genauso unbedingt und genauso atemberaubend wie mit 15. Nur schwingt eben dieses ganze gelebte Leben mit. Und das wollte ich gerne erzählen, wie das zusammengeht. Diese vollkommene Unbedingtheit, ich weiß, ich muss jetzt mein ganzes Sein auf diesen anderen Menschen stürzen, sozusagen, weil der mein Glück bedeutet. Und zugleich weiß ich, dass das Unsinn ist. Das zu erzählen, war der Ansatzpunkt des Romans.
1: Genau, das ist das Besondere an Ihrem Roman. Es sind nämlich nicht Romeo und Julia, Lotte und Werther, junge Verliebte, sondern zwei 60-Jährige, die sich da verlieben. Wie Sie sagten, ich habe das Gefühl, da ist man doch gar nicht mehr so unschuldig, wie man ist, wenn man 16 ist, oder?
2: Meine Empfindung ist, dass sich dabei aber eine andere, nicht Unschuld, aber eine andere Unbedingtheit einstellt über die Tatsache, dass man die Endlichkeit des eigenen Lebens versteht. Wissen Sie, wenn man sich mit 15 verliebt, hat man das Gefühl, das soll für immer sein. Aber zugleich weiß man natürlich, danach ist noch Zeit für ganz viele andere Lieben. Wenn man sich mit 60 verliebt, weiß man, oh, das ist vielleicht die letzte Möglichkeit, an diesem wunderbaren Gefühl teilzuhaben. Und das gibt dem eine ganz neue Verbindlichkeit und Emphase. Und das schien mir doch sehr besonders zu sein. Und ich fand es auch vor allem, das wollte ich auch miterzählen, eine große Befriedigung und Genugtuung, dass eben das möglich ist. Dass wir sagen, obwohl wir eben diese ganzen Wunden und Narben haben in unserem Kopf, in unserem Körper, dass wir dennoch uns mit Herzklopfen einem Menschen zuwenden können, als sei der, als der Erste, dem wir begegnen.
1: In Ihrem Roman ist Max Okularist. Das ist was Besonderes. Was ist das und warum haben Sie ihm diesen Beruf gegeben?
2: Okularisten verfertigen Kunstaugen, also Augen für Menschen, die denen ein Auge fehlt. Also ehrlich gesagt, den Beruf von literarischen Figuren, das ist auch immer so ein bisschen eine Freude, etwas Neues zu entdecken für mich. Und ich kannte das natürlich selber vorher auch nicht. Und die Liebe hat viel mit den Augen zu tun. Wir Blicke, das Anschauen, das Begehren läuft über den Blick, meiner Ansicht nach. Und deshalb fand ich das eine schöne Idee, mich damit zu beschäftigen und ihm diesen Beruf zu geben, der so ein bisschen einerseits was ganz Handwerkliches hat, zum anderen aber natürlich eine sehr feine Ausbildung bedeutet und ein sehr Kunstverständnis. Insofern ist es eine Person, die zwischen dem Handwerk und der Kunst steht, die sowohl reflektiert als auch ganz praktisch ist. Das passt zu meinem Max.
1: Und hat natürlich auch viele historische Anspielungen. Die Augen, jemandem Sand in die Augen streuen, die Blicke, das spielt eine große Rolle. Man muss automatisch an den Sandmann denken von E.T.A. Hoffmann, an diese Erzählung.
2: Ja, die natürlich auch eine Rolle spielt im Roman. Es gibt ja die Hoffmanns Erzählungen kommen vor. Mein Paar geht in die Oper, guckt sich das an. Und den Sandmann fand ich immer eine ganz faszinierende Geschichte. Da geht es ja und das Unheimliche von Augen, dass jemand sich eben blind vor Liebe, jemand verliebt, der eigentlich kein Mensch ist. Und das ist ja eine Frage, die wir uns auch immer stellen. Bin ich blind? Wieso ist dieser Mensch jetzt anscheinend der Mensch, der für mich der Lebensmensch sein soll? Wem verdankt sich diese Empfindung? Es ist keine Empfindung sein, die aus dem Rationalen kommt, sondern die kommt ja aus einem, ich mache die Augen zu und vertraue etwas. Der Sandmann ist natürlich auch eine Geschichte über das Unheimliche. Es gibt einen schönen Aufsatz von Sigmund Freud über den Sandmann. Was ist heimlich, was ist unheimlich, was ist verborgen, was macht uns Angst? Und die Liebe ist ja nicht nur das Gefühl des Glücks und der Erfüllung. Die Liebe ist ja auch ein Gefühl, was mit Angst, Unsicherheit und der Empfindung verbunden ist, den Boden an den Füßen zu verlieren. All das spielt da eine Rolle und deshalb fand ich auch die Augen ein ganz schönes Motiv.
1: Dopamin, Serotonin, Oxytocin, ist die große Liebe im Wesentlichen nicht ein Phänomen des Hirnstoffwechsels?
2: Unbedingt, natürlich. Das ist ein Freund meines Helden, der ihm das vorhält, weil er natürlich Sorgen macht um meinen Max, dass er sich jetzt in hohen Jahren so verrennt und sagt, naja, das geht auch wieder vorbei. Das kannst du jetzt bitte genießen, aber das endet auch wieder nach einem halben Jahr bis einem Jahr. Und das kennen wir ja auch, dass sich so eine Verliebtheit dann wieder beruhigt und dann in einen anderen Zustand übergeht. Aus der Verliebtheit wird die Liebe etwas Beständiges, etwas weniger Loderndes, weniger Leidenschaftliches. Und das ist dann vielleicht tragfähig für ein Leben. Aber es gibt eben, und das ist die These des Romans, es gibt die große Liebe. Das, was wir alle sagen, als Phantasma mindestens kennen. Es gibt dieses Gefühl, das ist der Mensch meines Lebens. Und das ist etwas anderes. Dann verliert sich nämlich dieses lodernde Gefühl nicht, sondern bleibt auf eine gewisse Weise erhalten. Daran glaube ich und das wollte ich gerne erzählen.
1: Der Tod spielt in Ihrem Roman auch eine große Rolle. Liebe und Tod. Kann die Liebe dem Trennenden vom Leben, den der Tod ja auch hat, etwas entgegensetzen, etwa Ewigkeit erleben lassen?
2: Naja, die Ewigkeit im Augenblick kennen wir aus der Liebe oder den sexuellen Erfüllung als den kleinen Tod kennt man aus dem Französischen. Das ist natürlich immer da. Also diese Sehnsucht nach dem Nicht-Endenden, die haben wir, glaube ich, deshalb in uns, weil wir diese Erfahrung machen, weil wir Glückserfahrungen im Moment machen, von denen wir nicht nur wollen, dass sie nicht enden, sondern denen wir auch in dem Augenblick empfinden, dass sie endlos sind. Und ich glaube, das ist ein ganz tiefer menschlicher Antrieb. Das ist auch Teil unserer Menschlichkeit. Wir wenden uns Menschen nicht zu, weil wir von den anderen etwas erwarten wollen, sondern wir wenden sie uns dem anderen Menschen zu, weil wir wissen, dass der andere Mensch unsere Möglichkeit ist, sozusagen eine Art von Ewigkeit zu empfinden und eine Dauer zu empfinden. Und das ist was zutiefst Menschliches, glaube ich, in der Liebe.
1: Und auch ein bisschen was Paradiesisches, wenn man über den Tod hinausdenkt. Das kommt in Ihrem Roman auch vor in Form eines Grabsteins im römisch-germanischen Museum. Da ist ein Grabstein und auffällig an diesen Grabsteinen sind, dass sie keine Paradiesbilder, keine Jenseitsbilder zeigen, wie vielleicht im späten Mittelalter, sondern da ist was anderes zu sehen.
2: Ja, wir sind ja hier in Köln und ich interessiere mich immer schon lange sehr, sehr für die Spätantike und das Christentum kommt, das kennen wir ja. Dann sagen die Trostbilder sind für uns das Kreuz und der Engel und so solche Dinge. Und die Antike hatte das ja nicht. In der Antike ist der Himmel leer. Das gibt die Toten, man ist tot, man geht ins Totenreich, aber man hat deshalb keine Ewigkeit. Man ist so lange ewig, solange jemand von einem spricht. Das ist die antike Vorstellung von Überdauern des Todes. Und deshalb sind diese antiken Grabsteine erstmal für den Christen ungewöhnlich, weil uns fehlt das tröstliche Kreuz. Aber dann sehen wir auf vielen Grabsteinen, das kann man hier in Köln sehr schön sehen, eben, dass da einer trauert um den anderen. Einer muss weggehen, das wird dargestellt und der andere bleibt zurück. Und es geben sie nochmal die Hand und verabschieden sich voneinander. Ehepaare zum Beispiel. Und das hat was wahnsinnig, finde ich, Trauriges und Schönes und Beruhigendes, dass da jemand eben um jemanden trauert. Insofern wieder die Liebe als das, was sozusagen den Anteil an der Ewigkeit uns hat.
1: Sie zitieren in Ihrem Roman da auch den Philosophen Hegel, der über die Liebe schreibt, das Sterbliche hat den Charakter der Trennbarkeit abgelegt und ein Keim der Unsterblichkeit, ein Keim des ewig sich aus sich Entwickelnden und Zeugenden, ein Lebendiges ist geworden. Das Vereinigte trennt sich nicht wieder, die Gottheit hat gewirkt, erschaffen. Zitat Ende. Ist das der Lebensatem, den Gott oder wie immer wir das Größere auch nennen mögen, uns einhaucht? Ihr Liebespaar findet sich ja auch im Einklang des Atmens.
2: Ich muss sagen, diese Hegel-Texte über die Liebe haben mich, also bei der Recherche, habe ich die erstmal kennengelernt, sehr ergriffen, weil die wunderschön sind und vor allem von dem ganz jungen, blutjungen 23-jährigen Hegel geschrieben sind. Aber ehrlich gesagt, der zentrale Satz ist für mich nicht der, den Sie zitierten mit Gott, sondern der zentrale Satz ist der, das Liebende füreinander etwas an keiner Stelle Totes sind. Hegel besteht darauf, das kommt in dem Satz auch vor, aber der zentral ist, in der Liebe geht es um Leben. In allen Verhältnissen stoßen wir an Totes. Und Totes ist etwas, was nicht weiterträgt, was eben nicht Veränderung in sich birgt für Hegel im Sinne als Dialektiker. Aber die Liebe, wenn wir das Tote aus uns selber quasi ausscheiden in der Liebe und uns nur von allen Seiten Lebendige sind, sagt er, dann wirkt eben die Gottheit, weil dann kein Ende mehr da ist, sondern die Lebenskraft, die sozusagen sich frei entfalten kann. Insofern ist das natürlich ein christlicher und ein christlicher Moment dabei, aber es ist auch eine ganz tiefe Glaube an die Lebenskraft selbst.
1: Und da spielt die Körperlichkeit, die Zärtlichkeit auch eine Rolle in diesem Begriff des sich miteinander Begegnens im Leben.
2: Ja, natürlich kann man kein Buch über die Liebe schreiben ohne Sexualität und es ist zugleich natürlich die größte Schwierigkeit. Es ist wahnsinnig schwer, finde ich, unkitschig und unpeinlich über Sexualität zu schreiben und über Begehren zu schreiben. Ich hoffe mal, dass es mir halbwegs gelungen ist.
1: Im Hintergrund schimmert aber auch die Tradition, das Abendland mit herum, wenn ich daran denke, dass sie in ein Pfarrhaus einziehen und der Weg führt direkt zum Friedhof, wenn man das Pfarrhaus verlässt. Und Anna denkt manchmal darüber nach, ob es Gott nicht doch gäbe. Also die Ewigkeit spielt eine große Rolle. Eine klare Grenze zum magisch-mystischen gibt es in Ihrem Roman nicht.
2: Sie haben natürlich recht. Also ich meine, das ist auch der Satz, dass Anna irgendwann sagt, also das ist wirklich der Moment der größten Öffnung gegenüber Max, wo sie wirklich weint und sie erkennt, dass sie beide die große Liebe haben. Und das ist auch schmerzhaft, das ist nicht nur schön. Und da erkennt sie ihm, dass sie manchmal denkt, dass es Gott doch geben könnte. Dieses Buch spricht von Transzendenzerfahrungen, die alle zum religiösen Bereich gehören, die sozusagen das Vorfeld des Religiösen sind, die wir alle kennen. Magische Erfahrungen, Erfahrungen von Ewigkeit, die Angst vor dem Tod. Das sind alles Dinge, Erlebnisse, die jeder Mensch auf der ganzen Welt macht und die sozusagen das Vorfeld bilden, auf dem dann die Vorstellung auf Gottes und einer religiösen Bindung entsteht. Insofern hat dieses Buch die Dimension, es zielt nicht auf Gott, aber es kann ihn auch nicht ausschließen.
1: Und die Romantik spielt natürlich auch eine Rolle. Wenn nicht mehr Zahlen und Figuren sind Schlüssel aller Kreaturen, nicht? Da schwebt auch immer der Novalis mit im Hintergrund, wenn man Ihr Buch liest, oder?
2: Ja, natürlich. Nur sind wir, glaube ich, ein Romantiker der 2.0 sozusagen, wenn wir Romantiker sind und haben es nicht mehr so ganz einfach wie Novalis.
1: Ihr Buch ist ein großer Appell an das Leben und an die Liebe.
2: Genau.
1: Das schwarze, riesige Meer des Todes. Wir alle spielen an seinem Strand, auf jenem schmalen Streifen Sand, auf den für eine Weile das Licht der Sonne fällt. Das sind die Schlusssätze in dem Roman Liebe von Thomas Hettje. Ein Roman, der die Frage stellt, was ist die Liebe? Ein Roman über zwei Liebende, die selbst überrascht sind, was die Liebe mit ihnen macht. Ein Roman, der von Wundern und Wunden erzählt. Ein Roman über unser Innerstes. Unbedingt lesen. Das Buch Liebe von Thomas Hettje ist im Verlag Kiepenheuer & Witsch erschienen. Es hat 165 Seiten und kostet 22 €. Vielen Dank.
2: Danke Ihnen.

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2: Willkommen zum Blick in die Bibel in dieser Woche und mit diesem Samstag also zum letzten Mal mit Sebastian Appold, dem Präses des BDKJ hier im Erzbistum Köln. Schön, dass du wieder da bist, Sebastian. In diesen Tagen habe ich jetzt in der Vorbereitung mitbekommen, jährt sich deine Priesterweihe zum dritten Mal, jetzt im Juni. Was ist das für ein Tag für dich? Also ich denke so bei einem Hochzeitstag, dann hat man irgendwie, bestenfalls zumindest, da irgendwie was vor oder schaut besonders nochmal drauf. Wie ist das bei dir mit deinem Priesterweihetag?
3: Ja, ich glaube, viele feiern den ganz besonders. Das war bei mir bisher eigentlich nie so ganz der Fall. Es war irgendwie ein Tag, wo ich mich gerne daran zurückerinnere, auch nochmal reflektiert habe, was ist die letzten Jahre so passiert, auch nochmal gemerkt habe, das ist die richtige Entscheidung, die ich da getroffen habe, die ich gerne weitertrage, wo ich merke, Gott erfüllt mich jeden Tag irgendwie wieder, dass ich dankbar auf den Tag zurückblicken kann. Und gleichzeitig ist es irgendwie oft ehrlicherweise auch ein Tag wie jeder andere. Dieses Mal bin ich unterwegs und freue mich sehr, unterwegs sein zu dürfen, auch einen freien Tag zu haben, gerade Urlaub zu haben. Und das ist irgendwie dadurch ein sehr schöner Tag, den ich sehr genießen werde. Und denke, ich werde viele schöne Dinge erfahren und erleben und auch ein paar Freunde treffen noch, mit denen dieser Tag ein bisschen gefeiert wird.
2: Ja, liegt im Urlaub dann diesmal, ne? Ja, das passt ja gut. Und ich habe eben schon rausgehört, das Resümee nach 3 Jahren Priester sein durchaus positiv und gestärkt.
3: Definitiv, ja.
2: Mit all den Krisen, die man wahrscheinlich alle haben in unserem Berufsleben und in unseren Entscheidungen.
3: Ja, rosarot ist da, glaube ich, alles nicht. Und die Situation der Kirche ist nicht rosarot und es läuft nicht immer alles so, wie man sich das vielleicht gedacht oder gewünscht hat. Aber trotzdem gibt es bei mir eigentlich keinen Tag, wo ich gesagt habe, das hat mich so geärgert, dass ich irgendwo auch nur ansatzweise bereue, was ich da entschieden habe vor 3 Jahren.
2: Das ist gut. Und in diesen Tagen im Juni, das hast du mir auch geschrieben, gibt es ein Stiftungsfest in München. Da geht es um die Studentenverbindung, in der du damals in München gelebt und gearbeitet hast. Wie ist das für dich, wenn du da drauf guckst, so auf diese Zeit von damals? Wie hältst du Kontakte zu Menschen, die du da natürlich kennengelernt hast?
3: Derzeit ist der meiste Kontakt tatsächlich über Hochzeiten und Taufen, wo halt so meine Generation und die Generation darunter gerne mal anfragt, dazu zu Besuch zu kommen, da irgendwie tätig zu sein. Das ist immer wieder schön, dafür Zeit zu finden. Jetzt ist irgendwie der besondere Anlass, dass diese Verbindung 175 Jahre alt wird und wir das zusammen groß feiern mit hoffentlich sehr, sehr vielen Freundinnen und Freunden, die da zusammenkommen, um gemeinsam ein Wochenende zu verbringen. Ich glaube, 1200 Menschen sind geplant als Gäste. Es könnte also ein großes Fest werden. Ja.
2: Gibt es was du besonders vermisst aus dieser Zeit? Das waren ja immerhin über 10 Jahre, glaube ich, in München.
3: Ja, nicht ganz 10 Jahre war ich in München.
2: Gibt es da was du sehr vermisst?
3: Ich würde definitiv sagen, das ist so dieses Freizeitangebot, das man rund um München hat. Das geht mir ein bisschen ab, dass man einfach mal schnell sich morgens aufs Fahrrad schwingen kann, vor der Arbeit noch eine Stunde im Badesee verbringen kann, weil man in einer Viertelstunde an irgendwelchen Seen ist oder auch eine Stunde zum Skifahren gehen kann, in den Bergen wandern kann. Das sind so Dinge, die hier nicht ganz so gut in dieser Vielfalt möglich sind, aber das habe ich auf jeden Fall sehr geschätzt und genieße es halt jetzt in meinen Urlauben da immer wieder mal wieder anknüpfen zu können.
2: Freizeitangebot ist ein gutes Stichwort, denn wir sind ja am Samstag und da gehen wir immer so ein bisschen in die Richtung, was kann man denn so machen? Eine deiner Hobbys, die du mir mitgeteilt hattest, war Städtetrips. Trips heißt es, Städtetrips. Und darum dachte ich vielleicht für unsere Hörerinnen und Hörer, was hast du für einen Tipp einer Stadt, in der du vielleicht schon warst und so einen Trip gemacht hast, wo die mal hinfahren können sollten?
3: Gibt es da was? Ich glaube, es gibt sehr viele Städte, die sich lohnen zu sehen. Das sind in Deutschland einige Städte.
2: Dann nehmen wir eine aus Deutschland, wo du schon warst und sagst, liebe Leute, das wäre mal was.
3: Also zuletzt war ich in Würzburg zum Katholikentag. Kann ich sehr empfehlen. Diese Stadt war ich auch vorher schon mehrfach. Ist eine Stadt, die absolut sehenswert ist, meiner Meinung nach. Ein sehr hohes Lebenswertgefühl, sehr viel Freizeitaktivitäten auch rundherum bietet, die nett sind für ein Wochenende oder auch ein paar Tage länger.
2: Okay, dann war das der Tipp von Sebastian Appold. Also wenn ihr mal in Richtung Würzburg wollt und könnt, tut es. Eine schöne Stadt. Ich war auch beim Katholikentag, von daher kann ich das auch nur bestätigen. Gut. Gut, dann kommen wir jetzt bei uns beim Blick in die Bibel zum eigentlichen Text von heute, wieder auf dem Matthäusevangelium, diesmal dann die Verse 24 bis 34 aus dem 6. Kapitel. Da ist so das Stichwort, niemand kann zwei Herren dienen. Mal sehen, wie der Text genau ist.
4: Aus dem Matthäusevangelium. In jener Zeit sprach Jesus zu seinen Jüngern: Niemand kann zwei Herren dienen. Er wird entweder den einen hassen und den anderen lieben, oder er wird zu dem einen halten und den anderen verachten. Ihr könnt nicht Gott dienen und dem Mammon. Deswegen sage ich euch, sorgt euch nicht um euer Leben, was ihr essen oder trinken sollt, noch um euren Leib, was ihr anziehen sollt. Ist nicht das Leben mehr als die Nahrung und der Leib mehr als die Kleidung? Seht euch die Vögel des Himmels an. Sie säen nicht, sie ernten nicht und sammeln keine Vorräte in Scheunen. Euer himmlischer Vater ernährt sie. Seid ihr nicht viel mehr wert als sie? Wer von euch kann mit all seiner Sorge sein Leben auch nur um eine kleine Spanne verlängern? Und was sorgt ihr euch um eure Kleidung? Lernt von den Lilien des Feldes, wie sie wachsen. Sie arbeiten nicht und spinnen nicht. Doch ich sage euch, selbst Salomo war in all seiner Pracht nicht gekleidet wie eine von ihnen. Wenn aber Gott schon das Gras so kleidet, das heute auf dem Feld steht und morgen in den Ofen geworfen wird, wie viel mehr dann euch, ihr Kleingläubigen? Macht euch also keine Sorgen und fragt nicht, was sollen wir essen? Was sollen wir trinken? Was sollen wir anziehen? Denn nach all dem streben die Heiden. Euer himmlischer Vater weiß, dass ihr das alles braucht. Sucht aber zuerst sein Reich und seine Gerechtigkeit, dann wird euch alles andere dazugegeben. Sorgt euch also nicht um morgen, denn der morgige Tag wird für sich selbst sorgen. Jeder Tag hat genug an seiner eigenen Plage.

0: Ja, wenn man dem Jesus da so zuhört, dann denke ich dann so spontan, mein Gott, es ist doch das Menschlichste, was es gibt, dass Menschen sich Sorgen machen. Also gerade in diesen schwierigen Zeiten, wo Leute um ihre Existenz manchmal sich sorgen müssen, um ihre Gesundheit. Wie meint Jesus das eigentlich, was er da so sagt?
1: Ich glaube nicht, dass man sich keine Gedanken über das mehr machen darf, was morgen, übermorgen oder auch in einer Woche ansteht, aber dass man sich dennoch nicht davon bestimmen lassen darf. Wir haben ja auch schon mal die Tendenz, so sehr in diesem Alltäglichen aufzugehen, dass kein Raum mehr für andere Dinge bleibt, dass wir quasi gefangen sind durch unser Sorgen, dass wir keinen Blick mehr für andere Dinge haben, für das Gute, für das Schöne, für das Wertvolle, was vielleicht gerade jetzt und hier passiert. Stattdessen damit ganz eingenommen beschäftigt sind, uns darum zu kümmern, was denn morgen übermorgen ist, damit es ja mir gut geht und darüber vielleicht das Entscheidende zu verpassen, weil ich so gefangen bin in meinen Sorgen, in meinen Ängsten. Vielleicht auch ein Grund, warum heute manche junge Menschen nicht mehr gewillt sind, Nachrichten zu schauen, weil die Sorgen da zu groß wären und man lieber die ein bisschen beiseite schiebt.
0: Und so als Gegenprogramm kann man ja so den Satz dann verstehen, sucht zuerst Gottes Reich und seine Gerechtigkeit, dann wird euch alles andere dazugegeben. Wie können wir denn mit dem Satz heute umgehen?
1: Ja, auch ein herausfordernder Satz,
0: ja.
1: Gottes Gerechtigkeit, Gottes Reich zu suchen. Vielleicht genau dieser Gedanke, beim Wesentlichen anzufangen. Nicht beim Materiellen, sondern gerade das Konkrete, die Moral hier nicht zu kurz kommen zu lassen. Ich glaube, Bertolt Brecht war es, der in der Drei-Groschen-Oper gesagt hat, das Fressen kommt vor der Moral. Jesus scheint hier genau andersrum zu argumentieren. Es muss beides gehen. Es ist nicht die Option entweder oder, sondern auch hier und jetzt muss schon dafür gesorgt werden, dass Gerechtigkeit getan wird und nicht erst dann, wenn alle Sorgen erledigt sind. Denn wenn wir mal ehrlich sind, wir Deutsche haben im Vergleich zu vielen anderen Menschen sehr, sehr wenig Sorgen und schaffen es anscheinend trotzdem nicht, uns um die großen, wichtigen Themen zu kümmern, die jetzt anstehen könnten, vielleicht auch im Sinne Gottes anstehen, für Gerechtigkeit und Frieden einzutreten und sein Reich schon hier anfanghaft zu verwirklichen und sichtbar zu machen.
0: Wie würdest du denn heute, du arbeitest ja viel mit Jugendlichen zusammen, vor dem Hintergrund dieses Textes, dieses Evangeliums, was wäre die Botschaft für diesen heutigen Tag? So ein bisschen was als, nimm das mal praktisch mit in diesen Tag. Was würdest du mitgeben wollen?
1: Ich glaube, es lohnt sich, auf die kleinen prophetischen Ansätze zu schauen. Ich glaube, das ist auch bei Jugendlichen, gerade in den Jugendverbänden, wo ich ja sehr viel tätig bin, etwas, was da immer wieder betont wird. Diese ganz konkrete Gerechtigkeit, dieses ganz konkrete, es geht auch anders, jetzt schon anzugehen, das nicht irgendwie zu vertagen, nicht als zu kompliziert einzustufen, sondern wirklich zu schauen, was können wir denn heute, hier und jetzt bei uns schon angehen, verändern. Und ja, das ist manchmal anstrengend, das ist vielleicht auch manchmal nervend und irritierend, aber es lohnt sich, glaube ich, auf diese kleinen prophetischen Stimmen zu hören, die uns deutlich machen, es geht auch jetzt und hier schon anders. Wir müssen uns nicht erst um das und das und das sorgen, bevor wir das angehen können, sondern auch das darf jetzt und hier schon thematisiert werden, gefragt werden und wahrscheinlich sogar auch angegangen werden.
0: Ja, ich glaube, das ist ein wunderbarer Abschlusssatz, denn das kann man ja eigentlich aus all den Evangelien mitnehmen, diese kleinen prophetischen Momente. Es geht jetzt auch schon anders, wenn wir es wollen. Darum, lieber Sebastian Appold, mein ganz großes Dankeschön. Du hast uns diese Woche durch die Bibeltexte begleitet und unseren Podcast Blick in die Bibel sozusagen nach vorne gebracht für diese Woche. Ganz herzlichen Dank dafür. Und ich wünsche dir für den anstehenden Urlaub, der jetzt da bald ansteht, ja, ganz viel, eine erfüllte und dichte und vor allem auch erholsame Zeit. Und ich sag mal, Dankeschön, auf bald und da draußen die Hörerinnen und Hörer, viel Spaß mit diesem Podcast.
1: Sehr gerne, vielen Dank auch und viel Spaß beim weiterhin in der Bibel hineinschauen und immer wieder das Neue entdecken.
0: So machen wir das. Dankeschön.
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0: Das Fenster, das unmittelbare Sicht auf den Kölner Dom bietet, sehe ich Menschen, die in den Nacken gelegte Köpfe haben und die mit staunendem Gesichtsausdruck in 157 Meter Höhe schauen, bis zu den Turmspitzen unseres Weltkulturerbes Kölner Dom. Riesig. Da guckt der Olli Kelch auch gern oft hoch, aber der guckt noch ganz woanders.
1: Wahrhaft ein imposanter Ort, die Sagrada Familia in Barcelona. Die höchste Kirche der Welt.
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1: Die Sagrada Familia in Barcelona ist die höchste Kirche der Welt. Ihre Türme ragen weit in den Himmel hinein, sichtbar für eine ganze Stadt. Die Apostel, die Mutter Gottes und als höchsten Turm mit einem gläsernen Kreuz der Jesusturm. Bei dieser Höhe geht's aber mehr als um nur Rekorde. Es geht um eine Sehnsucht, die tief im Menschen lebt. Seit jeher bauen Menschen Gotteshäuser. Orte, an denen sie beten, hoffen, zweifeln, danken. Orte, an denen sie spüren, ich bin nicht allein. Aber warum sind diese Orte oft so groß und so hoch? Vielleicht, weil der Mensch ahnt, das, was er sucht, ist größer als er selbst? Wenn wir ja eine Kirche betreten, dann passiert durchaus etwas Bemerkenswertes. Der Alltag, der bleibt draußen. Überschreitet man eine Stelle, ist der Blick automatisch nach oben gerichtet. Und die Architektur spricht auch mit uns. Hebe dein Herz, richte dich aus, es gibt mehr. Das ist mir besonders aufgefallen in Assisi, als ich vor 2 Wochen in der Santa Maria dell'Angeli gewesen bin. Dort im Eingang findet man auf dem Boden den Satz, dies ist ein heiliger Ort. Und schon spricht auch die Architektur mit uns. Hebe dein Herz, richte dich aus, es gibt mehr. Antoni Gaudí, der hatte die Sehnsucht in Stein übersetzt. Für ihn war die Sagrada Familia kein Bauwerk, sondern ein Gebet. Säulen wie Bäume, Licht wie durch Blätter, Formen aus der Natur, alles erinnert daran, diese Welt ist Gottes Schöpfung. Seine Kirche, die wächst nach oben und doch nicht grenzenlos. Sie bleibt bewusst kleiner als die Berge, die Barcelona umgeben. Denn für Gaudi war klar, der Mensch darf Großes schaffen, aber er steht nicht über der Schöpfung. Vielleicht sind hohe Kirchen deshalb auch wichtig. Nicht, weil Gott sie braucht, sondern weil wir sie brauchen. Als Zeichen, als Erinnerung und als Einladung. Eine Einladung, den Blick zu heben. Eine Einladung, größer zu denken. Eine Einladung, das Leben nicht nur vom Boden aus zu sehen. Und dann kann man sich auch die Frage stellen, wohin wächst mein Leben? Und was richtet mich auf? Die Sagrada Familia ist auf jeden Fall einen Besuch wert. Ich nehme das auf jeden Fall für die nächsten Jahre noch vor.
2: Die Fürbitten.
1: Wir beten für alle, die nach Sinn suchen und sich nach etwas Größerem sehnen. Schenke ihnen Hoffnung und Orientierung. Wir beten für alle, die sich klein und überfordert fühlen. Richte sie auf und gib ihnen neuen Mut. Wir beten für unsere Kirchen und die Gemeinschaften, dass sie Orte bleiben, an denen Menschen Geborgenheit und Weite erfahren. Und wir beten für alle, die bauen, gestalten und Verantwortung tragen, dass sie ihre Gaben zum Wohl der Menschen einsetzen. Und wir beten für uns selbst, dass wir nicht nur nach unten schauen, sondern den Mut finden, unseren Blick zu heben.
2: Das Vaterunser.
1: Vater unser im Himmel, geheiligt werde dein Name, dein Reich komme, dein Wille geschehe, wie im Himmel, so auf Erden. Unser tägliches Brot gib uns heute und vergib uns unsere Schuld, wie auch wir vergeben unserem Schuldigern. Und führe uns nicht in Versuchung, sondern erlöse uns von dem Bösen. Denn dein ist das Reich und die Kraft und die Herrlichkeit in Ewigkeit. Amen. Und so segne uns der gute Gott, er richte unseren Blick auf das, was trägt, er gebe unserem Leben Tiefe und Weite, er sei über uns wie der Himmel, unter uns wie ein festes Fundament und in uns als Kraft, die uns wachsen lässt. Es segne uns der dreieinige Gott, der Vater, der Sohn und der Heilige Geist. Amen.
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0: Ihr Lieben, gleich gibt es Musik zum Ausklang und um 22 Uhr beginnt dann wie jede Nacht die Lesung aus der Bibel. Doch wir lesen die ganze Nacht lang in diesem Buch der Bücher vor, also aufgezeichnet, nicht live. Ihr dürft sehr gerne zuhören, bis euch irgendwann die Äugelein zufallen. Ist aber ja auch anstrengend, so ein schwüler Tag, oder? Immer genug trinken nicht vergessen, mache ich jetzt auch erstmal. Ich bin Uta, wünsche euch was immer ihr vorhabt, einen geruhsamen Abend.

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1: Ich bin Babette Büchner. Der Countdown läuft. Um 22 Uhr tritt die DFB-Elf bei der Fußball-WM gegen die Elfenbeinküste an. Nach dem 7:1 gegen Curaçao will das Team von Bundestrainer Julian Nagelsmann den zweiten Sieg. Damit wäre Deutschland sicher in der K.O.-Runde. Torwart Manuel Neuer wird heute sein 21. WM-Spiel bestreiten und damit alleiniger WM-Rekordtorhüter werden. Die Bundesregierung hat alle Seiten zur Umsetzung der vereinbarten Waffenruhe im Irankrieg aufgerufen. Man nutze die Kontakte insbesondere zu den israelischen Partnern, damit das Rahmenabkommen mit Leben erfüllt werde, sagte ein Sprecher des Auswärtigen Amts in Berlin.
2: Voraussetzung ist aber, dass die Hisbollah ihre Angriffe auf den Norden Israels wirklich glaubhaft einstellt. Und ich glaube, da sind wir noch nicht so ganz, so der Sprecher weiter. Deutschland ist nicht Teil des bilateralen Rahmenabkommens zwischen den USA und dem Iran, das eine Waffenruhe an allen Fronten vorsieht, also auch im Libanon. Israel und die vom Iran unterstützte Hisbollah-Miliz hatten sich zuletzt gegenseitig Verstöße gegen die Waffenruhe vorgeworfen. Aus Berlin, David Riemer.
1: Der neue Co-Vorsitzende der Linken, Luigi Pantisano, hat mit Äußerungen in einem Bild-Interview für Irritationen gesorgt. Darin sagt er, es gebe letztlich gar keinen Unterschied zwischen der CDU, die faschistische Politik mache, der AfD oder den Faschisten selbst. Auf dem linken Parteitag sagte Pantisano dann, es sei eine zugespitzte Aussage gewesen, die die Zeitung aus einem gewissen Kontext gerissen habe. Er betonte jedoch,
3: die CDU macht aktuell in vielen Teilen die Politik der AfD. Das erleben wir auch im Bundestag. Dagegen müssen wir uns wehren und genauso deutlich müssen wir das äußern.
1: CDU-Generalsekretär Linnemann reagierte in der Bild am Sonntag empört. Wer Christdemokraten mit Faschisten gleichsetze, disqualifiziere sich für jede politische Verantwortung. Es geht um Korruptionsvorwürfe, illegale Einflussnahmen und Veruntreuung. Die Frau des spanischen Regierungschefs Pedro Sanchez muss auf die Anklagebank. Diese Entscheidung teilte der in dem Fall seit 2 Jahren ermittelnde Richter laut übereinstimmenden Medienberichten mit. Begonia Gomez muss sich jetzt alle 2 Wochen bei der Justiz melden, ihren Reisepass abgeben und darf das Land nicht mehr verlassen.
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1: Zum Wetter. Die aktuelle Vorhersage des Deutschen Wetterdienstes. Auch in der Nacht kann es noch einzelne Gewitter geben. Die Temperaturen fallen dabei auf 22 bis 14 Grad. Morgen werden es dann im Norden 24 bis 29 Grad. Ansonsten sind wieder 32 bis 38 Grad möglich. Dazu ist es dann oft sonnig. Nur im Westen gibt es vormittags schon kräftige Gewitter. Später ziehen dann auch in der Mitte und im Süden einige Quellwolken mit kräftigen Schauern und Gewittern durch.
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1: Willkommen zur Bibelnacht im Domradio. Schön, dass ihr uns in der Nacht hört. Das Neue Testament begleitet euch nun bis 5 Uhr. Geschichten, Briefe und Berichte aus der Zeit Jesu und der jungen Kirche.

0: Aus dem Brief an die Gemeinde in Galatien.
1: Der Brief an die Galater. Paulus, zum Apostel berufen, nicht von Menschen oder durch einen Menschen, sondern durch Jesus Christus und durch Gott, den Vater, der ihn von den Toten auferweckt hat, und alle Brüder, die bei mir sind, an die Gemeinden in Galatien. Gnade sei mit euch und Friede von Gott, unserem Vater, und dem Herrn Jesus Christus, der sich für unsere Sünden hingegeben hat, um uns aus der gegenwärtigen bösen Welt zu befreien, nach dem Willen unseres Gottes und Vaters. Ihm sei Ehre in alle Ewigkeit. Amen. Ich bin erstaunt, dass ihr euch so schnell von dem abwendet, der euch durch die Gnade Christi berufen hat, und dass ihr euch einem anderen Evangelium zuwendet. Es gibt kein anderes Evangelium. Es gibt nur einige Leute, die euch verwirren und die das Evangelium Christi verfälschen wollen. Jedoch, auch wenn wir selbst oder ein Engel vom Himmel euch ein anderes Evangelium verkündeten als das, was wir verkündet haben, er sei verflucht. Was ich gesagt habe, das sage ich noch einmal. Wer euch ein anderes Evangelium verkündet im Widerspruch zu dem, was wir verkündet haben, er sei verflucht. Geht es mir denn um die Zustimmung der Menschen oder geht es mir um Gott? Suche ich etwa Menschen zu gefallen? Wollte ich noch den Menschen gefallen, dann wäre ich kein Knecht Christi. Ich erkläre euch, Brüder und Schwestern, das Evangelium, das ich verkündet habe, stammt nicht von Menschen. Ich habe es ja nicht von einem Menschen übernommen oder gelernt, sondern durch eine Offenbarung Jesu Christi empfangen. Ihr habt doch von meinem früheren Lebenswandel im Judentum gehört und wisst, wie maßlos ich die Kirche Gottes verfolgte und zu vernichten suchte. Im Judentum machte ich größere Fortschritte als die meisten Altersgenossen in meinem Volk und mit dem größten Eifer setzte ich mich für die Überlieferungen meiner Väter ein. Als es aber Gott gefiel, der mich schon im Mutterleib auserwählt und durch seine Gnade berufen hat, in mir seinen Sohn zu offenbaren, damit ich ihn unter den Völkern verkünde, da zog ich nicht Fleisch und Blut zu Rate. Ich ging auch nicht sogleich nach Jerusalem hinauf zu denen, die vor mir Apostel waren, sondern zog nach Arabien und kehrte dann wieder nach Damaskus zurück. 3 Jahre später ging ich nach Jerusalem hinauf, um Kephas kennenzulernen, und blieb 15 Tage bei ihm. Von den anderen Aposteln sah ich keinen, nur Jakobus, den Bruder des Herrn. Was ich euch hier schreibe, siehe, bei Gott, ich lüge nicht. Danach ging ich in das Gebiet von Syrien und Kilikien. Den Gemeinden Christi in Judäa aber blieb ich persönlich unbekannt. Sie hörten nur, er, der uns einst verfolgte, verkündet jetzt den Glauben, den er früher vernichten wollte. Und sie lobten Gott um meinetwillen.

14 Jahre später ging ich wieder nach Jerusalem hinauf, zusammen mit Barnabas. Ich nahm auch Titus mit. Ich ging hinauf aufgrund einer Offenbarung, legte der Gemeinde und im Besonderen den Angesehenen das Evangelium vor, das ich unter den Völkern verkünde. Ich wollte sicher sein, dass ich nicht ins Leere laufe oder gelaufen bin. Doch nicht einmal mein Begleiter Titus, der Grieche ist, wurde gezwungen, sich beschneiden zu lassen. Denn was die falschen Brüder betrifft, jene Eindringlinge, die sich eingeschlichen hatten, um die Freiheit, die wir in Christus Jesus haben, auszuspähen und uns zu versklaven, so haben wir uns ihnen keinen Augenblick unterworfen und ihnen nicht nachgegeben, damit euch die Wahrheit des Evangeliums erhalten bleibe. Aber auch von denen, die Ansehen genießen, was sie früher waren, kümmert mich nicht, Gott schaut nicht auf die Person, auch von den Angesehenen wurde mir nichts auferlegt. Im Gegenteil. Sie sahen, dass mir das Evangelium für die Unbeschnittenen anvertraut ist, wie dem Petrus für die Beschnittenen. Denn Gott, der Petrus die Kraft zum Aposteldienst unter den Beschnittenen gegeben hat, gab sie mir zum Dienst unter den Völkern. Und sie erkannten die Gnade, die mir verliehen ist. Deshalb gaben Jakobus, Kephas und Johannes, die als die Säulen Ansehen genießen, mir und Barnabas die Hand zum Zeichen der Gemeinschaft. Wir sollten zu den Heiden gehen, sie zu den Beschnittenen. Nur sollten wir an die Armen denken, und das zu tun, habe ich mich eifrig bemüht. Als Kephas aber nach Antiochia gekommen war, habe ich ihm ins Angesicht widerstanden, weil er sich ins Unrecht gesetzt hatte. Bevor nämlich einige von Jakobus eintrafen, hatte er mit den Heiden zusammen gegessen. Nach ihrer Ankunft aber zog er sich zurück und sonderte sich ab, weil er die aus der Beschneidung fürchtete. Und mit ihm heuchelten die anderen Juden, so dass auch Barnabas durch ihre Heuchelei mitgerissen wurde. Als ich aber sah, dass sie nicht geradlinig auf die Wahrheit des Evangeliums zugingen, sagte ich zu Kephas in Gegenwart aller, wenn du als Jude nach Art der Heiden und nicht nach Art der Juden lebst, wie kannst du dann die Heiden zwingen, wie Juden zu leben? Wir, die wir von Geburt Juden sind und nicht Sünder aus den Heiden, wissen, dass der Mensch nicht aus Werken des Gesetzes gerecht wird, sondern aus dem Glauben an Jesus Christus. So sind auch wir zum Glauben an Christus Jesus gelangt, damit wir gerecht werden durch den Glauben an Christus und nicht durch Werke des Gesetzes. Denn durch Werke des Gesetzes wird kein Fleisch gerecht. Wenn nun auch wir, die wir in Christus gerecht zu werden suchen, als Sünder erfunden werden, ist dann Christus etwa Diener der Sünde? Keineswegs. Denn wenn ich das, was ich niedergerissen habe, wieder aufbaue, dann stelle ich mich selbst als Übertreter hin. Denn ich bin durch das Gesetz dem Gesetz gestorben, damit ich für Gott lebe. Ich bin mit Christus gekreuzigt worden. Nicht mehr ich lebe, sondern Christus lebt in mir. Was ich nun im Fleische lebe, lebe ich im Glauben an den Sohn Gottes, der mich geliebt und sich für mich hingegeben hat. Ich missachte die Gnade Gottes in keiner Weise, denn käme die Gerechtigkeit durch das Gesetz, so wäre Christus vergeblich gestorben.

Ihr unvernünftigen Galater, wer hat euch verblendet? Ist euch Jesus Christus nicht deutlich als der Gekreuzigte vor Augen gestellt worden? Dies eine möchte ich von euch erfahren. Habt ihr den Geist durch die Werke des Gesetzes oder durch das Hören der Glaubensbotschaft empfangen? Seid ihr so unvernünftig? Im Geist habt ihr angefangen und jetzt wollt ihr im Fleisch enden? Habt ihr denn so Großes vergeblich erfahren? Wenn es denn vergeblich war. Warum gibt euch denn Gott den Geist und bewirkt Machttaten unter euch, aus Werken des Gesetzes oder aus dem Hören der Glaubensbotschaft? So auch bei Abraham. Er glaubte Gott, und das wurde ihm als Gerechtigkeit angerechnet. Erkennt also, die aus dem Glauben leben, sind Söhne Abrahams. Und da die Schrift vorhersah, dass Gott die Völker aufgrund des Glaubens gerecht macht, hat sie dem Abraham im Voraus verkündet, in dir sollen alle Völker gesegnet werden. Also werden sie, die glauben, gesegnet mit dem glaubenden Abraham. Diejenigen aber, die aus den Werken des Gesetzes leben, stehen unter einem Fluch. Denn geschrieben steht, verflucht ist jeder, der sich nicht an alles hält, was das Buch des Gesetzes zu tun vorschreibt. Dass aber durch das Gesetz niemand vor Gott gerecht gemacht wird, ist offenkundig, denn der aus Glauben Gerechte wird leben. Für das Gesetz aber gilt nicht aus Glauben, sondern es gilt, wer die Gebote erfüllt, wird durch sie leben. Christus hat uns vom Fluch des Gesetzes freigekauft, indem er für uns zum Fluch geworden ist, denn es steht geschrieben, verflucht ist jeder, der am Holz hängt. Jesus Christus hat uns freigekauft, damit den Völkern durch ihn der Segen Abrahams zuteil wird und wir so durch den Glauben den verheißenen Geist empfangen. Brüder und Schwestern, ich nehme einen Vergleich aus dem menschlichen Leben. Niemand setzt das rechtsgültig festgelegte Testament eines Menschen außer Kraft oder versieht es mit einem Zusatz. Abraham wurden die Verheißungen zugesprochen und seinem Nachkommen. Es heißt nicht, und den Nachkommen, als wären viele gemeint, sondern es wird nur von einem gesprochen, und deinem Nachkommen. Das aber ist Christus. Damit sage ich, das Testament, dem Gott zuvor Gültigkeit verliehen hat, wird durch das 430 Jahre später erlassene Gesetz nicht ungültig, sodass die Verheißung aufgehoben wäre. Würde sich das Erbe nämlich aus dem Gesetz herleiten, dann eben nicht mehr aus der Verheißung. Gott hat aber durch die Verheißung Abraham Gnade erwiesen. Warum gibt es dann das Gesetz? Wegen der Übertretungen wurde es hinzugefügt, bis der Nachkomme käme, dem die Verheißung gilt. Es wurde durch Engel erlassen und durch einen Mittler bekannt gegeben. Der Mittler jedoch ist nicht der Mittler eines Einzigen, Gott aber ist der eine. Steht also das Gesetz gegen die Verheißungen Gottes? Keineswegs. Wäre ein Gesetz gegeben worden, das die Kraft hat, lebendig zu machen, dann käme in der Tat die Gerechtigkeit aus dem Gesetz. Aber die Schrift hat alles unter der Sünde eingeschlossen, damit die Verheißung aus dem Glauben an Jesus Christus denen gegeben wird, die glauben. Ehe der Glaube kam, waren wir vom Gesetz behütet, verwahrt, bis der Glaube offenbar werden sollte. So ist das Gesetz unser Erzieher auf Christus hin geworden, damit wir aus dem Glauben gerecht gemacht werden. Nachdem aber der Glaube gekommen ist, stehen wir nicht mehr unter dem Erzieher. Denn alle seid ihr durch den Glauben Söhne Gottes in Christus Jesus. Denn ihr alle, die ihr auf Christus getauft seid, habt Christus angezogen. Es gibt nicht mehr Juden und Griechen, nicht Sklaven und Freie, nicht männlich und weiblich, denn ihr alle seid einer in Christus Jesus. Wenn ihr aber Christus gehört, dann seid ihr Abrahams Nachkommen, Erben gemäß der Verheißung.

Ich sage aber, solange der Erbe unmündig ist, unterscheidet er sich in keiner Hinsicht von einem Sklaven, obwohl er Herr ist über alles. Er steht unter Vormundschaft und sein Erbe wird verwaltet bis zu der Zeit, die sein Vater festgesetzt hat. So waren auch wir, solange wir unmündig waren, Sklaven der Elementarmächte dieser Welt. Als aber die Zeit erfüllt war, sandte Gott seinen Sohn, geboren von einer Frau und dem Gesetz unterstellt, damit er die freikaufe, die unter dem Gesetz stehen, und damit wir die Sohnschaft erlangen. Weil ihr aber Söhne seid, sandte Gott den Geist seines Sohnes in unsere Herzen, den Geist, der ruft, Abba, Vater. Daher bist du nicht mehr Sklave, sondern Sohn. Bist du aber Sohn, dann auch Erbe, Erbe durch Gott. Doch einst, als ihr Gott noch nicht kanntet, wart ihr Sklaven der Götter, die in Wirklichkeit keine sind. Wie aber könnt ihr jetzt, da ihr Gott erkannt habt, mehr noch von Gott erkannt worden seid, wieder zu den schwachen und armseligen Elementarmächten zurückkehren? Warum wollt ihr von Neuem ihre Sklaven werden? Warum achtet ihr so ängstlich auf Tage, Monate, bestimmte Zeiten und Jahre? Ich fürchte, ich habe mich vergeblich um euch bemüht. Werdet wie ich, denn auch ich bin wie ihr geworden. Ich bitte euch darum, Brüder und Schwestern, kein Unrecht habt ihr mir getan. Ihr wisst aber, dass ich euch in der Schwachheit des Fleisches das Evangelium damals verkündet habe. Ihr aber habt auf meine Schwäche, die für euch eine Versuchung war, nicht mit Verachtung und Abscheu geantwortet, sondern mich wie einen Engel Gottes aufgenommen, wie Christus Jesus. Wo also ist eure Seligpreisung? Ich bezeuge euch, wäre es möglich gewesen, ihr hättet euch die Augen ausgerissen, um sie mir zu geben. Bin ich also euer Feind geworden, weil ich euch die Wahrheit sage? Jene Leute eifern um euch nicht in guter Absicht. Sie wollen euch abtrünnig machen, damit ihr um sie eifert. Gut ist es, alle Zeit um das Gute zu eifern und nicht nur, wenn ich bei euch bin, meine Kinder, für die ich von neuem Geburtswehen erleide, bis Christus in euch Gestalt annimmt. Ich wollte, ich könnte jetzt bei euch sein und in anderem Ton mit euch reden, denn ihr macht mich ratlos. Sagt mir, die ihr euch dem Gesetz unterstellen wollt, habt ihr niemals das Gesetz gehört? Es steht doch geschrieben, dass Abraham zwei Söhne hatte, einen von der Sklavin, den anderen von der Freien. Der von der Sklavin wurde gemäß dem Fleisch gezeugt, der von der Freien aufgrund der Verheißung. Das ist bildlich gesprochen. Diese Frauen bedeuten zwei Bundesschlüsse. Der eine stammt vom Berg Sinai und gebiert zur Sklaverei. Das ist Hagar. Denn Hagar steht für den Berg Sinai in Arabien. Ihr entspricht jedoch das jetzige Jerusalem, denn es dient mit seinen Kindern als Sklaven. Aber das Jerusalem oben ist frei, und dieses ist unsere Mutter. Denn geschrieben steht, Freu dich, du Unfruchtbare, die nie geboren hat, brich in Jubel aus und jauchze, die du nie in Wehen lagst. Denn viele Kinder hat die Einsame, mehr als die den Mann hat. Ihr aber, Brüder und Schwestern, seid Kinder der Verheißung wie Isaak. Doch wie damals der Sohn, der gemäß dem Fleisch gezeugt war, den verfolgte, der gemäß dem Geist gezeugt war, so geschieht es auch jetzt. In der Schrift aber heißt es, stoß die Sklavin und ihren Sohn hinaus, denn der Sohn der Sklavin soll nicht Erbe sein zusammen mit dem Sohn der Freien. Daraus folgt also, meine Brüder und Schwestern, dass wir nicht Kinder der Sklavin sind, sondern Kinder der Freien.

Zur Freiheit hat uns Christus befreit. Steht daher fest und lasst euch nicht wieder ein Joch der Knechtschaft auflegen. Siehe, ich, Paulus, sage euch, wenn ihr euch beschneiden lasst, wird Christus euch nichts nützen. Ich bezeuge wiederum jedem Menschen, der sich beschneiden lässt, er ist verpflichtet, das ganze Gesetz zu halten. Ihr, die ihr durch das Gesetz gerecht werden wollt, seid von Christus getrennt. Ihr seid aus der Gnade herausgefallen. Denn wir erwarten im Geist aus dem Glauben die Hoffnung der Gerechtigkeit. Denn in Christus Jesus vermag weder die Beschneidung noch die Unbeschnittenheit etwas, sondern der Glaube, der durch die Liebe wirkt. Ihr liefet gut. Wer hat euch gehindert, weiter der Wahrheit zu folgen? Was man auch gesagt hat, um euch zu überreden, es kommt nicht von dem, der euch beruft. Ein wenig Sauerteig durchsäuert den ganzen Teig. Ich vertraue auf euch im Herrn, dass ihr nicht anders denken werdet. Wer euch verwirrt, wird das Urteil zu tragen haben, wer es auch sei. Ich aber, Brüder und Schwestern, wenn ich noch die Beschneidung verkündete, warum werde ich dann verfolgt? Damit wäre ja das Ärgernis des Kreuzes beseitigt. Diese Leute, die Unruhe bei euch stiften, sollen sich doch gleich entmannen lassen. Denn ihr seid zur Freiheit berufen, Brüder und Schwestern. Nur nehmt die Freiheit nicht zum Vorwand für das Fleisch, sondern dient einander in Liebe. Denn das ganze Gesetz ist in dem einen Wort erfüllt: Du sollst deinen Nächsten lieben wie dich selbst. Wenn ihr aber einander beißt und fresst, dann gebt Acht, dass ihr nicht einer vom anderen verschlungen werdet. Ich sage aber, wandelt im Geist, dann werdet ihr das Begehren des Fleisches nicht erfüllen. Denn das Fleisch begehrt gegen den Geist, der Geist gegen das Fleisch. Denn diese sind einander entgegengesetzt, damit ihr nicht tut, was ihr wollt. Wenn ihr euch aber vom Geist führen lasst, dann steht ihr nicht unter dem Gesetz. Die Werke des Fleisches sind deutlich erkennbar: Unzucht, Unreinheit, Ausschweifung, Götzendienst, Zauberei, Feindschaften, Streit, Eifersucht, Jähzorn, Eigennutz, Spaltungen, Parteiungen, Neid, maßloses Trinken und Essen und ähnliches mehr. Ich sage euch voraus, wie ich es früher vorausgesagt habe: Wer so etwas tut, wird das Reich Gottes nicht erben. Die Frucht des Geistes aber ist Liebe, Freude, Friede, Langmut, Freundlichkeit, Güte, Treue, Sanftmut und Enthaltsamkeit. Gegen all das ist das Gesetz nicht. Die zu Christus Jesus gehören, haben das Fleisch und damit ihre Leidenschaften und Begierden gekreuzigt. Wenn wir im Geist leben, lasst uns auch im Geist wandeln. Lasst uns nicht prahlen, nicht einander herausfordern und einander nicht beneiden.

Brüder und Schwestern, wenn ein Mensch sich zu einer Verfehlung hinreißen lässt, so sollt ihr, die ihr vom Geist erfüllt seid, ihn im Geist der Sanftmut zurechtweisen. Doch gib Acht, dass du nicht selbst in Versuchung gerätst. Einer trage des anderen Last. So werdet ihr das Gesetz Christi erfüllen. Denn wer sich einbildet, etwas zu sein, obwohl er nichts ist, betrügt sich selbst. Jeder prüfe sein eigenes Werk. Dann wird er sich nur im Blick auf sich selbst rühmen können, nicht aber im Vergleich mit anderen. Denn jeder wird seine eigene Bürde zu tragen haben. Wer im Wort des Evangeliums unterwiesen wird, lasse den, der ihn unterweist, an allen Gütern teilhaben. Täuscht euch nicht, Gott lässt seiner nicht spotten. Denn was der Mensch sät, wird er auch ernten. Denn wer auf sein eigenes Fleisch sät, wird vom Fleisch Verderben ernten. Wer aber auf den Geist sät, wird vom Geist ewiges Leben ernten. Lasst uns nicht müde werden, das Gute zu tun, denn wenn wir darin nicht nachlassen, werden wir ernten, sobald die Zeit dafür gekommen ist. Deshalb lasst uns, solange wir Zeit haben, allen Menschen Gutes tun, besonders aber den Glaubensgenossen. Seht, mit welch großen Buchstaben ich euch schreibe, mit eigener Hand. Jene Leute, die im Fleisch nach Anerkennung streben, nötigen euch nur deshalb zur Beschneidung, damit sie wegen des Kreuzes Christi nicht verfolgt werden. Denn obwohl sie beschnitten sind, halten sie selbst das Gesetz nicht. Dennoch dringen sie auf eure Beschneidung, damit sie sich eures Fleisches rühmen können. Ich aber will mich allein des Kreuzes Jesu Christi, unseres Herrn, rühmen, durch das mir die Welt gekreuzigt ist und ich der Welt. Denn es gilt weder die Beschneidung etwas, noch das Unbeschnittensein, sondern neue Schöpfung. Friede und Erbarmen komme über alle, die diesem Grundsatz folgen, und über das Israel Gottes. In Zukunft soll mir niemand mehr solche Schwierigkeiten bereiten, denn ich trage die Leidenszeichen Jesu an meinem Leib. Die Gnade Jesu Christi, unseres Herrn, sei mit eurem Geist, meine Brüder und Schwestern. Amen.

0: Aus dem Brief an die Gemeinde in Ephesus.
1: Der Brief an die Epheser. Paulus, Apostel Christi Jesu durch den Willen Gottes, an die Heiligen in Ephesus, die Gläubigen in Christus Jesus. Gnade sei mit euch und Friede von Gott, unserem Vater, und dem Herrn Jesus Christus. Gepriesen sei der Gott und Vater unseres Herrn Jesus Christus. Er hat uns mit allem Segen seines Geistes gesegnet durch unsere Gemeinschaft mit Christus im Himmel. Denn in ihm hat er uns erwählt vor der Grundlegung der Welt, damit wir heilig und untadelig leben vor ihm. Er hat uns aus Liebe im Voraus dazu bestimmt, seine Söhne zu werden durch Jesus Christus und zu ihm zu gelangen, nach seinem gnädigen Willen, zum Lob seiner herrlichen Gnade. Er hat sie uns geschenkt in seinem geliebten Sohn. In ihm haben wir die Erlösung durch sein Blut, die Vergebung der Sünden nach dem Reichtum seiner Gnade. Durch sie hat er uns reich beschenkt in aller Weisheit und Einsicht. Er hat uns das Geheimnis seines Willens kundgetan, wie er es gnädig im Voraus bestimmt hat in ihm. Er hat beschlossen, die Fülle der Zeiten heraufzuführen, das All in Christus als dem Haupt zusammenzufassen, was im Himmel und auf Erden ist, in ihm. In ihm sind wir auch als Erben vorherbestimmt, nach dem Plan dessen, der alles so bewirkt, wie er es in seinem Willen beschließt. Wir sind zum Lob seiner Herrlichkeit bestimmt, die wir schon früher in Christus gehofft haben. In ihm habt auch ihr das Wort der Wahrheit gehört, das Evangelium von eurer Rettung. In ihm habt ihr das Siegel des verheißenen Heiligen Geistes empfangen, als ihr zum Glauben kamt. Der Geist ist der erste Anteil unseres Erbes hin zur Erlösung, durch die ihr Gottes Eigentum werdet, zum Lob seiner Herrlichkeit. Darum höre ich nicht auf, für euch zu danken, wenn ich in meinen Gebeten an euch denke. Denn ich habe von eurem Glauben an Jesus, den Herrn, und von eurer Liebe zu allen Heiligen gehört. Der Gott, Jesu Christi, unseres Herrn, der Vater der Herrlichkeit, gebe euch den Geist der Weisheit und Offenbarung, damit ihr ihn erkennt. Er erleuchte die Augen eures Herzens, damit ihr versteht, zu welcher Hoffnung ihr durch ihn berufen seid, welchen Reichtum die Herrlichkeit seines Erbes den Heiligen schenkt und wie überragend groß seine Macht sich an uns, den Gläubigen, erweist, durch das Wirken seiner Kraft und Stärke. Er ließ sie wirksam werden in Christus, den er von den Toten auferweckt und im Himmel auf dem Platz zu seiner Rechten erhoben hat, hoch über jegliche Hoheit und Gewalt, Macht und Herrschaft und über jeden Namen, der nicht nur in dieser Weltzeit, sondern auch in der künftigen genannt wird. Alles hat er ihm zu Füßen gelegt und ihn, der als Haupt alles überragt, über die Kirche gesetzt. Sie ist sein Leib, die Fülle dessen, der das All in allem erfüllt.

Ihr wart tot infolge eurer Verfehlungen und Sünden. Ihr wart einst darin gefangen, wie es der Art dieser Welt entspricht, unter der Herrschaft jenes Geistes, der im Bereich der Lüfte regiert und jetzt noch in den Ungehorsamen wirksam ist. Unter ihnen haben auch wir alle einmal unser Leben geführt, als wir noch von den Begierden unseres Fleisches beherrscht wurden. Wir folgten dem, was das Fleisch und der böse Sinn uns eingaben, und waren von Natur aus Kinder des Zorns, wie auch die anderen. Gott aber, der reich ist an Erbarmen, hat uns, die wir infolge unserer Sünden tot waren, in seiner großen Liebe, mit der er uns geliebt hat, zusammen mit Christus lebendig gemacht. Aus Gnade seid ihr gerettet. Er hat uns mit Christus Jesus auferweckt und uns zusammen mit ihm einen Platz in den himmlischen Bereichen gegeben, um in den kommenden Zeiten den überfließenden Reichtum seiner Gnade zu zeigen, in Güte an uns durch Christus Jesus. Denn aus Gnade seid ihr durch den Glauben gerettet, nicht aus eigener Kraft. Gott hat es geschenkt, nicht aus Werken, damit keiner sich rühmen kann. Denn seine Geschöpfe sind wir, in Christus Jesus zu guten Werken erschaffen, die Gott für uns im Voraus bestimmt hat, damit wir mit ihnen unser Leben gestalten. Erinnert euch also, dass ihr früher von Geburt Heiden wart und von denen, die äußerlich beschnitten sind, Unbeschnittene genannt wurdet. Zu jener Zeit wart ihr von Christus getrennt, der Gemeinde Israels fremd und von dem Bund der Verheißung ausgeschlossen. Ihr hattet keine Hoffnung und lebtet ohne Gott in der Welt. Jetzt aber seid ihr, die ihr einst in der Ferne wart, in Christus Jesus, nämlich durch sein Blut in die Nähe gekommen. Denn er ist unser Friede. Er vereinigte die beiden Teile und riss die trennende Wand der Feindschaft in seinem Fleisch nieder. Er hob das Gesetz mit seinen Geboten und Forderungen auf, um die zwei in sich zu einem neuen Menschen zu machen. Er stiftete Frieden und versöhnte die beiden durch das Kreuz mit Gott in einem einzigen Leib. Er hat in seiner Person die Feindschaft getötet. Er kam und verkündete den Frieden, euch den Fernen und Frieden den Nahen. Denn durch ihn haben wir beide in dem einen Geist Zugang zum Vater. Ihr seid also jetzt nicht mehr Fremde und ohne Bürgerrecht, sondern Mitbürger der Heiligen und Hausgenossen Gottes. Ihr seid auf das Fundament der Apostel und Propheten gebaut. Der Eckstein ist Christus Jesus selbst. In ihm wird der ganze Bau zusammengehalten und wächst zu einem heiligen Tempel im Herrn. Durch ihn werdet auch ihr zu einer Wohnung Gottes im Geist miterbaut.

Deshalb bin ich, Paulus, der Gefangene Christi Jesu für euch, die Heiden. Ihr habt doch gehört, welches Amt die Gnade Gottes mir für euch verliehen hat. Durch eine Offenbarung wurde mir das Geheimnis kundgetan, wie ich es soeben kurz beschrieben habe. Wenn ihr das lest, könnt ihr erkennen, welche Einsicht in das Geheimnis Christi mir gegeben ist. Den Menschen früherer Generationen wurde es nicht kundgetan, jetzt aber ist es seinen heiligen Aposteln und Propheten durch den Geist offenbart worden, dass nämlich die Heiden Miterben sind, zu demselben Leib gehören und mit Teilhaben an der Verheißung in Christus Jesus durch das Evangelium. Dessen Diener bin ich geworden dank des Geschenks der Gnade Gottes, der mir durch das Wirken seiner Macht verliehen wurde. Mir, dem Geringsten unter allen Heiligen, wurde diese Gnade zuteil. Ich soll den Heiden mit dem Evangelium den unergründlichen Reichtum Christi verkünden und enthüllen, was die Verwirklichung des geheimen Ratschlusses beinhaltet, der von Ewigkeit her in Gott, dem Schöpfer des Alls, verborgen war. So soll jetzt den Fürsten und Gewalten des himmlischen Bereichs durch die Kirche die vielfältige Weisheit Gottes kundgetan werden, nach seinem ewigen Plan, den er durch Christus Jesus, unseren Herrn, ausgeführt hat. In ihm haben wir den freien und vertrauensvollen Zugang, den der Glaube an ihn schenkt. Deshalb bitte ich, nicht wegen der Leiden zu verzagen, die ich für euch ertrage, denn sie sind euer Ruhm. Daher beuge ich meine Knie vor dem Vater, von dem jedes Geschlecht im Himmel und auf der Erde seinen Namen hat. Er gebe euch aufgrund des Reichtums seine Herrlichkeit, dass ihr in Bezug auf den inneren Menschen durch seinen Geist an Kraft und Stärke zunehmt. Durch den Glauben wohne Christus in euren Herzen, in der Liebe verwurzelt und auf sie gegründet. So sollt ihr mit allen Heiligen dazu fähig sein, die Länge und Breite, die Höhe und Tiefe zu ermessen und die Liebe Christi zu erkennen, die alle Erkenntnis übersteigt. So werdet ihr erfüllt werden in die ganze Fülle Gottes hinein. Dem aber, der gemäß der Macht, die in uns wirkt, unendlich viel mehr tun kann, als wir erbitten oder erdenken, ihm sei die Herrlichkeit in der Kirche und in Christus Jesus bis in alle Generationen für ewige Zeiten.

ich, der Gefangene im Herrn, ermahne euch, ein Leben zu führen, das des Rufes würdig ist, der an euch erging. Seid demütig, friedfertig und geduldig, ertragt einander in Liebe und bemüht euch, die Einheit des Geistes zu wahren durch das Band des Friedens. Ein Leib und ein Geist, wie ihr auch berufen seid, zu einer Hoffnung in eurer Berufung. Ein Herr, ein Glaube, eine Taufe, ein Gott und Vater aller, der über allem und durch alles und in allem ist. Aber jeder von uns empfing die Gnade in dem Maß, wie Christus sie ihm geschenkt hat. Deshalb heißt es, er stieg hinauf zur Höhe und erbeutete Gefangene, er gab den Menschen Geschenke. Wenn es heißt, er stieg aber hinauf, was bedeutet dies anderes, als dass er auch zur Erde herabstieg? Derselbe, der herabstieg, ist auch hinaufgestiegen über alle Himmel, um das All zu erfüllen. Und er setzte die einen als Apostel ein, andere als Propheten, andere als Evangelisten, andere als Hirten und Lehrer, um die Heiligen für die Erfüllung ihres Dienstes zuzurüsten für den Aufbau des Leibes Christi, bis wir alle zur Einheit im Glauben und der Erkenntnis des Sohnes Gottes gelangen, zum vollkommenen Menschen, zur vollen Größe, die der Fülle Christi entspricht. Wir sollen nicht mehr unmündige Kinder sein, ein Spiel der Wellen, geschaukelt und getrieben von jedem Widerstreit der Lehrmeinungen, im Würfelspiel der Menschen, in Verschlagenheit, die in die Irre führt. Wir aber wollen von der Liebe geleitet die Wahrheit bezeugen und in allem auf ihn hinwachsen. Er, Christus, ist das Haupt. Von ihm her wird der ganze Leib zusammengefügt und gefestigt durch jedes Gelenk. Jedes versorgt ihn mit der Kraft, die ihm zugemessen ist. So wächst der Leib und baut sich selbst in Liebe auf. Das also sage ich und beschwöre euch im Herrn, lebt nicht mehr wie die Heiden in ihrem nichtigen Denken. Sie sind verfinstert in ihrem Sinn. Sie sind dem Leben Gottes entfremdet durch die Unwissenheit, in der sie befangen sind, durch die Verhärtung ihres Herzens. In ihrer Haltlosigkeit gaben sie sich der Ausschweifung hin, um jede Art von Unreinheit in Habgier zu vollführen. Ihr aber habt Christus nicht so kennengelernt. Ihr habt doch von ihm gehört und seid unterrichtet worden, wie es Wahrheit ist in Jesus. Legt den alten Menschen des früheren Lebenswandels ab, der sich in den Begierden des Trugs zugrunde richtet, und lasst euch erneuern durch den Geist in eurem Denken. Zieht den neuen Menschen an, der nach dem Bild Gottes geschaffen ist, in wahrer Gerechtigkeit und Heiligkeit. Legt deshalb die Lüge ab und redet die Wahrheit, jeder mit seinem Nächsten, denn wir sind als Glieder miteinander verbunden. Wenn ihr zürnt, sündigt nicht. Die Sonne soll über eurem Zorn nicht untergehen. Gebt dem Teufel keinen Raum. Der Dieb soll nicht mehr stehlen, vielmehr soll er sich abmühen und mit seinen Händen etwas verdienen, damit er den Notleidenden davon geben kann. Über eure Lippen komme kein böses Wort, sondern nur ein gutes, das dem, der es braucht, auferbaut und denen, die es hören, Nutzen bringt. Betrübt nicht den Heiligen Geist Gottes, den ihr als Siegel empfangen habt für den Tag der Erlösung. Jede Art von Bitterkeit und Wut und Zorn und Geschrei und Lästerung mit allem Bösen verbannt aus eurer Mitte. Seid gütig zueinander, seid barmherzig, vergebt einander, wie auch Gott euch in Christus vergeben hat.

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1: Ahmt Gott nach als seine geliebten Kinder und führt euer Leben in Liebe, wie auch Christus uns geliebt und sich für uns hingegeben hat als Gabe und Opfer, das Gott gefällt. Von Unzucht aber und Unreinheit jeder Art oder von Habgier soll bei euch, wie es sich für Heilige gehört, nicht einmal die Rede sein. Auch Sittenlosigkeit und albernes oder zweideutiges Geschwätz schicken sich nicht für euch, sondern vielmehr Dankbarkeit. Denn das sollt ihr wissen, kein unzüchtiger, schamloser oder habgieriger Mensch, das heißt kein Götzendiener, erhält ein Erbteil im Reich Christi und Gottes. Niemand täusche euch mit leeren Worten. All das nämlich zieht auf die Ungehorsamen den Zorn Gottes herab. Habt darum mit ihnen nichts gemein. Denn einst wart ihr Finsternis, jetzt aber seid ihr Licht im Herrn. Lebt als Kinder des Lichts, denn das Licht bringt lauter Güte, Gerechtigkeit und Wahrheit hervor. Prüft, was dem Herrn gefällt, und habt nichts gemein mit den Werken der Finsternis, die keine Frucht bringen, deckt sie vielmehr auf. Denn von dem, was sie heimlich tun, auch nur zu reden, ist schändlich. Alles, was aufgedeckt ist, wird vom Licht erleuchtet, denn alles Erleuchtete ist Licht. Deshalb heißt es: Wach auf, du Schläfer, und steh auf von den Toten, und Christus wird dein Licht sein. Achtet also sorgfältig darauf, wie ihr euer Leben führt, nicht wie Toren, sondern wie Kluge. Nutzt die Zeit, denn die Tage sind böse. Darum seid nicht unverständig, sondern begreift, was der Wille des Herrn ist. Berauscht euch nicht mit Wein, das macht zügellos, sondern lasst euch vom Geist erfüllen. Lasst in eurer Mitte Psalmen, Hymnen und geistliche Lieder erklingen. Singt und jubelt aus vollem Herzen dem Herrn. Sagt Gott dem Vater jederzeit Dank für alles im Namen unseres Herrn Jesus Christus. Einer ordne sich dem anderen unter in der gemeinsamen Furcht Christi. Ihr Frauen euren Männern wie dem Herrn. Denn der Mann ist das Haupt der Frau, wie auch Christus das Haupt der Kirche ist. Er selbst ist der Retter des Leibes. Wie aber die Kirche sich Christus unterordnet, so sollen sich auch die Frauen in allem den Männern unterordnen. Ihr Männer, liebt eure Frauen, wie auch Christus die Kirche geliebt und sich für sie hingegeben hat, um sie zu heiligen, da er sie gereinigt hat durch das Wasserbad im Wort. So will er die Kirche herrlich vor sich hinstellen, ohne Flecken oder Falten oder andere Fehler. Heilig soll sie sein und makellos. Darum sind die Männer verpflichtet, ihre Frauen so zu lieben wie ihren eigenen Leib. Wer seine Frau liebt, liebt sich selbst. Keiner hat je seinen eigenen Leib gehasst, sondern ernährt und pflegt ihn, wie auch Christus die Kirche. Denn wir sind Glieder seines Leibes. Darum wird der Mann Vater und Mutter verlassen und sich an seine Frau binden, und die zwei werden ein Fleisch sein. Dies ist ein tiefes Geheimnis. Ich beziehe es auf Christus und die Kirche. Indessen sollt auch ihr, jeder Einzelne, seine Frau lieben wie sich selbst, die Frau aber ehre ihren Mann.

Ihr Kinder, gehorcht euren Eltern im Herrn, denn das ist recht. Ehre deinen Vater und deine Mutter. Das ist ein Hauptgebot mit einer Verheißung, damit es dir wohlergehe und du lange lebst auf der Erde. Und ihr Väter, reizt eure Kinder nicht zum Zorn, sondern erzieht sie in der Zucht und Weisung des Herrn. Ihr Sklaven, gehorcht den irdischen Herren mit Furcht und Zittern und mit aufrichtigem Herzen, als wäre es Christus, nicht in Augendienerei, als wolltet ihr Menschen gefallen, sondern erfüllt als Sklaven Christi von Herzen den Willen Gottes. Dient mit Hingabe, als dientet ihr dem Herrn und nicht den Menschen. Denn ihr wisst, dass jeder, der etwas Gutes tut, es vom Herrn zurückerhalten wird, ob er ein Sklave ist oder ein Freier. Und ihr Herren, handelt in gleicher Weise ihnen gegenüber, unterlasst das Drohen, denn ihr wisst, dass ihr im Himmel denselben Herrn habt und bei ihm gibt es kein Ansehen der Person. Schließlich werdet stark durch die Kraft und Macht des Herrn. Zieht an die Waffenrüstung Gottes, um den listigen Anschlägen des Teufels zu widerstehen. Denn wir haben nicht gegen Menschen aus Fleisch und Blut zu kämpfen, sondern gegen Mächte und Gewalten, gegen die Weltherrscher dieser Finsternis, gegen die bösen Geister in den himmlischen Bereichen. Darum legt die Waffenrüstung Gottes an, damit ihr am Tag des Unheils widerstehen, alles vollbringen und standhalten könnt. Steht also da, eure Hüften umgürtet mit Wahrheit, angetan mit dem Brustpanzer der Gerechtigkeit, die Füße beschuht mit der Bereitschaft für das Evangelium des Friedens. Vor allem greift zum Schild des Glaubens. Mit ihm könnt ihr alle feurigen Geschosse des Bösen auslöschen. Und nehmt den Helm des Heils und das Schwert des Geistes. Das ist das Wort Gottes. Hört nicht auf zu beten und zu flehen. Betet jederzeit im Geist. Seid wachsam, hart aus und bittet für alle Heiligen, auch für mich, dass mir das rechte Wort gegeben werde, so oft ich meinen Mund auftue, mit Freimut das Geheimnis des Evangeliums zu verkünden. Als dessen Gesandter bin ich in Ketten, damit ich in ihm freimütig zu reden vermag, wie es meine Pflicht ist. Damit auch ihr erfahrt, wie es mir geht und was ich tue, wird euch Tychikus, der geliebte Bruder und treue Diener im Herrn, alles berichten. Ihn habe ich eigens zu euch gesandt, damit ihr alles über uns erfahrt und er eure Herzen ermutige. Friede sei mit den Brüdern, Liebe und Glaube von Gott, dem Vater und dem Herrn Jesus Christus. Gnade mit allen, die unseren Herrn Jesus Christus lieben. In Unvergänglichkeit.

0: Aus dem Brief an die Gemeinde in Philippi.
1: Der Brief an die Philipper. Paulus und Timotheus, Knechte Christi Jesu, an alle Heiligen in Christus Jesus, die in Philippi sind, mit ihren Vorstehern und Helfern. Gnade sei mit euch und Friede von Gott, unserem Vater, und dem Herrn Jesus Christus. Ich danke meinem Gott jedes Mal, so oft ich eurer gedenke. Immer wenn ich für euch alle bete, bete ich mit Freude. Ich danke für eure Gemeinschaft im Dienst am Evangelium vom ersten Tag an bis jetzt. Ich vertraue darauf, dass er, der bei euch das gute Werk begonnen hat, es auch vollenden wird, bis zum Tag Christi Jesu. Es ist nur recht, dass ich so über euch alle denke, weil ich euch ins Herz geschlossen habe. Denn ihr alle habt Anteil an der Gnade, die mir durch meine Gefangenschaft und die Verteidigung und Bekräftigung des Evangeliums gewährt ist. Denn Gott ist mein Zeuge, wie ich mich nach euch allen sehne im Erbarmen Christi Jesu. Und ich bete darum, dass eure Liebe immer noch reicher an Einsicht und jedem Verständnis wird, damit ihr beurteilen könnt, worauf es ankommt. Dann werdet ihr rein und ohne Tadel sein für den Tag Christi, erfüllt mit der Frucht der Gerechtigkeit, die durch Jesus Christus kommt, zur Ehre und zum Lob Gottes. Ich will aber, dass ihr wisst, Brüder und Schwestern, dass alles, was mir zugestoßen ist, die Verbreitung des Evangeliums gefördert hat. Denn im ganzen Prätorium und bei allen übrigen ist offenbar geworden, dass ich meine Fesseln um Christi Willen trage, und die meisten der Brüder sind durch meine Gefangenschaft zuversichtlich geworden im Glauben an den Herrn und wagen umso kühner, das Wort furchtlos zu sagen. Einige verkünden Christus zwar aus Neid und Streitsucht, andere aber in guter Absicht. Die einen verkünden Christus aus Liebe, weil sie wissen, dass ich zur Verteidigung des Evangeliums bestimmt bin, die anderen aus Streitsucht, nicht in redlicher Gesinnung, womit sie meinen Fesseln weitere Bedrängnis hinzufügen möchten. Aber was liegt daran? Auf jede Weise, ob vorgetäuscht oder in Wahrheit, wird Christus verkündet und darüber freue ich mich. Doch ich werde mich auch weiterhin freuen, denn ich weiß, das wird zu meiner Rettung führen, durch euer Gebet und durch eure Hilfe des Geistes Jesu Christi. Denn ich erwarte und hoffe, dass ich in keiner Hinsicht beschämt werde, dass vielmehr Christus in aller Öffentlichkeit, wie immer so auch jetzt, verherrlicht werden wird in meinem Leibe, ob ich lebe oder sterbe. Denn für mich ist Christus das Leben und Sterben Gewinn. Wenn ich aber weiterleben soll, bedeutet das für mich fruchtbares Wirken. Was soll ich wählen? Ich weiß es nicht. Bedrängt werde ich von beiden Seiten. Ich habe das Verlangen aufzubrechen und bei Christus zu sein. Um wie viel besser wäre das? Aber euretwegen ist es notwendiger, dass ich am Leben bleibe. Im Vertrauen darauf weiß ich, dass ich bleiben und bei euch allen verbleiben werde, um euch im Glauben zu fördern und zu erfreuen, damit ihr euch in Christus Jesus umso mehr meiner rühmen könnt, wenn ich wieder zu euch komme. Vor allem lebt als Gemeinde so, wie es dem Evangelium Christi entspricht. Ob ich komme und euch sehe oder ob ich fern bin, ich möchte hören, dass ihr in dem einen Geist feststeht, einmütig für den Glauben an das Evangelium kämpft und euch in keinem Fall von euren Gegnern einschüchtern lasst. Das wird für sie ein Zeichen dafür sein, dass sie verloren sind und ihr gerettet werdet, ein Zeichen, das von Gott kommt. Denn euch wurde die Gnade zuteil, für Christus da zu sein, also nicht nur an ihn zu glauben, sondern auch seinetwegen zu leiden. Denn ihr habt den gleichen Kampf zu bestehen, den ihr früher an mir gesehen habt und von dem ihr auch jetzt hört.

Wenn es also eine Ermahnung in Christus gibt, einen Zuspruch aus Liebe, eine Gemeinschaft des Geistes, ein Erbarmen und Mitgefühl, dann macht meine Freude vollkommen, dass ihr eines Sinnes seid, einander in Liebe verbunden, einmütig, einträchtig, dass ihr nichts aus Streitsucht und nichts aus Prahlerei tut, sondern in Demut schätze einer den anderen höher ein als sich selbst. Jeder achte nicht nur auf das eigene Wohl, sondern auch auf das der anderen. Seid untereinander so gesinnt, wie es dem Leben in Christus Jesus entspricht. Er war Gott gleich, hielt aber nicht daran fest, Gott gleich zu sein, sondern er entäußerte sich und wurde wie ein Sklave und den Menschen gleich. Sein Leben war das eines Menschen. Er erniedrigte sich und war gehorsam bis zum Tod am Kreuz. Darum hat ihn Gott über alle erhöht und ihm den Namen verliehen, der größer ist als alle Namen, damit alle im Himmel, auf der Erde und unter der Erde ihr Knie beugen vor dem Namen Jesu und jeder Mund bekennt, Jesus Christus ist der Herr, zur Ehre Gottes des Vaters. Darum, meine Geliebten, ihr wart ja immer gehorsam, nicht nur in meiner Gegenwart, sondern noch viel mehr jetzt in meiner Abwesenheit, wirkt mit Furcht und Zittern euer Heil. Denn Gott ist es, der in euch das Wollen und das Vollbringen bewirkt, zu seinem Wohlgefallen. Tut alles ohne Murren und Bedenken, damit ihr rein und ohne Tadel seid, Kinder Gottes ohne Makel, mitten in einer verkehrten und verwirrten Generation, unter der ihr als Lichter in der Welt leuchtet. Haltet fest am Wort des Lebens, mir zum Ruhm für den Tag Christi, damit ich nicht vergeblich gelaufen bin oder mich umsonst abgemüht habe. Doch wenn auch mein Leben dargebracht wird, zusammen mit dem Opfer und Gottesdienst eures Glaubens, freue ich mich und freue mich mit euch allen. Ebenso freut auch ihr euch und freut euch mit mir. Ich hoffe aber in Jesus, dem Herrn, Timotheus bald zu euch schicken zu können, damit auch ich ermutigt werde, wenn ich erfahre, wie es um euch steht. Denn ich habe keinen Gleichgesinnten, der so aufrichtig um eure Sache besorgt ist. Denn alle suchen ihren Vorteil, nicht was Jesu Christi ist. Ihr wisst ja, wie er sich bewährt hat, wie ein Kind dem Vater. So hat er mit mir zusammen dem Evangelium gedient. Diesen also hoffe ich schicken zu können, sobald ich meine Lage übersehe. Doch ich habe die Zuversicht im Herrn, dass auch ich bald kommen kann. Ich hielt es aber für notwendig, Epaphroditus, meinen Bruder, Mitarbeiter und Mitstreiter, euren Abgesandten und Helfer in meiner Not, zu euch zu schicken. Denn er sehnte sich nach euch allen und war beunruhigt, weil ihr hörtet, dass er krank geworden sei. Und er war tatsächlich so krank, dass er dem Tod nahe war. Aber Gott hatte Erbarmen mit ihm. Und nicht nur mit ihm, sondern auch mit mir, damit ich nicht vom Kummer überwältigt würde. Umso mehr beeile ich mich, ihn zu schicken, damit ihr euch wieder freut, wenn ihr ihn seht, und auch ich weniger Kummer habe. Nehmt ihn also im Herrn mit aller Freude auf und haltet Menschen wie ihn in Ehren, denn wegen des Werkes Christi kam er dem Tod nahe. Er hat sein Leben aufs Spiel gesetzt, um zu vollenden, was an eurem Dienst für mich noch gefehlt hat.

Im Übrigen, meine Brüder und Schwestern, freut euch im Herrn. Euch dasselbe zu schreiben wird mir nicht lästig, euch aber macht es sicher. Gebt Acht auf die Hunde, gebt Acht auf die üblen Arbeiter, gebt Acht auf die Verschnittenen. Denn die Beschnittenen sind wir, die wir im Geist Gottes dienen und uns in Christus Jesus rühmen und nicht auf irdische Vorzüge vertrauen, obwohl ich mein Vertrauen auch auf irdische Vorzüge setzen könnte. Wenn ein anderer meint, er könne auf irdische Vorzüge vertrauen, so könnte ich es noch mehr. Ich wurde am achten Tag beschnitten, bin aus Israels Geschlecht, vom Stamm Benjamin, ein Hebräer von Hebräern, nach dem Gesetz ein Pharisäer. Ich verfolgte voll Eifer die Kirche und war untadelig gemessen an der Gerechtigkeit, die im Gesetz gefordert ist. Doch was mir ein Gewinn war, das habe ich um Christi willen für Verlust gehalten. Ja, noch mehr, ich halte dafür, dass alles Verlust ist, weil die Erkenntnis Christi Jesu, meines Herrn, alles überragt. Seinetwegen habe ich alles aufgegeben und halte es für Unrat, um Christus zu gewinnen und in ihm erfunden zu werden. Nicht meine Gerechtigkeit will ich haben, die aus dem Gesetz hervorgeht, sondern jene, die durch den Glauben an Christus kommt, die Gerechtigkeit, die Gott schenkt aufgrund des Glaubens. Christus will ich erkennen und die Macht seiner Auferstehung und die Gemeinschaft mit seinen Leiden, indem ich seinem Tod gleichgestaltet werde. So hoffe ich, auch zur Auferstehung von den Toten zu gelangen. Nicht, dass ich es schon erreicht hätte oder dass ich schon vollendet wäre, aber ich strebe danach, es zu ergreifen, weil auch ich von Christus Jesus ergriffen worden bin. Brüder und Schwestern, ich bilde mir nicht ein, dass ich es schon ergriffen hätte. Eines aber tue ich. Ich vergesse, was hinter mir liegt, und strecke mich nach dem aus, was vor mir ist. Das Ziel vor Augen jage ich nach dem Siegespreis, der himmlischen Berufung Gottes in Christus Jesus. Das also wollen wir bedenken, wir Vollkommenen. Und wenn ihr anders über etwas denkt, wird Gott euch auch das offenbaren. Nur müssen wir festhalten, was wir erreicht haben. Ahmt auch ihr mich nach, Brüder und Schwestern, und achtet auf jene, die nach dem Vorbild leben, das ihr an uns habt. Denn viele, von denen ich oft zu euch gesprochen habe, doch jetzt unter Tränen spreche, leben als Feinde des Kreuzes Christi. Ihr Ende ist Verderben, ihr Gott der Bauch, und ihre Ehre besteht in ihrer Schande. Irdisches haben sie im Sinn. Denn unsere Heimat ist im Himmel. Von dort her erwarten wir auch Jesus Christus, den Herrn, als Retter, der unseren armseligen Leib verwandeln wird in die Gestalt seines verherrlichten Leibes, in der Kraft, mit der er sich auch alles unterwerfen kann.

Darum, meine geliebten Brüder und Schwestern, nach denen ich mich sehne, meine Freude und mein Ehrenkranz, steht fest im Herrn, Geliebte. Ich ermahne Evodia und ermahne Syntyche, einmütig zu sein im Herrn. Ja, ich bitte auch dich, treuer Gefährte, nimm dich ihrer an. Sie haben mit mir für das Evangelium gekämpft, zusammen mit Clemens und meinen anderen Mitarbeitern. Ihre Namen stehen im Buch des Lebens. Freut euch im Herrn zu jeder Zeit. Noch einmal sage ich, freut euch. Eure Güte werde allen Menschen bekannt. Der Herr ist nahe. Sorgt euch um nichts, sondern bringt in jeder Lage betend und flehend eure Bitten mit Dank vor Gott. Und der Friede Gottes, der alles Verstehen übersteigt, wird eure Herzen und eure Gedanken in Christus Jesus bewahren. Im Übrigen, Brüder und Schwestern, was immer wahrhaft edel, recht, was lauter, liebenswert, ansprechend ist, was Tugend heißt und lobenswert ist, darauf seid bedacht. Und was ihr gelernt und angenommen, gehört und an mir gesehen habt, das tut. Und der Gott des Friedens wird mit euch sein. Ich habe mich im Herrn besonders gefreut, dass ihr eure Sorge für mich wieder einmal entfalten konntet. Ihr hattet schon daran gedacht, aber es fehlte euch die Gelegenheit dazu. Ich sage das nicht, weil ich Mangel leide, denn ich habe gelernt, mich in jeder Lage zurechtzufinden. Ich weiß Entbehrungen zu ertragen, ich kann im Überfluss leben. In jedes und alles bin ich eingeweiht, in Sattsein und Hungern, Überfluss und Entbehrung. Alles vermag ich durch den, der mich stärkt. Doch ihr habt recht daran getan, an meiner Bedrängnis Anteil zu nehmen. Ihr wisst selbst, ihr Philipper, dass ich beim Beginn der Verkündigung des Evangeliums, als ich aus Mazedonien aufbrach, mit keiner Gemeinde durch Geben und Nehmen verbunden war, außer mit euch, und dass ihr mir auch in Thessalonik und auch sonst durch das ein oder andere Mal etwas geschickt habt, um mir zu helfen. Es geht mir nicht um die Gabe, es geht mir um den Gewinn, der euch mit Zinsen gut geschrieben wird. Ich habe alles empfangen und habe Überfluss, ich lebe in Fülle. Mir fehlt nichts mehr, seit ich von Epaphroditus eure Gaben erhielt, einen Wohlgeruch, eine angenehme Opfergabe, die Gott gefällt. Mein Gott aber wird euch durch Christus Jesus alles, was ihr nötig habt, aus dem Reichtum seiner Herrlichkeit schenken. Unserem Gott und Vater aber sei die Ehre in alle Ewigkeit. Amen. Grüßt jeden Heiligen in Christus Jesus. Es grüßen euch die Brüder, die bei mir sind. Es grüßen euch alle Heiligen, besonders aber die aus dem Haus des Kaisers. Die Gnade Jesu Christi des Herrn sei mit eurem Geist.

0: Aus dem Brief an die Gemeinde in Kolosse.
1: Der Brief an die Kolosser. Paulus, Apostel Christi Jesu durch den Willen Gottes und der Bruder Timotheus, an die heiligen und gläubigen Brüder in Christus, die in Kolosse sind. Gnade sei mit euch und Friede von Gott, unserem Vater. Wir danken Gott, dem Vater unseres Herrn Jesus Christus, alle Zeit, wenn wir für euch beten. Denn wir haben von eurem Glauben in Christus Jesus gehört und von der Liebe, die ihr zu allen Heiligen habt, wegen der Hoffnung, die für euch im Himmel bereit liegt. Schon früher habt ihr davon gehört durch das wahre Wort des Evangeliums, das bei euch anwesend ist. Wie in der ganzen Welt, so trägt es auch bei euch Frucht und wächst seit dem Tag, an dem ihr den Ruf der göttlichen Gnade vernommen und in Wahrheit erkannt habt. So habt ihr es von Epaphras, unserem geliebten Mitknecht, gelernt. Er ist an unserer Stelle ein treuer Diener Christi, und er hat uns auch von der Liebe berichtet, die der Geist in euch bewirkt hat. Daher hören wir seit dem Tag, an dem wir davon erfahren haben, nicht auf, für euch zu beten und zu bitten, dass ihr mit der Erkenntnis seines Willens in aller Weisheit und geistlichen Einsicht erfüllt werdet. Denn ihr sollt ein Leben führen, das des Herrn würdig ist und in allem sein Gefallen findet. Ihr sollt Frucht bringen in jeder Art von guten Werken und wachsen in der Erkenntnis Gottes. Er gebe euch in der Macht seiner Herrlichkeit viel Kraft, damit ihr in allem Geduld und Ausdauer habt. Dankt dem Vater mit Freude. Er hat euch fähig gemacht, Anteil zu haben am Los der Heiligen, die im Licht sind. Er hat uns der Macht der Finsternis entrissen und aufgenommen in das Reich seines geliebten Sohnes. Durch ihn haben wir die Erlösung, die Vergebung der Sünden. Er ist Bild des unsichtbaren Gottes, der Erstgeborene der ganzen Schöpfung. Denn in ihm wurde alles erschaffen, im Himmel und auf Erden. Das Sichtbare und das Unsichtbare, Throne und Herrschaften, Mächte und Gewalten. Alles ist durch ihn und auf ihn hin erschaffen. Er ist vor aller Schöpfung und in ihm hat alles Bestand. Er ist das Haupt, der Leib aber ist die Kirche. Er ist der Ursprung, der Erstgeborene der Toten. So hat er in allem den Vorrang. Denn Gott wollte mit seiner ganzen Fülle in ihm wohnen, um durch ihn alles auf ihn hin zu versöhnen. Alles im Himmel und auf Erden wollte er zu Christus führen, der Frieden gestiftet hat am Kreuz durch sein Blut. Auch ihr standet ihm einst fremd und feindlich gegenüber, denn euer Sinn trieb euch zu bösen Taten. Jetzt aber hat er euch durch den Tod seines sterblichen Leibes versöhnt, um euch heilig, untadelig und schuldlos vor sich hintreten zu lassen. Doch müsst ihr im Glauben bleiben, fest und in ihm verwurzelt, und ihr dürft euch nicht von der Hoffnung des Evangeliums, das ihr gehört habt, abbringen lassen. In der ganzen Schöpfung unter dem Himmel wurde es verkündet, und ich, Paulus, bin sein Diener geworden. Jetzt freue ich mich in den Leiden, die ich für euch ertrage. Ich ergänze in meinem irdischen Leben, was an den Bedrängnissen Christi noch fehlt an seinem Leib, der die Kirche ist. Ihr Diener bin ich geworden, gemäß dem Heilsplan Gottes, um an euch das Wort Gottes zu erfüllen. Er ist jenes Geheimnis, das seit ewigen Zeiten und Generationen verborgen war. Jetzt aber seinen Heiligen offenbart wurde. Ihnen wollte Gott kundtun, was der Reichtum der Herrlichkeit dieses Geheimnisses unter den Völkern ist. Christus ist unter euch, die Hoffnung auf Herrlichkeit. Ihn verkünden wir. Wir ermahnen jeden Menschen und belehren jeden Menschen in aller Weisheit, damit wir jeden Menschen vollkommen darstellen in Christus. Dafür mühe ich mich und kämpfe ich mit Hilfe seiner Kraft, die machtvoll in mir wirkt.

Ich will euch nämlich wissen lassen, was für einen schweren Kampf ich für euch und die Gläubigen in Laodicea zu bestehen habe, auch für alle anderen, die mich von Angesicht nie gesehen haben. Dadurch sollen sie getröstet werden, verbunden in der Liebe, um die tiefe und reiche Einsicht zu erlangen und das Geheimnis Gottes zu erkennen, das Christus ist. In ihm sind alle Schätze der Weisheit und Erkenntnis verborgen. Das sage ich, damit euch niemand durch Überredungskünste täuscht. Denn wenn ich auch leiblich fern von euch bin, im Geist bin ich doch bei euch. Mit Freude sehe ich, wie fest und geordnet euer Glaube an Christus ist. Ihr habt also Christus Jesus als Herrn angenommen. Darum führt auch, wie es ihm entspricht, euren Lebenswandel. Bleibt in ihm verwurzelt und auf ihn gegründet, gefestigt durch den Glauben, in dem ihr unterrichtet wurdet. Seid voller Dankbarkeit. Gebt Acht, dass euch niemand mit seiner Philosophie und leerem Trug einfängt, die sich nur auf menschliche Überlieferung stützen und sich auf die Elementarmächte der Welt berufen, nicht auf Christus. Denn in ihm wohnt die ganze Fülle der Gottheit leibhaftig. Durch ihn seid auch ihr davon erfüllt, denn er ist das Haupt aller Mächte und Gewalten. In ihm habt ihr eine Beschneidung empfangen, die man nicht mit Händen vornimmt, nämlich die Beschneidung, die Christus gegeben hat. Wer sie empfängt, sagt sich los von seinem vergänglichen Leib. Mit Christus wurdet ihr in der Taufe begraben, mit ihm auch auferweckt, durch den Glauben an die Kraft Gottes, der ihn von den Toten auferweckt hat. Ihr wart tot infolge eurer Sünden und euer Fleisch war unbeschnitten. Gott aber hat euch mit Christus zusammen lebendig gemacht und uns alle Sünden vergeben. Er hat den Schuldschein, der gegen uns sprach, durchgestrichen und seine Forderungen, die uns anklagten, aufgehoben. Er hat ihn dadurch getilgt, dass er ihn an das Kreuz geheftet hat. Die Fürsten und Gewalten hat er entwaffnet und öffentlich zur Schau gestellt. Durch Christus hat Gott über sie triumphiert. Darum soll euch niemand verurteilen wegen Speise und Trank oder wegen eines Festes, ob Neumond oder Sabbat. Das alles ist nur ein Schatten von dem, was kommen wird. Die Wirklichkeit aber ist Christus. Niemand soll euch den Kampfpreis absprechen, der sich gefällt in Unterwürfigkeit und Verehrung, die er den Engeln erweist, der als Eingeweihter mit Visionen prahlt und sich ohne Grund nach weltlicher Art wichtig macht. Er hält sich nicht an das Haupt, von dem aus der ganze Leib durch Gelenke und Bänder versorgt und zusammengehalten wird und durch Gottes Wirken wächst. Wenn ihr mit Christus, den Elementarmächten der Welt, gestorben seid, warum lasst ihr euch dann, als würdet ihr noch in der Welt leben, vorschreiben, berühre das nicht, iss das nicht, fass das nicht an? Das alles wird verbraucht und dadurch vernichtet. Menschliche Satzungen und Lehren sind es. Man sagt zwar, in ihnen liege Weisheit, es sei freiwillige Frömmigkeit und Unterwürfigkeit, den Leib nicht zu schonen. Doch das bringt keine Ehre ein, sondern dient nur zur Befriedigung irdischer Eitelkeit.

seid ihr nun mit Christus auferweckt, so strebt nach dem, was oben ist, wo Christus zur Rechten Gottes sitzt. Richtet euren Sinn auf das, was oben ist, nicht auf das Irdische. Denn ihr seid gestorben und euer Leben ist mit Christus verborgen in Gott. Wenn Christus, unser Leben, offenbar wird, dann werdet auch ihr mit ihm offenbar werden in Herrlichkeit. Darum tötet, was irdisch an euch ist: Unzucht, Unreinheit, Leidenschaft, böse Begierde und die Habsucht, die Götzendienst ist. All das zieht den Zorn Gottes nach sich. Einst war auch euer Lebenswandel von solchen Dingen bestimmt. Ihr habt darin gelebt. Jetzt aber sollt auch ihr das alles ablegen: Zorn, Wut, Bosheit, Lästerung und schmutzige Rede, die aus eurem Munde kommt. Belügt einander nicht. Denn ihr habt den alten Menschen mit seinen Taten abgelegt und habt den neuen Menschen angezogen, der nach dem Bild seines Schöpfers erneuert wird, um ihn zu erkennen. Da gibt es dann nicht mehr Griechen und Juden, Beschnittene und Unbeschnittene, Barbaren, Skythen, Sklaven, Freie, sondern Christus ist alles und in allen. Bekleidet euch also als Erwählte Gottes, Heilige und Geliebte, mit innigem Erbarmen, Güte, Demut, Milde, Geduld. Ertragt einander und vergebt einander, wenn einer dem anderen etwas vorzuwerfen hat. Wie der Herr euch vergeben hat, so vergebt auch ihr. Vor allem bekleidet euch mit der Liebe, die das Band der Vollkommenheit ist. Und der Friede Christi triumphiere in euren Herzen. Dazu seid ihr berufen als Glieder des einen Leibes. Seid dankbar. Das Wort Christi wohne mit seinem ganzen Reichtum bei euch, in aller Weisheit belehrt und ermahnt einander. Singt Gott Psalmen, Hymnen und geistliche Lieder in Dankbarkeit in euren Herzen. Alles, was ihr in Wort oder Werk tut, geschehe im Namen Jesu des Herrn. Dankt Gott dem Vater durch ihn. Ihr Frauen, ordnet euch den Männern unter, wie es sich im Herrn geziemt. Ihr Männer, liebt die Frauen und seid nicht erbittert gegen sie. Ihr Kinder, gehorcht euren Eltern in allem, denn das ist dem Herrn wohlgefällig. Ihr Väter, schüchtert eure Kinder nicht ein, damit sie nicht mutlos werden. Ihr Sklaven, gehorcht in allem euren irdischen Herren, nicht in einem augenfälligen Dienst, um Menschen zu gefallen, sondern in der Aufrichtigkeit des Herzens. Fürchtet den Herrn, tut eure Arbeit gern, als wäre sie für den Herrn und nicht für Menschen. Ihr wisst, dass ihr vom Herrn das Erbe als Lohn empfangen werdet. Dient Christus dem Herrn. Denn wer Unrecht tut, wird zurückbekommen, was er an Unrecht getan hat, ohne Ansehen der Person.

Ihr Herren, gebt den Sklaven, was recht und billig ist. Ihr wisst, dass auch ihr im Himmel einen Herrn habt. Lasst nicht nach im Beten. Seid dabei wachsam und dankbar. Betet auch für uns, damit Gott uns eine Tür öffnet für das Wort und wir vom Geheimnis Christi sprechen können, um dessen Willen ich im Gefängnis bin. Betet, damit ich es so kundtue, wie davon zu sprechen meine Pflicht ist. Seid weise im Umgang mit den Außenstehenden. Nutzt die Zeit. Euer Wort sei immer freundlich, doch mit Salz gewürzt, denn ihr müsst jedem in der rechten Weise antworten können. Was mich betrifft, wird euch Tychikus, der geliebte Bruder und treue Diener und Mitknecht im Herrn, alles berichten. Ihn habe ich eigens zu euch gesandt, damit ihr alles über uns erfahrt und er eure Herzen ermutige. Er kommt mit Onesimus, dem treuen und geliebten Bruder, der ja einer von euch ist. Sie werden euch über alles berichten, was hier vor sich geht. Es grüßt euch Aristarch, mein Mitgefangener, und Markus, der Vetter des Barnabas. Was ihn betrifft, dazu habt ihr schon Anweisungen erhalten. Wenn er zu euch kommt, nehmt ihn auf. Auch Jesus, genannt Justus, grüßt euch. Von den Juden sind sie die einzigen, die mit mir für das Reich Gottes arbeiten. Durch sie bin ich getröstet worden. Es grüßt euch Epaphras, der Knecht Christi Jesu, einer von euch. Immer kämpft er für euch im Gebet, dass ihr vollkommen werdet und ganz durchdrungen seid vom Willen Gottes. Ich bezeuge ihm, dass er sich große Mühe gibt, um euch und um die Gläubigen in Laodicea und Hierapolis. Es grüßen euch Lukas, der geliebte Arzt, und Demas. Grüßt die Brüder in Laodicea, auch Nympha und die Gemeinde in ihrem Haus. Und wenn der Brief bei euch vorgelesen worden ist, sorgt dafür, dass er auch in der Gemeinde von Laodicea vorgelesen wird und dass ihr auch den aus Laodicea lest. Sagt dem Archippus: Achte auf den Dienst, den du im Herrn empfangen hast, damit du ihn erfüllst. Den Gruß schreibe ich, Paulus, eigenhändig. Denkt an meine Fesseln. Die Gnade sei mit euch.

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2: Der erste Brief an die Thessalonicher. Paulus, Silvanus und Timotheus an die Kirche der Thessalonicher, die in Gott dem Vater und in Jesus Christus dem Herrn ist. Gnade sei mit euch und Friede. Wir danken Gott für euch alle, so oft wir in unseren Gebeten an euch denken. Unablässig erinnern wir uns vor Gott, unserem Vater, an das Werk eures Glaubens, an die Mühe eurer Liebe und an die Standhaftigkeit eurer Hoffnung auf Jesus Christus, unseren Herrn. Wir wissen, von Gott geliebte Brüder und Schwestern, dass ihr erwählt seid. Denn unser Evangelium kam zu euch nicht im Wort allein, sondern auch mit Kraft und mit dem Heiligen Geist und mit voller Gewissheit. Ihr wisst selbst, wie wir bei euch aufgetreten sind, um euch zu gewinnen. Und ihr seid unserem Beispiel gefolgt und dem des Herrn. Ihr habt das Wort trotz großer Bedrängnis mit der Freude aufgenommen, die der Heilige Geist gibt. So wurdet ihr ein Vorbild für alle Glaubenden in Mazedonien und in Achaia. Von euch aus ist das Wort des Herrn aber nicht nur nach Mazedonien und Achaia gedrungen, sondern überall ist euer Glaube an Gott bekannt geworden, so dass wir darüber nichts zu sagen brauchen. Denn man erzählt sich überall, welche Aufnahme wir bei euch gefunden haben und wie ihr euch von den Götzen zu Gott bekehrt habt, um dem lebendigen und wahren Gott zu dienen und seinen Sohn vom Himmel her zu erwarten, Jesus, den er von den Toten auferweckt hat und der uns dem kommenden Zorn entreißt. Ihr wisst selbst, Brüder und Schwestern, dass wir nicht vergebens zu euch gekommen sind. Wir hatten vorher in Philippi viel zu leiden und wurden misshandelt, wie ihr wisst. Dennoch haben wir im Vertrauen auf unseren Gott das Evangelium Gottes trotz harter Kämpfe freimütig bei euch verkündet. Denn wir predigen nicht, um euch irre zu führen und nicht in unlauterer oder betrügerischer Absicht, sondern wir tun es, weil Gott uns geprüft und uns das Evangelium anvertraut hat, nicht also um den Menschen, sondern um Gott zu gefallen, der unsere Herzen prüft. Nie haben wir mit unseren Worten zu schmeicheln versucht, das wisst ihr. Und nie haben wir aus versteckter Habgier gehandelt, dafür ist Gott Zeuge. Wir haben auch keine Ehre bei den Menschen gesucht, weder bei euch noch bei anderen, obwohl wir als Apostel Christi unser Ansehen hätten geltend machen können. Im Gegenteil, wir sind euch freundlich begegnet. Wie eine Mutter für ihre Kinder sorgt, so waren wir euch zugetan und wollten euch nicht nur am Evangelium Gottes teilhaben lassen, sondern auch an unserem Leben. Denn ihr wart uns sehr lieb geworden. Ihr erinnert euch, Brüder und Schwestern, wie wir uns gemüht und geplagt haben. Bei Tag und Nacht haben wir gearbeitet, um keinem von euch zur Last zu fallen, und haben euch so das Evangelium Gottes verkündet. Ihr seid Zeugen und auch Gottes Zeuge, wie gottgefällig, gerecht und untadelig wir uns euch, den Glaubenden, gegenüber verhalten haben. Ihr wisst auch, dass wir, wie ein Vater seine Kinder, jeden einzelnen von euch ermahnt, ermutigt und beschworen haben zu leben, wie es Gottes würdig ist, der euch zu seinem Reich und zu seiner Herrlichkeit beruft. Darum danken wir Gott unablässig dafür, dass ihr das Wort Gottes, das ihr durch unsere Verkündigung empfangen habt, nicht als Menschenwort, sondern, was es in Wahrheit ist, als Gottes Wort angenommen habt. Und jetzt ist es in euch, den Glaubenden, wirksam. Denn, Brüder und Schwestern, ihr seid dem Beispiel der Gemeinden Gottes in Judäa gefolgt, die in Christus Jesus sind. Ihr habt von euren Mitbürgern das Gleiche erlitten wie jene von den Juden. Diese haben Jesus, den Herrn und die Propheten getötet. Auch uns haben sie verfolgt. Sie missfallen Gott und sind Feinde aller Menschen. Sie hindern uns daran, den Heiden das Evangelium zu verkünden und ihnen so das Heil zu bringen. Dadurch machen sie unablässig das Maß ihrer Sünden voll. Aber der ganze Zorn ist schon über sie gekommen. Für kurze Zeit, Brüder und Schwestern, sind wir verwaist, weil ihr uns fern seid, den Augen fern, nicht dem Herzen. Deshalb haben wir uns in großer Sehnsucht umso eifriger bemüht, euch wiederzusehen. Ja, wir hatten uns fest vorgenommen, zu euch zu kommen, und das wollte ich, Paulus, schon einige Male. Aber der Satan hat uns daran gehindert. Denn wer ist unsere Hoffnung, unsere Freude, der Kranz unseres Ruhmes vor Jesus, unserem Herrn, bei seiner Ankunft? Nicht etwa auch ihr? Ja, ihr seid unsere Ehre und Freude. Darum hielten wir es nicht länger aus. Wir beschlossen, allein in Athen zurückzubleiben und schickten Timotheus, unseren Bruder und Gottes Mitarbeiter am Evangelium Christi, um euch zu stärken und in eurem Glauben aufzurichten, damit keiner wankt in diesen Bedrängnissen. Ihr wisst selbst, für sie sind wir bestimmt. Denn als wir noch bei euch waren, haben wir euch vorausgesagt, dass wir in Bedrängnis geraten werden. Und so ist es, wie ihr wisst, auch eingetroffen. Darum ertrug ich es auch nicht länger. Ich schickte Timotheus, um über euren Glauben Kenntnis zu erhalten, ob nicht der Versucher euch in Versuchung geführt hat und unsere Mühe vergeblich war. Inzwischen ist aber Timotheus von euch zu uns zurückgekommen und hat uns gute Nachricht von eurem Glauben und eurer Liebe gebracht, auch dass ihr uns stets in guter Erinnerung bewahrt und euch danach sehnt, uns zu sehen, wie auch wir euch sehen möchten. Darum, Brüder und Schwestern, wurden wir beim Gedenken an euch in all unserer Not und Bedrängnis durch euren Glauben getröstet. Jetzt leben wir auf, weil ihr fest in der Gemeinschaft mit dem Herrn steht. Wie können wir Gott euretwegen genug danken für all die Freude, die uns um euretwillen vor unserem Gott erfüllt? Bei Tag und Nacht bitten wir inständig darum, euch wiederzusehen und an eurem Glauben zu ergänzen, was ihm noch fehlt. Gott, unser Vater und Jesus, unser Herr, mögen unsere Schritte zu euch lenken. Euch aber lasse der Herr wachsen und reich werden in der Liebe zueinander und zu allen, wie auch wir euch lieben, damit eure Herzen gestärkt werden und ihr ohne Tadel seid, geheiligt vor Gott, unserem Vater, bei der Ankunft Jesu, unseres Herrn, mit allen seinen Heiligen. Amen. Im Übrigen, Brüder und Schwestern, bitten und ermahnen wir euch im Namen Jesu des Herrn. Ihr habt von uns gelernt, wie ihr leben müsst, um Gott zu gefallen. Und ihr lebt auch so. Werdet darin noch vollkommener. Ihr wisst ja, welche Ermahnungen wir euch im Auftrag Jesu des Herrn gegeben haben. Das ist es, was Gott will, eure Heiligung. Dass ihr die Unzucht meidet, dass jeder von euch lernt, mit seiner Frau in heiliger und achtungsvoller Weise zu verkehren, nicht in leidenschaftlicher Begierde wie die Heiden, die Gott nicht kennen. Und dass keiner seinen Bruder bei Geschäften betrügt und übervorteilt. Denn all das rächt der Herr, wie wir euch schon früher gesagt und bezeugt haben. Denn Gott hat uns nicht dazu berufen, unrein zu leben, sondern heilig zu sein. Wer das verwirft, der verwirft also nicht Menschen, sondern Gott, der euch seinen Heiligen Geist schenkt. Über die Bruderliebe brauche ich euch nichts zu schreiben. Gott selbst hat euch schon gelehrt, einander zu lieben, und danach handelt ihr auch an allen, die zu uns gehören in ganz Mazedonien. Wir ermahnen euch aber, Brüder und Schwestern, darin noch vollkommener zu werden. Setzt eure Ehre da rein, ruhig zu leben, euch um die eigenen Aufgaben zu kümmern und mit euren Händen zu arbeiten, wie wir euch aufgetragen haben. So sollt ihr vor denen, die nicht zu euch gehören, ein rechtschaffendes Leben führen und auf niemanden angewiesen sein. Brüder und Schwestern, wir wollen euch über die Entschlafenen nicht in Unkenntnis lassen, damit ihr nicht trauert wie die anderen, die keine Hoffnung haben. Denn wenn wir glauben, dass Jesus gestorben und auferstanden ist, so wird Gott die Entschlafenen durch Jesus in die Gemeinschaft mit ihm führen. Denn dies sagen wir euch nach einem Wort des Herrn. Wir, die Lebenden, die noch übrig sind bei der Ankunft des Herrn, werden den Entschlafenen nichts voraushaben. Denn der Herr selbst wird vom Himmel herabkommen, wenn der Befehl ergeht, der Erzengel ruft und die Posaune Gottes erschallt. Zuerst werden die in Christus Verstorbenen auferstehen. Dann werden wir, die Lebenden, die noch übrig sind, zugleich mit ihnen auf den Wolken in die Luft entrückt zur Begegnung mit dem Herrn. Dann werden wir immer beim Herrn sein. Tröstet also einander mit diesen Worten. Über Zeiten und Stunden, Brüder und Schwestern, brauche ich euch nichts zu schreiben. Ihr selbst wisst genau, dass der Tag des Herrn kommt wie ein Dieb in der Nacht. Während die Menschen sagen, Friede und Sicherheit, kommt plötzlich Verderben über sie wie die Wehen über eine schwangere Frau und es gibt kein Entrinnen. Ihr aber, Brüder und Schwestern, lebt nicht im Finstern, sodass euch der Tag nicht wie ein Dieb überraschen kann. Ihr alle seid Söhne des Lichts und Söhne des Tages. Wir gehören nicht der Nacht und nicht der Finsternis. Darum wollen wir nicht schlafen wie die anderen, sondern wach und nüchtern sein. Denn wer schläft, schläft bei Nacht, und wer sich betrinkt, betrinkt sich bei Nacht. Wir aber, die dem Tag gehören, wollen nüchtern sein und uns rüsten mit dem Panzer des Glaubens und der Liebe und mit dem Helm der Hoffnung auf Rettung. Denn Gott hat uns nicht für das Gericht seines Zorns bestimmt, sondern dafür, dass wir durch Jesus Christus, unseren Herrn, die Rettung erlangen. Er ist für uns gestorben, damit wir vereint mit ihm leben, ob wir nun wachen oder schlafen. Darum tröstet einander und einer baue den anderen auf, wie ihr es schon tut. Wir bitten euch, Brüder und Schwestern, erkennt die an, die sich unter euch mühen und euch vorstehen im Herrn und euch zurechtweisen. Achtet sie äußerst hoch in Liebe wegen ihres Wirkens. Haltet Frieden untereinander. Wir ermahnen euch, Brüder und Schwestern, weist die zurecht, die ein unordentliches Leben führen. Ermutigt die Ängstlichen, nehmt euch der Schwachen an, seid geduldig mit allen. Seht zu, dass keiner dem anderen Böses mit Bösem vergilt, sondern bemüht euch immer einander und allen Gutes zu tun. Freut euch zu jeder Zeit. Betet ohne Unterlass, dankt für alles, denn das ist der Wille Gottes für euch in Christus Jesus. Löscht den Geist nicht aus. Verachtet prophetisches Reden nicht. Prüft alles und behaltet das Gute. Meidet das Böse in jeder Gestalt. Er selbst, der Gott des Friedens, heilige euch ganz und gar und bewahre euren Geist, eure Seele und euren Leib unversehrt, damit ihr ohne Tadel seid bei der Ankunft unseres Herrn Jesus Christus. Gott, der euch beruft, ist treu. Er wird es tun. Brüder und Schwestern, betet auch für uns. Grüßt alle Brüder und Schwestern mit dem heiligen Kuss. Ich beschwöre euch beim Herrn, diesen Brief allen Brüdern und Schwestern in der Gemeinde vorzulesen. Die Gnade Jesu Christi, unseres Herrn, sei mit euch.

0: Aus dem zweiten Brief an die Gemeinde in Thessalonich.
1: Der zweite Brief an die Thessalonicher. Paulus, Silvanus und Timotheus an die Kirche der Thessalonicher, die in Gott, unserem Vater und in Jesus Christus, dem Herrn, ist. Gnade sei mit euch und Friede von Gott, dem Vater und dem Herrn Jesus Christus. Wir müssen Gott euretwegen immer danken, Brüder und Schwestern, wie es recht ist, denn euer Glaube wächst kräftig und die gegenseitige Liebe nimmt bei einem jeden von euch allen zu. So können wir in den Gemeinden Gottes mit Stolz auf euch hinweisen, weil ihr Standhaftigkeit und Glauben zeigt in allen euren Verfolgungen und Bedrängnissen, die ihr aushaltet. Dies ist ein Anzeichen des gerechten Gerichtes Gottes. Ihr sollt ja des Reiches Gottes teilhaftig werden, für das ihr leidet. Denn es ist gerecht von Gott, denen mit Bedrängnis zu vergelten, die euch bedrängen, euch aber, den Bedrängten, zusammen mit uns Ruhe zu schenken, wenn Jesus der Herr sich vom Himmel her offenbart mit seinen mächtigen Engeln in loderndem Feuer. Dann übt er Vergeltung an denen, die Gott nicht kennen und dem Evangelium Jesu unseres Herrn nicht gehorchen. Sie werden mit ewigem Verderben bestraft. Sie sind fern vom Angesicht des Herrn und seiner Macht und Herrlichkeit. Wenn er an jenem Tag kommt, um inmitten seiner Heiligen verherrlicht und inmitten der Glaubenden bewundert zu werden. Auch bei euch hat ja unser Zeugnis Glauben gefunden. Darum beten wir auch immer für euch, dass unser Gott euch eurer Berufung würdig mache und in seiner Macht allen Willen zum Guten und das Werk des Glaubens vollende. So soll der Name Jesu unseres Herrn in euch verherrlicht werden und ihr in ihm durch die Gnade unseres Gottes und Jesu Christi des Herrn. Brüder und Schwestern, wir bitten euch hinsichtlich der Ankunft Jesu Christi, unseres Herrn, und unserer Vereinigung mit ihm, lasst euch nicht so schnell aus der Fassung bringen und in Schrecken jagen, wenn in einem prophetischen Wort oder einer Rede oder in einem Brief, wie wir ihn geschrieben haben sollen, behauptet wird, der Tag des Herrn sei schon da. Lasst euch durch niemanden und auf keine Weise täuschen. Denn zuerst muss der Abfall von Gott kommen und der Mensch der Gesetzwidrigkeit offenbar werden, der Sohn des Verderbens, der Widersacher, der sich über alles, was Gott oder Heiligtum heißt, so sehr erhebt, dass er sich sogar in den Tempel Gottes setzt und sich als Gott ausgibt. Erinnert ihr euch nicht, dass ich euch dies schon gesagt habe, als ich bei euch war? Ihr wisst jetzt auch, was ihn zurückhält, damit er erst zu seiner Zeit offenbar wird. Denn das Geheimnis der Gesetzwidrigkeit ist schon am Werk. Nur muss erst der beseitigt werden, der es jetzt noch zurückhält. Dann wird der gesetzwidrige Mensch offenbar werden. Jesus, der Herr, wird ihn durch den Hauch seines Mundes töten und durch das Erscheinen seiner Ankunft vernichten. Der Gesetzwidrige aber wird bei seiner Ankunft die Kraft des Satans haben. Er wird mit großer Macht auftreten und trügerische Zeichen und Wunder tun. Er wird jene, die verloren gehen, mit allen Mitteln der Ungerechtigkeit täuschen. Denn sie haben sich der Liebe zur Wahrheit verschlossen, durch die sie gerettet werden sollten. Darum lässt Gott sie der Macht des Irrtums verfallen, sodass sie der Lüge glauben. Denn alle müssen gerichtet werden, die der Wahrheit nicht geglaubt, sondern an der Ungerechtigkeit gefallen hatten. Wir müssen Gott zu jeder Zeit euretwegen danken, vom Herrn, geliebte Brüder und Schwestern, weil Gott euch als Erstlingsgabe dazu auserwählt hat, aufgrund der Heiligung durch den Geist und aufgrund eures Glaubens an die Wahrheit gerettet zu werden. Dazu hat er euch durch unser Evangelium berufen. Ihr sollt nämlich die Herrlichkeit Jesu Christi, unseres Herrn, erlangen. Seid also standhaft, Brüder und Schwestern, und haltet an den Überlieferungen fest, in denen wir euch unterwiesen haben, sei es mündlich, sei es durch einen Brief. Jesus Christus selbst aber, unser Herr und Gott, unser Vater, der uns liebt und uns in seiner Gnade ewigen Trost und sichere Hoffnung schenkt, ermutige eure Herzen und gebe euch Kraft zu jedem guten Werk und Wort. Im Übrigen, Brüder und Schwestern, betet für uns, damit das Wort des Herrn sich ausbreitet und verherrlicht wird, ebenso wie bei euch. Betet auch darum, dass wir vor den bösen und schlechten Menschen gerettet werden, denn nicht alle nehmen den Glauben an. Aber der Herr ist treu. Er wird euch Kraft geben und euch vor dem Bösen bewahren. Wir vertrauen im Herrn auf euch, dass ihr jetzt und auch in Zukunft tut, was wir anordnen. Der Herr richte eure Herzen auf die Liebe Gottes aus und auf die Geduld Christi. Im Namen Jesu Christi, des Herrn, gebieten wir euch, Brüder und Schwestern, haltet euch von jenen fern, die ein unordentliches Leben führen und sich nicht an die Überlieferung halten, die sie von uns empfangen haben. Ihr selbst wisst, wie man uns nachahmen soll. Wir haben bei euch kein unordentliches Leben geführt und bei niemandem unser Brot umsonst gegessen. Wir haben uns gemüht und geplagt. Tag und Nacht haben wir gearbeitet, um keinem von euch zur Last zu fallen. Nicht, als hätten wir keinen Anspruch auf Unterhalt. Wir wollten euch aber ein Beispiel geben, damit ihr uns nachahmen könnt. Denn als wir bei euch waren, haben wir euch geboten, wer nicht arbeiten will, soll auch nicht essen. Wir hören aber, dass einige von euch ein unordentliches Leben führen und alles Mögliche treiben, nur nicht arbeiten. Diesen gebieten wir und wir ermahnen sie in Jesus Christus, dem Herrn, in Ruhe ihrer Arbeit nachzugehen und ihr eigenes Brot zu essen. Ihr aber, Brüder und Schwestern, werdet nicht müde, Gutes zu tun. Wenn jemand auf unsere Mahnung in diesem Brief nicht hört, dann merkt ihn euch und meidet den Umgang mit ihm, damit er sich schämt. Doch seht ihn nicht als Feind an, sondern weist ihn als euren Bruder zurecht. Der Herr des Friedens aber schenke euch den Frieden zu jeder Zeit und auf jede Weise. Der Herr sei mit euch allen. Den Gruß schreibe ich, Paulus, eigenhändig. Das ist mein Zeichen in jedem Brief. So schreibe ich. Die Gnade Jesu Christi, unseres Herrn, sei mit euch allen.

0: aus dem ersten Brief an Timotheus.
1: Der erste Brief an Timotheus. Paulus, Apostel Christi Jesu gemäß dem Auftrag Gottes, unseres Retters, und Christi Jesu, unserer Hoffnung, an Timotheus, sein rechtmäßiges Kind im Glauben. Gnade, Erbarmen und Friede von Gott, dem Vater, und Christus Jesus, unserem Herrn. Bei meiner Abreise nach Mazedonien habe ich dich ermahnt, in Ephesus zu bleiben, damit du bestimmten Leuten verbietest, falsche Lehren zu verbreiten und sich mit Fabeleien und endlosen Geschlechterreihen abzugeben, die nur Streitfragen mit sich bringen, statt dem Heilsplan Gottes zu dienen, der sich im Glauben verwirklicht. Das Ziel der Unterweisung ist Liebe aus reinem Herzen, gutem Gewissen und ungeheucheltem Glauben. Davon sind aber manche abgekommen und haben sich leerem Geschwätz zugewandt. Sie wollen Gesetzeslehrer sein, verstehen aber nichts von dem, was sie sagen und worüber sie so sicher urteilen. Wir wissen aber, das Gesetz ist gut, wenn es jemand im Sinn des Gesetzes anwendet und bedenkt, dass das Gesetz nicht für den Gerechten bestimmt ist, sondern für Gesetzlose und Ungehorsame, für Gottlose und Sünder, für Menschen ohne Glauben und Ehrfurcht, für solche, die Vater oder Mutter töten, für Mörder, Unzüchtige, Knabenschänder, Menschenhändler, für Leute, die lügen und Meineide schwören und all das tun, was gegen die gesunde Lehre verstößt, gemäß dem Evangelium von der Herrlichkeit des seligen Gottes, das mir anvertraut ist. Ich danke dem, der mir Kraft gegeben hat, Christus Jesus, unserem Herrn. Er hat mich für treu gehalten und in seinen Dienst genommen, obwohl ich früher ein Lästerer, Verfolger und Frevler war. Aber ich habe Erbarmen gefunden, denn ich wusste in meinem Unglauben nicht, was ich tat. Doch über alle Maßen groß war die Gnade unseres Herrn, die mir in Christus Jesus den Glauben und die Liebe schenkte. Das Wort ist glaubwürdig und wert, dass man es beherzigt. Christus Jesus ist in die Welt gekommen, um die Sünder zu retten. Von ihnen bin ich der Erste. Aber ich habe gerade darum Erbarmen gefunden, damit Christus Jesus an mir als Erstem seine ganze Langmut erweisen konnte, zum Vorbild für alle, die in Zukunft an ihn glauben, um das ewige Leben zu erlangen. Dem König der Ewigkeit, dem unvergänglichen, unsichtbaren, einzigen Gott sei Ehre und Herrlichkeit in alle Ewigkeit. Amen. Diese Ermahnung lege ich dir ans Herz, mein Kind Timotheus, gemäß den prophetischen Worten, die über dich gesprochen wurden. Durch diese Worte gestärkt, kämpfe den guten Kampf, gläubig und mit reinem Gewissen, dass manche missachtet und so im Glauben Schiffbruch erlitten haben. Zu ihnen gehören Hymenäus und Alexander, die ich dem Satan übergeben habe, damit sie in Zucht genommen werden und nicht mehr lästern.

Vor allem fordere ich zu Bitten und Gebeten, zu Fürbitte und Danksagung auf, und zwar für alle Menschen, für die Herrscher und für alle, die Macht ausüben, damit wir in aller Frömmigkeit und Rechtschaffenheit ungestört und ruhig leben können. Das ist recht und wohlgefällig vor Gott, unserem Retter. Er will, dass alle Menschen gerettet werden und zur Erkenntnis der Wahrheit gelangen. Denn einer ist Gott, einer auch Mittler zwischen Gott und den Menschen. Der Mensch Christus Jesus, der sich als Lösegeld hingegeben hat für alle, ein Zeugnis zur vorherbestimmten Zeit, als dessen Verkünder und Apostel ich eingesetzt wurde. Ich sage die Wahrheit und lüge nicht, als Lehrer der Völker im Glauben und in der Wahrheit. Ich will, dass die Männer überall beim Gebet ihre Hände in Reinheit erheben, frei von Zorn und Streit. Auch sollen die Frauen sich anständig, bescheiden und zurückhaltend kleiden. Nicht Haartracht, Gold, Perlen oder kostbare Kleider seien ihr Schmuck, sondern gute Werke. So gehört es sich für Frauen, die gottesfürchtig sein wollen. Eine Frau soll sich still und in voller Unterordnung belehren lassen. Dass eine Frau lehrt, erlaube ich nicht. Auch nicht, dass sie über ihren Mann herrscht. Sie soll sich still verhalten. Denn zuerst wurde Adam erschaffen, danach Eva. Und nicht Adam wurde verführt, sondern die Frau ließ sich verführen und übertrat das Gebot. Sie wird aber dadurch gerettet werden, dass sie Kinder zur Welt bringt, wenn diese in Glaube, Liebe und Heiligkeit ein besonnenes Leben führen.

Das Wort ist glaubwürdig. Wer das Amt eines Bischofs anstrebt, der strebt nach einer großen Aufgabe. Deshalb soll der Bischof untadelig Mann einer einzigen Frau, nüchtern, besonnen sein, von würdiger Haltung, gastfreundlich, fähig zu lehren. Er sei kein Trinker und kein gewalttätiger Mensch, sondern rücksichtsvoll. Er sei nicht streitsüchtig und nicht geldgierig. Er muss seinem eigenen Haus gut vorstehen, seine Kinder in Gehorsam und allem Anstand erziehen. Wenn einer seinem eigenen Haus nicht vorstehen kann, wie soll der für die Kirche Gottes sorgen? Er darf kein Neubekehrter sein, damit er nicht hochmütig wird und dem Gericht des Teufels verfällt. Er muss aber auch bei den Außenstehenden einen guten Ruf haben, damit er nicht in üble Nachrede kommt und in die Falle des Teufels gerät. Ebenso müssen Diakone sein, achtbar, nicht doppelzüngig, nicht dem Wein ergeben und nicht gewinnsüchtig. Sie sollen mit reinem Gewissen am Geheimnis des Glaubens festhalten. Auch sie soll man vorher prüfen, und nur wenn sie unbescholten sind, sollen sie ihren Dienst ausüben. Ebenso müssen Frauen ehrbar sein, nicht verleumderisch, sondern nüchtern und in allem zuverlässig. Diakone sollen Männer einer einzigen Frau sein und ihren Kindern und ihrem eigenen Haus gut vorstehen. Denn wer seinen Dienst gut versieht, erlangt einen hohen Rang und große Zuversicht im Glauben an Christus Jesus. Ich schreibe dir das in der Hoffnung, schon bald zu dir zu kommen. Falls ich aber länger ausbleibe, sollst du wissen, wie man sich im Haus Gottes verhalten muss, welches die Kirche des lebendigen Gottes ist, Säule und Fundament der Wahrheit. Wahrhaftig, groß ist das Geheimnis unserer Frömmigkeit. Er wurde offenbart im Fleisch, gerechtfertigt durch den Geist, geschaut von den Engeln, verkündet unter den Völkern, geglaubt in der Welt, aufgenommen in die Herrlichkeit.

Der Geist aber sagt ausdrücklich, in späteren Zeiten werden manche vom Glauben abfallen. Sie werden sich betrügerischen Geistern und den Lehren von Dämonen zuwenden, getäuscht von heuchlerischen Lügnern, deren Gewissen gebrandmarkt ist. Sie verbieten die Heirat und fordern den Verzicht auf bestimmte Speisen, die Gott doch dazu geschaffen hat, dass die, die zum Glauben und zur Erkenntnis der Wahrheit gelangt sind, sie mit Danksagung zu sich nehmen. Denn alles, was Gott geschaffen hat, ist gut und nichts ist verwerflich, wenn es mit Dank genossen wird. Es wird geheiligt durch Gottes Wort und durch das Gebet. Dies trage den Brüdern vor. Dann wirst du ein guter Diener Christi Jesu sein, erzogen in den Worten des Glaubens und der guten Lehre, der du gefolgt bist. Gottlose Altweiberfabeln weise zurück, übe dich in der Frömmigkeit. Denn körperliche Übung nützt nur wenig, die Frömmigkeit aber ist nützlich zu allem. Ihr ist das gegenwärtige und das zukünftige Leben verheißen. Dieses Wort ist glaubwürdig und wert, dass man es beherzigt. Dafür arbeiten und kämpfen wir, denn wir haben unsere Hoffnung auf den lebendigen Gott gesetzt, den Retter aller Menschen, besonders der Gläubigen. Das sollst du anordnen und lehren. Niemand soll dich wegen deiner Jugend geringschätzen. Sei vielmehr den Gläubigen ein Vorbild in deinen Worten, in deinem Lebenswandel, in der Liebe, im Glauben, in der Lauterkeit. Lies ihnen eifrig aus der Schrift vor, ermahne und belehre sie, bis ich komme. Vernachlässige die Gnade nicht, die in dir ist und die dir verliehen wurde, als dir die Ältesten aufgrund prophetischer Worte gemeinsam die Hände auflegten. Dafür sollst du sorgen, darin sollst du leben, damit allen deine Fortschritte offenbar werden. Achte auf dich selbst und auf die Lehre, halte daran fest. Wenn du das tust, rettest du dich und alle, die auf dich hören.

Einen älteren Mann sollst du nicht grob behandeln, sondern ihm zureden wie einem Vater. Mit jüngeren Männern rede wie mit Brüdern, mit älteren Frauen wie mit Müttern, mit jüngeren wie mit Schwestern, in aller Zurückhaltung. Ehre die Witwen, wenn sie wirklich Witwen sind. Hat eine Witwe aber Kinder oder Enkel, dann sollen diese lernen, zuerst denen im eigenen Haus Ehrfurcht zu erweisen und dankbar für die älteren Generationen zu sorgen. Denn das ist wohlgefällig vor Gott. Eine Frau aber, die wirklich eine Witwe ist und allein steht, setzt ihre Hoffnung auf Gott und betet beharrlich und inständig bei Tag und Nacht. Wenn eine jedoch ein ausschweifendes Leben führt, ist sie schon bei Lebzeiten tot. Das sollst du ihnen einprägen. Dann wird man ihnen nichts vorwerfen können. Wenn aber jemand für seine Angehörigen, besonders für die eigenen Hausgenossen, nicht sorgt, der verleugnet damit den Glauben und ist schlimmer als ein Ungläubiger. Eine Frau soll nur dann in die Liste der Witwen aufgenommen werden, wenn sie mindestens 60 Jahre alt ist, nur einmal verheiratet war, wenn bekannt ist, dass sie Gutes getan hat, wenn sie Kinder aufgezogen hat, gastfreundlich gewesen ist und den Heiligen die Füße gewaschen hat, wenn sie denen, die in Not waren, geholfen hat und überhaupt bemüht war, Gutes zu tun. Jüngere Witwen weise ab, denn wenn die Leidenschaft sie Christus entfremdet, wollen sie heiraten und ziehen sich dem Vorwurf zu, ihrem ersten Versprechen, das sie Christus gegeben haben, untreu geworden zu sein. Zugleich lernen sie auch untätig zu sein, indem sie von Haus zu Haus laufen, dabei aber nicht nur untätig, sondern geschwätzig und neugierig sind und reden, was sich nicht gehört. Deshalb will ich, dass jüngere Witwen heiraten, Kinder zur Welt bringen, den Haushalt versorgen und dem Gegner keinen Anlass zu übler Nachrede geben. Einige haben sich schon abgewandt und sind dem Satan gefolgt. Wenn eine gläubige Frau Witwen in ihrem Haus hat, soll sie für sie sorgen. Die Gemeinde soll nicht belastet werden, damit sie sich um die kümmern kann, die wirklich Witwen sind. Älteste, die das Amt des Vorstehers gut versehen, verdienen doppelte Anerkennung, besonders solche, die sich mit ganzer Kraft dem Wort und der Lehre widmen. Denn die Schrift sagt, du sollst dem Ochsen zum Dreschen keinen Maulkorb anlegen und wer arbeitet, hat ein Recht auf seinen Lohn. Nimm gegen einen Ältesten keine Klage an, außer wenn zwei oder drei Zeugen sie bekräftigen. Diejenigen, die sich verfehlen, weise in Gegenwart aller zurecht, damit auch die anderen sich fürchten. Ich beschwöre dich bei Gott, bei Christus Jesus und bei den auserwählten Engeln. Befolge dies alles ohne Vorurteil und vermeide jede Bevorzugung. Lege keinem vorschnell die Hände auf und mach dich nicht mitschuldig an fremden Sünden. Bewahre dich rein. Trink nicht nur Wasser, sondern nimm auch etwas Wein, mit Rücksicht auf deinen Magen und deine häufigen Krankheiten. Die Sünden mancher Leute liegen offen zutage. Sie laufen ihnen gleichsam voraus zum Gericht, bei anderen kommen sie erst hinterher. Ebenso liegen die guten Werke offen zutage, und wenn sie noch nicht offenkundig sind, können sie doch nicht verborgen bleiben.

weil sie Brüder sind, sondern sollen noch eifriger ihren Dienst verrichten, weil sie Glaubende und Geliebte sind, die sich bemühen, Gutes zu tun. So sollst du lehren, dazu sollst du ermahnen. Wenn einer etwas anderes lehrt und sich nicht an die gesunden Worte Jesu Christi unseres Herrn hält und an die Lehre, die unserer Frömmigkeit entspricht, der ist verblendet, er versteht nichts, sondern ist krank vor lauter Auseinandersetzungen und Wortgefechten. Diese führen zu Neid, Streit, Verleumdungen, üblen Verdächtigungen und Gezänk unter den Menschen, deren Denken verdorben ist. Diese Leute sind von der Wahrheit abgekommen und meinen, die Frömmigkeit sei ein Mittel, um irdischen Gewinn zu erzielen. Die Frömmigkeit bringt in der Tat reichen Gewinn, wenn man genügsam ist. Denn wir haben nichts in die Welt mitgebracht und wir können auch nichts aus ihr mitnehmen. Wenn wir Nahrung und Kleidung haben, soll uns das genügen. Die aber reich sein wollen, geraten in Versuchung und Verstrickung und in viele sinnlose und schädliche Begierden, welche die Menschen ins Verderben und in den Untergang stürzen. Denn die Wurzel aller Übel ist die Habsucht. Nicht wenige, die ihr verfielen, sind vom Glauben abgeirrt und haben sich viele Qualen bereitet. Du aber, ein Mann Gottes, flieh vor all dem. Strebe vielmehr nach Gerechtigkeit, Frömmigkeit, Glauben, Liebe, Standhaftigkeit und Sanftmut. Kämpfe den guten Kampf des Glaubens. Ergreife das ewige Leben, zu dem du berufen worden bist und für das du vor vielen Zeugen das gute Bekenntnis abgelegt hast. Ich gebiete dir bei Gott, von dem alles Leben kommt, und bei Christus Jesus, der vor Pontius Pilatus das gute Bekenntnis abgelegt hat und als Zeuge dafür eingetreten ist. Erfülle deinen Auftrag rein und ohne Tadel bis zum Erscheinen Jesu Christi unseres Herrn, das zur vorherbestimmten Zeit herbeiführen wird. Der selige und einzige Herrscher, der König der Könige und Herr der Herren, der allein die Unsterblichkeit besitzt, der in unzugänglichem Licht wohnt, den kein Mensch gesehen hat, noch je zu sehen vermag, ihm gebührt Ehre und ewige Macht. Amen. Ermahne die, die in dieser Welt reich sind, nicht überheblich zu werden und ihre Hoffnung nicht auf den unsicheren Reichtum zu setzen, sondern auf Gott, der uns alles reichlich gibt, was wir brauchen. Sie sollen wohltätig sein, reich werden an guten Werken, freigebig sein und was sie haben mit anderen teilen. So sammeln sie sich einen Schatz als sichere Grundlage für die Zukunft, um das wahre Leben zu erlangen. Timotheus, bewahre, was dir anvertraut ist. Halte dich fern von dem gottlosen Geschwätz und den Widersprüchen der fälschlich sogenannten Erkenntnis. Einige, die sich darauf eingelassen haben, sind vom Weg des Glaubens abgekommen. Die Gnade sei mit euch.

0: Aus dem zweiten Brief an Timotheus.
1: Der zweite Brief an Timotheus. Paulus, durch den Willen Gottes, Apostel Christi Jesu, gemäß der Verheißung des Lebens in Christus Jesus, an Timotheus, sein geliebtes Kind. Gnade, Erbarmen und Friede von Gott, dem Vater, und Christus Jesus, unserem Herrn. Ich danke Gott, dem ich wie schon meine Vorfahren mit reinem Gewissen diene. Unablässig denke ich an dich in meinen Gebeten bei Tag und bei Nacht. Wenn ich mich an deine Tränen erinnere, habe ich Sehnsucht, dich zu sehen, um mich wieder von Herzen freuen zu können. Denn ich denke an deinen aufrichtigen Glauben, der schon in deiner Großmutter Lois und in deiner Mutter Eunike lebendig war und der nun, wie ich weiß, auch in dir lebt. Darum rufe ich dir ins Gedächtnis, entfache die Gnade Gottes wieder, die dir durch die Auflegung meiner Hände zuteil geworden ist. Denn Gott hat uns nicht einen Geist der Verzagtheit gegeben, sondern den Geist der Kraft, der Liebe und der Besonnenheit. Schäme dich also nicht des Zeugnisses für unseren Herrn und auch nicht meiner, seines Gefangenen, sondern leide mit mir für das Evangelium. Gott gibt dazu die Kraft. Er hat uns gerettet. Mit einem heiligen Ruf hat er uns gerufen. Nicht aufgrund unserer Taten, sondern aus eigenem Entschluss und aus Gnade, die uns schon vor ewigen Zeiten in Christus Jesus geschenkt wurde. Jetzt aber wurde sie durch das Erscheinen unseres Retters Christus Jesus offenbart. Er hat den Tod vernichtet und uns das Licht des unvergänglichen Lebens gebracht durch das Evangelium, als dessen Verkünder, Apostel und Lehrer ich eingesetzt bin. Darum muss ich auch dies alles erdulden. Aber ich schäme mich nicht, denn ich weiß, wem ich Glauben geschenkt habe, und ich bin überzeugt, dass er die Macht hat, das mir anvertraute Gut bis zu jenem Tag zu bewahren. Als Vorbild gesunder Worte halte fest, was du von mir gehört hast in Glaube und Liebe in Christus Jesus. Bewahre das dir anvertraute kostbare Gut durch die Kraft des Heiligen Geistes, der in uns wohnt. Du weißt, dass sich alle in der Provinz Asien von mir abgewendet haben. Zu ihnen gehören Phygelus und Hermogenes, dem Haus des Onesiphorus, schenke der Herr sein Erbarmen, denn Onesiphorus hat mich oft getröstet und hat sich meiner Ketten nicht geschämt. Vielmehr hat er, als er nach Rom kam, unermüdlich nach mir gesucht, bis er mich fand. Der Herr gebe ihm, dass er beim Herrn Erbarmen findet an jenem Tag. Seine treuen Dienste in Ephesus kennst du selbst am besten.

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1: Du also, mein Kind, sei stark in der Gnade, die dir in Christus Jesus geschenkt ist. Was du vor vielen Zeugen von mir gehört hast, das vertraue zuverlässigen Menschen an, die fähig sein werden, auch andere zu lehren. Leide mit mir als guter Soldat Christi Jesu. Keiner, der in den Krieg zieht, lässt sich in Alltagsgeschäfte verwickeln, denn er will, dass sein Heerführer mit ihm zufrieden ist. Und wer an einem Wettkampf teilnimmt, erhält den Siegeskranz nicht, wenn er nicht nach den Regeln kämpft. Der Bauer, der die ganze Arbeit tut, soll als Erster seinen Teil von der Ernte erhalten. Überlege dir, was ich sage, dann wird der Herr dir in allem das rechte Verständnis geben. Denke an Jesus Christus, auferweckt von den Toten, aus Davids Geschlecht, gemäß meinem Evangelium, um dessen Willen ich leide bis hin zu den Fesseln wie ein Verbrecher. Aber das Wort Gottes ist nicht gefesselt. Deshalb erdulde ich alles um der Auserwählten willen, damit auch sie das Heil in Christus Jesus erlangen mit ewiger Herrlichkeit. Das Wort ist glaubwürdig. Wenn wir nämlich mit Christus gestorben sind, werden wir auch mit ihm leben. Wenn wir standhaft bleiben, werden wir auch mit ihm herrschen. Wenn wir ihn verleugnen, wird auch er uns verleugnen. Wenn wir untreu sind, bleibt er doch treu, denn er kann sich selbst nicht verleugnen. Rufe ihnen das ins Gedächtnis und beschwöre sie bei Gott, sich nicht um Worte zu streiten. Das ist unnütz und führt die Zuhörer nur ins Verderben. Bemühe dich darum, dich vor Gott zu bewähren, als ein Arbeiter, der sich nicht zu schämen braucht, der das Wort der Wahrheit gerade heraus verkündet. Dem gottlosen Geschwätz aber geh aus dem Weg, denn solche Menschen geraten immer tiefer in die Gottlosigkeit und ihre Lehre wird um sich fressen wie ein Krebsgeschwür. Zu ihnen gehören Hymenäus und Philetus, die von der Wahrheit abgeirrt sind, indem sie sagen, die Auferstehung sei schon geschehen. So zerstören sie bei manchen den Glauben. Aber das feste Fundament, das Gott gelegt hat, hat Bestand. Es trägt als Siegel die Inschrift, der Herr kennt die Seinen und jeder, der den Namen des Herrn nennt, meide das Unrecht. In einem großen Haus gibt es nicht nur Gefäße aus Gold und Silber, sondern auch solche aus Holz und Ton, die einen für ehrenhaften, die anderen für unehrenhaften Gebrauch. Wer sich nun von all dem reinhält, gleicht einem Gefäß zu ehrenhaftem Gebrauch, geheiligt, brauchbar für den Hausherrn, zu jedem guten Werk tauglich. Fliehe vor den Begierden der Jugend, strebe vielmehr unermüdlich nach Gerechtigkeit, Glauben, Liebe und Frieden, zusammen mit denen, die den Herrn aus reinem Herzen anrufen. Lass dich nicht auf törichte und unsinnige Auseinandersetzungen ein. Du weißt, dass sie nur Streitereien hervorbringen. Ein Knecht des Herrn soll nicht streiten, sondern zu allen freundlich sein, ein geschickter und geduldiger Lehrer, der auch die mit Güte zurechtweist, die sich hartnäckig widersetzen, damit Gott ihnen vielleicht Umkehr zur Erkenntnis der Wahrheit schenkt und sie wieder zur Besinnung kommen und aus dem Netz des Teufels befreit werden, von dem sie gefangen gehalten werden, seinem Willen unterworfen.

Das aber sollst du wissen. In den letzten Tagen werden schwere Zeiten anbrechen. Die Menschen werden selbstsüchtig sein, habgierig, prahlerisch, überheblich, Lästerer, ungehorsam gegen die Eltern, undankbar, gottlos, lieblos, unversöhnlich, verleumderisch, unbeherrscht, rücksichtslos, dem Guten abgeneigt, heimtückisch, verwegen, hochmütig, mehr dem Vergnügen als Gott zugewandt. Den Schein der Frömmigkeit wahren sie, verleugnen aber deren Kraft. Wende dich von diesen Menschen ab. Zu ihnen gehören nämlich auch die Leute, die sich in die Häuser einschleichen und dort gewisse Frauen auf ihre Seite ziehen, die von Sünden beherrscht und von Begierden aller Art umgetrieben werden. Frauen, die ständig am Lernen sind und die doch nie zur Erkenntnis der Wahrheit gelangen können. Wie sich Jannes und Jambres dem Mose widersetzt haben, so widersetzen sich auch diese Leute der Wahrheit. Menschen, verdorben im Denken, nicht bewährt im Glauben. Doch sie werden wenig Erfolg haben, denn ihr Unverstand wird allen offenkundig werden, wie es auch bei jenen geschehen ist. Du aber bist mir gefolgt in der Lehre, im Leben und Streben, im Glauben, in der Langmut, der Liebe und der Ausdauer, in den Verfolgungen und Leiden, die ich in Antiochia, Ikonion und Lystra ausgesetzt war. Welche Verfolgungen habe ich erduldet? Und aus allen hat der Herr mich errettet. Aber auch alle, die in der Gemeinschaft mit Christus Jesus ein frommes Leben führen wollen, werden verfolgt werden. Böse Menschen und Schwindler dagegen werden immer mehr in das Böse hineingeraten. Sie sind betrogene Betrüger. Du aber bleibe bei dem, was du gelernt und wovon du dich überzeugt hast. Du weißt, von wem du es gelernt hast, denn du kennst von Kindheit an die heiligen Schriften, die dich weise machen können zum Heil durch den Glauben an Christus Jesus. Jede Schrift ist, als von Gott eingegeben, auch nützlich zur Belehrung, zur Widerlegung, zur Besserung, zur Erziehung in der Gerechtigkeit, damit der Mensch Gottes gerüstet ist, ausgerüstet zu jedem guten Werk.

Ich beschwöre dich bei Gott und bei Christus Jesus, dem kommenden Richter der Lebenden und der Toten, bei seinem Erscheinen und bei seinem Reich, verkünde das Wort, tritt auf, ob gelegen oder ungelegen, überführe, weise zurecht, ermahne in aller Geduld und Belehrung. Denn es wird eine Zeit kommen, in der man die gesunde Lehre nicht erträgt, sondern sich nach eigenen Begierden Lehrer sucht, um sich die Ohren zu kitzeln. Und man wird von der Wahrheit das Ohr abwenden, sich dagegen Fabeleien zuwenden. Du aber sei in allem nüchtern, ertrage das Leiden, verrichte dein Werk als Verkünder des Evangeliums, erfülle treu deinen Dienst, denn ich werde schon geopfert und die Zeit meines Aufbruchs ist nahe. Ich habe den guten Kampf gekämpft, den Lauf vollendet, die Treue bewahrt. Schon jetzt liegt für mich der Kranz der Gerechtigkeit bereit, den mir der Herr, der gerechte Richter, an jenem Tag geben wird. Aber nicht nur mir, sondern allen, die sein Erscheinen ersehnen. Beeil dich, bald zu mir zu kommen, denn Demas hat mich aus Liebe zu dieser Welt verlassen und ist nach Thessalonich gegangen, Crescens ging nach Galatien, Titus nach Dalmatien. Lukas ist als einziger bei mir. Nimm Markus und bring ihn mit, denn er ist für mich nützlich zum Dienst. Tychikus habe ich nach Ephesus geschickt. Wenn du kommst, bring den Mantel mit, den ich in Troas bei Karpus gelassen habe, auch die Bücher, vor allem die Pergamente. Alexander, der Schmied, hat mir viel Böses getan. Der Herr wird ihm vergelten, wie es seine Taten verdienen. Nimm auch du dich vor ihm in Acht, denn er hat sich unseren Worten heftig widersetzt. Bei meiner ersten Verteidigung ist niemand für mich eingetreten. Alle haben mich im Stich gelassen. Möge es ihnen nicht angerechnet werden, aber der Herr stand mir zur Seite und gab mir Kraft, damit durch mich die Verkündigung vollendet wird und alle Völker sie hören. Und so wurde ich dem Rachen des Löwen entrissen. Der Herr wird mich allem bösen Treiben entreißen und retten in sein himmlisches Reich. Ihm sei die Ehre in alle Ewigkeit. Amen. Grüße Priska und Aquila und das Haus des Onesiphorus. Erastus blieb in Korinth. Trophimus musste ich krank in Milet zurücklassen. Beeil dich, noch vor dem Winter zu kommen. Es grüßen dich Eubulus, Pudens, Linus, Claudia und alle Brüder. Der Herr sei mit deinem Geist. Die Gnade sei mit euch.

0: Aus dem Brief an Titus.
1: Der Brief an Titus. Paulus, Knecht Gottes und Apostel Jesu Christi, gemäß dem Glauben der Auserwählten Gottes und der Erkenntnis der Wahrheit, die der Frömmigkeit entspricht, in der Hoffnung auf das ewige Leben, das Gott, der nicht lügt, schon vor ewigen Zeiten verheißen hat. Zur vorherbestimmten Zeit aber hat er sein Wort offenbart durch die Verkündigung, mit der ich durch den Auftrag Gottes, unseres Retters, betraut worden bin. An Titus, sein rechtmäßiges Kind, aufgrund des gemeinsamen Glaubens. Gnade und Friede von Gott, dem Vater, und Christus Jesus, unserem Retter. Ich habe dich in Kreta deswegen zurückgelassen, damit du das, was noch zu tun ist, zu Ende führst und in den einzelnen Städten Älteste einsetzt, wie ich dir aufgetragen habe. Wenn einer unbescholten und Mann einer einzigen Frau ist, mit gläubigen Kindern, die nicht unter dem Vorwurf der Liederlichkeit stehen oder ungehorsam sind. Denn der Bischof muss unbescholten sein als Haushalter Gottes, nicht überheblich und jähzornig, kein Trinker, nicht gewalttätig, nicht habgierig, sondern gastfreundlich, das Gute liebend, besonnen, gerecht, fromm und beherrscht. Einer, der sich an das zuverlässige Wort hält, das der Lehre entspricht, damit er in der Lage ist, in der gesunden Lehre zu unterweisen und die Widersprechenden zu überführen. Denn es gibt viele Ungehorsame, Schwätzer und die sich nicht fügen wollen, besonders die aus der Beschneidung. Ihnen muss man den Mund stopfen, denn aus übler Gewinnsucht zerstören sie ganze Familien mit ihren falschen Lehren. Einer von ihnen hat als ihr eigener Prophet gesagt, Kreter sind immer Lügner, wilde Tiere, faule Bäuche. Unser Zeugnis ist wahr. Darum weise sie streng zurecht, damit sie im Glauben gesund werden und sich nicht mehr an jüdische Fabeleien halten und an Gebote von Menschen, die sich von der Wahrheit abwenden. Für die Reinen ist alles rein, für die Unreinen und Ungläubigen aber ist nichts rein, sogar ihr Denken und ihr Gewissen sind unrein. Sie beteuern, Gott zu kennen, durch ihr Tun aber verleugnen sie ihn. Es sind abscheuliche und ungehorsame Menschen, zu jeder guten Tat unbrauchbar. Du aber verkünde, was der gesunden Lehre entspricht. Die älteren Männer sollen nüchtern sein, achtbar, besonnen, gesund im Glauben, in der Liebe, in der Ausdauer. Ebenso seien die älteren Frauen würdevoll in ihrem Verhalten, nicht verleumderisch und nicht trunksüchtig. Sie müssen fähig sein, das Gute zu lehren, damit sie die jungen Frauen dazu anhalten können, ihre Männer und Kinder zu lieben, besonnen zu sein, ehrbar, häuslich, tüchtig und ihren Männern gehorsam, damit das Wort Gottes nicht in Verruf kommt. Ebenso ermahne die jüngeren Männer, in allen Dingen besonnen zu sein. Gib selbst ein Beispiel durch gute Taten. Lehre die Wahrheit unverfälscht und mit Würde, mit gesunder, unanfechtbarer Rede, damit der Gegner beschämt werde und nichts Schlechtes über uns sagen kann. Die Sklaven sollen ihren Herren gehorchen, ihnen in allem gefällig sein, nicht widersprechen, nichts veruntreuen. Sie sollen zuverlässig und treu sein, damit sie in allem der Lehre Gottes, unseres Retters, Ehre machen. Denn die Gnade Gottes ist erschienen, um alle Menschen zu retten. Sie erzieht uns dazu, uns von der Gottlosigkeit und den irdischen Begierden loszusagen und besonnen, gerecht und fromm in dieser Welt zu leben, während wir auf die selige Erfüllung unserer Hoffnung warten, auf das Erscheinen der Herrlichkeit unseres großen Gottes und Retters Christus Jesus. Er hat sich für uns hingegeben, damit er uns von aller Ungerechtigkeit erlöse und für sich ein auserlesenes Volk schaffe, das voll Eifer danach strebt, das Gute zu tun. So sollst du mit allem Nachdruck lehren, ermahnen und zurechtweisen. Niemand soll dich gering achten. Erinnere sie daran, sich den Obrigkeiten und Machthabern unterzuordnen und ihnen zu gehorchen und zu jedem guten Werk bereit zu sein, niemanden zu schmähen, friedfertig zu sein, gütig und alle Freundlichkeit allen Menschen gegenüber zu zeigen. Denn auch wir waren früher unverständig und ungehorsam, dem Irrtum verfallen, Sklaven aller möglichen Begierden und Leidenschaften, lebten in Bosheit und Neid, waren verhasst und hassten einander. Als aber die Güte und Menschenfreundlichkeit Gottes, unseres Retters, erschien, hat er uns gerettet. Nicht aufgrund von Werken der Gerechtigkeit, die wir vollbracht haben, sondern nach seinem Erbarmen, durch das Bad der Wiedergeburt und die Erneuerung im Heiligen Geist. Ihn hat er in reichem Maß über uns ausgegossen durch Jesus Christus, unseren Retter, damit wir durch seine Gnade gerecht gemacht werden und das ewige Leben erben, das wir erhoffen. Dieses Wort ist glaubwürdig und ich will, dass du nachdrücklich dafür eintrittst, damit alle, die zum Glauben an Gott gekommen sind, darauf bedacht sind, sich in guten Werken hervorzutun. Das ist gut und für die Menschen nützlich. Lass dich nicht ein auf törichte Auseinandersetzungen und Erörterungen über Geschlechterreihen, auf Streit und Gezänk über das Gesetz. Sie sind nutzlos und vergeblich. Wenn du einen, der falsche Lehren vertritt, einmal und ein zweites Mal ermahnt hast, so meide ihn. Du weißt, ein solcher Mensch ist auf dem verkehrten Weg, er sündigt und spricht sich selbst das Urteil. Sobald ich Artemas oder Tychikus zu dir schicke, beeile dich, zu mir nach Nikopolis zu kommen, denn ich habe mich entschlossen, dort den Winter zu verbringen. Den gesetzeskundigen Zenas und den Apollos statte für die Weiterreise gut aus, damit ihnen nichts fehlt. Auch unsere Leute sollen lernen, sich in guten Werken hervorzutun, wo es nötig ist, damit ihr Leben nicht ohne Frucht bleibt. Es grüßen dich alle, die bei mir sind. Grüße alle, die uns durch den Glauben in Liebe verbunden sind. Die Gnade sei mit euch allen.

0: Aus dem Brief an Philemon.
1: Der Brief an Philemon. Paulus, Gefangener Christi Jesu und Timotheus, der Bruder, an Philemon, unseren Geliebten und Mitarbeiter, und Appia, die Schwester, und Archippus, unseren Mitstreiter, und die Gemeinde in deinem Haus. Gnade sei mit euch und Friede von Gott, unserem Vater und dem Herrn Jesus Christus. Ich danke meinem Gott jedes Mal, wenn ich bei meinen Gebeten deiner gedenke. Denn ich höre von deinem Glauben an Jesus, den Herrn, und von deiner Liebe zu ihm und zu allen Heiligen. Ich bete, dass unser gemeinsamer Glaube in dir wirkt und du all das Gute in uns erkennst, das auf Christus gerichtet ist. Denn viel Freude und Trost hatte ich an deiner Liebe, weil durch dich, Bruder, das Innerste der Heiligen erquickt worden ist. Obwohl ich durch Christus volle Freiheit habe, dir zu befehlen, was du tun sollst, ziehe ich es um der Liebe willen vor, dich zu bitten. Ich, Paulus, ein alter Mann, jetzt auch Gefangener Christi Jesu, ich bitte dich für mein Kind Onesimus, dem ich im Gefängnis zum Vater geworden bin. Einst war er dir unnütz, jetzt aber ist er dir und mir recht nützlich. Ich schicke ihn zu dir zurück, ihn, das bedeutet mein Innerstes. Ich wollte ihn bei mir behalten, damit er mir an deiner Stelle dient in den Fesseln des Evangeliums, aber ohne deine Zustimmung wollte ich nichts tun. Deine gute Tat soll nicht erzwungen, sondern freiwillig sein. Denn vielleicht wurde er deshalb eine Weile von dir getrennt, damit du ihn für ewig zurückerhältst, nicht mehr als Sklaven, sondern als weit mehr, als geliebten Bruder. Das ist er jedenfalls für mich, um wie viel mehr dann für dich, als Mensch und auch vor dem Herrn. Wenn du also mit mir Gemeinschaft hast, nimm ihn auf wie mich. Wenn er dich aber geschädigt hat oder dir etwas schuldet, setz das auf meine Rechnung. Ich, Paulus, schreibe mit eigener Hand. Ich werde es erstatten, ohne jetzt davon zu reden, dass auch du dich selbst mir schuldest. Ja, Bruder, um des Herrn willen möchte ich von dir einen Nutzen haben. Erquicke mein Innerstes in Christus. Im Vertrauen auf deinen Gehorsam habe ich dir geschrieben. Ich weiß, dass du noch mehr tun wirst, als ich gesagt habe. Bereite zugleich eine Unterkunft für mich vor, denn ich hoffe, dass ich euch durch eure Gebete wiedergeschenkt werde. Es grüßen dich Epaphras, mein Mitgefangener in Christus Jesus, Markus, Aristarch, Demas und Lukas, meine Mitarbeiter. Die Gnade Jesu Christi, des Herrn, sei mit eurem Geist.

0: Aus dem Brief an die Hebräer.
1: Der Brief an die Hebräer. Vielfältig und auf vielerlei Weise hat Gott einst zu den Vätern gesprochen durch die Propheten. Am Ende dieser Tage hat er zu uns gesprochen durch den Sohn, den er zum Erben von allem eingesetzt, durch den er auch die Welt erschaffen hat. Er ist der Abglanz seiner Herrlichkeit und das Abbild seines Wesens. Er trägt das All durch sein machtvolles Wort, hat die Reinigung von den Sünden bewirkt und sich dann zur Rechten der Majestät in der Höhe gesetzt. Er ist umso viel erhabener geworden als die Engel, wie der Name, den er geerbt hat, ihren Namen überragt. Denn zu welchem Engel hat er jemals gesagt: Mein Sohn bist du, ich habe dich heute gezeugt, und weiter: Ich will für ihn Vater sein, und er wird für mich Sohn sein. Wenn er aber den Erstgeborenen wieder in die Welt einführt, sagt er: Alle Engel Gottes sollen sich vor ihm niederwerfen. Und von den Engeln sagt er: Er macht seine Engel zu Winden und seine Diener zu Feuerflammen. Zum Sohn aber: Dein Thron, o Gott, steht für immer und ewig, und das Zepter deiner Herrschaft ist ein gerechtes Zepter. Du liebst das Recht und hasst das Unrecht. Darum, o Gott, hat dein Gott dich gesalbt mit dem Öl der Freude wie keinen deiner Gefährten. Und du, Herr, hast vor Zeiten der Erde Grund gelegt. Die Himmel sind das Werk deiner Hände. Sie werden vergehen, du aber bleibst. Sie alle veralten wie ein Gewand. Du rollst sie zusammen wie einen Mantel. Und wie ein Gewand werden sie gewechselt. Du aber bleibst, der du bist, und deine Jahre enden nie. Zu welchem Engel hat er jemals gesagt: Setze dich mir zur Rechten, und ich lege dir deine Feinde als Schemel unter die Füße? Sind sie nicht alle nur dienende Geister, ausgesandt, um denen zu helfen, die das Heil erben sollen?

Darum müssen wir umso aufmerksamer auf das achten, was wir gehört haben, damit wir nicht vom rechten Kurs abgetrieben werden. Denn wenn schon das durch Engel verkündete Wort verpflichtend war und jede Übertretung und jeder Ungehorsam die gerechte Vergeltung fand, wie sollen dann wir entrinnen, wenn wir uns um ein so erhabenes Heil nicht kümmern, das zuerst durch den Herrn verkündet und uns von denen, die es gehört hatten, bestätigt wurde? Auch Gott selbst hat dies bezeugt, durch Zeichen und Wunder, durch Machttaten aller Art und Gaben des Heiligen Geistes nach seinem Willen. Denn nicht Engeln hat er die zukünftige Welt unterworfen, von der wir reden, vielmehr bezeugt an einer Stelle jemand: Was ist der Mensch, dass du seiner gedenkst, oder des Menschen Sohn, dass du dich seiner annimmst? Du hast ihn nur ein wenig unter die Engel erniedrigt, mit Herrlichkeit und Ehre hast du ihn gekrönt, alles hast du ihm unter seine Füße gelegt. Denn indem er ihm alles unterwarf, hat er nichts ausgenommen, was ihm nicht unterworfen wäre. Jetzt aber sehen wir noch nicht, dass ihm alles unterworfen ist, aber den, der ein wenig unter die Engel erniedrigt war, Jesus, ihn sehen wir um seines Todesleidens willen mit Herrlichkeit und Ehre gekrönt. Es war nämlich Gottes gnädiger Wille, dass er für alle den Tod erlitt. Denn es war angemessen, dass Gott für den und durch den das All ist und der viele Söhne zur Herrlichkeit führen wollte, den Urheber ihres Heils durch Leiden vollendete. Denn er, der heiligt, und sie, die geheiligt werden, stammen alle aus einem. Darum schämt er sich nicht, sie Brüder zu nennen und zu sagen: Ich will deinen Namen meinen Brüdern verkünden, inmitten der Gemeinde dich preisen. Und ferner: Ich will auf ihn mein Vertrauen setzen. Und siehe, ich und die Kinder, die Gott mir geschenkt hat. Da nun die Kinder von Fleisch und Blut sind, hat auch er in gleicher Weise daran Anteil genommen, um durch den Tod den zu entmachten, der die Gewalt über den Tod hat, nämlich den Teufel, und um die zu befreien, die durch die Furcht vor dem Tod ihr Leben lang der Knechtschaft verfallen waren. Denn er nimmt sich keineswegs der Engel an, sondern der Nachkommen Abrahams nimmt er sich an. Darum musste er in allem seinen Brüdern gleich sein, um ein barmherziger und treuer Hohepriester vor Gott zu sein und die Sünden des Volkes zu sühnen. Denn da er gelitten hat und selbst in Versuchung geführt wurde, kann er denen helfen, die in Versuchung geführt wurden.

Darum, heilige Brüder und Schwestern, die ihr an himmlischer Berufung teilhabt, richtet euren Sinn auf den Apostel und Hohepriester unseres Bekenntnisses, Jesus, der wie auch Mose in Gottes Haus dem treu ist, der ihn eingesetzt hat. Denn er ist größerer Herrlichkeit gewürdigt worden als Mose, so wie der, der ein Haus erbaut, größere Ehre hat als das Haus selbst. Denn jedes Haus wird von jemand erbaut, der aber, der alles erbaut hat, ist Gott. Mose war zwar in Gottes ganzem Haus treu als ein Dienender zum Zeugnis für das, was künftig gesagt werden sollte. Christus aber ist treu als Sohn, der über das Haus Gottes gesetzt ist. Sein Haus sind wir, wenn wir an der Zuversicht und an der Hoffnung festhalten, derer wir uns rühmen. Darum beherzigt, was der Heilige Geist sagt. Heute, wenn ihr seine Stimme hört, verhärtet nicht eure Herzen wie beim Aufruhr am Tag der Versuchung in der Wüste. Dort haben eure Väter mich versucht, sie haben mich auf die Probe gestellt und hatten doch meine Taten gesehen. 40 Jahre lang. Darum war mir diese Generation zuwider, und ich sagte, immer geht ihr Herz in die Irre. Sie erkannten meine Wege nicht, darum habe ich in meinem Zorn geschworen, sie sollen nicht in das Land meiner Ruhe kommen. Gebt Acht, Brüder und Schwestern, dass keiner von euch ein böses, ungläubiges Herz hat, dass keiner vom lebendigen Gott abfällt, sondern ermahnt einander jeden Tag, solange es noch heißt, heute, damit niemand von euch durch den Betrug der Sünde verhärtet wird. Denn an Christus haben wir nur Anteil, wenn wir bis zum Ende an der Zuversicht festhalten, die wir am Anfang hatten. Wenn es heißt, heute, wenn ihr seine Stimme hört, verhärtet eure Herzen nicht wie beim Aufruhr. Wer waren denn jene, die hörten und sich auflehnten? Waren es nicht alle, die unter Mose aus Ägypten ausgezogen waren? Wer war Gott 40 Jahre lang zuwider? Waren es nicht die Sünder, deren Leichen in der Wüste liegen blieben? Wem aber hat er geschworen, dass sie nicht eingehen sollten in seine Ruhe, wenn nicht den Ungehorsamen? Und wir sehen, dass sie nicht hineinkommen konnten wegen ihres Unglaubens.

Darum lasst uns ernsthaft besorgt sein, dass keiner von euch zurückbleibt, solange die Verheißung, in seine Ruhe zu kommen, noch gilt. Denn auch uns ist das Evangelium verkündet worden wie jenen. Doch hat ihnen das Wort, das sie hörten, nichts genützt, weil es sich nicht durch den Glauben mit den Hörern verband. Denn wir, die wir gläubig geworden sind, kommen in seine Ruhe, wie er gesagt hat. Darum habe ich in meinem Zorn geschworen, sie sollen nicht in meine Ruhe kommen. Und doch waren die Werke seit Erschaffung der Welt getan, denn vom siebten Tag heißt es an einer Stelle, und Gott ruhte am siebten Tag von all seinen Werken. Hier aber heißt es, sie sollen nicht in meine Ruhe kommen. Da es nun dabei bleibt, dass einige hineinkommen, die aber, die früher das Evangelium empfangen haben, wegen ihres Ungehorsams nicht hineingekommen sind, setzt er aufs Neue einen Tag fest, heute, indem er durch David, wie schon gesagt, nach so langer Zeit spricht, heute, wenn ihr seine Stimme hört, verhärtet nicht eure Herzen. Denn hätte schon Josua sie in das Land der Ruhe geführt, so wäre nicht von einem anderen späteren Tag die Rede. Also verbleibt dem Volk Gottes noch eine Sabbatruhe. Denn wer in seine Ruhe eingegangen ist, der ruht auch selbst von seinen Werken aus, wie Gott von den seinigen. Bemühen wir uns also, in jene Ruhe einzugehen, damit niemand aufgrund des gleichen Ungehorsams zu Fall kommt. Denn lebendig ist das Wort Gottes, wirksam und schärfer als jedes zweischneidige Schwert. Es dringt durch bis zur Scheidung von Seele und Geist, von Gelenken und Mark. Es richtet über die Regungen und Gedanken des Herzens. Vor ihm bleibt kein Geschöpf verborgen, sondern alles liegt nackt und bloß vor den Augen dessen, dem wir Rechenschaft schulden. Da wir nun einen erhabenen Hohepriester haben, der die Himmel durchschritten hat, Jesus, den Sohn Gottes, lasst uns an dem Bekenntnis festhalten. Wir haben ja nicht einen Hohepriester, der nicht mitfühlen könnte mit unseren Schwächen, sondern einen, der in allem, wie wir, versucht worden ist, aber nicht gesündigt hat. Lasst uns also voll Zuversicht hinzutreten zum Thron der Gnade, damit wir Erbarmen und Gnade finden und so Hilfe erlangen zur rechten Zeit.

Denn jeder Hohepriester wird aus den Menschen genommen und für die Menschen eingesetzt zum Dienst vor Gott, um Gaben und Opfer für die Sünden darzubringen. Er ist fähig, mit den Unwissenden und Irrenden mitzufühlen, da er auch selbst behaftet ist mit Schwachheit. Und dieser Schwachheit wegen muss er wie für das Volk so auch für sich selbst Sündopfer darbringen. Und keiner nimmt sich selbst diese Würde, sondern er wird von Gott berufen, so wie Aaron. So hat auch Christus sich nicht selbst die Würde verliehen, Hohepriester zu werden, sondern der zu ihm gesprochen hat: Mein Sohn bist du, ich habe dich heute gezeugt. Wie er auch an anderer Stelle sagt: Du bist Priester auf ewig, nach der Ordnung Melchisedeks. Er hat in den Tagen seines irdischen Lebens mit lautem Schreien und unter Tränen Gebete und Bitten vor den gebracht, der ihn aus dem Tod retten konnte, und er ist erhört worden aufgrund seiner Gottesfurcht. Obwohl er der Sohn war, hat er durch das, was er gelitten hat, den Gehorsam gelernt. Zur Vollendung gelangt, ist er für alle, die ihm gehorchen, der Urheber des ewigen Heils geworden und wurde von Gott angeredet als Hohepriester nach der Ordnung Melchisedeks. Darüber hätten wir viel zu sagen, es ist aber schwer verständlich zu machen, da ihr träge geworden seid im Hören. Denn obwohl ihr der Zeit nach schon Lehrer sein müsstet, braucht ihr von Neuem einen, der euch in den Anfangsgründen der Worte Gottes unterweist, und ihr seid solche geworden, die Milch nötig haben, nicht feste Speise. Denn jeder, der noch mit Milch genährt wird, ist unerfahren im richtigen Reden. Er ist ja ein unmündiges Kind, feste Speise aber ist für Erwachsene, deren Sinne durch Gebrauch geübt sind, Gut und Böse zu unterscheiden.

Darum wollen wir beiseite lassen, was man zuerst von Christus verkünden muss und uns dem Vollkommeneren zuwenden. Wir wollen nicht noch einmal den Grund legen mit der Abkehr von toten Werken und dem Glauben an Gott, mit der Lehre über die Taufen und die Handauflegung, über die Auferstehung der Toten und das ewige Gericht. Das wollen wir dann tun, wenn Gott es zulässt. Denn es ist unmöglich, jene, die einmal erleuchtet worden sind, die von der himmlischen Gabe genossen und Anteil am Heiligen Geist empfangen haben, die das gute Wort Gottes und die Kräfte der kommenden Weltzeit gekostet haben, dann aber abgefallen sind, erneut zur Umkehr zu bringen, da sie den Sohn Gottes noch einmal für sich ans Kreuz schlagen und zum Gespött machen. Wenn ein Boden den häufig herabströmenden Regen trinkt und denen, für die er bebaut wird, nützliche Gewächse hervorbringt, empfängt er Segen von Gott. Trägt er aber Dornen und Disteln, so ist er nutzlos und vom Fluch bedroht, am Ende wird er verbrannt. Bei euch aber, Geliebte, sind wir trotz des Gesagten vom Besseren überzeugt und davon, dass ihr am Heil teilhabt. Denn Gott ist nicht so ungerecht, euer Tun zu vergessen und die Liebe, die ihr seinem Namen bewiesen habt, indem ihr den Heiligen gedient habt und noch dient. Wir wünschen aber, dass jeder von euch im Blick auf den Reichtum unserer Hoffnung bis zum Ende den gleichen Eifer zeigt, damit ihr nicht träge werdet, sondern Nachahmer derer seid, die durch Glauben und Geduld Erben der Verheißungen sind. Denn als Gott dem Abraham die Verheißung gab, schwor er bei sich selbst, da er keinem Höheren schwören konnte und sprach, »Fürwahr, ich will dir Segen schenken in Fülle und deine Nachkommen überaus zahlreich machen.« So erlangte Abraham durch seine Ausdauer die Verheißung. Menschen nämlich schwören bei dem Höheren. Der Eid dient ihnen zur Bekräftigung und schließt jeden weiteren Einwand aus. Deshalb hat Gott, weil er den Erben der Verheißung ausdrücklich zeigen wollte, dass sein Entschluss unabänderlich ist, sich mit einem Eid verbürgt. So sollten wir durch zwei unwiderrufliche Taten, bei denen Gott unmöglich täuschen konnte, einen kräftigen Ansporn haben. Wir, die wir unsere Zuflucht dazu genommen haben, die dargebotene Hoffnung zu ergreifen. In ihr haben wir einen sicheren und festen Anker der Seele, der hineinreicht in das Innere hinter dem Vorhang. Dorthin ist Jesus für uns als Vorläufer hineingegangen, er, der nach der Ordnung Melchisedeks Hohepriester geworden ist auf ewig.